0: prüfen.
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0: Die Uni Bielefeld untersucht die Emotionen von Fußballfans bei der kommenden WM. Bei Anhängern aller 48 teilnehmenden Nationen sollen über intelligente Armbanduhren die Herzfrequenzen gemessen werden. Thomas Wöstmann, WDR Bielefeld.
2: Wie reagiert der Fan, wenn ein Tor fällt? Bei einer roten Karte? Wie stark steigt der Puls beim Elfmeterschießen? Und vor allem, wie unterschiedlich reagieren Fans in Brasilien, Schweden oder Südkorea? Die Wissenschaftler suchen weltweit nach Menschen, die sich über eine Smartwatch den Herzschlag messen lassen wollen. In einer Vorgängerstudie vor einem Jahr waren Fans von Arminia Bielefeld beim DFB-Pokalfinale untersucht worden.
0: Das Wetter in Nordrhein-Westfalen: in der Nacht klar bei 10 bis 5 Grad, tagsüber erst sonnig, am Abend Gewitter, örtlich Hagel und auch Sturmböen. Dazu in Menden bis 29 Grad, in Königswinter bis 31 und in Duisburg bis 32 Grad. Am Samstag im Süden Schauer, sonst trocken bis 29 Grad. 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
3: Die junge Nacht hier. Wir schauen auf die Straßen. 5 Meldungen A4 Köln Richtung Aachen ist gesperrt zwischen Elsdorf und Merzenich wegen Bauarbeiten bis 5. A45 Gießen Richtung Aschaffenburg ist zwischen Wölfersheim und Florstadt wegen Bergungsarbeiten zu. A66 Frankfurt Richtung Fulda, da ist der Tunnel Neuhof wegen Reparaturarbeiten zu bis 5. Eine Umleitung über die U47 ist eingerichtet. A71 Richtung Sangerhausen zwischen Obershof und Gräfenroda ist dazu wegen Wartungsarbeiten bis ca. 6. Und die A72 Plauen Richtung Zwickau ist zwischen Zwickau West und Ost nach einem Unfall zu.
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3: Wir wissen alle, in Las Vegas regiert der Wahnsinn und jetzt erst recht, weil da einfach BTS am Abreißen sind. Boah, ihre Welttournee ist am Laufen und anscheinend haben sie die USA fest im Griff. Schauen wir doch mal darüber, wie die das da so machen und worauf man sich eventuell freuen könnte, wenn die auch mal hier in der Gegend sind. Der Kotter hier, hi.

0: Hey, die junge Nacht hier, 2.14 Uhr. BTS sind auf Welttournee. Und was da die gerade so auf ihrer Arirang-Tour abziehen, ist schon ein bisschen crazy. 4 ausverkaufte Shows in Las Vegas. Und Claudi Franzen aus dem Junge Nachtteam sagt, das ist nicht mehr normal, was da abgeht. Claudi, was geht da ab?
1: Hi, also du kommst an BTS einfach nicht vorbei, wenn du gerade in Las Vegas bist. Die haben da ein richtiges City-Festival aufgefahren, also zum Beispiel Hotelzimmer im BTS-Style. Es gibt Kooperationen mit Lebensmittel- und Getränkeherstellern. Sogar die Wahrzeichen und der ganze Las Vegas-Trip werden bis zum Wochenende in BTS-Farben getaucht. Also alles in Rot, wie das Album Adidang. Wahnsinn.
0: Eine komplette Übernahme. Ne?
1: Die kriegen nächste Woche, und da bin ich jetzt echt ein bisschen jealous, sogar ihre eigenen Kekse.
0: Kekse?
1: Purple Pancake Oreos in lila, also mit so lila Waffeln. Und die sind inspiriert von südkoreanischem Streetfood. Da gibt es nämlich so Pancakes, die heißen Hot Dogs. Und ja, die Kekse droppen im Juni einfach in 80 Ländern. Am Montag soll es schon so ein Online-Presale geben, aber bei uns in Deutschland jetzt wirklich im Verkauf wohl erst im August, habe ich gelesen.
0: Ach du, sich die eine oder andere Elterngruppe hat für das Stadtfest in Gernsbach sicher auch ein paar Kekse gebacken. Sag ich jetzt einfach mal. Die junge Nacht.

die junge Nacht hier. Ich hoffe, ihr habt einen entspannten. Ich soll auf jeden Fall liebe Grüße ausrichten. Erstmal an alle Nachtschichtler und erst recht an die armen Bäcker. Die müssen kommende Nacht nochmal ran. Ja, haltet gut durch, Jungs. Sagt Tobi aus der Backstube. Und der muss es ja wohl wissen, oder? Ja, richtig. Gerade die Leute, die am Wochenende nochmal ran müssen, damit alle anderen irgendwie ihre Brötchen haben oder von A nach B kommen können oder die einfach so arbeiten müssen, von Freitag auf Samstag nochmal so rein. Haltet durch. Es wird auch nochmal so richtig schön warm. Vielleicht jetzt nicht über den Sonntag hinweg und dann die nächsten Tage. Aber es wird auf jeden Fall nochmal richtig Sommer. Genießt so ein bisschen den Tag, wenn ihr könnt. Und wenn es hinter der Backstube ist, draußen nochmal eine Tafelweise. Einfach mal gönnen. Sagt er so einfach. Power Monkey und Rossi.

0: Die junge Nacht hier. 5 Meldungen gibt's um 2:30 am Freitag. A4 Köln Richtung Aachen ist zu zwischen Elsdorf und Merzenich wegen Bauarbeiten noch bis 5. A45 Gießen Richtung Aschaffenburg ist zwischen Wölfersheim und Florstadt wegen Bergungsarbeiten zu. A66 Frankfurt Richtung Fulda, da ist der Tunnel Neuhof wegen Reparaturarbeiten zu bis 5. Eine Umleitung ist eingerichtet über die U47. A71 Richtung Sangerhausen ist zwischen Oberhof und Gräfenroda wegen Wartungsarbeiten zu bis ca. 6 Uhr. Und die A72 Plauen Richtung Zwickau ist zwischen Reichenbach und Zwickau West nach einem Unfall zu.
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0: Der King of Queens. Ich glaube, dieses Label bleibt an Kevin James einfach für immer dran. Und eben in der King of Queens ist nicht mehr der King of Queens, schon lange nicht mehr. Auch nicht mehr der ewige Kaufhauskopf. Kevin James, der Schauspieler, ist in seinem neuen Film unterwegs in Italien. Und deswegen heißt der Film auch Solo Mio. Schauen wir mal, ob er Italienisch sprechen kann in dem Film. Schauen wir mal. Der Cotta hier. Grazie.

ist die junge Nacht mit einem neuen Song von Noah Kahn. Der ist ja gerade, hat einen wirklich einen guten Lauf, ne? Mit seinen Folk-Rock-Songs, mit seinen fast schon sehr ehrlichen Geständnissen. Er war nicht gut dafür, ein Freund. Zu Hause ist immer viel zu kalt. Das waren so die Themen der letzten Songs. Und jetzt kommt ein Song, da redet er dafür, dass es nicht immer einfach ist mit ihm. Wie meint er das? Er kann sich nicht so gut öffnen anderen gegenüber. Und hält andere eher von sich weg. So. Aber zeigt ihnen hin und wieder dann Türen zu sich, durch die sie durchgehen und ihn dadurch erreichen können. Aber ist halt nicht einfach. Aber zumindest weiß er es selber. Das ist sein neuer Song. Er heißt passend Doors. Hier in der Jungnacht 2:40 Uhr.

0: manchmal ist es wirklich hart, ne, wenn man als Schauspieler bekannt ist für bestimmte Rollen, ne, wie Kevin James. Der ist der Kaufhauskopf, der ist der King of Queens. Ja, der ist schon viel mehr. Der hat wahnsinnig viele Filme gedreht bisher und jetzt hat er einen neuen draußen.
1: Buonasera, Signore.
2: Hey, es gibt leider eine kleine Änderung wegen meiner Reservierung.
0: Jawohl, da ist er in Italien unterwegs. Der Film heißt Solo Mio. Ich allein. Marcel Emmel aus dem Junge Nacht-Team. Welche Reservierung muss da geändert werden?
3: Ja, seine kompletten Flitterwochen. Ey, Matt, also den Kevin James da spielt, der wollte eigentlich eine große Hochzeit in Bella Italia. Nur haut ihm seine Bella Braut ab.
2: Was ist hier los?
4: Sie war gerade noch hier und dann war sie weg.
1: An ihrer Stelle würde ich das gesamte Paket allein genießen.
2: Allein auf Hochzeitsreise.
1: Hochzeitsreise, Urlaub, nennen Sie es, wie Sie wollen.
3: Und das macht Matt jetzt eben alles alleine. Solo Mio, romantisches Italien samt Ed Sheeran-Konzert.
0: Okay, ist das der Film, für den Kevin James da allein beim Super Bowl im Stadion saß, oder was?
3: Ja, genau das ist es. Im Smoking saß er da mit dem Brautstrauß völlig alleine auf der Tribüne. Das war ein ganz trauriges Bild, aber eben natürlich ein super Marketing-Gag. Leider für mich witziger als der Film.
0: Zumindest ein Highlight. Nee, wirklich jetzt?
3: Ja, also in den USA wird er total abgefeiert, das sage ich dazu. Mir war es einfach zu klamaukig, zu dünn. Was funktioniert? Dieses tollpatschige Kevin-James-Gestolper.
4: Wie ist Ihr Name?
2: Matt, und Sie sind Café del Sol.
4: Nein, ich weiß.
2: Ich habe nur versucht, witzig zu sein.
4: Okay, versuchen Sie es weiter.
3: Also fürs Kevin-James-Fan-Herz ist das sicherlich was. Ansonsten wird wirklich jedes Italien-Klischee totgeritten. Ey, Kevin James singt Nessun Dorma mit Andrea Bocelli, der eine Nebenrolle hat. Mir hat wirklich nur noch der Papst gefehlt, der irgendwie Giotto fressend im Ferrari vorfährt.
0: Ja gut, der wäre ja Hotdog fressend vorgefahren, ist ja Ami mittlerweile. Egal, sagen wir jetzt No zu Solo Mio oder was?
3: Also beim Trailer hätte ich noch gesagt Sie, jetzt nach dem Film aber eher Jein. Mit 97 Minuten ist das halt eine sehr, sehr, sehr seichte, snackable Rom-Com.
0: Nachdem Kevin James ja jahrelang versucht hat, auch ernsthaftere Rollen zu machen, ist er jetzt wieder zurück mit Klamauk. Solo Mio gibt's jetzt im Kino. Die Junge nach dir.

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1: Die Nachrichten mit Ronald Lessig. Guten Morgen. Im Iran-Krieg gibt es unterschiedliche Angaben über den Stand der Verhandlungen. US-Vizepräsident Vance sprach von vielen Fortschritten. Die iranische Seite hat Berichte über eine Einigung dementiert. Klaus Reginek für WDR aktuell.
2: Die Klarstellung kam von der iranischen Nachrichtenagentur Tasnim. Die steht den Revolutionsgarden im Iran nahe. Demnach seien die Berichte westlicher Medien falsch, dass ein Abkommen bereits abgeschlossen sei. Das US-Nachrichtenportal Axios hatte unter Berufung auf US-Beamte berichtet, die Waffenruhe werde verlängert und es sollten Gespräche über das iranische Atomprogramm aufgenommen werden. Tatsächlich aber gehen die USA inzwischen weiter gegen den iranischen Ölhandel vor. US-Finanzminister Bessent kündigte neue Sanktionen gegen 8 Tankschiffe und 15 Unternehmen an.
1: Israel hat die Zusammenarbeit mit UN-Generalsekretär Guterres aufgekündigt. Das hat der israelische UN-Botschafter erklärt. Auslöser sei die Ankündigung, sein Land wegen Vorwürfen sexualisierter Gewalt gegen Gefangene auf eine schwarze Liste zu setzen. Der Tarifkonflikt bei der Telekom ist beigelegt. Der Bonner Konzern und die Gewerkschaft Verdi haben sich nach 36-stündigen Verhandlungen geeinigt. Die 60.000 Beschäftigten bekommen mehr Geld. Außerdem verzichtet die Telekom bis 2028 auf betriebsbedingte Kündigungen. In Österreich ist das Urteil gefallen nach einem geplanten Terroranschlag auf ein Konzert der US-Sängerin Taylor Swift in Wien vor knapp 2 Jahren. Der angeklagte Islamist muss 15 Jahre in Haft. Der Mann war nach Warnungen eines ausländischen Geheimdienstes einen Tag vor dem geplanten Anschlag festgenommen worden.
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1: In Köln mussten gestern Abend 2 aneinandergrenzende Wohnhäuser evakuiert werden. Zuvor

0: Nordrhein-Westfalen. In der Nacht klar bei 10 bis 5 Grad in Ostwestfalen-Lippe, sonst 17 bis 11 Grad. Tagsüber erst sonnig, am Abend Gewitter, örtlich Hagel und Sturmböen. Dazu in Attendorn bis 29, in Wesseling bis 31 und in Ratingen bis 32 Grad. Am Samstag im Süden Schauer, sonst trocken bis 29 Grad. Und das war WDR aktuell.
1: Die junge Nacht hier. 5 Meldungen. A4 Köln Richtung Aachen ist zwischen Elsdorf und Märzenich wegen Bauarbeiten bis um 5 zu. A45 Gießen Richtung Aschaffenburg ist gesperrt zwischen Wölfersheim und Florstadt wegen Bergungsarbeiten. A66 Frankfurt Richtung Fulda, da ist der Tunnel Neuhof wegen Reparaturarbeiten bis 5 Uhr zu. Eine Umleitung führt über die U47. A71 Richtung Sangerhausen ist zwischen Oberhof und Gräfenroda zu wegen Wartungsarbeiten bis ca. 6. Und die A72 Plauen Richtung Zwickau ist zwischen Reichenbach und Zwickau West zu nach einem Unfall.
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1: Der Prinz ist zurück. Und er tritt zurück. Lukas Podolski hat ja sein Ende des Profifußballs angekündigt. Also er wird nicht mehr spielen. Was, der spielt noch? Ja, der hat in Polen, in seiner Geburtsstadt tatsächlich gespielt und den Verein auch gekauft. Also jetzt hört er ganz auf. Passend dazu gibt's eine neue Doku. Und was uns da drin erwartet, hört er in dieser halben Stunde. Der Kotaro, du hier. Ich grüße euch.
3: Oh boy.

0: hören. Weltpremiere im Rhein-Energiestadion in Köln. Mittwochabend. Es wurde nicht gekickt. Nein, stattdessen wurde der Prinz abgefeiert. Lukas Podolski. Nächste Woche, da kommt seine Netflix-Doku. Poldi. Claudia Franzen aus dem Junge Nachtteam sagt, die Premiere, die war schon mal nice. Wie muss ich mir das vorstellen? Eine Filmpremiere in einem Fußballstadion? Hä?
1: Ja, also die Gäste saßen tatsächlich alle auf der Nordtribüne, haben dann so Richtung Rasen geguckt. Hä? Und da war dann an der Bande wirklich eine gigantische Leinwand aufgebaut, auf der die Doku lief. Und es wurde auch ein bisschen emotional. Lukas Podolski hatte seine Familie eingeladen, seine Schwester war da, sein Papa. Insgesamt waren irgendwie 500 Leute da, darunter auch Oliver Pocher, Kamrat, Fans in Trikots mit der Rückennummer 10.
0: Ja, gerade für Lukas Podolski ist es ja auch wirklich mehr als nur ein Stadion, ne?
1: Klar, also hier hat quasi alles angefangen und daran erinnert er sich natürlich auch noch sehr gut.
2: Ja, was Schönes, hier wo alles angefangen hat, ich kann mich noch erinnern, der Weg genau hier, wo wir hier stehen, kam ich runter auf den Parkplatz und dann ging es in die Katakomben rein und hier quasi das auch zu beenden, weil ich ja vor kurzem auch so quasi meine Karriere beendet habe und schön wieder hier zu sein.
0: Ja, so eine Karriere, die hat ja auch durchaus Licht und Schatten, ne? Licht auf der einen Seite, die Galionsfigur des kölschen Fußballs, Lukas Podolski, und auf der Tribüne Oliver Pocher. In der Doku geht's um seine ganze Karriere, also die von Poldi, kommt nächste Woche raus. Und Kamrat, der war nicht nur bei der Premiere der Doku dabei, sondern jetzt auch hier in der Jungen Nachts.

0: gesagt, hier 3.19 Uhr ist es. Nicht nur Comedian ist er, Abdulkader Şahin. Manchmal ist er auch politischer Kommentator. Manchmal sagt er auch ganz deutlich seine ernsthafte Meinung. Und er engagiert sich auch noch ehrenamtlich, hauptsächlich mit jungen Männern, unter anderem zur Extremismusprävention.
1: Und das Ding ist, ich mache diese Workshops, ich führe so voll das Doppelleben dadurch. So, auch die Kunst, irgendwie fusioniert alles bei mir die letzten Jahre ineinander. So, ich bin in Hamburg in den dicksten Theaterhäusern und spiele dort die dicksten Shows und hast du nicht gesehen. Und dann gehe ich so runter von der Bühne in mein Auto rein, höre Radio, rauche meine Zigarette, will so friedlich nach Hause fahren, so auf korrekter, weißt du, integriert und so. Und dann bist du so nachts unterwegs, Alter, oder auch hier in NRW, Alter, ich will einfach nur nach Hause. Und dann kommst du an dieser roten Ampel, vor dir ist eine scheiß Kiste, wir warten beide, Ampel wird grün, er fährt nicht. So, und ich denke mir, ey, ruhig bleiben, alles gut. In der Ruhe liegt der Schwanz oder wie das heißt, weißt du, keine Ahnung. Immer schön entspannt bleiben, das wird schon, ne? Der fährt gleich los. Und ich merke so, wie ich immer aggressiver werde. Weißt du, ich meine, weil es schon unverschämt nachts, Alter. Weißt du, gar nichts. Du willst dich verarschen. So grünes Licht ist grell, Bruder. Grell, Bruder, fahr. Bist du am Handy oder was? Ich werde so zum Deutschen, Alter. Ich will es kontrollieren. So Kontrolleur geworden auf einmal. Bulle. Ja, und dann platzt er irgendwann aus mir raus, weißt du. Dann sage ich so, ich hupe nicht, weil das verstößt ja gegen die Straßenverkehrsordnung. Ich sage dann ganz höflich, fahr, du Bastard! Grüner wird's nicht! Und am nächsten Morgen gebe ich dann an der Schule so einen Workshop, wie man gewaltfrei kommunizieren kann. Das ist einfach.

0: Die junge Nacht hier mit 5 Meldungen um 3:30. Die A4 Köln Richtung Aachen ist zu zwischen Elsdorf und Merzenich wegen Bauarbeiten bis um 5. A45 Gießen Richtung Aschaffenburg ist zu zwischen Wölfersheim und Florstadt wegen Bergungsarbeiten. A66 Frankfurt Richtung Fulda, da ist der Tunnel Neuhof wegen Reparaturarbeiten bis um 5 Uhr zu. Eine Umleitung ist eingerichtet über die U47. A71 Richtung Sangerhausen ist zwischen Oberhof und Gräfenroda zu wegen Wartungsarbeiten bis ca. 6 Uhr. Und die A72 Plauen Richtung Zwickau ist zwischen Reichenbach und Zwickau West nach einem Unfall zu.
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0: Ey, wir machen es gediegen und wir machen es mit ein bisschen mehr Schwung rein in dieser halben Stunde. Zum Beispiel Teddy Swims und seinem Mr. Know-It-All, der ist ja so ein bisschen was ruhiger. Und dann hätten wir noch Tame Impala und Jenny. Das geht dann schon eher Richtung Wochenende und Disco, liebe Freunde. D-I-S-C-O. K-O-T-T-A ist mein Name. Hi.

Er hätte auch den Super Bowl spielen können, sag ich mal. Aber Teddy Swims hat sich dann doch gegen Football, American Football entschieden und wurde dann zum Sänger. Ja gut, er hat in der Highschool Football gespielt und dann war er in Theaterkursen. Hier ist er jetzt in der Jugendnacht mit Mr. Know-It-All. 3:06 Uhr.

spektakulär ist er auf jeden Fall geworden. Der Remix von Dracula von Tame Impala im Bandprojekt von Kevin Parker mit Jennie von Blackpink. Und zwar so spektakulär, dass Tame Impala zum ersten Mal mit einem Song in den US Top 10 gelandet sind. Auf Platz 10. Manche sagen, ja, weil halt Jennie dabei war. Der Song ist so schon ganz cool. Ja, aber es war halt nicht Jennie dabei. Jetzt ist sie. Übrigens, der Song ist entstanden daraus, weil eigentlich Kevin Parker nur zwei Songzeilen hatte, nämlich Run from the Sun like Dracula, also dieses Renn von der Sonne weg wie Dracula, und In the end, I hope it's you and me. Also am Ende hoffe ich, dass du und ich es sind, was auch es immer bedeutet, aber ne? Und dann hat er die beiden kombiniert und hat daraus eben diesen Song gemacht. Manchmal ist er aber, weil er diese beiden Zeilen so geil fand. Ob der Song dann schwierig zu machen war, ist eine andere Frage. Aber man musste es durchziehen. Die junge Nacht hier, 3:47 Uhr.

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1: Die Nachrichten mit Ronald Lessig. Guten Morgen. Ein Gericht in Österreich hat einen Islamisten verurteilt, der einen Anschlag auf ein Konzert der US-Sängerin Taylor Swift geplant hat. Er muss 15 Jahre in Haft. Der Österreicher mit nordmazedonischen Wurzeln war knapp vor 2 Jahren kurz vor dem Anschlag festgenommen worden. Oliver Schosch, WDR Wien.
2: Beran A. hatte diesen Anschlagsplan von Anfang an gestanden. Die Beweislage war erdrückend. Die Ermittler fanden Sprengstoffmaterialien, Bombenbauanleitungen und Chats mit IS-Mitgliedern. Es gab die Höchststrafe von 20 Jahren nur deshalb nicht, weil Beran A. ein Teilgeständnis abgelegt hatte und zuvor als unbescholten galt.
1: Im Iran-Krieg gibt es unterschiedliche Angaben über den Stand der Verhandlungen. Die iranische Seite hat Medienberichte über eine Einigung auf ein Abkommen zurückgewiesen. US-Vizepräsident Vance dagegen sprach von vielen Fortschritten. Es geht demnach um eine Verlängerung der Waffenruhe. Die Überwachungsbehörde für europäische Parteien hat die Europapartei der AfD im Visier. Es gibt Hinweise auf Verstöße gegen EU-Grundwerte. Ein entsprechendes Schreiben liegt der EU-Kommission zur Entscheidung vor, teilte ihr Sprecher mit. Einzelheiten nannte er nicht. Parteien bekommen nur dann öffentliche Mittel, wenn sie sich an die Grundwerte halten. In Dienstlaken wird heute früh mit einer Schweigeminute an die Opfer des Verkehrsunfalls vorgestern erinnert. Eine Frau war in eine Schülergruppe gefahren, 2 Jungen kamen ums Leben. Gegen die Fahrerin wird ermittelt. Laut Staatsanwaltschaft hat sie schon im vergangenen Jahr einen Unfall verursacht, weil sie ohnmächtig geworden war. In Köln ist am späten Abend ein Riss in einem Wohnhaus neben einer Baustelle entdeckt worden. Die Feuerwehr schließt Einsturzgefahr nicht aus. 9 Menschen mussten demnach das Gebäude verlassen. Auch ein Haus nebenan sei evakuiert worden. Heute sollen Experten die Statik überprüfen.
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1: Die Videoüberwachung an Schulen in Münster zahlt sich offenbar aus. An 4 Schulzentren gab es nach Angaben der Stadt so weniger Vandalismus und weniger Einbrüche. Julia Wolf, WDR Münster.
3: In Hiltrup waren es zum Beispiel vor der Videoüberwachung noch 26 Fälle pro Jahr. Die Zahl ist auf 3 registrierte Straftaten gesunken. Weitere positive Beispiele gibt es an den Schulzentren Wolbeck und Kinderhaus sowie an der Melanchthon-Schule in Körde. Deshalb sollen die Kameras dort auch bleiben. Jetzt werden andere Standorte geprüft, so könnte für die Grundschule Kinderhaus West ebenfalls eine Video

0: nicht wegen Bauarbeiten. Noch bis um 5. A45 Gießen Richtung Aschaffenburg ist zu zwischen Wölfersheim und Florstadt wegen Bergungsarbeiten. A66 Frankfurt Richtung Fulda, da ist der Tunnel Neuhof zu wegen Reparaturarbeiten. Noch bis um 5. Eine Umleitung geht über die U47. Die A71 Richtung Sangerhausen ist zwischen Oberhof und Gräfenroda gesperrt bis ca. 6 Uhr wegen Wartungsarbeiten. Die A72 Plauen Richtung Zwickau ist zwischen Reichenbach und Zwickau West nach wie vor zu wegen einem Unfall. Und die A94 Passau Richtung München. Da ist die linke Spur zu zwischen Neuötting und Tögingen.
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0: Ja, einen ganz fantastischen Freitag zusammen. Wie schaut's aus? Wie treibt ihr euch rum? Was steht heute an und was habt ihr vor? WhatsApp 0221 567 89 111. In dieser halben Stunde habe ich die neue von Olivia Rodrigo für euch. Drop Dead. Klingt ein bisschen unfreundlich, ist aber ein schöner Song. Kotaro Dü hier. Ziemlich genau.

0: Ist ja schön.
1: Aber auch so ein bisschen ein kleiner Downer. Tom und Ellen mit Another Love. Another Love.
0: Deswegen haben wir ja The Pause hier aus Norwegen, um die Stimmung wieder ein bisschen nach oben zu krallen treiben. Das ist Magnetic in der jungen Nacht. 4:13 Uhr.

Der Sheeran seit hier in der Jungnacht, 4.19 Uhr haben wir's. Und erstmal ganz viel Liebe geht raus an Kai. Der hat geschrieben, WhatsApp 0221 567 89111. Der hat Frühschicht das ganze Wochenende durch. Ich weiß, irgendeiner muss es machen, aber Kai, och du Armer, halt durch, bitteschön. Bei Florian sieht's noch ein bisschen besser aus. Der hat geschrieben, er ist auf dem Weg zur Arbeit und er freut sich bereits auf den Feierabend an diesem Freitag, denn dann fährt er nämlich mit seinem besten Freund nach Holland zum Leukermeer. Oh, lecker. Dort werden wir ein paar leckere Cocktails, Stichwort, und kühles Bier trinken und das Wetter genießen. Ja, fantastischer Plan, Flo. Und ja, du hast es auf jeden Fall besser erwischt, du und dein Kumpel. Wir wollen nächstes Wochenende an den Netherlands. Und rat mal, wann das Wetter wieder richtig scheiße werden soll. Mann, ey. Gut, es ist noch eine Woche hin, wir wissen es nicht, aber ich hatte mich auch schon ein bisschen auf Strand gefreut. Ich habe da schon wieder irgendwie in die Kartei gelegt. 4.20 Uhr hier.

0: 4.30 Uhr haben wir es gleich. Hier ist die junge Nacht am Freitag mit 4 Meldungen von den Straßen A4. Köln Richtung Aachen ist gesperrt zwischen Elsdorf und Merze, nicht wegen Bauarbeiten noch bis um 5. A66 Frankfurt Richtung Fulda, da ist der Tunnel Neuhof wegen Reparaturarbeiten zu bis um 5. Eine Umleitung über die U47 ist eingerichtet. A71 Richtung Sangerhausen ist zwischen Oberhof und Gräfenroda wegen Wartungsarbeiten zu bis ca. 6 Uhr. Und die A94 Passau Richtung München zwischen Neuötting und Töging ist da die linke Spur zu.
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0: Wie viele Leute in Social Media am Heulen sind, weil es ein bisschen warm war. Ganz ehrlich, ich finde es total super. Ich komme gut auch mit der Hitze klar. Ja, natürlich, manchmal ist es auch einfach ein bisschen zu heiß, ja. Aber wenn es dann im Urlaub so richtig kackend warm ist, dann beschwert sich niemand. Weil das muss so, oder wie? Hä? Was geht da in den Leuten vor? Warum ist man im Urlaub weniger hitzeaggro? Das ist eine entscheidende Frage, die uns mal aufgekommen ist und wir versuchen sie zu beantworten in dieser halben Stunde um noch nicht mal 5 Uhr an einem Freitagmorgen. Ah, so nämlich, Gotthard Rodür hier, ich grüße euch, hi.

Falls ihr seit Tagen an irgendeiner Aufgabe hängt und ihr kommt nicht weiter und ihr habt das Gefühl, das wird niemals fertig, oh mein Gott, ich bin der schlechteste Mensch. Ihr seid ihr A nicht und B, das passiert allen und C, lasst euch bitte inspirieren von Gracie Abrams. Ne? Die hat für ihr neues Album einen Song aufgenommen namens Hit the Wall, an der Wand hauen. Und sie ist selber so ein bisschen an die Wand gehauen, weil sie in einem kreativen Loch feststeckte. Sie und ihr Produzent, die waren so, irgendwie geht das Ganze nicht weiter. Dann hat dieser Produzent so ein bisschen auf dem Klavier herumgeklimpert und dann kam tatsächlich da eine Idee raus. Und das ist dieser Song. Dieser Song ist aus einem kreativen Loch entstanden. Muss man sich mal so, wow, das Dingen. Hättet ihr auch nicht gedacht, ne? Junge Nacht hier, Gracie Abrams. Okay.

0: Jung nachts, 4.47 Uhr gleich. Ey, ne, eigentlich immer, wenn man irgendwo ist im Urlaub und da ist es viel heißer als hier bei uns gerade in Deutschland, sind alle relaxed. Laufen Leute nicht gestresst durch die Straßen und so, oh mein Gott, ist so heiß. Sind so diese Hitzeaggressivität, ne, die ist da gar nicht so vorhanden. Don aus Köln, der weiß ganz genau, was ich meine.
1: Also ich finde es witzig, weil wenn es hier 24 Grad ist, denke ich mir so, oh mein Gott, ich kann nicht atmen. Ne? Und drüben ist so 35 Grad, ich mir so, wow, wie cool ist das denn?
0: Vicky Merkula war aus dem Junge-Nacht-Team. Woran liegt es denn, dass wir die Hitze so anders wahrnehmen, wenn wir im Urlaub sind?
2: Ja, es liegt am Urlaubsmodus. Wir sind so gechillt, machen alles 10-mal langsamer, haben oft keine Termine. Und Benjamin aus Köln glaubt, wichtig ist auch das Mindset.
3: Wenn du irgendwo dich aktiv dieser Hitze committest und irgendwo hinfährst, um quasi mit dieser Hitze sich zu entspannen und so, ne, so ins Wasser gehen kannst oder so, das ist was anderes, als wenn du hier, keine Ahnung, irgendwie so deinen Stress hast.
0: Ja klar, das Mindset, wir fahren ja extra in den Urlaub, um Hitze zu kriegen.
2: Ja, und hier fühlt sich Hitze ja deutlich belastender an, weil der Alltag einfach weitergeht, ne? Plus es ist heiß, das sagen dann auch Fachleute aus der Physiologie, also die sich mit dem menschlichen Körper beschäftigen.
0: Ja, Belastung. Aber ich habe ein bisschen das Gefühl, es gibt auch ein paar Dinge, die andere Länder besser machen, damit die Leute die Hitze besser ertragen. Ne? Also zumindest auf Arbeit, ne? Spanien, man kennt es, die Siesta zum Beispiel.
2: Ja, das so. Ist in Spanien vor allem ein Ding, ja, auf jeden Fall. Da sind dann mittags mehrere Stunden viele Läden geschlossen, man macht so 3 Stunden Mittagspause, da wo es halt am heißesten ist. Und ansonsten kannst du ja auch generell mal überlegen, wie du so im Urlaub tickst, damit du die Hitze besser erträgst.
0: Ja gut, also oberkörperfrei zur Arbeit, schwierig. Aber würde vielleicht ja helfen, mehr zu trinken erstmal. Macht man im Urlaub hier meistens auch.
2: Trinken ist sowieso ganz wichtig. Und abends, man isst ja auch mittags oder abends auch kalte Sachen. Ne? Zum Beispiel Gazpacho, so eine kalte Tomatensuppe in Spanien. Kann's auch mal hier einfach gönnen.
0: Ja, so eine Gazpacho oder mein persönlicher Tipp, so eine Tofu-Suppe. Konguksu aus Korea, saugeil. Für die Hitze.

0: Wie lustlos kann man dazu aufrufen zu tanzen?
1: Lass halt mal tanzen, ne?
0: Stromae, geniales Ding immer noch. Hier in der Jungen Nacht 456. Das komplette Gegenteil hiervon, von diesem Mindset, sind die Menschen, die euch reinbringen in diesen Freitag. Das blühende Leben bei 1 Live, bei Das Ding, bei Fritz, bei MDR Sputnik, bei Enjoy, bei Unser Ding und bei UFM. Ich bin der Kotter. Kotter Routeur, wenn ihr müsst. Und hoffe, ihr kommt gut durch das Wochenende rein und in das Wochenende rein.

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1: Um 5 mit Lukas Haack. In Österreich gab es am späten Abend noch ein Urteil zu Terrordrohungen gegen Taylor Swift-Konzerte in Wien vor 2 Jahren. Der 21-jährige Behran A. wurde zu 15 Jahren Haft verurteilt. Mehr dazu von Oliver Schosch.
2: Behran A. hatte diesen Anschlagsplan von Anfang an gestanden. Die Beweislage war erdrückend. Die Ermittler fanden Sprengstoffmaterialien, Bombenbauanleitungen und Chats mit IS-Mitgliedern. Behran A. wurde aber auch wegen Beihilfe an einem Mordversuch ein knappes halbes Jahr vor dem Taylor Swift-Konzert schuldig gesprochen. Damals hatte ein Freund von Behran A. in Mekka mit einem Messer auf Menschen in der heiligen Moschee eingestochen und wurde dort festgenommen.
1: In Düsseldorf startet heute der Prozess gegen die Rich Kids, eine mutmaßliche Drogenbande. Dieser Staatsanwalt sagt, dass sie im großen Stil gedealt haben sollen.
3: Circa 1 Tonne Kokain, 4 Tonnen Cannabis sowie Amphetaminöl und mehrere tausend Tabletten synthetische Betäubungsmittel.
1: 6 Leute sind angeklagt. Den ungewöhnlichen Spitznamen haben sie, weil sie aus gutbürgerlichen Elternhäusern im Rheinland kommen. In Dienstlaken gibt's nachher eine Schweigeminute für 2 12-Jährige. Die beiden Jungs sind vorgestern von einer Frau angefahren und dabei getötet worden. Gegen die Fahrerin wird ermittelt. Vor einem Jahr hatte sie schon mal einen Unfall gebaut, weil sie am Steuer ohnmächtig geworden war. Der deutsche Tennisprofi Alex Zverev hat gute Chancen auf ein Karriere-Highlight. Er gilt gerade als Top-Favorit bei den French Open. Das liegt daran, dass der bisherige Favorit Jannik Sinner gestern spektakulär in der 2. Runde ausgeschieden ist. In der Mittagshitze bei 30 Grad bekam er Krämpfe und Schwindelanfälle.
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1: Das wird heute heiß, schwül und erstmal sonnig. Zum Abend kommen dann Gewitter und teilweise auch heftige Unwetter runter. Dazu in Olpe und Menden bis 29 Grad, in Mahle und Witten bis 31 und in Moers bis 32 Grad. Morgen dann vor allem im Süden von NRW viele Schauer, im Norden oft trocken. Am Sonntag ist es dann auch oft grau und regnerisch.
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1: Noch nix los, alles frei.
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4: Kleine Augen. Kleine, süße, mausige Augen gucken
5: die
4: mich
5: an. Die kleinsten Augen der Welt. Wahrscheinlich, wenn man es gerade
4: messen
5: würde.
4: Der Sektor will es bestimmt auch wissen.
5: Nee, mir geht's nicht gut. Aber das ist okay.
4: Ist okay.
5: Wir sorgen dafür, dass es in den nächsten 5 Stunden besser wird.
4: Was hast du vorhin gesagt, als du reinkamst vor wenigen Minuten? Was hast du gesagt?
5: Ich habe gesagt, weiß ich nicht.
4: Ich bin die Jule und ich bin auch dabei.
5: Mehr auch nicht.
4: Mehr nicht.

0: Broken Dreams. Green Day. Meine Güte.
1: Das ist aber auch ein Outro.
0: Boah, haben wir's Alter, dann. Jetzt sind wir wach. Meine Güte.
1: Jetzt sind wir aber durch hier.
0: Schatz, willst du den Leuten kurz erzählen, was gestern bei dir passiert ist? Wir sind ja auch hier immer so eine Runde morgens, so eine kleine. Wir können Gefühle und Emotionen miteinander teilen. Und ich finde, du hast gestern was sehr Schönes und sehr Schlimmes erlebt. Du warst bei Olivia Rodrigo in London, durftest sie interviewen. Das ist das Schöne. Willst du aber gerne kurz auch das Schlechte erzählen an diesem Tag?
1: Rückflug war nicht so. Mann. Rückflug war nicht so. Vielleicht gibt es den einen oder anderen unter euch, der da relaten kann. Sehr wahrscheinlich. Ich fliege nicht gerne. Ich fliege einfach nicht gerne.
0: Ja.
1: Und ich muss ja auch alleine fliegen und das finde ich auch nochmal ein bisschen was anderes. Mhm. Und wir hatten sehr starke Turbulenzen beim Start gestern auf dem Rückflug. Und man sagt ja auch immer so, Start und Landung, das sind so die beiden Punkte, die so in Anführungszeichen gefährlichsten sind, am risikoreichsten beim Fliegen. Und es war wirklich so doll über auch einen so langen Zeitraum, dass ich wirklich dachte,
0: jetzt ist vorbei.
1: Das war's.
0: Ja.
1: Ohne Scheiß, auch so unübertrieben. So. Das fing so an bei mir, dass ich so dachte, oh mein Gott, das war's. Ich habe immer
0: man steigert sich rein.
1: Ja, und ich habe auch ein Ritual, bevor es losgeht, schreibe ich immer in unseren Familienchat mit meinen Eltern und meinem Bruder.
0: Ich hab euch lieb.
1: Mach ich auch. Genau. Und meinem Partner schreibe ich das auch einmal, dass ich ihn liebe und so, weil ich habe das Gefühl, dann, wenn es irgendwann mal so.
0: Ja, okay,
1: dann
0: okay,
1: haben die, dann haben die was Schönes.
0: Ja.
1: So.
0: Gott,
1: so, was Letztes von mir irgendwie.
0: Ja.
1: Und gestern habe ich dann wirklich gedacht, nee, ich will aussteigen. Ich habe vor allem, der Gedanke war ganz doll so, ich will aussteigen in meinem Kopf, aber das geht halt nicht mehr.
0: Und dann bist du auch noch alleine. Das ist halt so schlimm, Alter.
1: Ja, aber da war ein Shoutout an die Frau, die neben mir saß, falls sie das jetzt hier gerade hat, die hat nämlich meine Hand gehalten, obwohl das eine Fremde war.
0: Oh mein Gott, wie süß ist das?
1: Und das finde ich, das war so ein schöner Bonding-Moment irgendwie. Shoutout an dich, wenn du das hörst.
0: Meine Güte, ey, Menschen können so toll sein.

0: Kaugummi einfach noch drin. Ich bin eine richtige Rotzgöre, fällt mir gerade auf, Alter. Einfach moderieren, aber noch Kaugummi im Maul haben, ist, glaube ich, auch nicht so geil.
1: Ich möchte das nicht.
0: Ja, deswegen mache ich jetzt
1: raus. Ich möchte das nicht mehr.

0: Infinity. Heute ist Tag der Nachbarn und ich möchte an dieser Stelle sagen, ich bin froh, dass Sie meine nicht kennen.
1: Ja, ist immer ein schwieriges Thema. Ich habe tatsächlich ziemlich Glück. Aber ich ziehe jetzt auch morgen um. Mal gucken, ob ich da ein Unglück habe. Ich weiß es ja noch nicht. Ist ja mal spannend.
0: Weiß man vorher wirklich nicht. Ich bin okay damit, dass ich meine nicht kenne, nie sehe und nie mit ihnen rede.
1: Die sind bestimmt auch okay damit.
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0: Nana.
1: Du warst Nana. Jemand, der hatte Crush Nana. Auf Crow, ne?
0: Nee, nicht Crush, aber ich hab den immer auf dem Ohr gehabt früher in der Schule, wenn man dann so seine Runden in der Pause gegangen ist.
1: Soll ich dir sagen, wie oft ich Crow früher

0: I Adore You war das, 5:26 Uhr. Das lasst du mich aus. Eine Sie hat mir Sekunde. Mühe gegeben.
1: Ich weiß, Schatz. Wir machen das heute. Wir machen das heute zusammen. More energy, more passion. Du weißt, wie es läuft, oder?

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1: Es ist 17:30 und ich bin Lukas Hack. In Düsseldorf startet heute der Prozess gegen eine Gruppe mutmaßlicher Drogendealer. Das Ungewöhnliche, die Bande hat den Spitznamen Rich Kids, weil die Verdächtigen aus gutbürgerlichen Verhältnissen kommen und nicht vorbestraft sind. Jochen Hilgers hat mehr.
2: Die 6 Angeklagten, die ab heute vor dem Richter stehen, gelten als die mutmaßlichen Drahtzieher. Was die Beschuldigten nicht wussten, ihre Krypto-Handys waren von den Ermittlern längst geknackt. Die Polizei hörte bei den Deals mit. Als die Handschellen klickten, fielen sie aus allen Wolken. Drogenhandel, obwohl man es von Haus aus vielleicht gar nicht nötig hat, der Prozess könnte Antworten geben. Den Angeklagten drohen Haftstrafen von mehr als 10 Jahren.
1: Die Vorwürfe gegen die Gruppe haben es in sich. Es geht um Drogenhandel mit Koks und Marihuana im Tonnenbereich. Ein 21-jähriger Österreicher soll 15 Jahre ins Gefängnis. Der Mann steckt hinter Anschlagsdrohungen gegen Taylor Swift-Konzerte vor 2 Jahren. 3 Shows mussten abgesagt werden. Der 21-jährige hat gestanden, er wollte die Konzerte im Namen der Terrorgruppe IS mit Sprengstoff angreifen. Für rund 60.000 Leute, die bei der Telekom arbeiten, gibt's gute Nachrichten. Der Tarifstreit zwischen dem Unternehmen und der Gewerkschaft Verdi ist wohl vorbei. Ergebnis: Die Angestellten bekommen mehr Geld und die Telekom verzichtet bis Ende 2028 auf betriebsbedingte Kündigungen. Für das private Raumfahrtunternehmen Blue Origin gab's heute eine Schlappe. Eine Rakete ist bei einem Test beim Start explodiert. Verletzt wurde niemand. Das Unternehmen gehört Amazon-Milliardär Jeff Bezos. Der will vor allem Elon Musks Firma SpaceX Konkurrenz machen.
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1: Es wird heute heiß und schwül und bewölkter als gestern, aber es bleibt erstmal trocken. Zum Abend sollen dann Unwetter runterkommen mit Starkregen und Sturmböen. Dazu in Olpe und Menden bis 29 Grad, Mahl und Wittenkomm auf 31, Mörshof bis 32 Grad. Morgen ist es oft freundlich, zum Nachmittag vor allem im Süden Schauer und Gewitter. Am Sonntag dann wenig Sonne und viel Regen bei bis 25 Grad.
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1: Mit einer Meldung von der A52 Mönchengladbach Richtung Düsseldorf. Zwischen Karst Nord und Büderich gibt es gerade 2 Kilometer Stau nach einem Unfall.
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3: Wie nennt man eine Gruppe von Enten? Haben wir uns gerade gefragt.
4: Schwarm.
3: Ist das der offizielle Begriff?
4: Eine Herde.
3: Eine Herde ist es nicht.
4: Eine Herde.
3: Aber was sind die Regeln auch? Wann ist etwas eine Gang, eine Crew, eine
4: eine Gang?
3: Eine Herde. Herde ist ja so ein offizielles Wort auch für so eine Gruppe von Tieren.
4: Ja.
3: Gibt es noch ein anderes offizielles Wort für eine Gruppe von Tieren?
4: Na, für uns ist es Gang. Also ich würde das jetzt einfach als offiziell
3: Gang.
4: Und dann so von so Enten, so eine Entengang. Die sehen direkt krass mit Goldkette und so aus.
3: Ach gut, dass du direkt auch sagst Entengang.
4: So eine Gang.

0: ein geiler Song, oder? Wirklich so legendär.
1: Und
0: kann
1: er passt
0: man nicht
1: zu dir.
0: Sagen.
1: Er passt so doll.
0: Gestern zumindest. Wollen wir jetzt mal nicht so tun, als würde ich sonst immer durch die Welt jetten.
1: Das hast du jetzt gesagt.
0: Ja, gestern war besonders, habe ich auch noch nie gemacht in meinem Leben. Morgens irgendwo hinfliegen, abends wieder zurückfliegen. Mhm. Ich war gestern bei Olivia Rodrigo in London. Beziehungsweise ich durfte dahin.
1: Ja.
0: Habe sie getroffen. Und man ist ja vorher immer ein bisschen unsicher, ne? Wie ist das wohl? Wie ist die Stimmung? Wie ist diese Person? Man hat ja auch Respekt natürlich, so, ne?
1: Ja.
0: Und deswegen ist es umso schöner, wenn man direkt für den reingeht. Manchmal überlegt man sich ja, was man ihm sagen kann oder so. Manchmal ergeben sich aber auch Sachen vor Ort. Und das war wirklich total witzig, weil ich bin da rein und sie wurde noch ein bisschen so zurechtgemacht. Und da habe ich schon gemerkt, hier ist ein bisschen was, hier ist was special.
2: We're wearing the same top.
0: Oh my God.
2: I'm just realizing.
0: Die hatten das gleiche Oberteil an.
1: Oh mein Gott, wirklich exakt dasselbe?
0: Ja.
1: Aber warte mal, hattest du nicht gestern einfach nur ein weißes Oberteil an?
0: Also man muss dazu, wir hatten das gleiche Oberteil an, sie hatte also in einer anderen Farbe mit etwas längeren Ärmeln an, aber es ist das gleiche Oberteil von der gleichen Marke, der gleiche Schnitt. Es ist das gleiche Oberteil basically.
1: Okay.
0: Und das war voll schön, weil das ist halt direkt dann so ein Bonding-Moment, wo man dann halt so ist so, oh mein Gott, ich auch hier, Mann, meine Güte, was für ein Zufall. Und ich hatte auch tatsächlich überlegt, mir ihr Oberteil, das war nämlich hellblau,
1: ganz
0: schlicht halt geschnitten mit so ganz leichter Spitze so an den Rändern.
1: Ja, hast du schon bestellt?
0: Nee, aber ich hatte tatsächlich sowieso überlegt, mir das zu kaufen.
1: Na klar.
0: Ich hab's ja in weiß.
1: Ja.
0: Und vielleicht muss ich das jetzt einfach machen, damit wir so im Partnerlook, sie war auch so, mein Gott, wir müssen so matchen. Ich so, ja, auf jeden Fall.
1: Eine Frage, die jetzt noch bleibt, habt ihr über was anderes geredet, also über eure Matching-Oberteile?
0: Nee, wir haben nur über uns geredet, ich habe auch sonst nichts anderes mitgebracht, außer das, was ihr gerade gehört habt, diesen kurzen Moment. Ansonsten, naja, schade.
1: Gut, Sektor, wisst ihr Bescheid, ne?

0: ist er einfach so reingesneakt hier. Unser Girlbanger des Tages.
1: So geil, ey. Meine Füße zittern. Will am liebsten auch.
0: Bitte hör auf zu schaffeln, Schatz. Du kannst nicht schaffeln.
1: Hast du das mitbekommen, dass diese ganzen Michael Jackson Moves jetzt wieder viral gehen, dass alle jetzt wieder lernen? Also es war ja immer schon ein Ding, so Moonwalk und so, aber diese anderen Moves, die so MJ-mäßig sind, dass jetzt alle wirklich wieder wie früher so vorm Spiegel stehen und versuchen, die zu trainieren, um so Songs von ihm zu tanzen?
0: Nee, das ist bei mir Timeline
1: so
0: gar nicht
1: crazy.
0: Da.
1: Das ist crazy. Also Shuffeln war ja auch mal ein Ding, deswegen bin ich gerade drauf gekommen. Jetzt überlege ich, MJ zu lernen.
0: Welche, was wäre so dein Move? Was glaubst du? Der so, wo er auf die Zehenspitzen geht vorne und dann so,
1: Die Haare so da, die Haare da unten.
0: Die Hand. Schatz, das, wir müssen nicht alles wissen. Es ist okay, wenn man auch manchmal ein bisschen mysteriös bleibt.
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3: Hey Sektor, hier ist Nico Santos und ihr habt meine neue Single Optimist.

0: Optimist war das neu für euch. Nico Santos. Kam der Song dir bekannt vor, Jule Blase?
1: Der kam mir ein bisschen bekannt vor. Den hat er nämlich prämiert. Hier bei uns in einer Absolut 1 Live-Session.
0: Ich muss sagen, der klingt echt schön.
1: Man wird
0: kurz traurig, aber er ist einfach schön.
1: Hat er gut gemacht.
0: Herzlichen Glückwunsch.
1: Ja, moin.

0: Lil Nas Exostars. Star Walking hier in 1 Live.
1: Kannst du eigentlich ein Instrument spielen, frage ich mich gerade, wo ich das Klavier höre?
2: Ist Mayonnaise auch ein Instrument?
3: Nein, kann ich natürlich nicht. Ich kann nicht mal in Notenschlüsse kann ich zeichnen, aus dem FF, aus dem sogenannten. Aber ich kann keine einzige Note lesen.
1: Woher kommt das eigentlich, aus dem FF?
3: Weiß ich nicht, von meiner Mutter, Susi. Shoutout.
1: Sie hat es erfunden. Niemand hat es bisher gesagt. Sie ist die erste Person auf dieser Welt, die sich aus dem FF ausgedacht hat.
3: Was heißt das, FF?
1: Weiß ich ehrlich gesagt auch gar nicht. Aus dem
3: freien Fall. Boah, stark sind wir, wie wir es abgeleitet haben.
1: Ja, ich bin mir sicher, genau so stimmt's. Facts.
3: Okay.

0: Sektor. Wir wollten euch natürlich nicht so sitzen lassen mit unserem Unwissen, was wir gerade hatten. Deswegen haben wir mal wieder Onkel Google gefragt. Mhm. Aus dem FF. Das ist tatsächlich nicht von Selinas Mutter als allererstes erfunden worden.
1: Oh mein Gott, sie hat mich die ganze Zeit belogen.
0: Ich habe sie...
1: So okay. Wie?
0: Das ist ein Thema für einen anderen Tag.
1: Okay.
0: Wir sprechen aus dem FF. Das kommt außer Kaufmannssprache. Sehr schwer ist mit den ganzen S und Fs.
1: Ja.
0: Früher haben wohl Händler Stoffe oder Waren mit einem F gekennzeichnet für Fino, fein. Und die Steigerung FF stand für Finissimo. Sehr fein. Und das bedeutet also, etwas aus dem FF zu können, bedeutet im übertragenen Sinne, es in allerfeinster Qualität zu beherrschen.
1: Boah, das stimmt ja dann alles nicht, was ich jemals mit diesem Begriff gesagt habe. Ich dachte immer, FF bedeutet einfach aus dem Freistand. So, kann ich dir jetzt hier hinblättern?
0: Ich dachte auch, FF wäre vielleicht einfach nur die Abkürzung für ein anderes Wort.
1: Cool, also mal wieder ein Fall von Begriff einfach immer benutzen, aber nie die Bedeutung wirklich kennen. Finde ich stark von uns
0: Top.
1: Auch wieder. Ja, wir sitzen hier an der richtigen Stelle. Ich merke es immer wieder.

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1: Es ist 6 Uhr, wir sind Lukas Haag
2: und Sandra Wahle. Es geht los mit dem Urteil gegen einen Mann, der vor knapp 2 Jahren Fans von einem Taylor Swift-Konzert angreifen wollte. In Österreich waren deshalb 3 Konzerte von der Eras Tour abgesagt worden.
1: Der 21-Jährige hat 15 Jahre Haft bekommen. Sein Plan war wohl, gezielt Fans vor dem Stadion in Wien anzugreifen. Durch den Anschlag wollte er bei der Terrorgruppe IS als Held gelten.
2: Der Mann ist aber auch wegen anderer Punkte schuldig gesprochen worden, unter anderem, weil er mit Komplizen eine Terrorzelle gegründet hat. Sie hatten zusammen mehrere Anschläge geplant und er hatte sich eben die Swift-Konzerte in Wien ausgesucht.
1: Mehr als 170.000 Leute waren dazu erwartet worden. Viele Fans haben aber trotzdem gefeiert und zum Beispiel in der Stadt zusammen gesungen. Das Gericht geht davon aus, dass er die Swifties attackieren wollte, weil die Community für Toleranz und Weltoffenheit steht.
2: In Düsseldorf startet heute der Prozess gegen die Rich Kids, eine mutmaßliche Drogenbande. Dieser Staatsanwalt sagt, dass sie im großen Stil gedealt haben sollen.
3: Circa 1 Tonne Kokain, 4 Tonnen Cannabis sowie Amphetaminöl und mehrere tausend Tabletten synthetische Betäubungsmittel.
1: 6 Leute sind angeklagt. Den ungewöhnlichen Spitznamen haben sie, weil sie aus gutbürgerlichen Elternhäusern im Rheinland kommen.
2: In Hamm gibt's Streit um eine Klimademo. Seit Mittwoch campen da Aktivisten in der Nähe von 2 Gaskraftwerken. Mit dabei ist auch Greta Thunberg.
1: Morgen sollte es eine Demo an den Kraftwerken geben. Das hat die Polizei aber verboten. Ein Antrag vor Gericht gegen das Verbot ist gescheitert.
2: Der deutsche Tennisprofi Alexander Zverev hat gute Chancen auf ein Karriere-Highlight. Er gilt gerade als Top-Favorit bei den French Open.
1: Das liegt daran, dass der bisherige Favorit Jannik Sinner gestern spektakulär in der 2. Runde ausgeschieden ist. In der Mittagshitze bei 30 Grad bekam er Krämpfe und Schwindelanfälle.
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2: Das wird heute heiß, schwül und erstmal sonnig. Zum Abend kommen dann Gewitter und teilweise auch heftige Unwetter runter. Dazu in Halle und Brilon 28 Grad, in Zülpich und Hattingen 31 und Aachen kommt heute auf 32 Grad.
1: Morgen dann vor allem im Süden von NRW Schauer und Gewitter, im Norden oft trocken, am Sonntag dann überall grau und regnerisch.
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2: Nichts los, die Straßen sind frei.
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4: Hör mal auf, jetzt hier so rumzuturnen.
5: Warum? Du hast doch gerade geturnt. Du hast dich gerade gestretched.
4: Ich habe mich gestretched, das stimmt. Meine Hüfte hat geknackt.
5: Ach krass.
4: Ist auch nicht mehr alles so wie früher.
5: Ich habe es aber auch ehrlich gesagt, glaube ich, seit 29 Jahren nicht mehr gemacht.
4: Gestretched. Dehnen, stretchen, underrated, aber man macht's halt auch nie.
5: Ja, man muss aber eigentlich, sagt meine Pilates-Trainerin immer. Sie sagt immer, ich stretchen auf die 1.
4: Nee.
5: Okay.
4: Da gehe ich nicht mit.
5: Du hast ja auch keine Ahnung.

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1: Ich bin stolz auf dich, Selina.
0: Vielen Dank. Wofür?
1: Darf man auch einfach mal sagen, Props an dich. Das Jahr ist jetzt fast zur Hälfte um.
0: Mhm.
1: Und du hast immer noch nicht wieder mit dem Rauchen angefangen.
0: Richtig.
1: Im Urlaub war es allerdings kurz davor, wenn mir das ein Vögelchen richtig gezwitschert hat. Was war denn da los?
0: Erstmal war ich das Vögelchen, was gezwitschert hat. Ne? Wir wollen jetzt nicht sagen, dass es hier irgendwelche Paparazzi gab. Aber ja, im Urlaub habe ich zum ersten Mal mich getraut, an einer nikotinfreien Vape zu ziehen.
1: Und?
0: Du, es hat nichts mit mir gemacht. Also erstens war die nikotinfrei. Das triggert nichts so von der Sucht her, glaube ich, in mir. Aber diese orale Befriedigung, die man ja hat, die war kurz wieder da, weil ich mir so dachte, ist schon geil.
1: Mhm.
0: Ist schon nice, so. Habe aber nicht wieder angefangen. Also ich habe nicht nach dem Urlaub irgendwie dann eine Vape gekauft oder sowas.
1: Hast du da nochmal danach dran gedacht, nachdem du dran gezogen hast? Nochmal wieder vielleicht...
0: Jetzt gerade. Jetzt gerade, in diesem Moment. Das erste Mal wieder. Also ganz
1: stabile
0: ehrlich.
1: Stabile Macherin.
0: Ja. Ich habe aber trotzdem, also meine Schwester habe ich das erzählt, sie hat ja auch gerade aufgehört und sie war so mutig, Selina. Weil eigentlich, nee, man sollte noch nicht.
1: Was auch ein bisschen so mit Augenzwinkern, sie traut dir noch nicht so ganz.
0: Null.

0: Charlie Puth mit See You Again.
1: So, Sektor, wir haben ja eben schon mal drüber geredet, dass Selina sehr stabil geblieben ist mit ihrer Rauchentwöhnung dieses Jahr. Mhm. Im Urlaub hat sie einmal an einer nikotinfreien Vape gezogen, aber hat nichts mit ihr gemacht.
0: Nee.
1: Behauptet sie zumindest.
0: Ja.
1: Aber Selina, keine Sorge, wir haben deinen Rücken. Also, ich habe deinen Rücken, die Redaktion hat deinen Rücken und der gesamte Sektor hat deinen Rücken. Mhm. Denn jetzt, nach gut 5 Monaten, dachten wir geben dir nochmal so eine kleine Motivationsspritze in dich rein.
0: Geil.
1: Und deswegen haben wir einfach mal ein bisschen Motivation gesammelt hier, wie zum Beispiel von Jonah, der ist 18 und kommt aus Erftstadt.
2: Also ich vape rund um die Uhr jeden Tag und also fast. Also ich finde es gut, dass man dadurch sehr viel Stress verlieren kann. Dann kann man einfach rauchen, hat man keinen Stress mehr. Aber Selina, ich wünsche dir noch viel Glück beim Aufhören. Ich mache das nicht, aber viel Glück dabei.
0: Wow, Jonah, danke.
1: Ich finde das gut, dass er da sehr bei sich bleibt auch. Finde ich gut.
0: Ja, ganz.
1: Weil das Ding ist ja, gemeinsam aufhören ist manchmal leichter, manchmal aber auch nicht. Du hast ja mit Lilly zusammen aufgehört. Lilly ist mittlerweile auch wieder rückfällig geworden.
0: Ja.
1: Deswegen, jeder kann das ja machen, wie er will.
0: Das stimmt.
1: Aber gesundheitlich ist es ganz klar so, es ist einfach netter, wenn man es nicht macht. Das sieht auch Miriam aus Köln so.
3: Selina, du schaffst das. Ich habe auch vor einem Jahr aufgehört. Ich habe in den Spiegel geschaut und mich daran erinnert, dass ich mein halbes Leben rauche und das hat mich angeekelt. Denk einfach nicht an die Zigarette, die bringt überhaupt nichts. Denk dir einfach, ich bin stärker als diese Zigarette, du schaffst das.
1: Alter. Wie lange hast du geraucht, auch dein halbes Leben?
0: Oh, scheiße, darf man das sagen? Ich glaube, ich rauche, seitdem ich 15 bin. Also ich glaube, ich habe 15, 16 so angefangen, weil es damals auch jeder gemacht hat. Ganz schlimm, wenn ich zurückdenke, wie klein ich auch einfach noch war, das ist furchtbar. Aber es ist ja dann auch quasi mein halbes Leben. Mit, ja, fast.
1: Ja,
0: mit
1: fast. Ja. Gut, wir wollen nicht älter machen, als du
0: Daumen
1: bist. Aber der Sektor, der hat auf jeden Fall deinen Rücken.
0: Danke, Leute. Wow.

0: Leute, ihr wisst Bescheid aber, oder?
1: Heute ist wieder Freitag, heute wieder richtig.
2: Ja, let's go. Ja.
0: Muss da heute einmal sein und das bedeutet für euch ja eigentlich, wir gucken auch nochmal hier drauf zusammen.
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0: Und da gehen wir direkt rein.
3: Platz 5.
4: Es ist die einzige Neuvorstellung aus der letzten Woche, die auch jetzt wieder dabei ist. Thorsten Schorn, der im ersten den Eurovision Song Contest kommentiert hat. Ja, und was soll ich euch sagen, Leute, außer Bangaranga? Wenn was live ist, dann ist halt live.
5: Die Punkte, wie Sie sie zu Hause verteilt haben. 12 die Höchstwertung nach Zypern. 10 Punkte nach Norwegen. Jetzt unterbreche ich hier gerade. Ich rede einen Quatsch. Das ist unser Probenzettel gewesen. Das galt gar nicht. Hier ist er. 12 Punkte für Albanien. 10 für die Ukraine. 8 für Italien. Auch nicht? Wo sind die Zahlen? Da habe ich sie. Wir kommen hier durcheinander mit den Zettelchen.
3: Platz 4.
4: So ist das, wenn man halt auch noch so mit Zetteln arbeitet, ne?
0: Das ist wirklich so laut im Hintergrund. Da sagt dir irgendjemand aus Ohren, nein, Storno, Abbruch, du, Abbruch.
4: Und er so, auch nicht? Okay, naja.
0: Wie auch kommuniziert. Großartig, Thorsten Schorn, Shoutout an dich. So Leute, Platz 4. Ihr wisst, wir sind nicht die einzigen Menschen mit einem sehr präsenten Nachnamen, würde ich es mal nennen. Wir teilen diesen Platz mit gefühlt, lass es 8 Millionen Menschen sein. Aufgefallen waren sie uns bei kaum zu glauben in der ARD-Mediathek.
6: Insgesamt tragen 72 Menschen unsere Kleinstadt Laurobernsbach diesen Namen.
7: Um die vielen Fickers auseinanderzuhalten, setzen sie einfach ihren Job vor den Namen.
8: Klick auf! Wir sind die Heizungsficker.
9: Ich bin der Sauerkrautficker.
10: Wir sind die Elektroficker.
11: Ich trage den Namen stolz, weil der Name Ficker ist hier bei uns im Ort eine Institution, ist bekannt und... Ich bin gern ein Ficker. Ja, einen Hühnerficker gibt es auch, ja.

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5: Es ist 6:30, wir sind Lukas Haag
6: und Sandra Wahle. Bei einem der wichtigsten Tennisturniere der Welt hat ein deutscher Profi jetzt gute Chancen auf seinen ersten Grand-Slam-Titel. Alexander Zverev gilt bei den French Open jetzt als Top-Favorit.
5: Vor dem Turnier dachten viele, dass der Italiener Jannik Sinner ziemlich sicher gewinnen wird. Der ist im Moment die Nummer 1 der Welt. Gestern ist er aber überraschend ausgeschieden. Grund dafür war wohl auch, dass er nicht mit der Hitze klarkam.
7: Natürlich war Paris mein großes Ziel. Das habe ich schon zu Jahresbeginn gesagt. Dann so früh auszuscheiden, das passt mir nicht. Das ist hart zu akzeptieren. Jetzt habe ich viel Zeit, mich zu erholen.
6: Jetzt sind die Chancen für Zverev also besser. Er gilt schon seit Jahren als einer der besten Tennisspieler der Welt. Einen Grand Slam, also eins der 4 größten Turniere, hat der 29-Jährige aber noch nicht gewonnen. Er stand aber schon mehrfach im Finale.
5: Ein Durchmarsch wird es für Zverev in Paris aber nicht geben. Im Halbfinale könnte er zum Beispiel auf Novak Djokovic treffen und der hat schon 24 Grand Slams gewonnen.
6: Ein 21-jähriger Österreicher soll 15 Jahre ins Gefängnis. Der Mann steckt hinter Anschlagsdrohungen gegen Taylor Swift-Konzerte vor 2 Jahren.
5: 3 Shows mussten abgesagt werden. Der 21-Jährige hat gestanden, er wollte die Konzerte im Namen der Terrorgruppe IS mit Sprengstoff angreifen.
6: In der EU gibt's gerade heftige Vorwürfe gegen die Europapartei, zu der auch die AfD gehört. Eine Überwachungsbehörde sagt, dass die gegen Grundwerte der EU verstoße.
5: Jetzt könnte es eine Prüfung geben. Sollte es dann Verstöße geben, könnte die Partei ihre Registrierung verlieren und würde kein Geld mehr von der EU bekommen.
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6: Es wird heute heiß und schwül und bewölkter als gestern, aber erstmal trocken. Zum Abend sollen dann Unwetter runterkommen mit Starkregen und Sturmböen. Dazu in Winterberg bis 25 Grad, in Höxter und Nümbrecht 29 und Gelsenkirchen und Hürth kommen auf 31 Grad.
5: Morgen dann oft freundlich, zum Nachmittag aber vor allem im Süden Schauer. Am Sonntag wenig Sonne und viel Regen bei bis 25 Grad.
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6: Keine Meldung, noch alles frei.
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3: Noah. Shoutout. Shoutout an dich. Du hast gemeldet und hast geschrieben, ich liebe euch, ich schwöre bei Gott, ich liebe euch. Und wir müssen sagen, wir lieben dich auch.
8: Wir lieben dich auch. Und wir müssen uns entschuldigen auch bei Fabian. Bei Fabian hat sich auch eingemeldet, fand es scheiße, wie ich vor allem vorhin über Crow geredet habe. Fabian, das war so nicht gemeint. Ich entschuldige mich an dieser Stelle auch bei Crow, falls er das gehört hat, weil er hört ständig eins live auf Bali.
3: Du brauchst ja nicht so tun, als würdest du nicht auch, wenn im Club hier irgendwie Crow
8: natürlich
3: kommt.
8: Natürlich.
3: Als würdest du nicht so...
8: Genau, ich wollte damit nur sagen, früher habe ich nicht Crow gehört, heute liebe ich ihn.
3: So.
8: So nämlich. Ey, sorry, geht raus. Ey, soll hier nicht falsch rüberkommen oder sowas. Ey, meine Güte. Sorry.

0: Meine Güte, das ist aber das längste Filmrätsel der Welt momentan. Wer wird der nächste James Bond? Naja, wir wissen es noch nicht für die Filme, aber die Spiele, die waren schneller. Die wissen es nämlich schon. Seit dieser Woche gibt es einen neuen virtuellen James Bond, gespielt von dem Iren Patrick Gibson. Den kennen wir aus Serien wie zum Beispiel The OA oder auch Dexter Original Sin.
1: Wir gehen rein. Ich bin direkt wach auch. Also, da schreckt sich jemand kurz. Das Spiel heißt 007 First Light. Und als Live-Spielemann Tobi Winke hat es natürlich für uns gezockt. Tobi, was muss denn so dieser Geheimagent machen? Erzähl.
2: Ja, überhaupt erstmal zum Geheimagent werden. Denn James Bond ist zunächst noch Soldat bei der Marine und gerät bei einem Einsatz in Island in einen Hinterhalt.
3: What's your name, soldier?
4: Bond.
3: Oh, you're not SAS.
4: Der Kuhn.
2: Ja, er ist also noch im Training und die Dame am Funk ist vom MI6 und lotst ihn dann durch diese Mission durch. Mhm. Und nachdem er den Einsatz überlebt hat, wird er ins Doppel-Null-Programm des Geheimdienstes aufgenommen. Kleiner Minuspunkt an der Stelle, es gibt keine deutsche Vertonung.
0: Oh, Mann, das ist natürlich schon mal blöd. Müssen wir dann auch erstmal die Ausbildung machen?
2: So sieht's aus. Das ist auch gleichzeitig das Tutorial des Spiels, das dir dann die Mechaniken beibringt. Das ist ziemlich clever gemacht. Und wir lernen auch unsere Mitagenten näher kennen, ziehen mit zweien davon in eine WG in London. Und ich habe die echt lieb gewonnen. Das macht das Spiel mit den Figuren und der Story wirklich richtig, dass man das so reintauchen kann.
1: Apropos Story, wir machen ja nicht nur die Ausbildung.
2: Natürlich nicht. Wir gehen auch auf Mission im Geheimdienst Ihrer Majestät. Denn ein ehemaliger Doppel-Null-Agent, 009, der ist vor 10 Jahren spurlos verschwunden. Und zwar kurz nachdem dieses Agentenprogramm eingestellt wurde und durch eine KI ersetzt. Jetzt taucht er wieder auf, bedroht den MI6. Und zwar kurz nachdem die neue M das Agentenprogramm wieder hat aufleben lassen.
0: Okay, das klingt nach einer guten Story, aber klingt jetzt ehrlich gesagt auch recht klassisch.
2: Ja, genau, richtig. Man muss aber dazu sagen, unser junger James Bond, der ist eben noch nicht dieser abgebrühte, coole Typ, sondern eher ein Hitzkopf, aber Sprüche kann der auch. Ja, die Jungs wollen wirklich tanzen. Und zwar, wenn es bei einem Einsatz in einem Club zu einer Massenschlägerei kommt.
0: Oh,
2: und warum gibt es die Massenschlägerei? Natürlich, weil Bond die falsche Frau anspricht.
0: Immer.
2: Ja, es hat wirklich alles, was eine Bond-Story braucht. 14 Jahre warten seit dem letzten Game, die haben sich wirklich gelohnt.
1: Okay, jetzt haben wir über die Story gesprochen, Leute. Was es spielerisch kann. Dieser Sound im Hintergrund.
2: Ja, der Club ist wirklich geil.
1: Los. Das hört ihr nachher nochmal in 1 Live. Natürlich mit The One and Only, unserem Spielemann Tobi Winke.
2: Yes.

0: sie war das. Hier in 1 Live, 6.43 Uhr ist es.
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2: Krass, dass du schon wieder aus dem Krankenhaus raus bist. Ich dachte, du müsstest viel länger bleiben, sage ich und reiche meinem Bruder einen Becher mit Kräutertee. Er verzieht das Gesicht. Umso besser, dann muss ich keinen ekligen Tee mehr trinken, sagt er und schiebt den Becher von sich weg. Haben wir keine Cola mehr? Paul, dein Blinddarm ist fast explodiert und du hattest eine Not-OP. Ich glaube nicht, dass Cola jetzt eine gute Idee ist. Er verdreht die Augen. Mir geht's wieder gut, sonst hätte die Ärztin mich nicht entlassen, sagt er stur, während ich mich zu ihm auf die Couch setze. Hattest du keine Angst? Frage ich ihn. Das war ja schon heftig. Er nickt. Doch, am Anfang hatte ich Angst, gesteht er. Ich wusste ja auch nicht, was los war, nur, dass es schlimm war. Ich nicke verständnisvoll. Aber als ich in den OP geschoben wurde, hing über der Tür ein Kreuz. Und ich habe irgendwie gedacht, hier passiert mir nichts. Keine Ahnung warum, ich bin ja gar nicht gläubig oder so. Aber danach hatte ich keine Angst mehr. Er zuckt mit den Schultern. Vielleicht waren das auch nur die Schmerzmittel, sagt er dann und lacht. Ich lache mit, bevor ich nachdenklich werde und sage, vielleicht war das auch einfach nur das Zeichen, das du gebraucht hast, um darauf vertrauen zu können, dass alles gut wird. Lisa Kielbasser, Felbert.
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0: Also da hoffe ich ja schon, dass da noch was kommt von dir heute.
1: Ich habe ja vorhin gesagt, ich habe nichts anderes mehr mitgebracht.
0: Ja.
1: Aber doch, ich habe ja gestern Olivia Rodrigo getroffen in London.
0: Ja.
1: Wir hatten das gleiche Outfit an, beziehungsweise das gleiche Oberteil.
0: Aha.
1: War schon mal ein Bonding-Moment, aber das ist natürlich nicht alles, was ich sie gefragt habe. Wir haben natürlich auch ein bisschen über das neue Album gesprochen. Das kommt heute in 2 Wochen tatsächlich raus.
0: Ja.
1: You Seem Pretty Sad for a Girl So in Love.
0: Ja.
1: Um einen sehr langen, komplizierten Albumtitel zu haben. Ja. Aber was, wieso das so lange ist und was auch damit so ein bisschen auf sich hat, das hat sie mir auf jeden Fall alles erklärt. Sie war sehr nett. Ich war sehr nervös.
0: Mhm.
1: Und das Ding ist ja, wenn man auch so jemanden auf Englisch interviewt, man kann halt Englisch, aber man kann irgendwie auch kein Englisch.
0: Ja, ja, man stottert
1: ein bisschen auch. Man ist so voll so, und ich habe so Sachen gesagt, wo ich mir so im Nachhinein so gedacht habe.
0: Macht keinen Sinn.
1: Digga, warum habe ich das so gesagt? Also ich hoffe, dass ihr in dem Moment bewusst war, dass sie hat sich wahrscheinlich schon gedacht, an einer Stelle, weird, warum sagt sie das so?
0: Ja.
1: Aber ich hoffe, dass sie sich einfach auch gedacht hat, ja, ist auch nicht ihre Muttersprache und so. Manchmal sagt man dann Sachen, die man vielleicht sonst nicht so sagt.
0: Sag
1: oder formuliert
0: noch nicht.
1: Sie so.
0: Sag noch nicht, wir reden gleich drüber in 20 Minuten, okay?
1: Okay.
0: Geil, Jason Derulo.

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1: Um 7 mit Lukas Haag
2: und mit Sandra Wahle. Es geht los mit dem Urteil gegen einen Mann, der vor knapp 2 Jahren Fans von einem Taylor Swift-Konzert angreifen wollte. In Österreich waren deshalb 3 Konzerte von der Eras Tour abgesagt worden.
1: Der 21-Jährige hat 15 Jahre Haft bekommen. Sein Plan war wohl, gezielt Fans vor dem Stadion in Wien anzugreifen. Durch den Anschlag wollte er bei der Terrorgruppe IS als Held gelten.
2: Der Mann ist aber auch wegen anderer Punkte schuldig gesprochen worden, unter anderem, weil er mit Komplizen eine Terrorzelle gegründet hat. Sie hatten zusammen mehrere Anschläge geplant und er hatte sich eben die Swift-Konzerte in Wien ausgesucht.
1: Mehr als 170.000 Leute waren dazu erwartet worden. Viele Fans haben aber trotzdem gefeiert und zum Beispiel in der Stadt zusammen gesungen. Das Gericht geht davon aus, dass er die Swifties attackieren wollte, weil die Community für Toleranz und Weltoffenheit steht.
2: In Dienstlaken gibt es nachher eine Schweigeminute für 2 12-Jährige. Die beiden Jungs sind vorgestern von einer Frau angefahren und dabei getötet worden.
1: Gegen die Fahrerin wird ermittelt. Vor einem Jahr hatte sie schon mal einen Unfall gebaut, weil sie am Steuer ohnmächtig geworden war.
2: In Düsseldorf startet heute der nächste Pflichttermin für Japan-Fans, die Dokomi. Das ist die größte Convention für Anime, Manga und Cosplay in Deutschland. Letzten Sonntag war in Düsseldorf schon der Japan-Tag. Da waren 700.000 Menschen.
1: Der deutsche Tennisprofi Alexander Zverev hat gute Chancen auf ein Karriere-Highlight. Er gilt gerade als Top-Favorit bei den French Open.
2: Das liegt daran, dass der bisherige Favorit Jannik Sinner gestern spektakulär in der 2. Runde ausgeschieden ist. In der Mittagshitze bei 30 Grad bekam er Krämpfe und Schwindelanfälle.
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1: Das wird heute heiß, schwül und erstmal sonnig. Zum Abend kommt dann Gewitter und teilweise auch heftige Unwetter runter. Dazu in Attendorn höchstens 28 Grad, Bochum und Hagen kommen auf 30, Bonn und Viersen auf bis 31 Grad.
2: Morgen dann vor allem im Süden von NRW Schauer, im Norden oft trocken. Am Sonntag wird es dann überall grau und regnerisch.
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1: Mit einer Meldung von der A516 Abzweig Oberhausen. Zwischen Kreuz Oberhausen und Oberhausen-Eisenheim braucht ihr gerade 10 Minuten länger. Es gibt 3 Kilometer Stau.
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3: Hä? Was, hä?
4: 7 Uhr, eine Staumeldung. Das ist wieder kurios.
3: Die letzten Tage waren mehr, ne?
4: Ja, viel mehr. Also da stand man ja teilweise, gestern hieß es hier, Stunde stand man irgendwo um 7 Uhr.
3: Ja, irgendwelche Vollsperrungen und so.
4: Geht aber los.
3: Jeden Tag ist es anders. Man weiß nie, worauf man sich hier einstellen kann.
4: Also.

0: Ja, ja, wo ist der Husband? Bei mir ja, weil zu Hause, Leute. Ich habe mich ja verlobt und zur Feier des Tages habe ich zum ersten Mal wieder an der Welp gezogen. So,
1: Oh mein Gott, das ist ekelhaft.
0: Ja, es tut mir
1: leid.
0: Habt
1: ihr das schön zusammen geraucht, dein Freund?
0: Nee, sorry. Ja, also der ist so ein Urlaub-Party, ich hole mir mal was.
1: Klassiker. Raucher.
0: Ja, aber er hat noch nie richtig geraucht, deswegen, das ist sein Flex, dass er sowas kann.
1: Ja, viele Leute driften dann ja ab.
0: Ja,
1: war das
0: hier
1: bei dir damals auch
0: genau,
1: so, vor vielen, vielen Jahren?
0: Ja, ja, hier sitzt sie, die 15-jährige Selina, die damals einfach angefangen hat zu rauchen, wieso auch immer. Mittlerweile habe ich aufgehört, ich habe mich getraut, an einer nikotinfreien Vape zu ziehen, Leute. Es tut mir schon mal leid, aber ich habe nicht wieder angefangen.
1: Das ist okay, du bist auch nur ein Mensch.
0: Ja.
1: Aber wir haben natürlich jetzt ein bisschen Angst, dass du abrutscht.
0: Ja, okay.
1: Dass du vielleicht wieder auf den falschen Weg kommst.
0: Nein.
1: Deswegen sind der Sektor und ich da, um deinen Rücken zu haben. Mhm. Jetzt gibt es eine Message von Floriano aus Erftstadt.
2: Selina, ich wünsche dir viel Glück beim Aufhören. Ich werde es nicht tun, weil ich kann es nicht. Es ist einfach zu sehr Stress reduzieren, ne, das ganze Rauchen. Und ich rauche hier immer diese China-Dinger mit Raspberry Watermelon. Schmeckt wirklich super. Also Selina, kann ich auch raten. Falls du nochmal anfangen willst, rauch die Dinger.
1: Halt, stopp! Floriano, das war so nicht abgesprochen.
0: Storno.
1: Das Ding war, wir wollten dich eigentlich motivieren, aber man merkt auch hier im Sektor ist es ein Ding.
0: Ja.
1: Und es ist einfach nicht so leicht aufzuhören.
0: Ich checke, Floriano, 100%. Bei ihm war es wie Raspberry, was hat er gesagt?
1: Raspberry Watermelon.
0: Bei mir war es Strawberry Ice.
1: Das hat immer so nach Arsch gerochen.
0: Ja.

0: Gestern Morgen stand Jule mit mir noch hier im Studio, ist dann für nicht mal 12 Stunden nach London gereist. In Germany we say...
1: Ganzen Tag auf Ohrwurm gehabt.
0: Hast dich auch ein bisschen so gefühlt, oder?
1: Ja, voll. Carmen Geis in the house.
0: Ich schwöre, aber du bist nicht für Carmen gereist, sondern, naja, du bist gereist für diese Frau hier. Und jetzt steht Jule Blase hier einfach wieder im Studio. Zwar ohne Olivia Rodrigo, aber du bist wieder da. Erstmal willkommen.
1: Vielleicht riechst du sie ja noch an mir. Du kannst es ja mal versuchen. Ja, war eine Journey, sage ich euch. Also alles ultra exklusiv in so einem fancy-schmancy Hotel in London. Zum Glück klimatisiert. Ich hatte ja ein bisschen Panik auch.
0: Wegen Schweißflecken.
1: Ja, ja. Aber sie hat mir den Angstschweiß am Anfang zumindest gar nicht angesehen.
2: Hi, nice to meet you.
3: Hi, I'm Jule.
2: Hi, Jule. Thanks for coming all this way.
3: No problem. Thank you for having me.
2: Oh,
3: wie ich aber auch so direkt, hi, I'm Jule.
2: Ja, du hast
3: hi, I'm Jule. Oh my God, I'm American.
2: I'm American, ja.
1: Immer dieser andere Charakter, in den man geht, wenn man
0: ich
1: so eine andere
0: Sprache spricht. Ist immer so. Aber ist ja auch aufregend alles. Ich fühle dich so sehr. Ja. Und was hat... Olivia so erzählt? Was gibt's?
1: Du, wir haben gesprochen über Gott und die Welt, ne? Natürlich ging's viel um ihre neue Musik. Ihr Album kommt ja in 2 Wochen raus. You Seem Pretty Sad for a Girl So in Love.
0: Ja.
1: Es ist schon ihr 3. Album. Und das war wirklich eine ganz andere Experience als ihre beiden Alben davor. Weil das fast schon so ein bisschen wie ein Konzeptalbum ist.
4: Sort of like a story arc, beginning, middle and an end. And I'm really proud of that. I've never done an album that way. That's kind of chronological. And so it was a really fun experience for me as a creative person.
1: Also sie sagt, das ist quasi wie so eine Geschichte. Das hat richtig einen Anfang, Mitte und ein Ende. Und sie ist da voll stolz drauf, weil sie eben noch nie ein Album chronologisch gemacht hat. Das bedeutet also für uns, wenn das Album in 2 Wochen dann raus ist, sollen wir das auch in der Reihenfolge hören, wie es auf dem Album geplant ist.

0: Drop Dead von Olivia Rodrigo war das natürlich. Der Start von ihrem neuen Album, was in 2 Wochen rauskommt. Und Jule hatte gestern einfach mal auf ganz easy locker getroffen in London.
1: Na klar, wir sind Besties jetzt.
0: Ja.
1: Und wir haben natürlich auch über Drop Dead gesprochen, weil da ist ja eine Zeile von viral gegangen, dieses mit der Feminine Intuition und so, und dass man das immer schon wusste.
0: Mhm.
1: Und Olivia meinte zu mir, bei ihr ist das so eine Sache mit ihrer weiblichen Intuition.
2: I think I have really good gut feelings. Do I always follow that? Now that's another question, but to believe feminine intuition is a real thing, for sure.
1: Also sie sagt, sie hat schon irgendwie ein gutes Bauchgefühl, mhm, aber ob sie dann immer so darauf hört,
0: ja,
1: was ihr Bauch ihr sagt, das ist eine andere Sache. Aber sie glaubt schon oft dran, dass es diese weibliche Intuition von uns gibt.
0: Mhm.
1: Einfach, dass wir so ein
0: Vibe haben. Punkt.
1: Auf jeden Fall.
0: Ja.
1: Und dafür hat sie dann auch ihre Freundinnen an ihrer Seite, hat sie mir verraten, die sie da auch sehr oft unterstützen, ob sie will oder nicht.
2: You know what? Honestly, my friends have the best feminine intuition, and my friends are always giving me advice that sometimes I'm like, at the time I'm like, I don't want to take that, and then they always turn out being right, so I should trust them more.
1: Ey, und ich glaube, das kennen wir, glaube ich, alle, dass man einer Freundin sagt so, nee, ich habe da kein gutes Gefühl, mach mal nicht,
0: ja,
1: und so,
0: ja,
1: und die ist aber so, ah, ich will nicht auf dich hören und so, und am Ende hat man immer recht.
0: Ist so. Ich glaube, Freundinnen haben ja 2 Vorteile. Sie sind Frauen. Und sie sind deine Freundinnen. Das heißt, sie kennen dich und sie können alles so super objektiv trotzdem betrachten. Und deren Ratschläge, die hitten anders meistens.
1: Ja,
0: ist
1: deswegen
0: so.
1: Hört auf eure Freundinnen, Leute.
0: Ist so. Ich fühle mich manchmal auch einfach so wie Olivia, muss ich sagen. Naja, sie ist eine von uns, wie du immer sagst.
1: Sie ist ja
0: auch
1: kein Superstar, sie ist wie wir.

0: Harry Styles so als James Bond als nächster?
1: Boah, nee.
0: Nee, ne?
1: Würde ich nicht sehen.
0: Wen würdest du wünschen? Idris Elba.
1: Ja, fände ich schon geil.
0: Schon geil. Naja, da wissen wir es noch nicht im Film, aber im Spiel, da wissen wir mehr. Gleich.

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1: Es ist 7:30, hier sind Lukas Haag
2: und Sandra Wahle. In den letzten Monaten gab es immer wieder Diskussionen über das Thema, wer wie viele Stunden am Tag arbeiten sollte. Jetzt gibt es dazu einen neuen Vorschlag von einem Forscher vom Institut der Deutschen Wirtschaft.
1: Hintergrund der Debatte ist der Koalitionsvertrag. Drin steht, dass es eine wöchentliche Höchstarbeitszeit geben soll. Heißt, ein Arbeitnehmer soll weiter höchstens 40 Stunden die Woche arbeiten. Anders als jetzt soll es aber möglich sein, mehr als 8 Stunden am Tag zu machen.
2: Der Forscher vom Institut der Deutschen Wirtschaft sagt jetzt, mehr als 8 Stunden solle erstmal nur in Jobs möglich sein, in denen es ein kleineres Gesundheitsrisiko gibt, also zum Beispiel bei Leuten, die im Büro arbeiten.
1: Die Gewerkschaften sind dagegen, dass überhaupt was am 8-Stunden-Tag geändert wird. Eine Umfrage des DGB zeigt, mehr als jeder zweite Arbeitnehmer wünscht sich kürzere Arbeitszeiten.
2: Ein 21-jähriger Österreicher soll 15 Jahre ins Gefängnis. Der Mann steckt hinter Anschlagsdrohungen gegen Taylor Swift-Konzerte in Wien vor 2 Jahren.
1: 3 Shows mussten abgesagt werden. Der 21-jährige hat gestanden, er wollte die Konzerte im Namen der Terrorgruppe IS mit Sprengstoff angreifen.
2: Für rund 60.000 Leute, die bei der Telekom arbeiten, gibt es gute Nachrichten. Der Tarifstreit zwischen dem Unternehmen und der Gewerkschaft Verdi ist wohl vorbei.
1: Ergebnis: Die Angestellten bekommen mehr Geld und die Telekom verzichtet bis Ende 2028 auf betriebsbedingte Kündigung.
2: In Hamm gibt es Streit um eine Klimademo. Seit Mittwoch campen da Aktivisten in der Nähe von 2 Gaskraftwerken. Mit dabei ist auch Greta Thunberg.
1: Morgen sollte es eine Demo geben, die an den Kraftwerken startet. Die Polizei hat den Startpunkt aber verschoben. Ein Gericht hat schon gesagt, dass das okay war.
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2: Es wird heute heiß und schwül und bewölkter als gestern, aber erstmal trocken. Zum Abend hin sollen dann Unwetter runterkommen mit Starkregen und Sturmböen. Dazu in Detmold 28 Grad, in Höxter und Nürnberg 29 und Gelsenkirchen und Hürth kommen auf 31 Grad.
1: Morgen ist es dann oft freundlich, zum Nachmittag aber vor allem im Süden auch Schauer und Gewitter. Am Sonntag dann insgesamt wenig Sonne und viel Regen bei bis maximal 25 Grad.
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2: Da haben wir die A4 von Köln nach Aachen zwischen Elsdorf und Merzenich, brauchte 10 Minuten länger, 4 Kilometer Stau, und die A59 Duisburg Richtung Dienstlaken zwischen Kreuz Duisburg Nord und Duisburg Marxloh, auch da dauert 10 Minuten länger, 2 Kilometer Stau.
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3: Sektor, ihr wisst, ich bin Bäckerstochter. Meine Mama hat eine Bäckerei.
4: Das weiß der Sektor, glaube ich, noch nicht.
3: Habe ich den schon 400 Mal
4: ehrlich?
3: Erzählt? Ja.
4: Ich war noch nie mit im Raum, wenn du es erzählt hast. Aber okay.
3: Also der Sektor weiß es. Schade, dass du es nicht weißt. Was ich sagen muss, Jule Blaser hat gerade einen guten Call hier gelassen. Sie hat gesagt, ich habe so Bock auf so ein Käsebrötchen.
4: Ja, aber ein überbackenes.
3: Richtig.
4: Ist wichtig, kein belegtes.
3: Ohne Witz.
4: Das ist der beste Call. Ich finde auch, zum Beispiel, ein überbackenes Käsebrötchen gehört nicht belegt. Man muss das so trocken essen, wie es ist.
3: Boah, ich habe ja auch mal in der Bäckerei von meiner Mama gearbeitet und ich muss sagen, die waren schon sehr beliebt, diese überbackenen Käsebrötchen, aber belegt mit Käse, Schinken, Ei.
4: Ja, wenn schon, denn schon bei den meisten, ne?
3: Schinken.

0: James Bond ist zurück, aber nicht im Kino. Ganz episch. 007 First Light heißt das neue Game. Ist draußen für PlayStation, PC und Xbox. Und 1Live Spielemann Tobi Wienke. Mhm. Wir spielen den jungen James Bond, der noch in der Ausbildung ist. Das hast du uns vorhin schon erzählt.
1: Genau, der wird erst noch zum Doppel-Null-Agenten. Und in der Story jagen wir 009. Ist ein ehemaliger Kollege, der vor Jahren verschwunden ist, nachdem der Geheimdienst einen Supercomputer eingeführt hat. Also alles, was ein Bond braucht. Verschwörung, technische Superdinge. Wir haben M, wir haben Q. Story und Atmosphäre passen.
2: Okay, und was genau ist es denn jetzt im Endeffekt für Spiel?
1: Ja, es ist ein Action-Adventure. Also wir schauen Bond über die Schulter und das Spiel kommt aus dem Studio hinter der Hitman-Serie. Darin ging es um diesen Auftragsmörder mit Glatze, rote Krawatte und so, den kennt man. Und das merkt man auch spielerisch. Denn wie bei Hitman müssen wir als James Bond auch gerne möglichst unauffällig an unsere Ziele kommen und gerne schleichen, uns auch mal verkleiden, in Dialogen auch schon mal lügen. Und es gibt immer mehrere Lösungen, um ans Ziel zu kommen.
0: Ey, das klingt geil, das klingt voll kreativ, auch als wäre das Spiel jedes Mal so ein bisschen anders. Ja. Gib uns mal ein Beispiel.
1: Ja, zum Beispiel, wir wollen auf ein Upper-Class-Event auf ein Schloss reinkommen und wir können jetzt zum Beispiel draußen am Regenrohr hochklettern und durch ein offenes Fenster wieder rein. Oder, wenn wir vorher aufgepasst haben und ein Gespräch belauscht haben, wissen wir, da in einem der Blumenkübel ist ein Presseausweis versteckt. Dann können wir uns den holen und uns dann reinschleichen. Geil. Wir können aber auch die Securities ablenken, indem wir ein Feuer legen. Also das ist völlig freie Auswahl.
2: Okay. Ja, Moment. Also könnten wir denn auch einfach zum Beispiel reinschwimmen und alles über den Haufen ballern oder
1: das
2: wie?
1: Das ginge theoretisch auch, bringt in dem Fall aber nicht viel. Aber es gibt natürlich die bondmäßigen Action-Szenen. Wir haben Schießereien, Verfolgungsjagden im Auto oder auch im Boot. Und wir stürzen auch aus dem Flugzeug an einer Stelle. Also es fehlt wirklich nichts. Und natürlich gibt es auch diese ganzen kleinen Gimmicks hier von Q, ne?
0: Also Kugelschreibergranate und Co.
1: Genau, richtig. Wir können mit der Uhr zum Beispiel Sachen scannen und Geräte hacken. Also Geräte ein- und ausschalten und damit Gegner ablenken. Giftpfeile, Rauchgranaten, Laserarmband. Also wirklich den ganzen Kram von Q. Aber ich muss sagen, diese Gimmicks, die sind jetzt nicht wirklich spielentscheidend. Also ich habe beim Zocken auch gern manchmal nicht mehr dran gedacht und mich einfach so geprügelt. Aber es ist halt wie im Film, ne? Ja, aber es ist im Film ja genauso. So ein Q-Gimmick, das wird einmal groß vorgestellt, hat dann einen Auftritt und das war's dann. Deswegen passt auch das dann wieder.
2: Tobi, ich höre so ein bisschen raus. Spielerisch ein gutes Game, auch wenn man jetzt nicht unbedingt Bond-Fan ist, oder was?
1: Also ich sag mal so, wenn du jetzt kein Bond-Fan bist, dann hast du vielleicht nicht ganz so diese Gänsehautmomente und das Spiel wirklich nicht ganz so ab. Aber ey, wer ist denn kein Bond-Fan?
2: Stimmt, so.
0: Das ist auch wieder ein Statement. Ja. 007 First Light ist jetzt draußen. Das erste Bond-Game seit 14 Jahren. Mhm.

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1: Ich fühle mich gesehen, ich fühle mich verstanden, denn hier ist endlich jemand reingekommen, der genauso wenig gepennt hat wie ich. Claudi Franzen aus dem 1Live Pop Team.
2: True.
1: Du warst nicht in London gestern und
2: Nein.
1: du siehst auch ein bisschen wacher aus als
2: Danke.
1: Ich.
2: Danke, aber ich lag auch echt bis vor ein paar Stunden wach und bin irgendwie komplett bei Off-Campus hängen geblieben. Ey, was für eine krasse Serie.
1: Ja. Period, da gehe ich mit. Ich bin auch gerade so drin. Ich habe das auch an einem Stück durchgesuchtet.
2: Wahnsinn. Was da gerade passiert, also vor knapp 2 Wochen auf Amazon Prime Video gestartet und jetzt schon erfolgreicher als die Debüts von Der Sommer, als sie schön wurde und Maxton Hall, ne? 36 Millionen Views in 12 Tagen.
3: Und keiner davon war ich, Leute. Aber ist ja nicht schlimm. Ich spüre eure Passion, ich liebe eure Passion, okay?
2: Wir nehmen dich mal mit und okay. alle anderen im 1Live-Sektor, die Serie noch nicht geguckt haben.
3: Ja.
2: Also, es geht ans College. Es gibt da dieses super erfolgreiche Eishockey-Team der Brian University, in dem Garrett ist. Mhm. Es geht also um ihn und es geht um das Liebesleben von Hannah, die eigentlich aber in Musiker verknallt ist, aber nicht so richtig weiß, wie sie den klar machen soll. Fasse ich das ganz gut zusammen, Judith?
1: Ja. Ich bin gut mitgekommen jetzt. Und muss man aber auch sagen, es geht auch noch um Hannahs beste Freundin und Mitbewohnerin Ellie. Die liebe ich, die ist so schön. Das ist unfassbar, wie schön diese Frau ist.
2: Okay.
1: Und die ist auch eine gute Freundin, muss man auch dazu sagen.
2: Aha.
1: Und in einer Szene tanzt sie so, macht so einen auf J-Lo, hat auch so ein ähnliches Kleid an und so, bah!
2: Supergeil. Also ganz nebenbei hat Off-Campus auch noch so einen krassen Impact gehabt, eben mit genau dieser Szene auf die Charts, weil Ellie nämlich zu On the Floor von J-Lo und Pitbull dance.
3: What?
2: 2011 Vibes.
3: Alter.
2: Der Song ist jetzt tatsächlich zum ersten Mal in die US-Charts eingestiegen.
3: What?
2: Und J-Lo kann es selber nicht glauben.
4: They called me and they were like, On the Floor has entered the charts for the first time in 15 years. I was like, what? It was just like out of the blue.
3: Geil.
2: Und alle, die diese Partyszene mit Ellie auch so gefeiert haben, für die habe ich jetzt noch mehr News, denn in Staffel 2 werden Dean und Ellie ein Paar. Das wurde gerade vor ein paar Stunden bestätigt.
3: Jule, habe ich eine Reaktion in deinem Gesicht? Bist du jetzt so, oder bist du so, naja,
2: ich freue mich.
3: Okay, aber wer ist jetzt Dean noch genau? Das musst du mir noch mal kurz erklären.
2: Dean ist auch ein Typ aus dem Eishockey-Team, der auf dieser College-Party ganz hot mit Ellie zu diesem J-Lo-Song getanzt hat. Und da geht wohl in Zukunft noch mehr.
1: Deswegen, okay. Selina, guckst du dir einfach an.
3: Ich gucke,
1: wenn ihr es noch nicht gesehen habt, wenn das so euer Vibe ist, guckt es euch an.
3: Ja, Off-Campus heißt das Ganze. Hier anscheinend absolute Empfehlung, merkt ihr selber.

0: POV. Du hilfst guten Freunden beim Umzug.
1: Wir schwitzen uns tot, aber ist ja für einen guten Freund.
2: Sag doch, wir schwitzen uns den Sack ab. Das wolltest du doch eigentlich sagen.
1: Ja, aber ich bin ja
2: Da sind die sich immer alle zu fein für, nur weil ihr dabei seid, zu sagen, das schwitze ich mir den Sack ab. Ja, aber ist doch so. So redet doch jeder. Das ist doch, ich habe einen total klebrigen kleinen Beutel da unten und fertig.
0: Eins.

0: Boah, ich hätte jetzt so Bock auf so ein Zuckergetränk. Ich weiß, es ist noch nicht mal 8, ne? Das ist so richtig Sünde. Aber ich hätte jetzt so Bock auf so.
1: Na, Redaktion? Haben die Leute gehört. Zucker. Die, da wird jetzt ein Spaßgetränk.
0: Zucker. Gekauft. Spaßgetränk, bitte. Lukas.
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1: und mit Sandra Wahle. Bei einem der wichtigsten Tennisturniere der Welt hat ein deutscher Profi jetzt gute Chancen auf seinen ersten Grand-Slam-Titel. Alexander Zverev gilt bei den French Open jetzt als Top-Favorit.
2: Vor dem Turnier dachten viele, dass der Italiener Jannik Sinner ziemlich sicher gewinnen wird. Der ist im Moment die Nummer 1 der Welt. Gestern ist er aber überraschend ausgeschieden. Grund dafür war wohl auch, dass er nicht mit der Hitze klarkam.
3: Natürlich war Paris mein großes Ziel. Das habe ich schon zu Jahresbeginn gesagt. Dann so früh auszuscheiden, das passt mir nicht. Das ist hart zu akzeptieren. Jetzt habe ich viel Zeit, mich zu erholen.
1: Jetzt sind die Chancen für Zverev also besser. Er gilt schon seit Jahren als einer der besten Tennisspieler der Welt. Einen Grand Slam, also eins der 4 größten Turniere, hat der 29-Jährige aber noch nicht gewonnen. Er stand aber schon öfter im Finale.
2: Einen Durchmarsch wird es für Zverev in Paris aber nicht geben. Im Halbfinale könnte er zum Beispiel auf Novak Djokovic treffen und der hat schon 24 Grand Slams gewonnen.
1: Die Frage, wer wie lange arbeiten wird, wird weiter diskutiert. Es geht um den Vorschlag, von der 8-Stunden-pro-Tag-Regel abzuweichen.
2: Das Institut der Deutschen Wirtschaft sagt, ob zum Beispiel auch 10 Stunden pro Tag drin sind, sollte in Jobs getestet werden, die nicht so gesundheitsgefährdend sind, etwa Bürojobs. Gewerkschaften lehnen die Pläne insgesamt ab.
1: Am höchsten Berg der Welt gibt es einen neuen Weltrekord. Ein US-Läufer brauchte vom Basiscamp zum Gipfel knapp weniger als 10 Stunden.
2: Es gibt aber auch Kritik, weil er beim Aufstieg schon sehr früh und besonders viel zusätzlichen Sauerstoff benutzt hat.
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1: Das startet gerade schon sonnig. Im Laufe des Tages wird es wolkiger und zum Abend können dann auch kräftige Unwetter runterkommen. Und vorher wird es schwül. In Warburg und Remscheid 28 Grad, in Brühl und Herne 29 und Aachen kommt auf 32 Grad.
2: Morgen gibt es dann erstmal auch oft Sonne, bis sich vor allem im Süden über Nachmittag auch Schauer bilden. Der Sonntag ist dann generell eher grau und nass.
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1: Geht los mit der A2 Dortmund Richtung Oberhausen. Zwischen Oberhausen-Königstadt und Kreuz Oberhausen 10 Minuten plus, 3 Kilometer Stau. Dann die A4 von Köln nach Aachen zwischen Elsdorf und Berzenich. Da braucht ihr 20 Minuten länger. 4 Kilometer Stau gibt es an einer Baustelle. A40 Duisburg Richtung Essen zwischen Mülheim-Winkhausen und Essen-Zentrum. Da stockt es auf 3 Kilometern. A59 Dienstlag Richtung Duisburg zwischen Duisburg-Althamborn und Kreuz-Duisburg. 4 Kilometer stockender Verkehr. Und zum Schluss noch die A516 Abzweig Oberhausen zwischen Kreuz-Oberhausen und Eisenhausen. 10 Minuten on top, 3 Kilometer Stau.
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5: Oh, la, la, la, la, la, la, la.
6: Was nee. Ist das?
5: Das bin ich.
6: Ach so, das,
5: das
6: war
5: bin
6: nicht.
5: Ich. Das bin Jule ich. Blase.
6: La, la, la, la, la, la, la.
5: Was bist du denn?
6: La, la, la, la, la, la.
5: Nee, das ist Shakira. Überleg mir was Eigenes. Nee, das haben wir jetzt auch schon so oft gehört. Selina. Das ist Harald Glöckler.
6: Mann!

0: Es gibt Dinge, die darf man und es gibt Dinge, die darf man nicht. Meine Meinung. Mhm. Eine Sache ist, ein Arbeitskollege ist gestern mit nackten Füßen hier über die Fläche gelaufen. Über die 1 Live, hier, Büro. Ne? Ja. Und die haben Teppichboden, will ich mal kurz sagen. Das finde ich schon sauwiderlich. Und dann will ich jetzt sagen, jetzt gucke ich hier gerade unterm Tisch und wer hat die Käsemauken draußen? Naja, Jule Blase, warum macht man sowas? Fühlst du dich nicht selbst auch ein bisschen eklig?
1: Nee, was man dazu sagen muss, ist, ich habe heute Flipflops an und da denke ich mir dann so ein bisschen, ob ich die jetzt anhabe oder nicht, macht auch keinen Unterschied.
0: Schatz, du berührst aber diesen komischen Filzboden, den wir hier haben.
1: Ja, aber das sind ja auch Füße.
0: Aber es ist auch ein Live-Studio, wo viele Menschen ein- und ausgehen.
1: Ja, aber hier wird ja auch sauber gemacht.
0: Ja, aber Bakterien gibt es bestimmt trotzdem.
1: Das Ding ist, Fun Fact, bei einem anderen Arbeitgeber, wo ich vorher mal gearbeitet habe, da gab es auch einen Kollegen, der immer ohne Schuhe rumgelaufen ist.
0: Generell, überall.
1: Ja, und dem ist mal in der Küche ein Messer in den Fuß gefallen.
0: Oh mein Gott,
1: und danach, aber es war nicht schlimm. Ne? Ja, okay. Das klingt jetzt schlimmer, als es ist. Erlebt. So, ne? Erlebt, der Fuß lebt auch noch.
0: Gut.
1: Aber danach gab es dann eine offizielle Regel, dass es halt ein Verbot gab, ohne Schuhe in der Redaktion rum zu laufen.
0: Alter.
1: Weil man halt gesagt hat, ja nee, also so haben wir uns das nicht vorgestellt.
0: Okay, also wann nackte Füße verbot bei 1 Live?

0: Waves war das von Mr. Props im Robin Schulz Remix.
1: Im Remix,
0: sogenannten.
1: Idris Elba, Henry Cavill, Callum Turner, wer wird denn jetzt da der neue James Bond? Die Antwort habe ich nicht, aber vielleicht gibt's da eine Antwort im virtuellen Bereich.
0: Immer so episch.
1: Ist es.
0: Im neuen Game 007 First Light spielt Patrick Gibson den Agenten. Den kennen wir zum Beispiel schon aus Serien wie Dexter Originals hin. Also ist ein bekanntes Gesicht.
1: Ja.
0: Eins Live-Spielemann Tobi Wienke. Der war bestimmt ziemlich happy über diese Rolle.
2: Ja, das war er absolut. Das war nämlich für ihn einer der wichtigsten Anrufe seines Lebens. Und der Charakter James Bond, der ist für ihn absolut zeitlos.
3: For me, the enduring appeal is the David versus Goliath.
4: Für mich ist der entscheidende Punkt der David gegen Goliath Aspekt. Ein Mann gegen eine absolute Übermacht. Und das ist der Held, den man sich wünscht.
2: Ja, zumal sich die Figur James Bond ja auch immer wieder verändert hat.
1: Ja.
2: Und er jetzt den jungen James Bond spielt, den gab es ja so im Film oder in Games noch nicht.
1: Wie sieht es denn aus mit dem Bond-Bösewicht? Das interessiert mich ja immer am meisten.
2: Ja, ich will nicht zu viel verraten, weil sonst spoilere ich die Story. Aber es gibt eine Rolle für Rockstar Lenny Kravitz im Spiel.
1: Oh.
2: Der spielt nämlich einen Piratenkönig namens Bavma.
1: Na klar, mit dem Piratenkönig.
2: Ja, natürlich, klar. Passt auch total.
1: Ja, ja.
2: Es gibt im Spiel auch ein Bond-Girl, dargestellt von Noemi Nakai. Die hat im Zombie-Film Army of Thieves auch mitgespielt.
0: Okay, also das heißt, sie haben sich schon nicht lumpen lassen beim Cast für dieses Spiel. Ist es denn anders, in einem Spiel mitzumachen als in einem Film?
2: Ja, denn du stehst ja eigentlich wirklich nur in einem Studio mit grünen Wänden und nie in Kulissen und du trägst auch keine Kostüme. Q-Darsteller Alistair McKenzie, der hat sich daran aber schnell gewöhnt.
4: Als ich den Fakt, dass ich diesen Ganzkörperanzug trage und eine Kamera auf dem Kopf habe, ignorieren konnte, war es nur eine Interaktion mit einem anderen Schauspieler. Mehr wie auf der Bühne spielen und dabei sehr präzise sein wegen der Kameras. Aber es ist einfach Schauspielern.
2: Ja, es tat dem Spiel übrigens wirklich gut, richtige Schauspieler zu nehmen, denn das sorgt wirklich für die nötige Bond-Atmosphäre.
1: Check auf jeden Fall. 007 First Light ist draußen, das erste Bond-Game seit 14 Jahren, Leute. Wir sprechen den ganzen Morgen drüber hier mit 1 Live-Spielemann Tobi Wienke.

0: Ist es das? Hier in 1 Live. Hast du das Gefühl, Selina, dass so seitdem du mit dem Rauchen aufgehört hast, du so sich dein Körper besser anfühlt, so Hitzewallungen und so sind das noch? Glaubst du, dass es so besser geworden ist, sowas?
1: Ja, das also krass, dass du es ansprichst, weil Hitzewallungen merke ich ganz extrem, dass es besser geworden ist tatsächlich. Weiß nicht, ob ich mir einbilde.
0: Crazy.
1: Das ist besser geworden.
0: Ja, das mit dem Rauchen, das ist ja so eine Hassliebe. Selina hat Anfang des Jahres aufgehört. Schlägt sich tapfer jetzt gerade durch. Ich würde nicht sagen, es ist kein Rückfall gewesen.
1: Nein.
0: Aber was hast du gemacht?
1: Ich habe an einer Vape gezogen, die nikotinfrei war im Urlaub als Ausnahme. Also das ist ja wohl kein Rückfall.
0: Ja, aber mit den Ausnahmen geht's los.
1: Ja,
0: und dann werden die Ausnahmen irgendwann wieder zur Regel. Das wollen wir ja nicht. Deswegen haben wir mal im Sektor rumgefragt, damit sie dir so ein bisschen Motivation geben. Und sagen wir mal so, Emily aus Bonn hat die Aufgabe nicht verstanden.
2: Ich mag sehr viel am Rauchen. Das ist einfach sehr beruhigend. Einfach wirklich diese Nikotinsucht, würde ich jetzt einfach mal sagen, was das wirklich ist. Aber ist geil. Aber ich glaube, für dich ist ganz geil, dass du aufgehört hast, dass man nicht mehr so nach Kippen stinkt. Ich glaube, das ist schon ein sehr großes Ding, was einfach alle Menschen ziemlich abfuckt. Und sehr stark, mach weiter. Ich habe jetzt nicht vor aufzuhören, aber sehr gut.
0: Ah, gut. Also ich habe das Gefühl, die ist ein bisschen tief noch drin.
1: Aber
0: die
1: Emily. Ich fühle so sehr, was sie sagt. Sie liebt es halt und ich habe es ja auch geliebt, ne?
0: Ja, ich finde das aber krass, dass viele Raucher und Raucherinnen hier im Sektor gesagt haben, ja, kannst du ja machen, ich muss es nicht. So ein bisschen so, bitte, zwing mich hierzu,
1: ja,
0: gar nichts.
1: Ja, voll.
0: Deswegen dachten wir, vielleicht haben wir noch ein bisschen was Motivierenderes für dich. Zum Beispiel hier Sebastian aus Köln.
3: Selina, eine Sucht ersetzt die andere. Aber es ist eigentlich gut, wenn man aufhört. Ich spüre auch schon so nach 9 Jahren, man spürt schon. Aber gerade im Sommer, wenn man gerade hier sitzt, was trinkt oder sonst irgendwie auf einer Terrasse ist, dann ist das schon ein Vibe irgendwie.
1: Das ist das Schlimmste.
0: Sie haben alle die Aufgabe nicht verstanden.
1: Naja, sie sitzen halt da, sie gucken sich das Wetter an und denken sich so, boah, jetzt aufhören zu rauchen, gerade echt scheiß Timing wahrscheinlich. Also ich fühle es schon. Ich dachte, ich werde nicht wieder lachen in meinem Leben, als ich die Kippen und alles weggelassen habe.
0: Und, was hast du gelernt?
1: Ich lache trotzdem noch.
0: Viel sogar.
1: Sehr, sehr viel.
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0: Bin so genervt, leider, Leute.
1: Was hast du denn? Warum?
0: Ich ziehe ja morgen um. Gerade hier kommt ja der Regen auf uns zu. Die Gewitter. Und ich frage mich, wann zieht man mal um? Jetzt war die ganze Woche schönes Wetter. Und ich ziehe genau jetzt an dem Tag um, wo es reinscheißt. Willst du mich verarschen?
1: Die Frage ist, ob du bei 33 Grad umziehen willst.
0: Ja.
1: Das ist ja auch nicht geil.
0: Nein.
1: Ist auch nicht geil.
0: Ja, aber Schatz, bei Blitz ist, glaube ich,
1: Blitz kannst du halt auch einfach nicht.
0: Nee.
1: Müsst ihr lassen dann.
0: Nein, das wird jetzt nicht mehr verschoben. Das wird jetzt
1: dann manifestieren wir das nicht.
0: Oh nein, ey. Boah, Leute, das nervt mich so krass. Was macht man dann? Also, nee, Absagen kommen eigentlich nicht in Frage.
1: Nee, durchziehen.
0: Man stellt sich der
1: Angst. Es gibt kein schlechtes Wetter, es gibt nur schlechte Kleidung.
0: Oh,
1: auch beim Umzug.

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2: Es ist 8:30 und wir sind Lukas Hack
3: und Sandra Wahle. In Düsseldorf stehen ab heute Rich Kids vor Gericht. So werden die Mitglieder von einem mutmaßlichen Drogenring genannt, der über Jahre Kokain, Marihuana und Amphetamine geschmuggelt hat.
2: Die Ermittler selbst sagen, dass der Fall ungewöhnlich ist. Die Verdächtigen kommen nämlich alle aus wohlhabenden Haushalten im Köln-Bonner Raum, teilweise aus Millionärsfamilien. Sie sind zwischen 25 und Anfang 30 und nur zwei waren der Polizei schon bekannt.
3: 39 Beschuldigte sind bisher ermittelt worden. 6 davon stehen ab heute vor Gericht. Sie sollen unter anderem eine Tonne Koks, 4 Tonnen Cannabis und mehrere tausend Tabletten im Umlauf gebracht haben.
2: Die Polizei hatte ihre Krypto-Handys geknackt und bei Gesprächen mitgehört. Deshalb konnten sie festgenommen werden. Ihnen drohen Haftstrafen von mehr als 10 Jahren. Gegen die Bande wurde auch in Spanien ermittelt. Da wurde der Fall Operation Kartoffel genannt.
3: In Mülheim blockieren Aktivistinnen und Aktivisten gerade ein Stahlwerk. Das gehört dem Panzerbauer KNDS.
2: Unter den 40 Demonstrierenden sind auch Mitglieder eines Klimaprotestcamps aus Hamm. Bei dem macht auch Greta Thunberg mit.
3: In Düsseldorf startet heute der nächste Pflichttermin für Japan-Fans, die Dokomi. Das ist die größte Convention für Anime, Manga und Cosplay in Deutschland.
2: Letzten Sonntag war in Düsseldorf schon der Japan-Tag. Da waren 700.000 Menschen.
3: Der deutsche Tennisprofi Alexander Zverev hat gute Chancen auf ein Karriere-Highlight. Er gilt gerade als Top-Favorit bei den French Open.
2: Das liegt daran, dass der bisherige Favorit Jannik Sinner gestern spektakulär in der zweiten Runde ausgeschieden ist. In der Mittagshitze bei 30 Grad bekam er Krämpfe und Schwindelanfälle.
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3: Es wird heute heiß und schwül und es gibt mehr Wolken als gestern. Für den Abend sind dann auch mal heftigere Unwetter angesagt. Und dazu in Detmold bis 28 Grad, in Höxter und Nümbrecht 29 und Gelsenkirchen und Hürth kommen auf 31 Grad.
2: Morgen dann oft freundlich, zum Nachmittag vor allem im Süden auch mal Schauer. Am Sonntag wenig Sonne und viel Regen bei bis 25 Grad.
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3: Da haben wir die A4 von Köln nach Aachen zwischen Elsdorf und Merzenich. Braucht ihr eine Viertelstunde länger, 4 Kilometer Stau. Da ist wegen Bauarbeiten gerade nur eine Spur frei. Und dann noch die A40 von Dortmund nach Duisburg zwischen Bochum-Wattenscheid und Dreieck Essen-Ost. 3 Kilometer stockend.
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4: Wir haben ja alle so unsere Signature-Move-Sektor. Bei euch ist bestimmt auch so eine Person in der Freundesgruppe, die sagt immer ein bestimmtes Wort oder etabliert irgendwas und dann machen das irgendwann alle. Ja. Und Selina hat mich definitiv mit dieser Sache hier angesteckt.
5: Mann!
4: Das macht Selina ständig.
5: Mann!
4: Habt ihr vielleicht auch schon mitbekommen?
6: Harald Glückler, Shoutout geht raus an ihn, weil er hat mir diese kleine Wanze ins Ohr gesetzt, sag ich dir.
4: Ich wünschte, vielleicht laden wir den einfach mal ein. Dann könnt ihr euch betteln, wer macht das Bessere?
5: Mann!

0: das nächste Häkchen auf der Checkliste hier setzen.
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0: Yes, sir. Dürfen natürlich nicht fehlen. Und es geht jetzt an die Spitze, Freunde. Wir reden jetzt über die Top 3.
1: Platz 3.
2: Eine Position nach oben geht's für das sympathische Paar, das wir bei Der Tag in Berlin und Brandenburg im RBB-Fernsehen getroffen haben. Irgendwie wundert es mich auch nicht, dass es beim RBB war. Ich weiß auch nicht. Naja, sie haben uns ihr Rezept für dauerhaftes Glück verraten.
3: Also wir haben gestern den 8. Hochzeitstag gehabt.
4: Nein! Dann herzlichen Glückwunsch vom RBB. Letzte Frage. Was ist ein Garant für eine glückliche Ehe?
3: Dass man sich gegenseitig so akzeptiert, wie man ist.
5: Lutschen. Gut lutschen. Vor allem gut lutschen.
4: Gut lutschen?
5: Lutschen.
4: Gut, dann erstmal vielen, vielen Dank dafür.
1: Platz 2.
0: Wow. Was meintest du? Warum wusstest du, dass RBB ist?
2: Naja, kein Kommentar.
0: Kommst du her oder was? Lassen wir mal so stehen. Nach wie vor auf der 2 Schalke Lennart und Thorsten Legert mit ihrer Emotionsexplosion beim Zweitligaspiel zwischen Schalke und Fortuna Düsseldorf bei RTL Sport auf YouTube. Geschaut haben wir das Ganze auf RTL Nitro.
6: Lennart Karaman, Saisontreffer Nummer 14. Und jetzt hören Sie mal rein, was hier gerade tobt.
7: Oh, das Ding da rein!
2: Ist schon echt immer viel los. Da ist viel los bei den beiden.
0: Thorsten Legert halt.
2: Wo nicht viel los ist, ist an der Spitze von unseren O-Ton-Charts. Denn da hat sich wirklich jemand festgezeckt. Es ist, wie es ist. Sie hat sich festgezeckt. Zu Recht. Die süße Kundin vom fahrenden Supermarkt aus der NDR-Nord-Reportage.
8: Rosinen und Zwiebeln.
9: Sie kauft für ihr Frühstück ein.
10: Die Rosinen, die lege ich in Whisky ein und ich komme morgens auf meinen Joghurt mit drauf. Ja, ich bin morgens schon gleich ein bisschen tüdel. Ja, so ist das. Man muss das Leben genießen.
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0: 007 First Light heißt ein neues Spiel. Darin werden wir hoffentlich zum berühmtesten Geheimagenten überhaupt. James Bond! Jedes Mal geil. Aber wir spielen den jungen James Bond, Leute. Na klar, der quasi erst noch Geheimagent werden muss. Ein Slice-Spielmann, Tobi Wienke. Wir checken heute Morgen das Spiel. Du hast schon gesagt, Bond-mäßige Story, check.
1: Genau, wir jagen einen abtrünnigen Geheimagenten. Es geht um Supercomputer. Wir haben auch einen Piratenkönig. Wunderbare, exotische Schauplätze. Da passt alles wie auf der Leinwand.
2: Ja, so. Und die Liste geht ja noch weiter. Wir haben auch Bond-typische Action. Rumgeballer, Verfolgungsjagden.
1: Ja, und auch die Spielzeuge von Q. Ne? Eine Armbanduhr, mit der wir hacken können. Wir haben Giftpfeile, Granaten aus dem Kugelschreiber, Rauchbomben, also alles, was du dir vorstellen kannst zu James Bond. Wir müssen aber auch schleichen und das Gute ist, wir haben in den Missionen immer wieder viele verschiedene Möglichkeiten, ans Ziel zu kommen.
0: Was ich mich frage, wie sieht es denn so mit Soundtrack aus? Der Bond-Song ist ja auch immer ein richtiges Muss.
1: Und den gibt es und der kommt im Spiel von Lana Del Rey.
0: What?
2: Alter, das steht ihr, finde ich.
1: Ne?
0: Boah, dramatisch.
2: Ja, es muss ja nicht immer nur so halb einschläfernd sein.
1: Nein, richtig. Stimmt. Absoluten Bond-Dinger. Der Song heißt übrigens wie das Spiel First Light und reiht sich halt nahtlos in alle Bond-Songs ein, die man so kennt. Mhm. Und auch sonst hat das Spiel eben genau den typischen Bond-Sound und das macht es so besonders. Ich sag mal, in Spielen, ne, aus dem Flugzeug fallen, kennen wir aus anderen Spielen wie Uncharted. Aber das Ganze mit Bond-typischer Musik, das wirkt dann nochmal anders. Ja, Dreck, Gänsehaut so, ne? Und ja, du fällst dabei aus dem Flugzeug, also damit holst du die Bond-Fans wirklich sofort ab.
0: Ja, ich wollte gerade sagen, ich find's auch richtig geil, das gibt mir auch direkt schwitzige Hände ein bisschen, dieses stresst mich. Gibt's denn auch was, was irgendwie nicht typisch Bond ist oder so?
1: Ja, zum einen sind wir halt nicht immer alleine, wir haben Kollegen dabei und Bond ist halt eben noch nicht dieser aalglatte, coole Smoking-Träger, sondern noch der Wilde, aber eben auch mit so typischen Bond-Sprüchen und es gibt eine Menge Easter Eggs und Zitate im Spiel, die man teilweise wirklich nur als Hardcore-Bond-Ultra erkennt. Die reichen nämlich zurück bis in die frühen Filme der 60er.
2: Okay, und was ist so dein Fazit zum Spiel? Du wirkst sehr überzeugt, sag ich ehrlich.
1: Ich bin wirklich mega begeistert. Es lohnt sich definitiv. Ich hatte eine Menge Bock. Hier und da ist gerade bei dem Prügelsystem, muss man sagen, das Kampfsystem nicht ganz ausgewogen. Und die Gegner könnten ein bisschen klüger sein. Also bei diesen Schleichpassagen zum Beispiel habe ich oft Lärm gemacht und die Gegner, die 5 Meter weiter standen, haben das gar nicht gehört oder nicht interessiert. So, ne? Aber trotz dieser kleinen Mankos bin ich wirklich begeistert. Ist ein richtig gutes Spiel geworden.
0: 007 First Light ist draußen. Das erste Bond-Game seit 14 Jahren und ein Slice-Spielmann Tobi Wienke legt euch da sonst Herz, oder?
1: Jawohl.
0: Jawohl.

0: Yeah. Thank you, DJ.
1: Thank you, DJ. An dieser Stelle, thank you, Selina, für Drücking the Knöpfe.
2: Dankeschön.
1: Du bist heute DJ.
2: Du, ich habe gerade gesehen, wir reden gleich in der nächsten Stunde nochmal über Olivia Rodrigo. Du weißt ja, ne?
1: Na gut.
2: Warst ja gestern bei ihr in London.
1: Yes,
2: und ich hab nur eine Frage. Mhm. Weil ich, wenn ich aufgeregt bin, wie jetzt gerade, merkst du, rede ich richtig komisch manchmal. Ich fange so an, so entweder kriege ich so Voice Cracks, so plötzlich. Oder ich fange so richtig an, mich zu verhaspeln. Oder ich schwitze ganz stark, auch im Gesicht. So, hattest du irgendwas, als du sie gesehen hast, wo du sagst, boah, scheiße, peinlich bisschen?
1: Ich habe so Gehirnaussetzer manchmal, habe ich den Eindruck. Und weil das natürlich auch noch auf Englisch ist, hat man noch mal ein bisschen anderen Druck als
2: englische
1: Muttersprachler.
2: So. Ja.
1: Und manchmal sitzt man dann da und dann ist man so, da mein Gehirnspace so vollkommen raus, weil man ist dann so nervös, es ist zu viel und dann ist einfach so Kurzschlussgefühl im Gehirn und man ist so, da ist gerade gar nichts. Nee, ich weiß gerade gar nicht, was ich noch fragen wollte.
2: War dann so Stille zwischendurch zwischen euch auch?
1: Nee, ich habe gefreestylt.
2: Geil.
1: Gefreestylt einfach irgendwas, irgendwelche Fragen, die ich eigentlich mir gar nicht vorher überlegt hatte. Ich war so, ja, frage ich jetzt einfach irgendwie was, wie sieht's aus damit?
2: Was ist deine Lieblingsfarbe oder so?
1: Ich schwöre. Also ich habe wirklich alles versucht zu überspielen. Ich hoffe, sie hat es nicht gemerkt, aber sie war sehr nett und wir haben auf jeden Fall nicht nur über das Album gesprochen, sondern auch darüber, wie es ist, wenn man älter wird. Sie ist ja jetzt auch schon 23 Jahre alt.
2: Mein Gott, altes Haus, ey.
1: Ja, wirklich. Ja, wie sich das so anfühlt und wie sie sich so entwickelt hat in den letzten Jahren. Das war auf jeden Fall ganz schön.
2: Hören wir gleich rein. Schauen wir mal, wie du abgeliefert hast
1: im
2: Interview.
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1: Es ist 9 Uhr, wir sind Lukas Haag
2: und Sandra Wahle. In den letzten Monaten gab es immer wieder Diskussionen über das Thema, wer wie viele Stunden am Tag arbeiten sollte. Jetzt gibt es dazu einen neuen Vorschlag von einem Forscher vom Institut der Deutschen Wirtschaft.
1: Hintergrund der Debatte ist der Koalitionsvertrag. Drin steht, dass es eine wöchentliche Höchstarbeitszeit geben soll. Heißt, ein Arbeitnehmer soll weiter höchstens 40 Stunden die Woche arbeiten. Anders als jetzt soll es aber möglich sein, mehr als 8 Stunden am Tag zu machen.
2: Der Forscher vom Institut der Deutschen Wirtschaft sagt jetzt, mehr als 8 Stunden solle erstmal nur in Jobs möglich sein, in denen es ein kleineres Gesundheitsrisiko gibt. Also zum Beispiel bei Leuten, die im Büro arbeiten.
1: Die Gewerkschaften sind dagegen, dass überhaupt was am 8-Stunden-Tag geändert wird. Eine Umfrage des DGB zeigt, mehr als jeder zweite Arbeitnehmer wünscht sich kürzere Arbeitszeiten.
2: In Düsseldorf startet heute der Prozess gegen die Rich Kids, eine mutmaßliche Drogenbande. Dieser Staatsanwalt sagt, dass sie im großen Stil gedealt haben sollen.
3: Circa 1 Tonne Kokain, 4 Tonnen Cannabis sowie Amphetaminöl und mehrere tausend Tabletten synthetische Betäubungsmittel.
1: 6 Leute sind angeklagt. Den ungewöhnlichen Spitznamen haben sie, weil sie aus gutbürgerlichen Elternhäusern im Rheinland kommen.
2: In Dienstlaken bleibt es jetzt gleich um 8:45 eine Minute still. Damit wird in der Stadt der 2 12-jährigen Jungen gedacht, die am Mittwoch angefahren und tödlich verletzt wurden.
1: Wie es dazu kam, ist weiter unklar. Allerdings hat die Fahrerin vor einem Jahr schon mal einen Unfall gehabt, weil sie am Steuer ohnmächtig wurde.
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2: Das startet gerade schon sonnig. Im Laufe des Tages wird es wolkiger und zum Abend können dann auch kräftige Unwetter runterkommen. Vorher wird es schwül. In Monschau 28 Grad, in Wuppertal und Lippstadt 30 und Troisdorf und Hilden kommen auf 31 Grad.
1: Morgen gibt es dann auch noch oft Sonne, bis sich vor allem im Süden überm Nachmittag auch Schauer bilden. Der Sonntag ist dann generell eher grau und nass.
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2: Da gibt's nur eine Meldung von der A4 Köln Richtung Aachen. Zwischen Elsdorf und Merzenich braucht ihr eine 1/4 Stunde länger. 4 Kilometer Stau, da ist wegen Bauarbeiten nur ein Fahrstreifen frei.
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4: Guten Morgen. Was würdest du sagen, Selina? Wie habe ich mich so im Laufe des Morgens entwickelt? Gut. Ich bin doch jetzt wach mittlerweile.
5: Es geht bergauf.
4: Dafür, dass ich heute Morgen hier reingekommen bin, direkt instant geweint habe.
5: Ja, du warst fertig.
4: Ich bin heute auch einfach nur dabei, finde ich. Ich bin da.
5: Wie du nach meinem Feedback fragst und dich dann erstmal selbst lobst, finde ich großartig, Schatz. Aber ich sehe
4: so
5: das genau wie du, okay? Du
4: machst
5: das
4: Angst, super. Dass du mich wieder runter machst.
5: Nein, oh mein Gott, ey, wie stellst du also wirklich hier immer diese... Nee,

0: Gute Laune, gute Woche, würde ich sagen.
1: Ja, Mai, was war das wieder schön
0: es
1: mit
0: war
1: euch,
0: schön.
1: Sektor. Es war eine kurze Woche.
0: Mhm.
1: Wir hatten ja nur 4 Tage, ihr hoffentlich auch.
0: Ja.
1: Und es hat uns wirklich mal wieder sehr gut gefallen.
0: Mein persönliches Highlight war Anti-Aggressionstrainer Michael Koppler. Das war Jule Blase. Also da waren wir wieder, na komm.
1: Tierisch gut drauf.
0: Ich würde gerade sagen, ja.
2: Irgendwann waren wir mal diese afrikanischen Antilopen, ja, diese sogenannten Gnus, ja.
0: Ja.
2: Wenn ihr Auto fahrt, hängt euch einfach ein Foto von einem Gnu dahin und macht euch klar, ich bin gar kein Gnu.
1: Oh mein Gott.
2: Ich bin kein Gnu.
0: Das ist es, oder was?
1: Einfach, ich bin kein Gnu.
2: Das ist eine Möglichkeit.
1: Ich weiß, was ich Selina morgen mitbringe als Geschenk.
0: Ein Gnu?
1: Weil du bist eine aggressive Autofahrerin. Ja,
0: das stimmt.
1: Das werde ich dir mitbringen, kannst du es dir schön ins Auto hängen.
0: Wo ist mein Gnu?
1: Das ist jetzt die große Frage.
0: Ja.
1: Das Gnu gibt es dann in 2 Wochen, wenn wir wieder hier sind. Versprochen, ich werde mir was überlegen.
0: Okay.
1: Aber wir hatten ja nicht nur Michael als Gast da. Wir hatten natürlich auch unseren 1Live-Kinomann Marcel Emmel da. Und mein Highlight war auf jeden Fall Selinas Gesang. Einlage.
0: Neuer Film, Solo Mio. 1Live-Kinomann Marcel Emmel.
1: Nee, halt, stopp.
0: Okay.
1: Selina macht die ganze Zeit hier vor, jetzt mach. Oh, Solo Mio!
3: Das Lied heißt Sole Mio.
0: Ah ja,
3: der Film heißt
0: fangen wir da schon mal an. Sole Mio heißt auf jeden Fall der Film, wollte ich nur noch mal sagen. 4 Jahre.
1: Ich wollte gerade sagen, wie lange hattest du Italienisch?
0: 4 Jahre habe ich Italienisch gelernt, 2 Jahre Spanisch und ich kann wirklich von beiden nichts mehr. Aber ist ja nicht schlimm, Leute. Deswegen bin ich halt.
1: Ja. Wir sind ja alle auch nur Menschen, ne?
0: Ja.
1: Genauso wie die Kollegen vom RWE.
0: Ja. Meine Güte, meine Freundin war da. Ja,
1: ja, sie hatten die Chance aufzusteigen in die 2. Liga.
0: Hm.
1: Es hat nicht geklappt.
0: Nee.
1: Und wie hat sich deine Freundin gefühlt?
0: Beschissen.
4: Ja, irgendwie hat das Spiel sprachlos gemacht. Diese 2 Tore, die nicht gezählt haben, die tun richtig weh. Und vielleicht für diese Saison noch zu groß geträumt. Aber ich bin mir sicher, die nächste Saison spielen wir irgendwie auch oben mit. Und vielleicht kommt es dann soweit. Das Stadion muss ja auch noch ausgebaut werden. Haben ein bisschen Zeit gewonnen oder so.
0: oder so. Es war viel dabei. Es war viel, viel Schönes dabei. Und wenn es nicht der RWE, dann wenigstens Paderborn.
1: Genau, so kann man es auch mal sehen. Immer das Positive sehen. Und das positive Sektor ist, wir haben jetzt noch 1 Stunde hier zusammen. Und dann sind wir raus. Aber bis dahin sind wir noch da bis 10.
0: Gut.

0: She Did It Again heißt der Song.
1: Klettern, Rennrad fahren, stricken, we don't judge. Weil jeder, der das gerne macht, hat eigentlich den Jackpot gekriegt, weil er hat ein Hobby.
0: Ja, Mann.
1: Ein Hobby. Ich hab sowas nicht.
0: Ja.
1: Ich hab sowas nicht. Deswegen, ich lieb's, dass ihr eine Leidenschaft für was habt.
0: Ich wollte gerade sagen, wir haben das schon öfter festgestellt, Jule Blasen und ich, wir haben sowas nicht, Sektor, aber wir freuen uns ja umso mehr, beziehungsweise wir beneiden euch, weil ihr habt sowas ja wirklich. Also so eine gewisse Eifersucht herrscht da schon gegenüber euch. Auch hier Sinja aus Bergheim ist, ja, sie ist auch dabei, würde ich sagen.
1: Sie liebt nämlich LARP, kurz für Live Action Roleplay. Das heißt, sie schlüpft leidenschaftlich gerne in andere Rollen und ist dann zum Beispiel auf Conventions im Mittelalter-Look unterwegs. Und für sie ist das eben genau das, was sie immer gesucht hat.
2: Man vergisst einfach komplett den Alltag. Ich tauche dann auch in einen anderen Charakter ab, der einfach nicht meine Probleme aus dem Büro kennt, sondern nur die Probleme aus ihrer eigenen Welt. Ich habe wirklich alles selber genäht von meinen beiden Hauptrollen, die ich aktuell bespiele. Meine Handwerkerin zum Beispiel, die hat Leinenunterkleider und Wollüberkleider. Sie hat eine Lederschürze. Und dann habe ich mir halt auch von Flohmärkten so altes Werkzeug zusammengekauft. Dann sind da Ritter, dann sind da Bedienstete, dann sind da Handwerker, dann sind da Alchemisten. Jeder spricht und spielt auch anders. Und das ist total der Wahnsinn, weil du halt wirklich das nicht mehr unterscheiden kannst, Wirklichkeit von Nicht-Wirklichkeit. Und als ich mit diesem Hobby angefangen habe, da habe ich dann angefangen, wirklich Leute zu finden, die exakt genauso denken wie ich.
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0: Jule durfte gestern einen der momentan am meist gefeierten Popstars der Welt in London treffen, und zwar sie. Olivia Rodrigo oder was, Alter? Das ist schon geil. Geil. Ja. Ist geil.
1: Kann man mal so sagen.
0: In zwei Wochen ja auch nach 4 Jahren endlich ein neues Album raus. Hier, You Seem Pretty Sad for a Girl So in Love. Hast du sie gefragt, warum der Titel so brutal lang ist? Weil das macht mich ganz fertig.
1: Auch. Ja, der Titel ist tatsächlich so lang, weil sie einfach fand, dass das Gefühl so gut eingefangen hat. Ja. Und sie gedacht, dann ist es jetzt mal länger. Dann ist es jetzt mal so. Müsst ihr jetzt mit leben.
0: Ja,
1: wir haben natürlich über dieses Album gesprochen. Das ist ja in zwei Parts aufgeteilt.
0: Ja.
1: Der erste ist so ein bisschen mit der Überschrift Girl So in Love. Das sind dann eher so die positiven Love-Songs. Und der zweite Teil, der heißt You Seem Pretty Sad. Und das sind eher Break-Up-Songs. Ich sag nicht, dass sie deswegen unbedingt alle traurig sein müssen. Also sie können mal ein bisschen sauer sein oder so, ne? Aber es sind halt vom Thema her dann eher so Break-Up-Songs. Also du bekommst so Best of Both Worlds.
2: Something that was interesting about this album, and I'm 23 now, you know, I think I have a firmer grasp on like what's going on, and also I think I've experienced more intimate real relationships. Is like, I think as I get older, it's not so like, this is a breakup song or like, this is a love song. I think in reality, like, life and love kind of happens in the like gray area a little bit.
1: Ja, also sie sagt, sie ist jetzt einfach 23, sie hat ein besseres Verständnis dafür, was so vor sich geht, was auch so echte tiefe Beziehungen angeht, die sie jetzt erlebt hat. Und je älter sie wird, desto weniger kann sie auch einfach sagen, das ist auf jeden Fall ein Trennungslied oder das ist auf jeden Fall ein Liebeslied, sondern das bewegt sich viel auch in so einer Grauzone dazwischen. Und als ihr letztes Album rausgekommen ist, da war sie ja auch noch 19 und seitdem hat sich logischerweise viel geändert und sie ist vor allem reifer geworden.
2: Like The Cure, I think, is a good
3: The Cure ist ein gutes Beispiel. Er ist nicht wirklich ein Liebeslied, aber auch kein Trennungssong. Er liegt irgendwie dazwischen. Dieser Song bewegt sich in diesen Grauzonen.
2: It was like kind of in the blurry parts.
1: Ja, und ich glaube, das kennen wir ja alle. Du bist verliebt und du denkst, weil du jetzt diesen Partner oder diese Partnerin hast, löst das so alle die Probleme, die du mit dir selber hast.
2: Ja.
1: Und dann merkst du irgendwann, ach Kacke, das klappt gar nicht.
3: Es hat gedauert, bis ich die nötige emotionale Distanz hatte und mich selbst gut genug kannte, um diesen Song zu schreiben. Wenn ich ihn jetzt höre, bin ich musikalisch stolz. Aber ich denke auch einfach, ja, ich bin froh, dass ich zu dieser Erkenntnis gekommen bin, als ich den Song mit 22 geschrieben habe.
0: Oh, ich fühle das so sehr. Gerade dieser Sprung, ne? Wenn du echt merkst, was tut eigentlich richtig weh, das kommt erst alles später. Du denkst so mit 16, du hast voll den Heartbreak, aber nee, das kommt erst alles doch, das ist ganz Schlimme. Und Leute, ich würde sagen, in die Erkenntnisse von der 22-jährigen Olivia Rodrigo hören wir jetzt mal rein. Das ist The Cure von ihrem neuen Album. Ich bin ganz stolz auf dich, Schatz. Du hast es so toll gemacht. Ich höre es doch.
1: Ich bin stolz auf Olivia.
0: Ja, ich auch.

0: 16. Jeder bewegt sich halt im Beat und die Gedanken, die schalten halt einfach komplett aus.
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5: Es ist 9:30, wir sind Johanna Schmidt
6: und Sandra Wahle.
5: In Düsseldorf stehen ab heute Rich Kids vor Gericht. So werden die Mitglieder von einem mutmaßlichen Drogenring genannt, der über Jahre Kokain, Marihuana und Amphetamine geschmuggelt hat.
7: Die Ermittler selbst sagen, dass der Fall ungewöhnlich ist. Die Verdächtigen kommen nämlich alle aus wohlhabenden Haushalten im Köln-Bonner Raum, teilweise aus Millionärsfamilien. Sie sind zwischen 25 und Anfang 30 Jahre alt und nur 2 waren bei der Polizei schon bekannt.
5: 39 Beschuldigte sind bisher ermittelt worden. 6 davon stehen ab heute vor Gericht. Sie sollen unter anderem 1 Tonne Koks, 4 Tonnen Cannabis und mehrere tausend Tabletten in Umlauf gebracht haben.
7: Die Polizei hatte ihre Krypto-Handys geknackt und bei Gesprächen mitgehört. Deshalb konnten sie festgenommen werden. Ihnen drohen Haftstrafen von mehr als 10 Jahren. Gegen die Bande wurde auch in Spanien ermittelt. Da wurde der Fall Operation Kartoffel genannt.
5: Wie lange sollte man arbeiten? Dazu gibt es einen neuen Vorschlag. Ein Forscher vom Institut der Deutschen Wirtschaft sagt, mehr als 8 Stunden am Tag wären okay, aber erstmal nur in Jobs mit kleinerem Gesundheitsrisiko.
7: Laut Koalitionsvertrag soll die Höchstarbeitszeit von 40 Stunden pro Woche bleiben, aber es soll auch möglich sein, mehr als 8 Stunden am Tag zu arbeiten.
5: In der EU gibt es gerade heftige Vorwürfe gegen die Europapartei, zu der auch die AfD gehört. Eine Überwachungsbehörde sagt, dass die gegen Grundwerte der EU verstoße.
7: Jetzt könnte es eine Prüfung geben. Sollte es Verstöße geben, könnte die Partei ihre Registrierung verlieren und würde kein Geld mehr von der EU kriegen.
5: Und wir gucken nach Wuppertal. Da ist eine Verkehrskontrolle eskaliert. Die Polizei hat einen Rollerfahrer angehalten. Der hatte keinen Führerschein.
7: Er flüchtete. Ein Polizist verfolgte ihn auf dem Motorrad. Beide rutschten dann aus und stürzten auf einer Schotterstraße. Der Rollerfahrer wurde schwer verletzt. Er hatte keinen Führerschein.
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5: Es wird heute heiß und schwül und es gibt mehr Wolken als gestern. Für den Abend sind dann auch mal heftigere Unwetter angesagt. Dazu in Monschau bis 28 Grad, in Wuppertal und Lippstadt 30 und in Troisdorf und Hilden bis 31 Grad.
7: Morgen dann oft freundlich, zum Nachmittag vor allem im Süden, aber Schauer. Am Sonntag wenig Sonne und viel Regen bei bis 25 Grad.
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5: Geht los mit der A1 Euskirchen Richtung Dortmund zwischen Kreuz Köln-Nord und Kreuz Leverkusen-West. Eine Viertelstunde on top, 5 Kilometer Stau gibt's nach einem Unfall. Die A2 Oberhausen Richtung Dortmund ist zwischen Dortmund-Nordwest und Dortmund-Mengede nach einem Unfall gesperrt. 4 Kilometer Stau, da landet gerade ein Rettungshubschrauber. Dann die A4 von Köln nach Aachen zwischen Elsdorf und Merzenich. Viertelstunde plus, 4 Kilometer Stau, auch da ist gerade nur ein Fahrstreifen frei. Und noch die A565 Bonn Richtung Meckenheim zwischen Dreieck Bonn-Nord-Ost und Bonn-Auerberg. 10 Minuten plus, 3 Kilometer Stau.
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8: Bist du hier?
9: Ich bin da.
8: Das ist schön.
9: Jetzt langsam baust ab. Also vorhin dachte ich so, okay, jetzt kommt die Ramp, die geht nach oben. Die geht die ganze Zeit nach oben.
8: Nach
9: jetzt
8: oben,
9: so langsam.
8: Nach oben, nach oben, nach oben. Wo gehen wir hin? Nach oben, nach oben, nach oben. Nach oben.

0: Wo würde Dua Lipa mit einem Drink in der Hand chillen, wenn sie in Barcelona ist? Wo würde sie in L.A. shoppen gehen? All das verrät uns jetzt Claudi Franzen aus dem 1Live-Pop-Team, die Dua Lipa dafür extra 10 Jahre lang ziemlich genau beobachtet hat. Ich hoffe auf eine sehr legale Arztfräulein da drüben.
1: Hab ich nicht. Das verrät sie uns tatsächlich komplett freiwillig. Okay. Dua Lipa hat sich nämlich mit Google Maps zusammengetan, um ihre 130 Lieblingsorte auf der Welt zu präsentieren.
2: Hey, my loves, check out my Service 95 list now on Google Maps.
1: Service 95, das ist ja Dua Lipas Lifestyle, Kunstbuch, Newsletter. Mhm. Darüber ist die Zusammenarbeit halt entstanden. Und auf dieser Liste, dieser Favorite Spaces, sind wirklich Restaurants, ihre Lieblingsbars, Vintage-Shops, Buchläden und das überall auf der Welt.
3: Überall auf der Welt heißt auch bei uns.
1: Ja.
3: Wo chillt sie hier in Deutschland?
1: Tatsächlich 3 Spots in Berlin sind dabei. Dazu gehört zum Beispiel auch der Plattenladen Hardwax und der Nachtclub Renate.
3: Ja, geil,
1: Renate. Dua Lipa schreibt, dass es ein altes Apartmentgebäude ist und jede Etage so ihre eigene Atmosphäre hat. Du kannst dich da komplett verlieren, schreibt sie. Was mich aber viel mehr interessiert hat die ganze Zeit, ist auf dieser Favorite Places Liste auch Palermo.
3: Chiago.
4: Wegen Chiago oder warum? Abhau nach Palermo.
1: Nein, weil es seit ein paar Wochen diese Gerüchte gibt, dass Dua Lipa und Calum Turner da bald heiraten wollen. Angeblich sogar schon nächste Woche. Also im Netz kursiert sogar schon so eine angebliche Gästeliste. Da heißt es, dass Rosalia angeblich eingeladen ist. Außerdem Madonna, Adele, Katy Perry, Harry Styles,
3: Alter.
1: Troy Sivan und Shawn Mendes.
3: Aber wo ist Chiago, wenn es schon auf Palermo
0: ist? Was war so eine Gästeliste?
1: Das wird
0: ohne
1: der Soundtrack.
0: Ja, genau, Palermo.
3: Das wird der Weihnachtssong, wollte ich sagen. Der Hochzeitssong, zu dem sie dann tanzen.

0: So easy, Olivia Dean.
1: Ilya Rosanoff? Shane Hollander, ich wollte mich vorstellen.
2: Oh, ich krieg ja direkt wieder Gänsehaut.
0: Ich weiß.
2: Die beiden sind für den Hype des Jahres verantwortlich. Ilya Rosanoff und Shane Hollander aus Heated Rivaling.
0: Na
2: natürlich.
0: Klar.
2: Die Serie um die zwei rivalisierenden Eishockeyspieler, die sich dann ineinander verlieben, hat die ganze Welt verrückt gemacht. Anfang des Jahres war wirklich alles full damit.
0: Jule Blase geht seitdem auch ziemlich dumm, muss man sagen, auf dieses
2: Eishockey
0: ganze Thema.
2: Ja.
0: Basiert auf der Game Changer Buchreihe der kanadischen Autorin Rachel Reed. Und da gibt's jetzt Lesenachschub für alle deutschen Fans und den hat uns eins live Bücher Frau Simone Sohn heute mitgebracht.
3: Genau, habe ich. The Long Game heißt das und ist der erste Band, der Band 6 aus der Reihe, sorry.
0: So.
3: Dazu muss man vielleicht erklären, dass die Serie ja auf dem zweiten Band basiert und als der Anfang des Jahres als erster aus der Reihe in deutscher Sprache veröffentlicht wurde, war der ständig vergriffen und die anderen Bände, die drehen sich zwar auch um die Eishockey-Liga, aber mit jeweils anderen Paaren und erst in Band 6 geht die Story von Ilya und Shane weiter. Und deshalb kommt der jetzt zuerst auf Deutsch raus und die anderen nach und nach. Da wird man jetzt auch schon so ein ganz kleines bisschen gespoilert.
0: Meine Güte, das ist aber auch wirklich dann immer ein Hin und Her, wenn die sich auch in Serien entscheiden, irgendwelche anderen Bücher vorzuziehen und so. Das ist immer viel für die Fans. Mhm. Also für alle, die nicht abwarten können, zu erfahren, wie es mit Ilya und Shane weitergeht. Wie fandest du den neuen Band? Kannst du ein bisschen was sagen?
3: Ja, ich fand's super. Hat mich wieder total gepackt und ich habe auch hier und da vor Rührung ein paar Tränchen verdrückt.
0: Oh.
3: Ja, es gibt zwar auch wieder sehr viel Sex, also sehr viel
0: gut.
3: Und sehr explizit.
0: Sehr gut.
3: Aber emotional, finde ich, geht dieser Teil irgendwie noch mehr in die Tiefe.
0: Habe ich ja gerade Sex gehört, Freunde? Moment, dann erinnern wir doch jetzt mal die Stimmung. Was passiert denn so? Erzähl mal gerne. Kannst du was verraten, ohne zu viel zu verraten?
3: Ja, also die beiden, die sind jetzt hier schon seit einiger Zeit fest zusammen. Ich glaube, das kann man sagen. Mhm. Die halten ihre Beziehung aber weiter geheim, was vor allem Ilya sehr zu schaffen macht. Er hat generell mit mentalen Problemen zu kämpfen und spielt in einem erfolglosen Team, um Shane nahe zu sein.
0: Oh
3: nein. Der reitet aber weiter so auf der Erfolgswelle und ist sehr auf seine Karriere fokussiert. Und als Leser, da fürchtet man so die ganze Zeit, dass es irgendwann so einen ganz großen Knall gibt. Also entweder, dass es zwischen den beiden eskaliert oder dass sie auffliegen. Also es ist wirklich ausreichend Spannung und Drama vorhanden. Und dann ist es aber auch wirklich immer wieder toll, wie süß die auch einfach miteinander sind. Also ich lieb's einfach.
0: Ich lieb's einfach.
2: Gucken wir mal, ob es zu einem Knall kommt oder nicht. Das muss dann jeder selbst lesen. The Long Game ist quasi die Fortsetzung von Heated Rivalry. Gibt's auf heute auf Deutsch.

0: Es war so schön.
1: Und jetzt ist es vorbei.
0: Jetzt ist es vorbei.
1: Wir gehen
0: nach Hause.
1: Ja. Wir würden aber nochmal wiederkommen, wenn es okay ist, Sektor.
0: Ja, in 2 Wochen haben wir, glaube ich, ein Date zusammen.
1: Würden wir so festhalten. Mhm. Ich würde es mir eintragen in meinen Kalender. Ich wünsche dir ein wunderschönes Weekend.
0: Ich wünsche dir einen wunderschönen Umzug.
1: Oh, danke. Den habe ich schon wieder verdrängt. Ist ja nicht schlimm, bei Blitz und Donner.
0: Genau, ich wollte gerade sagen, Sektor, bleib trocken.
1: Genau, bleib trocken, Sektor. Bis bald.
0: Tschüss.
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1: Es ist 10 Uhr, wir sind Johanna Schmidt und Sandra Wahle. Im Ruhrgebiet gibt es heute mehrere Proteste von Klimaaktivisten. In Mülheim ist heute Morgen unter anderem vor dem Werk eines Panzerbauers demonstriert worden.
2: Die Polizei spricht von rund 120 Leuten, die dabei waren. Durch die Blockade konnten einige Leute, die in dem Werk arbeiten, nicht ihre Schicht antreten. Die Aktivisten hatten sich das Werk ausgesucht, weil dort Stahl produziert wird und das besonders viel CO2 freigesetzt wird.
1: Auch in Hamm laufen gerade Proteste. Da geht es um neue Gaskraftwerke. Medien berichten, dass ein Demozug mit mehreren 100 Teilnehmern auf dem Weg zum städtischen Stromversorger ist. Auch die schwedische Aktivistin Greta Thunberg ist gestern nach Hamm gekommen.
2: Hinter den beiden Aktionen steckt die Organisation Ende Gelände. Bis morgen soll es noch mehrere Demos im ganzen Ruhrgebiet geben.
1: Ab heute stehen in Düsseldorf 6 Rich Kids vor Gericht. Die werden so genannt, weil sie aus reichen Familien im Raum Köln-Bonn kommen. Zusammen mit anderen sollen sie einen Drogenring betrieben haben.
2: Den Angeklagten wird vorgeworfen, über Jahre Kokain, Cannabis und Amphetamine geschmuggelt zu haben. Sie könnten mehr als 10 Jahre ins Gefängnis kommen.
1: Wer mit einem Uber fährt, kann bald eine neue Funktion nutzen. Das Unternehmen führt ein, dass man in der App den Ton während der kompletten Fahrt aufzeichnen kann.
2: Wer das will, muss die Aufnahme bei der Fahrt starten. Das Audio wird aber nur an Uber gesendet, wenn man nach einem möglichen Vorfall einen Sicherheitsbericht einreicht.
1: In Dienstlaken war es vorhin eine Minute lang still. Damit wurde in der Stadt der 2 12-jährigen Jungen gedacht, die am Mittwoch angefahren und tödlich verletzt wurden.
2: Wie es dazu kam, ist weiter unklar. Allerdings hat die Fahrerin vor einem Jahr schon mal einen Unfall gehabt, damals, weil sie am Steuer ohnmächtig wurde.
1: Diese Woche haben wir berichtet, dass man in Jülich Wasser sparen soll, weil Trinkwasser knapp wird. Jetzt gibt's für die Leute da noch mehr Probleme.
2: Trinkwasser muss jetzt auch noch abgekocht werden, also auch Wasser zum Beispiel zum Zähneputzen. In Proben sind Darmbakterien gefunden worden.
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1: Heute wird's wieder warm und auch schwül. Später gibt's mehr Wolken und ab dem Nachmittag ziehen Schauer und Gewitter rein. Abends kann es dann sogar teilweise Unwetter geben. Und dazu in Bad Münstereifel 29 Grad, in Hamm und Aalen 30 und in Mönchengladbach und Hilden bis 31 Grad.
2: Morgen gibt's dann auch noch oft Sonne, bis sich vor allem im Süden über Nachmittag auch Schauer bilden. Der Sonntag ist dann generell eher grau und nass.
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1: Da geht's los mit der A2 Oberhausen Richtung Dortmund. Die ist zwischen Dortmund Nordwest und Dortmund Mengede nach einem Unfall weiter gesperrt. 4 Kilometer Stau. Die A4 von Aachen nach Köln zwischen Kreuz Köln West und Köln Klettenberg. Viertelstunde extra, 3 Kilometer Stau. Da ist nach einem Unfall nur ein Fahrstreifen frei. Dann die A4 von Köln nach Aachen zwischen Elsdorf und Merzenich. Eine Viertelstunde extra, 4 Kilometer Stau. Auch da ist nur eine Spur frei. Und dann noch die A565 Bonn Richtung Meckenheim zwischen Dreieck Bonn Nordost und Bonn Auerberg braucht ihr 10 Minuten länger. 3 Kilometer Stau.
3: Guten Morgen, ihr zwei.
2: Guten Morgen.
3: Ist es nicht immer so, jetzt kommt das Wochenende und dann bricht das schöne Wetter ein? Also
2: ja.
3: Das ist doch unglaublich. Wer steuert das so? Wer hat das so eingestellt?
1: Wir sind's nicht.
3: Ihr seid's nicht, dann ist ja alles gut.
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3: So ist es. Einen wunderschönen Freitag. Ich freue mich sehr, dass ihr dabei seid. Herzlich willkommen. Wir wuppen jetzt die Arbeit weg und freuen uns aufs Wochenende, oder? Ich fange an mit Musik von Nico Santos. Hier ist für euch Ray of Light. 1 Live am Freitag.

Oh, wer Lust bekommen hat auf ein Croissant oder ein Baguette mit französischem Weichkäse darauf, dazu noch ein Sauvignon Blanc, warum nicht? Es ist sicher irgendwo schon 17 Uhr auf der Welt. Das liegt möglicherweise an DJ und Produzent Ugel aus Frankreich, den wir gerade gehört haben. Neu für den Sektor, für euch gespielt, Jamaikan Bam Bam. Ihr hört eins live mit euch und mit mir, Philipp Esterewitsch. Wisst ihr, was ich tatsächlich sehr mag an Paris bzw. an Frankreich? Ich liebe es, in Paris zu sitzen und einfach nur Leute zu beobachten. Das ist einfach besser. Das ist besser als jeder Film. Also falls es euch da mal hin verschlägt, es gibt ja auch gute Zugverbindungen aus dem 1-Live-Sektor rüber nach Paris, dann setzt euch einfach in ein Café und genießt es, beobachtet die Menschen und den Flair. So, was machen wir jetzt erstmal hier in der Sendung? Der Mai geht knallig und laut zu Ende. Einmal mit dem ein oder anderen Gewitter im Laufe des Tages bei uns im 1-Live-Sektor und die Truppe rund um Campino veröffentlicht das erstmal, wie sie selber sagen, letzte reguläre Studioalbum. Das letzte Album der Toten Hosen ist da. Es heißt Trink aus, wir müssen gehen. Darauf 15 Tracks, ein paar hatte ich euch schon vorgestellt in der Neu für den Sektor-Sendung am Sonntag. Da geht es ja immer um neue Musik. Und wir wollen gleich hier auch nochmal zusammen reinhören und gucken, was da so drauf ist. Außerdem steigt in Düsseldorf Deutschlands größte Japan- und Anime-Expo. Und jetzt sagt ihr vielleicht, na toll, das ist super, ich muss jetzt arbeiten und jetzt verpasse ich alles. Nein, eben nicht, denn wir haben unseren als Live-Reporter für euch hingeschickt. Tolga Seert ist extra für euch vor Ort. Er nimmt euch heute paar Mal mit in dieser Vormittagssendung, damit ihr wenigstens so ein bisschen, wisst ihr, das Gefühl habt, dabei zu sein. Ich stehe dank 1 live in erster Reihe mit. Und am Wochenende ist das Wetter, ich habe es gerade schon gesagt, so lala. Vielleicht habt ihr Lust auf eine neue Serie. Auch da haben wir was im Angebot. The Four Seasons 2 ist da. Können wir uns jetzt darauf freuen oder skippen wir die Angelegenheit? Unsere 1 live Serienfrau gibt euch die Antwort, die ihr braucht, in eurer Mittagspause. Ab 12 Uhr reden wir darüber. Also, was ist los? 1 live platzt aus allen Nähten. Wir sind thematisch pickepacke voll und gute Musik gibt's auch. 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

0: Black Bear in 1 Live, Hot Girl Bummer. 20 Minuten nach 10, sehr schön, dass ihr dabei seid. Es ist Freitag, Hallelujah, thank you Jesus. Nicht alle Donuts haben Löcher. Das sagt man angeblich in Italien so und das soll heißen, dass etwas nicht so gut, nicht so rund läuft. Wie geil ist das denn, oder? Nicht alle Donuts haben Löcher. Finde ich ganz, ganz großartig. Wir reden heute über Redewendungen in anderen Sprachen, die wir möglicherweise übernehmen sollten. Die klingen halt total... ich weiß nicht, verstörend bei uns dann auf Deutsch, aber wir finden sie lustig. Dazu gibt es einen Post bei uns auf dem Insta-Account von 1Live, internationaler Slang, den wir übernehmen sollten. Viele von euch haben drunter kommentiert, die Sache ist abgegangen, wollen wir mit reinpacken hier ins Radio. 1Live-Reporterin Vicky Merkulova ist da. Was ist denn da so dein Favorit? Nimm uns mit.
1: Also bei mir war es auf jeden Fall was aus Schweden. Guck mal, ich sag dir, wie der Spruch geht und du versuchst jetzt einfach zu raten,
0: sehr
1: was
0: gerne.
1: Das heißt.
0: Ich kann
1: okay?
0: mich nur blamieren, ja.
1: Okay. Er scheißt in den blauen Schrank.
0: Ja.
1: Was heißt das? Was könnte das bedeuten?
0: Blauer Schrank. Ich habe jetzt direkt so eine Dixie-Klo-Kabine im Kopf. Ist ja auch so ein, wie so ein blauer Schrank. Ich weiß nicht, dass vielleicht jemand
1: ja.
0: Draußen unterwegs ist und dringend eine Toilette sucht oder so. Keine Ahnung.
1: Nee, es heißt, er blamiert sich. Er scheißt in den blauen Schrank, er blamiert sich.
0: Ja,
1: oder
0: mal,
1: du scheißt in den blauen Schrank, du blamierst dich.
0: Wie witzig, ich habe gerade gesagt, ich kann mich nur blamieren. In Zukunft werde ich sagen, ich kann nur in den blauen Schrank scheißen.
1: So, ist doch witzig und sehr verstörend, schön. Wie du gesagt hast.
0: Ja.
1: Wie diese Redewendung entstanden ist, das weiß man übrigens nicht so ganz genau. Ja.
0: Das ist ja immer sehr interessant, ne? Woher das kommt und so.
1: Ja.
0: Ich mag das auch.
1: Kann man aber nicht so ganz nachverfolgen.
0: Im Deutschen mache ich das auch. Du hast ja, ich glaube, das darf man sagen, russische Wurzeln.
1: Klar,
0: gibt's
1: darf man.
0: Gibt es da so absurde auch Sprüche?
1: Ja. Ja, voll. Pass auf, man sagt in einer bestimmten Situation wirklich immer, ich gratuliere dir zum leichten Dampf. Slöchkin Parem.
0: Okay, Slöchkin Parem.
1: In welcher Situation würde man das sagen?
0: Ich gratuliere
1: Glückwunsch zum leichten Dampf.
0: Warte mal, was könnte das sein? Jemand kommt aus der Sauna und hatte eine super Sauna-Session oder so. Ich weiß es nicht, ich kann gerade nur raten.
1: Das kommt tatsächlich daher, aus dieser Sauna-Tradition, aber man sagt das einfach random nach dem Duschen. Also du warst duschen und dann kommst du raus und jemand sagte dir, Slöchkin Parem, gratuliere dir zum leichten Dampf.
0: Ich habe ja polnische Wurzeln, das ist auch kein Isterewitsch, da denken viele oft, ich bin irgendwie Kroate oder so, aber dieses W-I-C-Z, das sind meistens Polen und meiner Oma, Kinderärztin im Unruhezustand, war es immer sehr wichtig, dass ich auch polnisch mitrede und ich kann eine Sache, nie ma nic złego, co by na dobre nie wyszło, das heißt übersetzt, es gibt nichts Schlechtes, nichts Schlimmes im Leben, das dann nicht doch irgendwie zum Guten mutiert.
1: Oh. Ja, also immer so positiv denken.
0: Hast du noch was?
1: Ja, man sagt auch Kaschu maslam nie sportisch. Also Butter kann den Brei nicht verderben.
0: Wir sind beim Kochen angekommen.
1: Ja, geht so. Das heißt, alles was gut tut, kann einfach nicht schädlich sein, auch wenn es too much ist vielleicht. Also Butter kann den Brei nicht verderben. In Russland und auch in vielen anderen osteuropäischen Ländern isst man viel Brei, Haferbrei, Buchweizenbrei, whatever. Manchmal auch mit Butter und deshalb auch dieser Spruch.
0: Ich liebe das. Leute, welche Redewendungen kennt ihr aus anderen Sprachen, die wir im Deutschen übernehmen sollten? Meldet euch sehr, sehr gerne jetzt rein. Das geht über den Messenger in der 1Live-App. Dazu war das 1Live-Reporterin Vicky Merkulova.

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3: 10:30 und es geht los mit der A2 Oberhausen Richtung Dortmund. Die ist zwischen Dortmund Nordwest und Dortmund Mengen nach einem Unfall gesperrt. Dadurch gerade 4 Kilometer Stau ab Recklinghausen Ost. Dann A4 Aachen nach Köln. Zwischen Frechen Nord und Köln Klettenberg braucht ihr gerade 20 Minuten länger als sonst. 4 Kilometer Stau. Nach einem Unfall habt ihr nur eine Spur frei. A4 Köln Richtung Aachen zwischen Elsdorf und Merzenich. Viertelstunde extra 4 Kilometer Stau. Da ist wegen Bauarbeiten auch nur eine Spur frei. A57 Köln Richtung Krefeld zwischen Neuss-Norf und Reuschenberg 2 Kilometer Stau und noch A565 Bonn Richtung Meckenheim zwischen Dreieck Bonn Nordost und Bonn Auerberg 10 Minuten plus 2 Kilometer Stau.
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4: Buongiorno, Hallöchen. Ich hoffe, es geht euch allen gut. Herzlich willkommen in eurer Freitagvormittagssendung. Das letzte Album der Toten Hosen ist da. Das letzte reguläre Album, wie sie selber sagen. Es heißt, trink aus, wir müssen gehen. Und so klingt das

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Wir haben mit Campino persönlich gesprochen. Das ist ja auch eine ganz berührende Platte, die da rausgekommen ist. Höchstwahrscheinlich für ihn, was er dazu sagt über die Botschaften auf dem Album. Nach zwei Songs tauchen wir ein in die brandneue, vermutlich allerletzte reguläre Platte der Toten Hosen hier in 1Live. Erstmal Bruno Mars, I Just Might. Ist die Band denn ready? Oh!

0: Je mehr wir uns dann dem nächsten Sommer nähern und da erstmal so ein ziemlicher Schlusspunkt gesetzt ist, je mulmiger wird uns auch werden, da gehe ich von aus.
1: Je näher das Ende also kommt, desto emotionaler ist es auch. Total verständlich, was er hier bei uns erzählt. Eins Live-Ikone Campino von den Toten Hosen. Er denkt hier an die letzten Konzerte der Toten Hosen, nächstes Jahr dann 2027. Aber noch ist ja nicht ganz Schluss. Heute gibt es brandneue Musik. Die Toten Hosen haben heute ihr letztes reguläres, wie sie sagen, Album veröffentlicht. Trink aus, wir müssen gehen. Bevor wir Albummusik hören, wir haben natürlich einen Track vorbereitet. Den spiele ich gleich, ich drücke gleich auf Play. Lasst uns erstmal kurz über die Platte quatschen. Im Song Düsseldorf zum Beispiel, da singt Campino nicht nur über seine Heimatstadt, sondern auch sehr persönlich über seinen Sohn. Es wird auch politisch zwischendurch auf der Platte, zum Beispiel im Track Schlechte Nachbarn. Da geht es um den Zulauf, den Rechtsextremismus in Deutschland wieder bekommt. Das ist natürlich ein Thema, das Campino Sorgen bereitet, erzählt er uns im 1 Live-Interview.
0: Dieses subtile rechtsradikale Gedankengut, was so auch in bessere Kreise der Gesellschaft inzwischen eingesickert ist, ja. Fröhliche Lieder singen auf Sylt, Rollkragenpullover, denen geht's sau gut und trotzdem hauen die so komische Parolen raus. Und das ist das, was mich ein bisschen gruselt und was Thema von dem Song auch ist.
1: Erzählt Campino. Was auch interessant ist, beim letzten Album kann man auch nochmal Synergien feiern. Ein großer Hosen-Fan und mittlerweile auch sehr guter Freund hat bei ein paar Songs mitgeholfen, was die Lyrics, also was die Songtexte angeht. Er kommt lustigerweise auch aus dem 1Live-Sektor, aus Düsseldorf und es ist Kolja von der Antilopen-Gang.
0: Er hat so angeboten, jetzt gerade in der Schlussphase von der Scheibe, wenn du magst, dass ich mal was dazu sage oder so, wie mir das als Fan gefallen würde, dann spiel mir doch die Sachen einfach vor. Was ich dann auch getan habe. Dann sind wir auf die Idee gekommen, wir waren noch 2-3 Lieder so offen oder textlich noch nicht so auf den Punkt. Dann haben wir gesagt, komm, die machen wir jetzt zusammen fertig. Und da war er mir eine große Hilfe.
1: Das muss ja auch eine Wahnsinnserfahrung sein. Stell dir vor, du bist Fan der Toten Hosen und darfst einfach mittexten und mitbasteln am letzten regulären Album. So, jetzt wollen wir die 1Live-Ikonen aber hören als nächstes. Die Toten Hosen haben heute ihre letzte Platte veröffentlicht. Trink aus, wir müssen gehen. Und daraus haben wir für euch vorbereitet, nur nach vorn. Mehr vom Campino 1Live-Interview und viele weitere Titel vom neuen Album hören wir, wenn ihr denn wollt, am Sonntag zusammen ab 14 Uhr in eurer Neu für den Sektor-Sendung. 1Live.

0: Oh yeah, Taylor Swift in 1 Live, Elizabeth Taylor. Wir reden über Redewendungen, die es in anderen Sprachen gibt und die wir hier dringend auch mal hören sollten. Im Polnischen gibt's noch, das ist mir eben eingefallen, ich glaube, da sagt man sowas wie, mach mal den Mund zu, sonst fliegt ja eine Fliege rein. Wisst ihr, wenn man so baff irgendwie mit offenem Mund irgendwo rumsitzt. Als Live-Hörer Olli aus Oberhausen schreibt über den Messenger in der 1 Live App, könnt ihr auch immer sehr gerne machen, strecke deine Beine nicht weiter als deine Decke reicht. Also strecke deine Beine nicht weiter aus, als deine Decke reicht, meint er. Gibt es wohl in der Türkei, schreibt er. Das hat mir eine Arbeitskollegin mit türkischen Wurzeln gesagt. Das soll heißen, dass man nur das Geld ausgeben soll, was man hat, beziehungsweise nur so leben soll, wie man es sich leisten kann. Ja, das ist grundsätzlich sehr wichtig. Vor allem jetzt Richtung Monatsende geguckt. Wobei heute, 29.05., der letzte Freitag im Monat, ich glaube, heute ist Zahltag für euren Chef, oder? Für die Firma. Heute gibt's Gehalt. Und das wird am Wochenende direkt ausgegeben. Eure Lieblingsredewendung. Was sagt man in anderen Sprachen, so dass wir hier auch mal hören sollten oder gar übernehmen sollten? Jetzt schreiben, reinmelden, gerne auch Sprachnachrichten reinschicken mit dem Original und dann gerne mit der Übersetzung. Das geht alles über den Messenger in der 1Live App.
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0: Jason Derulo, Want You Want Me in 1 Live. Unsere Fußballnationalmannschaft hat kurz vor dem WM-Auftritt nochmal Besuch bekommen von Dopingkontrolleuren. Ein Thema gleich in den 1 Live Infos um 11. Davor Bibi Rexha mit Faithless zusammen. New Religion.
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0: Es ist 11 Uhr, wir sind Johanna Schmidt
1: und Sandra Wahle. Wer sich ein Uber ruft, kann jetzt eine neue Funktion nutzen. Wer sich unsicher fühlt, kann in der App eine Tonaufnahme starten.
0: Das Ganze funktioniert so. Man muss die Funktion in der App einmal aktivieren. Danach kann man die Aufnahme während der Fahrt spontan starten. Der Fahrer bekommt das nicht mit.
1: Wenn die Funktion dauerhaft aktiv ist und man sich ein Uber ruft, wird dem Fahrer aber Bescheid gesagt, dass es zur Aufnahme kommen könnte. Der kann die Fahrt dann ablehnen, wenn er das nicht möchte.
0: Wenn es zur Aufnahme kommt, landet die aber nicht automatisch bei Uber und kann auch nicht vom Nutzer abgespielt werden. Erst wenn man eine Beschwerde einreicht, kann auf die Aufnahme zugegriffen werden. Wenn das nicht passiert, wird sie nach 2 Wochen gelöscht.
1: Die Funktion wird gerade schrittweise in ganz Deutschland eingeführt. Es kann also sein, dass sie noch nicht bei allen in der App angezeigt wird.
0: Ein früherer Minister steht bald wohl wieder im Rampenlicht, aber nicht mit nichts Gutem. Ex-Bundesverkehrsminister Scheuer muss vor Gericht.
1: Das Landgericht Berlin hat eine Klage zugelassen. Scheuer wird vorgeworfen, in einer Befragung bewusst gelogen zu haben. Da ging es um Scheuers großes Projekt, die PKW-Maut.
0: In Mülheim haben Klimaaktivisten heute Morgen verhindert, dass Arbeiter in ein Panzerbauwerk kommen. Laut Polizei haben 120 Aktivisten die Firmenzufahrt blockiert. Sie kritisieren, dass in dem Werk Panzer klimaschädlich mit Stahl gebaut werden.
1: Unter den Demonstrierenden waren auch Mitglieder eines Klimaprotestcamps aus Hamm. Bei dem macht auch Greta Thunberg mit.
0: In Düsseldorf startet heute der nächste Pflichttermin für Japan-Fans, die Dokomi. Das ist die größte Convention für Anime, Manga und Cosplay in Deutschland. Letzten Sonntag war in Düsseldorf schon der Japan-Tag. Da waren 700.000 Menschen.
1: Die deutsche Fußballnationalmannschaft hat kurz vor Abreise zur WM unangekündigten Besuch gekriegt von Dopingkontrolleuren. Bei 10 Spielern wurden Proben genommen.
0: Außerdem mussten alle Spieler und Betreuer nachweisen, dass sie gegen Masern geimpft sind. Die Nationalmannschaft fliegt am Dienstag nach Chicago.
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1: Nachmittags ziehen von den Niederlanden her Gewitter rein. Die können zum Teil auch unwetterartig sein. Abends breiten die sich aus und es kann auch Starkregen, Hagel und starken Wind geben. Dazu wird's warm und schwül. In Herford 28 Grad, in Solingen und Arnsberg 30 und Troisdorf und Hilden kommen auf 31 Grad.
0: Morgen dann oft sonnig. Im Süden von NRW kann es aber auch wieder Schauer und Gewitter geben. Dann 24 bis 29 Grad. Am Sonntag eher grau und nass.
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1: Und hier ist gerade am meisten los. Die A2 Oberhausen Richtung Dortmund ist zwischen Dortmund Nordwest und Dortmund Mengede nach einem Unfall gesperrt. Im Moment gibt es 4 Kilometer Stau ab Recklinghausen Ost. Dann die A4 von Aachen nach Köln zwischen Kreuzköln West und Köln Klettenberg. Da dauert es 10 Minuten länger, 3 Kilometer Stau. A4 Köln Richtung Aachen zwischen Elsdorf und Merzenich eine Viertelstunde extra, 6 Kilometer Stau. Da ist wegen Bauarbeiten nur eine Spur frei. A516 Abzweig Oberhausen zwischen Kreuz Oberhausen und Oberhausen Eisenheim 10 Minuten plus, 3 Kilometer Stau. Und zum Schluss noch die A565 Bonn Richtung Meckenheim. Zwischen Dreieck Bonn-Nordost und Bonn-Auerberg 10 Minuten. Länger dauert es da, 2 Kilometer Stau.
3: Und jetzt ratet mal, wer gleich in Düsseldorf auf dieser Dokomi sein wird.
0: Du?
3: Naja, ich auch. Ihr aber auch. Wir alle. Weil unser Reporter ist live für uns am Start und nimmt uns gleich alle mit. Ist das nicht toll?
1: Da freuen wir uns.
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3: Isterewitsch verrät, ich habe eindeutig polnische Wurzeln, deshalb kann ich die Nachricht von Tobi auch gut vorlesen. Wir reden über gute Redewendungen in anderen Sprachen. Also wenn ihr auch irgendwie türkische, griechische, spanische, italienische Wurzeln habt und sagt, bei uns gibt es auch lustige Redewendungen, die sollten wir mal hier droppen und durch den 1Live-Sektor fließen lassen, meldet euch sehr, sehr gerne. Tobi aus Siegen schreibt jedenfalls, im Polnischen sagt man nie mój cyrk, nie moje małpy. Das soll heißen, es ist nicht mein Zirkus und es sind auch nicht meine Affen. Frei nach dem Motto, ist mir doch egal, was ihr für Probleme habt. Habt ihr auch was? Jetzt gerne melden, auch per Sprachnachricht. Das geht über den Messenger in der 1Live-App. Robin Schulz spiele ich jetzt Show Me Love.

0: Bierchen into love somebody. Schöne Uhrzeit, 11.11 Uhr haben wir es. 1 Live ist bei euch und nimmt euch jetzt mit auf die Dokumi, die größte Messe in Deutschland rund um Anime, Japan, Manga, Cosplay, Gaming. Mehr als 200.000 Menschen werden da dieses Jahr erwartet. Gefühlt stehen die Besucher auch schon seit gestern da. Ihr müsst euch vorstellen, vor den Toren der Düsseldorfer Messe. Wir nehmen euch jetzt mit, weil wer jetzt gerne da mit dabei wäre, aber arbeiten muss, ärgert euch nicht. Ihr habt uns und wir wiederum haben 1 Live Reporter Tolga sehr für euch vor Ort. Mein lieber Tolga, ich hab's gesagt, 11.11 Uhr, das heißt, der Einlass läuft seit ein paar Minütchen. Wie voll ist es denn schon?
1: Ja, Philipp, es ist hier total voll. Die Leute stehen hier schon seit Stunden. Das Wetter ist gut, alle sind gut gelaunt. Viele bunte Kostüme, viele coole Leute mit spannenden Outfits. Also die Stimmung ist hier gut und der Einlass läuft richtig gut.
0: Kannst du uns nochmal mitnehmen? Also was kann man auf dieser Dokumi so machen? Welche Highlights gibt es da so? Ich habe von einem Hindernisparcours gehört zum Beispiel.
1: Genau. Auf der Dokumi, die Dokumi ist ja vor allem dazu da, damit die Community sich trifft, dass die Leute sich treffen. Man kann hier einen Hindernisparcours machen, man kann hier Gaming-Spiele spielen, also Retro-Spiele.

0: aber auch neue Spiele. Man kann wirklich bei einem Fashion Walk mitmachen, J-Pop und K-Pop Tänze üben. Hier gibt's wirklich alles, worauf man Bock hat.
1: Und welche Cosplays hast du schon so gesehen?
0: Total viel. Also ich habe hier Tanjiro von Demon Slayer gesehen oder auch Ash von Pokémon. Ich stehe hier gerade vor Manni. Manni aus Schwerin. Du bist extra aus Schwerin hier hingefahren und stehst hier in einem Ash-Kostüm. Warum gerade aus Schwerin hier hin?
2: Ja, weil Dokomi ist halt die größte Convention in Deutschland. Ne? Und das hat eben vor 2 Jahren hat es eben angefangen. Da hat mein Stiefbruder hat gesagt, ja, wollen wir uns das nicht mal angucken gehen? Dann waren wir eben hier und das hat uns eben so gut gefallen. Ne? Weil kannst ja halt neue Leute kennenlernen. Ja. Du kannst auch mal Cosplays sehen. Ich bin ja schon seit langem Anime-Fan. Und das hier mal zu sehen, das ist echt mal eine ganz andere Richtung. Das ist auch wie, sag mal, wie eine große Familie hier.
0: Das ist... Ja, du bist ja hier heute auch mit deiner Family, mit deinem Stiefbruder, mit dem besten Kumpel hier. Worauf freut ihr euch denn am meisten hier auf der Dokumi?
2: Ja, worauf freuen wir uns am meisten? Wir wollen einfach mal durchgucken, mal gucken, ob wir was Schönes zu kaufen finden, Synchronsprecher gucken, die Shows natürlich, da ist immer wieder Schönes dabei, japanische Sänger oder ja zum Beispiel Anime-Bands sind auch da, über Rock bis Balladen oder ist alles dabei, also...
0: Ja, Manni, vielen Dank. Aus Schwerin extra hier zu uns ins Sektor gefahren für die Dokumi. Und du hörst es, Philipp, man kann hier super viele Sachen machen. Alles, worauf man Bock hat.
1: Tolga, ganz kurz nochmal diesen neuen Freund, den du da gefunden hast. Sag ihm mal liebe Grüße. Mhm. Und was macht er in Schwerin? Der soll zu uns in den 1Live-Sektor dauerhaft und fest. Ganz kurz noch letzte Frage. Kann denn da eigentlich jeder hin? Oder ist das so ein Safe Space, ich sag mal, nur für die Community? Und Leute wie ich wären da zum Beispiel unerwünscht?
0: Nee, um Gottes Willen. Also die Community hier, die ist total offen. Jeder kann hier hin. Man findet hier direkt Freunde. Also ich stand hier jetzt eine halbe Stunde mit Manni und seinen Kumpels und wir wurden von 3 Leuten angesprochen, ob wir nicht mal uns unterhalten wollen über die Lieblingsserien, über japanische Popkultur. Ist für jeden was.
1: Sehr schön. Also die Dokumi ist angelaufen in Düsseldorf. Größte Messe Deutschlands rund um Anime, Japan, Manga, Cosplay. Ihr habt es gehört. Um kurz nach 1 sind wir nochmal zusammen dort mit unserem Guide und 1Live-Reporter Tolga Seert.

0: Eins Live ist bei euch, Leute. Gemeinsam haben wir den Freitag erreicht und ich hoffe, ihr habt irgendwas, worauf ihr euch freuen könnt heute Abend. Vielleicht ein Date oder ihr geht ins Kino. Eins Live ist bei euch.
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3: 11:30 und es geht los mit der A1 Dortmund Richtung Köln. Zwischen Burscheid und Köln-Niehl gibt es gerade 4 Kilometer stockenden Verkehr. Die A2 Oberhausen nach Dortmund ist zwischen Dortmund Nordwest und Mengende nach einem Unfall gesperrt. 4 Kilometer Stau ab Recklinghausen Ost gerade. A3 Köln nach Arnheim. Zwischen Oberhausen-Lierich und Kreuz-Oberhausen 5 Kilometer stockt's da. A3 Arnheim Richtung Oberhausen. Zwischen Dienstlaken Süd und Oberhausen-Holten 3 Kilometer Stau. A4 Aachen Richtung Köln. Zwischen Kreuz-Köln-West und Köln-Klettenberg 20 Minuten extra 3 Kilometer Stau. A4 Köln Richtung Aachen zwischen Elsdorf und Merzenich kommt eine Viertelstunde obendrauf. 5 Kilometer Stau gibt's. Wegen Bauarbeiten habt ihr nur eine Spur. A516 Abzweig Oberhausen zwischen Kreuz Oberhausen und Oberhausen-Eisenheim 2 Kilometer Stau. Und A565 Bonn Richtung Meckenheim zwischen Dreieck Bonn-Nordost und Bonn-Auerberg 10 Minuten plus 2 Kilometer Stau.
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4: Hey, schönen Freitag. Es gibt wunderbare Redewendungen in anderen Sprachen, die wir uns mal anhören wollen. Meldet euch gerne rein mit euren Ideen über den Messenger in der 1Live-App. Währenddessen habe ich noch ein paar Beispiele hier aus dem 1Live-Team. Unsere Redaktion ist sehr vielfältig aufgestellt. Amina zum Beispiel hat Folgendes.
5: Also es gibt einmal im Arabischen Analah Kasrasek und das heißt quasi, ich werde deinen Kopf zerbrechen, wortwörtlich. Und das sagen vor allem Eltern. Also das ist quasi so eine Drohung. Von wegen, wenn du dich jetzt nicht benimmst, dann pass auf, ich werde deinen Kopf zerbrechen. Aber eigentlich ist es sowas wie Gnade dir Gott, wenn du das und das machst.
4: Oh la la. TJ schießt noch hinterher.
6: Also bei uns in Mazedonien sagt man, wenn sich jemand was Neues gekauft hat, so zdravi da si gonosiš, und dann muss der andere sagen, fala pubovo da si kupiš. Das bedeutet quasi, trag es mit Stolz und Gesundheit irgendwie so nach dem Motto. Und der andere sagt, danke, ich hoffe, du findest noch was Schöneres.
7: Also

0: Imagine Dragons, 11:38.
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0: Wer gerade bei der Arbeit etwas verzweifelt nach wenigstens ein bisschen Humor sucht, wird hier möglicherweise fündig. Ihr habt gevotet, vielen Dank dafür. Ihr habt für eure neuen Lieblings-O-Ton-Charts abgestimmt. Das geht bei uns wie immer über die 1Live-App. 1Live.de ist auch möglich. Witzige Momente aus Radio, Fernsehen und aus den Mediatheken dieser Welt. Hier kommen jetzt die Plätze 5 und 4 und die Top 3 dann in einer Stunde. Bitteschön.
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0: Hier landet ein Bekannter des Hauses, Thorsten Schorn, hat versucht, im ersten den Eurovision Song Contest 2026 so gut es geht zu kommentieren.
2: Die Punkte, wie Sie sie zu Hause verteilt haben. 12 die Höchstwertung nach Zypern. 10 Punkte nach Norwegen. Jetzt unterbreche ich hier gerade. Ich rede einen Quatsch. Das ist unser Probenzettel gewesen. Das galt gar nicht. Hier ist er. 12 Punkte für Albanien. 10 für die Ukraine, 8 für Italien, auch nicht? Wo sind die Zahlen? Da habe ich sie. Wir kommen hier durcheinander mit den Zettelchen.
1: Platz 4.
0: Für die liebenswerten Menschen mit dem bemerkenswerten Nachnamen geht es einen Platz nach oben. Gefunden haben wir sie bei kaum zu glauben in der ARD-Mediathek.
3: Insgesamt tragen
4: 72 Menschen in unserer Kleinstadt Laurobernsbach diesen Namen.
5: Um die vielen Fickers auseinanderzuhalten, setzen sie einfach ihren Job vor den Namen.
6: Klick auf! Wir sind die Heizungsficker.
7: Ich bin der Sauerkrautficker.
8: Wir sind die Elektroficker.
9: Ich trage den Namen stolz, weil der Name Ficker ist hier bei uns im Ort eine Institution, ist bekannt und ich bin gern ein Ficker. Ja, einen Hühnerficker gibt es auch, ja.
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0: The Shape of You. Ed Sheeran, 1 Live, 11:47. Oh mein Gott, nur noch ein paar Minuten bis zur Mittagspause. Juhu! In Brasilien sagt man angeblich, das endet mit Pizza. Und soll heißen, was? Es wird keine Konsequenzen haben. In Frankreich soll man sagen, wenn Hühner Zähne hätten. Das heißt, etwas ist sehr unwahrscheinlich. Oder, auch nicht schlecht, in die Milch scheißen. Das kommt aus dem Spanischen und soll, ihr könnt es euch denken, Wut ausdrücken oder eben Frust. Wir sammeln heute Redewendungen, Sprüche eben aus anderen Sprachen, die, ja wisst ihr, zu schön sind, um sie nicht einfach mal auf Deutsch gehört zu haben. Meldet euch sehr gerne, das geht über den Messenger in der 1Live-App. Darüber könnt ihr auch passenderweise Sprachnachrichten schicken und ich liebe unser Sprachnachrichtentool für eben Tage wie diese, weil dann könnt ihr das Original einfach reinquatschen und dann hinterher gerne bitte noch die Übersetzung. Wie diese zwei 1Live-Hörerinnen, die mit dabei sind am Start, darüber freue ich mich sehr.
1: Hallo, Kimberly hier aus den Niederlanden.
2: Hallo.
1: Bei uns sagt man, also im Niederlande sagt man, doe maar normal, dan doe je al gek genoeg. Und das bedeutet sowas wie, mach mal normal, dann tust du schon verrückt genug.
3: Hi Philipp, ich wollte eine Nachricht sagen zu dem Thema ausländische Sprichwörter. Und zwar im Kubanischen, wahrscheinlich im Spanischen auch, sagt man Ojos que no ven, corazón que no siente. Das heißt, Augen, die nichts sehen, Herz, das nichts fühlt. Die deutsche Übersetzung dafür wäre, was man nicht weiß, macht einen nicht heiß.

0: so ein schöner Roadtrip-Song, oder? Musik von Tampa City aus Israel, das war Self-Aware, neu für den Sektor gespielt in eurem 1 Live. Uber erlaubt Tonaufnahmen während der Fahrt. Was steckt dahinter? Wem soll das was bringen? Das ist alles ein Thema von vielen gleich in den 1 Live Infos um 12. Wir öffnen die Mittagspause. Bis dahin Dua Lipa Illusion. Alles hier.
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1: Es ist 12 Uhr, wir sind Johanna Schmidt
2: und Anne Basak. Ein Ex-Minister vor Gericht, das kommt in Deutschland nicht oft vor. Demnächst aber Ex-Bundesverkehrsminister Andreas Scheuer ist angeklagt, weil er gelogen haben soll.
1: Es geht um ein Projekt, mit dem der CSU-Politiker glänzen wollte, die Pkw-Maut. Sein Plan, Autofahrer sollen zahlen fürs Nutzen der Autobahn, aber nur Leute aus dem Ausland. Fahrer aus Deutschland sollten die Maut über die Steuer zurückkriegen.
2: Das ging nach hinten los. Der Europäische Gerichtshof kippte die Pläne vor 7 Jahren. Und das wurde teuer, weil Scheuer nämlich schon Verträge mit Firmen unterschrieben hatte, die Maut abwickeln sollten. Und die mussten mit Steuergeld entschädigt werden. Über 240 Millionen für nichts.
1: Bei einer Bundestagsuntersuchung kam raus, dass die Mautbetreiber angeboten haben sollen, das Urteil abzuwarten und erst dann die Verträge klarzumachen. Der Ex-Minister sagte, dass er sich daran nicht erinnert.
2: Genau, das bringt ihn jetzt vor Gericht. Die Staatsanwaltschaft wirft Scheuer vor, gelogen zu haben. Ihm droht eine Geld- oder sogar eine Haftstrafe.
1: Wer mit einem Uber fährt, kann bald eine neue Funktion nutzen. Das Unternehmen führt ein, dass man in der App den Ton während der kompletten Fahrt aufzeichnen kann.
2: Wer das will, muss die Aufnahme bei der Fahrt starten. Das Audio wird aber nur an Uber gesendet, wenn man nach einem möglichen Vorfall einen Sicherheitsbericht einreicht.
1: Die NATO hat Rumänien Hilfe versprochen. Die Regierung da hat gefordert, Technik für die Abwehr von Drohnen schneller zur Verfügung zu stellen. Grund ist, dass ein Hochhaus im Grenzgebiet zur Ukraine von einer russischen Drohne getroffen wurde. 2 Menschen sind leicht verletzt.
2: Urlaub in Österreich stand letzten Winter hoch im Kurs. Noch nie haben in dem Land so viele Touris übernachtet. Das Statistikamt da sagt mehr als 21 Millionen und es waren vor allem Deutsche. Am meisten Übernachtungen gab es in den Ski-Hotspot-Bundesländern Tirol und Salzburg.
1: Für einen Fußballer aus Neuseeland hat die WM jetzt schon was gebracht. Neue Follower. Sein Account ist von 4.000 auf mehr als 1 Million hochgegangen durch die Aktion von einem Influencer.
2: Der hat den unbekanntesten Spieler gesucht und seine Follower aufgerufen, seine Posts zu liken. Ergebnis? Tim Payne aus Neuseeland ist jetzt Topstar der Fußball-WM, zumindest auf Social Media.
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1: Schwül heiß ist es und später kommen Gewitter, die heftig sein können mit Starkregen und Sturmböen. Dazu in Bielefeld bis 29 Grad, in Iserlohn und Barendorf 30 und in Oberhausen und St. Augustin bis 31 Grad.
2: Morgen oft sonnig, im Süden von NRW kann es wieder gewittern, am Sonntag meistens grau, manchmal nass und nur noch bis 25 Grad.
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1: Ihr braucht die am längsten. Die A2 Oberhausen Richtung Dortmund ist zwischen Dortmund Nordwest und Dortmund Mengede nach einem Unfall gesperrt. 4 Kilometer Stau ab Recklinghausen Ost gerade. A2 Dortmund Richtung Oberhausen zwischen Bottrop und Kreuz Oberhausen 10 Minuten extra, 5 Kilometer stockend. A4 Köln nach Aachen zwischen Elsdorf und Merzenich. Viertelstunde on top, 4 Kilometer Stau. Da habt ihr wegen Bauarbeiten auch nur eine Spur. A30 Osnabrück Richtung Rheine zwischen Lotte und Langenbeck 10 Minuten, 4 Kilometer. Und A61 Koblenz Richtung Mönchengladbach zwischen Dreieck Sinzig und Dreieck Bad 9a plant da mal 20 Minuten mehr ein als sonst. 6 Kilometer Stau.
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3: Ich habe an dieser Stelle eine sensationelle Nachricht. Nächste Woche haben wir wieder eine 4-Tage-Woche. Donnerstag ist frei im 1 Live-Sektor. Frohen Leichnam!

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1: Eins live ist bei euch, schnelles Ranking. Am liebsten mache ich Urlaub mit meiner Schwester. Wir ticken einfach sehr gleich. Wir sind, ihr müsst euch vorstellen, wie eine Person. Gehen wir an den Beach? Ja. Außer the beach is closed. Siesta? Ja. Siesta. Hunger? Ja. Dann kommt auf Platz 2 Urlaub mit Freunden. Wobei man sich da eben schon auch recht viel nach anderen richten muss. Und es kann auch schnell nach hinten losgehen. In der Serie The Four Seasons geht's genau darum. Und ab heute startet die bei Netflix, also die zweite Staffel. Als Live-Reporterin Annika Wasenmüller, die ich hier gerade schon vor sich hin kicherte, hat die Serie vorab für uns durchgeguckt. Werden wir denn neidisch, Annika, oder sind wir eher froh, dass wir nicht mit diesen Leuten in den Urlaub gefahren sind?
2: Halb. Ich würde sagen, kommt nicht an den Urlaub mit deiner Schwester ran, aber die Freundesgruppe in der Serie The Four Seasons, die verreist 4-mal im Jahr zusammen, also ein Urlaub pro Jahreszeit, und da bin ich schon mal krass neidisch
1: drauf. Ich wollte gerade sagen, die haben aber auch Urlaubstage und Kohle anscheinend bis zum geht nicht mehr, oder?
2: Ich sage dir, aber in der zweiten Staffel, da gibt's ganz genauso wie auch in der ersten zwischen den Charakteren trotzdem einige Konflikte.
3: Wirkte er, als wäre er sauer auf mich?
4: Ich habe das Gefühl, als wäre hier jeder sauer auf jeden.
1: Oh Mann, das klingt ja alles sehr entspannt.
2: Da hast du völlig recht. Nein, alle in dieser Staffel sind sehr, sehr angespannt, hatten auch eine harte Zeit hinter sich, weil die gerade versuchen herauszufinden, wer sie ohne ihren Freund Nick sind. Und Hauptdarstellerin Tina Fey erklärt, warum.
5: Going into season 2, the group is kind of trying to figure out, who are we without Nick?
2: Ja, und man muss halt so sagen, The Four Seasons, die ist eine heftige Wohlfühlserie. Die erste Staffel war deswegen auch in 87 Ländern in den Top 10 der Streaming-Plattform, also kam sehr, sehr gut an.
1: Okay.
2: Der Humor, der ist schon, würde ich sagen, selbstironisch, manchmal so ein bisschen dumm albern, aber alle sind einfach lieb zueinander.
1: Selbstironie gefällt mir schon mal sehr, sehr gut. Ich höre auch raus, du bist Fan dieser zweiten Staffel The Four Seasons.
2: Ich habe auf jeden Fall nichts dagegen, wenn eine Serie mich dazu bringt, meinen Kopf so richtig auszuschalten.
1: Ja.
2: Und das schafft die halt perfekt. Das ist halt null hektisch, gar nicht dramatisch, obwohl es darin halt auch um sowas geht.
6: Und wohin fahren wir in diesem Sommer?
2: Also, die Frage, wo es hingeht. The Four Seasons spricht über Themen wie Tod, Veränderungen in der Freundesgruppe und auch Beziehungsprobleme. Mhm. Und Leute, die die erste Staffel mochten, die werden diese ziemlich sicher auch feiern. Vielen anderen können es eventuell zu langweilig sein.
1: Die zweite Staffel ist da von The Four Seasons, der, ich sag mal, gemütlichen Version von The White Lotus, gibt's ab heute auf Netflix. Dazu war das unsere 1Live-Serienfrau Annika Wasenmüller.

0: Shows gerade gespielt, Musik aus Australien für euch, das war Love Tonight. Wir haben den Freitag zusammen erreicht und eröffnen gemeinsam das Wochenende. Das ist doch schon mal sehr schön. Noch ist auch schönes Sommerwetter, alles entspannt, aber im Laufe des Tages soll es angeblich etwas zusammenbrechen, das schöne Wetter dann kommen, Sommergewitter. Der Mai geht also mit einem Knall.
1: Gewitter!
0: Wo? In der Zwischenzeit suchen wir weiter nach Redewendungen, die aus anderen Ländern kommen, aus anderen Sprachen. Gerne reinmelden mit euren Vorschlägen über den Messenger in der 1Live-App. Aus dem 1Live-Team haben auch einige Leute was dazu beigetragen hier zu diesem Thema, haben Inhalt geliefert, denn unsere Redaktion ist sehr vielfältig und bunt aufgestellt. Lukas zum Beispiel kennt auch noch was.
2: Ich mag, dass die im Französischen nicht so wie wir sagen, dass man einen Frosch im Hals hat, sondern die sagen J'ai un chat dans la gorge, also ich habe eine Katze im Hals. Passt irgendwie besser als Frosch, finde ich.
0: Miau! Und dann kommt noch was von euch.
3: Hallo Sektor, Andreas hier aus Stockholm. In Schweden haben wir eine Redewendung, wenn man fragt, ob noch Platz auf dem Sofa ist, dann sagt man finste jatrum, finste schatrum. Und das bedeutet so viel, wenn es Platz im Herzen gibt, gibt es auch Platz für den Hintern.

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5: Kurz nach 12:30 und es geht los mit der A2 Oberhausen Richtung Dortmund. Die ist zwischen Dortmund Nordwest und Dortmund Mengede wegen Bergungsarbeiten gesperrt. Gerade 4 Kilometer Stau ab Recklinghausen Ost. A2 Dortmund Richtung Oberhausen. Zwischen Bottrop und Kreuz Oberhausen 10 Minuten plus 4 Kilometer Stau. A3 Frankfurt nach Oberhausen zwischen Kreuz Köln Ost und Leverkusen Zentrum kommen 10 Minuten obendrauf durch 6 Kilometer Stau. A4 Köln Richtung Aachen zwischen Elsdorf und Merzenich 1/4 Stunde plus 4 Kilometer. Da ist wegen Bauarbeiten nur eine Spur frei. A43 Wuppertal Richtung Recklinghausen zwischen Bochum-Leer und Herne-Eickel 20 Minuten 6 Kilometer Stau nach einem Unfall. A46 Düsseldorf Richtung Heinsberg zwischen Kapellen und Jüchen 10 Minuten plus 5 Kilometer stockt's da. A59 Dienstlaken Richtung Duisburg zwischen Duisburg-Marxloh und Kreuz Duisburg 1/2 Stunde on top 5 Kilometer Stau. Und noch A61 Koblenz Richtung Mönchengladbach zwischen Niederzissen und Dreieck Bad 9a plant da mal 1/2 Stunde mehr ein. 8 Kilometer Stau nach einem Unfall.
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1: Guten Freitag. Ich spiele jetzt 2 Songs und dann gibt's für euch die Top 3 der 1 Live O-Ton-Charts. Bis dahin sage ich das, was jetzt die Chainsmokers sagen. Nicht Servus, sondern

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0: Tiffany Harris aus dem hohen Norden, das haben wir auch an ihrem Moin vorhin gehört. Aus Hamburg kommt sie, das ist neu für den 1 Live Sektor, das war von ihr Vertigo eben gespielt. 12:38.
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0: Ihr habt gewotet über die 1Live-App und über 1Live.de für eure O-Ton-Charts. Dafür sagen wir Dankeschön, merci. Witzige Momente aus Radio, Fernsehen und aus den Mediatheken landen hier. Und hier sind jetzt bitteschön eure Top 3.
1: Platz 3.
0: Der Tag in Berlin und Brandenburg heißt eine Sendung im RBB Fernsehen. Auch da hat unsere Comedy-Abteilung für euch reingeguckt. Gut, dass die das gemacht haben, denn die haben da ein sehr glückliches Pärchen entdeckt. Dieses Paar hat uns auch direkt den Schlüssel zum persönlichen Liebesglück mit auf den Weg gegeben.
2: Also wir haben gestern den 8. Hochzeitstag gehabt.
3: Nein, dann herzlichen Glückwunsch vom RBB. Letzte Frage, was ist ein Garant für eine glückliche Ehe?
2: Dass man sich gegenseitig so akzeptiert, wie man ist.
4: Lutschen, gut lutschen. Freund, gut lutschen.
3: Gut lutschen?
4: Lutschen.
3: Gut, dann erstmal vielen, vielen Dank dafür.
1: Platz 2.
0: Der arme Reporter, wie willst du da reagieren in so einer Live-Schalte? Damit rechnet keiner. Nach wie vor auf Platz 2, also anscheinend unverändert, Schalke Lennart und Thorsten Legert mit der Emotionsexplosion beim Zweitligaspiel zwischen Schalke und Fortuna Düsseldorf, haben wir gesehen bei RTL Sport auf YouTube. Geschaut hatten wir das wohl zuvor bei RTL Nitro, sagt die Comedy-Abteilung.
5: Renan Karaman, Saisontreffer Nummer 14. Und jetzt hören Sie mal rein, was hier gerade tobt.
6: Oh, das Ding da rein!
1: Platz 1.
0: Unverändert an der O-Ton-Charts Spitze, mein Spirit Animal aus der NDR Nord-Reportage. Ich liebe diesen Ton auch. Finde ich sehr sympathisch, dass das eure persönliche Nummer 1 ist. Wisst ihr, das bin ich irgendwann im Ruhestand. Oder vielleicht schon in ein paar Stunden im Feierabend auf dem Balkon.
7: Rosinen und Zwiebeln.
8: Sie kauft für ihr Frühstück ein.
9: Die Rosinen, die lege ich in Whisky ein und die kommen morgens auf meinen Joghurt mit drauf. Ja, ich bin morgen schon gleich ein bisschen tüdel. Ja, so ist das. Man muss das Leben genießen.
1: Yes.

Hans Live ist an eurer Seite. Wir haben den Freitag zusammen erreicht. Wochenende. 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Ich spiele jetzt Giants, Dermot Kennedy. We used to be

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1: Wir haben 13 Uhr, hier sind Johanna Schmidt
2: und Anne Basak. Erstmal geht's um Sabotage. 4 Leute sind angeklagt, weil sie Autos beschädigt haben sollen, um das auf die Grünen zu schieben.
1: Ende 2024 wurde nämlich Bauschaum in die Auspuffrohre hunderter Autos gefüllt. Die Täter klebten Sticker auf die Wagen, auf denen stand, sei grüner. Und ein Bild vom damaligen Vizekanzler Habeck war auch drauf.
2: 3 Männer und eine Frau zwischen 18 und 21 sind jetzt angeklagt. Die Staatsanwaltschaft Ulm wirft ihnen Sachbeschädigung vor. Ermittler sagen, dass mit den Aktionen Stimmung gegen die Grünen im Bundestagswahlkampf gemacht werden sollte.
1: Ein unbekannter Drahtzieher soll 100 Euro pro Auto versprochen haben. Wer genau, das haben die Ermittler nicht rausgefunden. Es gibt aber den Verdacht, dass er Russe sein könnte.
2: Der Fall ist ein Grund für ein neues Gesetz gegen sogenannte Wegwerfagenten, also Leute, die ohne große Ausbildung vom Ausland angeheuert werden für Sabotage und Spionage bei uns. Seit Januar kann das mit bis zu 5 Jahren Haft bestraft werden.
1: Gerade scheint noch oft die Sonne, das Wetter wird sich aber noch drehen.
2: Im Lauf des Nachmittags ziehen zum Teil Starkregen, Hagel, stürmischer Wind und heftige Gewitter rein. Der Deutsche Wetterdienst warnt vorab für fast ganz NRW vor Unwettern. Bäume können umstürzen und Straßen überflutet werden.
1: Ein früherer Minister steht bald wohl wieder im Rampenlicht, aber mit nichts Gutem. Ex-Bundesverkehrsminister Scheuer muss vor Gericht.
2: Das Landgericht Berlin hat eine Klage zugelassen. Scheuer wird vorgeworfen, in einer Befragung bewusst gelogen zu haben. Da ging es um Scheuers großes Projekt, die PKW-Maut.
1: Wir haben über den Bestechungsverdacht in der JVA Euskirchen berichtet. Jetzt hat der Skandal weitere Folgen.
2: NRW-Justizminister Limbach hat gesagt, wie er Korruption in Gefängnissen verhindern will. Täter, die wegen organisierter Kriminalität verurteilt wurden, kommen zum Beispiel nicht mehr so leicht in den offenen Vollzug.
1: Am höchsten Berg der Welt gibt es einen neuen Weltrekord. Ein US-Läufer brauchte vom Basiscamp zum Gipfel knapp weniger als 10 Stunden.
2: Es gibt aber auch Kritik, weil er beim Aufstieg schon sehr früh und besonders viel zusätzlichen Sauerstoff benutzt hat.
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1: Ihr habt es gerade schon gehört, es kann später Unwetter geben mit Gewittern, Starkregen, Hagel und Sturm. Dazu ist es schwülwarm. In Lüdenscheid bis 28 Grad, in Dorsten und Castrop-Rauxel 30 und in Pulheim und Krefeld höchstens 31 Grad.
2: Morgen oft sonnig, im Süden kann es aber wieder gewittern bei 24 bis 29 Grad. Sonntag deutlich grauer.
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1: Hier braucht ihr am längsten. Die A2 Oberhausen Richtung Dortmund ist zwischen Dortmund Nordwest und Mengede wegen Bergungsarbeiten weiter gesperrt. 4 Kilometer Stau ab Recklinghausen Ost. A3 Frankfurt Richtung Oberhausen zwischen Dreieck Heumer und Kreuz Leverkusen kommt eine Viertelstunde obendrauf. 8 Kilometer stockt's da. A59 Dienstlagen Richtung Duisburg zwischen Duisburg-Fahn und Kreuz. Duisburg müsst ihr gerade eine Stunde mehr einplanen. 7 Kilometer Stau nach einem Unfall. A61 Koblenz Richtung Mönchengladbach zwischen Niederzissen und Dreieck Bad 9 A3 Viertelstunde plus 8 Kilometer Stau wegen Bergungsarbeiten und noch die A565 Bonn Richtung Meckenheim zwischen Dreieck Bonn Nordost und Bonn Auerberg. Viertelstunde und top 3 Kilometer Stau.
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3: Sprayen wir uns völlig für die Tonne mit Anti-Mücken-Sprays ein. Forscher melden, sie haben jetzt rausgefunden, dass dieser Insektenabwehrstoff, DEET heißt der, Mücken sogar anzieht. Ja, ich war genauso überrascht wie ihr. Mücken verbinden den Geruch anscheinend mit Nahrung und stechen dann erst recht zu. Hä? Und das hat man erst jetzt rausgefunden? Ich hätte mir sehr viel Geld sparen können anscheinend. Another spiele ich jetzt. 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

0: Eins Live ist bei euch. Wunderschönes Wochenend-Opening. Wir haben den Freitag erreicht. 10 Minuten nach 1 haben wir es. Wie sagt man?
1: Irgendjemand hat Auge gemacht.
0: Bis heute Nachmittag soll das schöne sommerliche Wetter im 1Live-Sektor stabil bleiben. Aber dann, die Infos haben es eben angerissen, dann soll es Stück für Stück etwas einbrechen. Sommergewitter kommen auf uns zu.
2: Gewitter!
0: Ja, Schluss mit lustig. Unwetter mit Hagel sind möglich, Starkregen und sogar so orkanartige Böen. Ich habe gelesen, mit einer Windgeschwindigkeit von bis zu 110 Kilometern pro Stunde können laut Deutschem Wetterdienst nicht ausgeschlossen werden. Bis zu 30 Liter Regen pro Quadratmeter in kurzer Zeit können runterkommen. Ach, das klingt alles ein bisschen ungemütlich. Ich würde sagen, wir manifestieren jetzt einfach noch, dass es bis zum Feierabend und ein paar Minütchen darüber hinaus noch richtig schön bleibt. Dann können wir draußen picknicken, entspannt abhängen und nachts kann es schütten. Könnt ihr auch so gut pennen, wenn es draußen regnet und stürmt nachts. Und dann liegt man da idealerweise noch im frisch bezogenen Bett. Boah, kann pennen und draußen geht die Welt unter. Bis dahin noch goldener Sonnenschein. Huntricks, golden.

0: POV. Sport machen? Bei diesen Temperaturen?
1: Also bevor ich zum Sport gehe, gehe ich lieber in die Rosenparkklinik nach Darmstadt und lass es wegsaugen.
2: 1.

0: Franzen reißt hier gerade die Studiotür auf, kommt reingerast, schreit rum. Philipp, das ist so ein starker Release-Tag heute. Freu dich schon auf deine neue für den Sektor-Sendung am Sonntag. So viele neue Songs sind heute rausgekommen. Es gibt neues Material von Bund, Katy Perry, Bibi Rexha, David Guetta, Kim Petras. Ich bin mir sicher, das darf ich euch dann alles am Sonntagnachmittag ab 2 vorstellen.
1: Ganz genau.
0: Aber was hast du denn jetzt für uns dabei,
1: Claudia? Natürlich erstmal noch einen neuen WM-Song.
0: Da muss ich sagen, da lande ich jetzt wieder ein wenig, was meine Euphorie angeht, denn schon wieder einer.
1: Ja, I know. Ich meine, wir haben ja schon einen von Shakira und Burnaboy bekommen und dann noch einen von Lisa, Anita und Rammer. Aber es gibt bei der Fußball-WM auch 3 Opening Ceremonies in den USA, in Kanada und Mexiko. Und deswegen gibt es offenbar auch 3 offizielle WM-Songs. Und der neueste kommt jetzt von Future und Tyler und heißt Game Day. 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Staying up through the late night. 20 seconds to game time. 20 Seconds to Game Time, rappt Future, die letzten 20 Sekunden vor so einem Spiel, diese Anspannung, ich finde, das fühlt man einfach voll.
0: Ja, es klingt sehr episch, also es hat schon was.
1: Dann habe ich noch einen ganz anderen Vibe und der kommt von Ariana Grande mit Hate That I Made You Love Me.

0: Da haben ganz, ganz viele Fans drauf gewartet, denn es ist der erste Song von ihrem neuen Album Paddle. Ganz emotionale Single. Hat sie auch komplett selbst geschrieben und hatte den auf Insta schon geteased mit dem Hinweis, das ist einer meiner absoluten Lieblingssongs, die ich je geschrieben habe.
1: Na gut, einmal singt sie We Can't Be Friends und jetzt hasst sie es, dass sie es dann doch geschafft hat, dass sie jemand in sie verliebt. Aber worum geht's? Das ist also so eine Herzschmerznummer.
0: Ja, wir wissen natürlich mal wieder nicht, über wen genau der Song ist, aber es geht schon so darum, dass es einem nach einer Trennung leid tut, dass man den Typen überhaupt so unbedingt haben wollte oder dem so unbedingt gefallen wollte. Aber am Ende des Refrains singt sie tatsächlich auch, dass sie sich doch gar nicht so sehr angestrengt hat.
1: Auch verständlich. Das erzählt Claudia Franzen aus dem 1Live-Pop-Team. Morgen übrigens in einer Woche beginnt Ariana Grandes ihre Eternal Sunshine-Tour. Habe ich gerade nochmal nachgeguckt für euch. Shows in Deutschland habe ich aber wieder nicht gefunden. Die sind einfach nicht geplant statt jetzt. Aber dafür spielen wir jetzt zum allerersten Mal in 1Live den neuen Ariana Grande-Track, den Claudia gerade schon so schön hier angepriesen hat. Hate That I Made You Love Me. 1Live.

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2: Kurz nach 13:30 und es geht los mit der A2 Oberhausen Richtung Dortmund. Die ist zwischen Dortmund Nordwest und Mengede wegen Bergungsarbeiten weiter gesperrt, dadurch 6 Kilometer Stau ab Recklinghausen Ost. Dann A2 Dortmund Richtung Oberhausen. Zwischen Bottrop und Kreuz Oberhausen braucht ihr gerade eine halbe Stunde länger durch 5 Kilometer Stau. A3 Frankfurt Richtung Oberhausen zwischen Dreieck Heumer und Kreuz Leverkusen 20 Minuten plus 10 Kilometer stockt's da. A3 Köln Richtung Frankfurt zwischen Loma und Kreuz Bonn-Siegburg. Auch da gab es einen Unfall, dadurch eine halbe Stunde on top, 5 Kilometer Stau. A45 Gießen Richtung Dortmund, zwischen Hagen Süd und Westhofener Kreuz, Viertelstunde extra, 7 Kilometer stockend. A46 Düsseldorf nach Wuppertal, zwischen Wuppertal-Kronenberg und Oberbarmen, auch 20 Minuten plus, 8 Kilometer stockend. A59 Dienstlaken Richtung Duisburg, zwischen Duisburg-Fahn und Kreuz Duisburg, Viertelstunde 5 Kilometer. Und A61 Mönchengladbach Richtung Koblenz, zwischen Mönchengladbach-Holt und Güderath, plante auch mal mehr als 20 Minuten on top ein, 6 Kilometer Stau.
3: Uff, hier was drauf, dort was drauf. Es ist, wie es ist. Haltet durch, wir sind bei euch.
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3: Herzlich willkommen, das ist eure Vormittagssendung, die sich mittlerweile in die Mittagssendung verwandelt hat. Kygo, Khalid und Griffin spiele ich Save My Love.

0: It's Friday und ihr hört eins live, das Original. Justin Timberlake, Can't Stop the Feeling, gerade eben für euch gespielt, 13:39. Dank eins live seid ihr jetzt dabei auf einer Messe im eins live Sektor in Düsseldorf. Auf dieser Messe wollen so viele dabei sein. Die Dokumi hat heute Vormittag angefangen, die größte Messe in Deutschland. Ich nehme euch schon mal mit, die größte Messe rund um Anime, Japan, Manga, Cosplay, Gaming und so weiter. Ihr hört es schon, da ist ganz schön viel los. Mehr als 200.000 Menschen werden da dieses Jahr erwartet und mittendrin ist unser Guide, mehr oder weniger, ein Live-Reporter, Tolga Seert. Mein lieber Tolga, du bist jetzt so in der verruchten Abteilung angekommen.
1: Genau, richtig. Ich bin in der Seijin Area. Das ist die Area, also die Halle für Erwachsene. Hier gibt es zum einen Alkoholaussteller, Menschen, die Horrorbilder malen und verkaufen, aber auch sehr viel Erotik. Und da bin ich gerade.
0: Sehr viel Erotik? Das heißt, was kann man sich da runter vorstellen?
1: Alles, was du dir vorstellen kannst, Philipp. Also zum einen sind hier Aussteller, die Bilder verkaufen von erotischen Manga-Zeichnungen, also von Hentais. Hier sind Onlyfans-Creatorinnen. Ich muss dazu aber auch sagen, hier gibt es auch Aussteller, die fragwürdige Bilder verkaufen. Das sind Frauen, leider Gottes, die sehr komisch dargestellt werden. Aber hier gibt es auch sehr viele Safe Spaces für queere Menschen, sexpositive Orte und hier sind beispielsweise Beratungsstellen. Hier gibt es Sextoys. Ich stehe hier zum Beispiel vor einem Sextoy-Stand. Hier gibt es Fantasy-Dildos. Und ich habe hier gerade mal so ein Fantasy-Dildo in der Hand tatsächlich. Und es fühlt sich an, es ist aus Silikon und es fühlt sich an wie so ein großes Gummibärchen. Das sind Dildos, die eine ganz fantasievolle Form haben.
0: Ja, Tolga, ich schlucke es mal runter, dass wir sonst uns natürlich auch immer über den einen oder anderen Praxistest freuen. In diesem Fall würde ich sagen, wir haben fast schon genug gehört. Letzte Frage noch zum Schluss. Ist denn auch da der Andrang groß? Also gibt es da Leute, die wirklich interessiert daran sind oder ist das eher so eine Cringe-Abteilung?
1: Nee, das ist also riesengroß. Die Leute können hier seit etwa einer halben Stunde rein und ich stand hier vor einer Stunde schon vor der Halle und die Leute standen wirklich total lang vor der Halle, um alle ersten zu sein, um hier reinzukommen. Und hier an diesem Dildo-Stand sind die allermeisten Leute.
0: Wow, dann wünschen wir dir und euch ganz viel Spaß da an diesem.
1: Ich bring dir was mit, Philipp.
0: Ja, danke schön. Als Live-Reporter Tolga Seert ist gerade auf der Dokumi in Düsseldorf. Viel Spaß da weiter. Lady Gaga und Doechii kommen jetzt.

Als Live ist bei euch an diesem Freitag und ich habe gerade überlegt, welchen Titel ich euch liefern kann. Jetzt ist ja gerade noch der schöne Sommerausbruch bei euch. Später soll es ein bisschen einbrechen. Gewitter sollen auf uns zukommen. Und ich habe mir gedacht, ich spiele ein 1Live-Original. Und zwar dieses Baby hier. Nelly Furtado, Say It Right. Euer Freitag, 13.47 Uhr. Wir fliegen zusammen durch die Zeit. Bei der Arbeit.

0: Joe, End of Beginning. Das waren, Ladies and Gentlemen, 4 Stündchen mit euch und mit mir, Philipp Isterewitsch, durch den Vormittag und ja auch Mittag diese Woche. Hier geht's direkt ab 14 Uhr weiter mit der 1 Live Liebesalarm Show. Dennis und Benny Wolter geben wieder alles. Die berühmtesten Zwillinge des 1-Live-Sektors verkuppeln live hier im Radio per Blind-Dating. Ich habe es vorhin schon angerissen, vielleicht kennt ihr das. Manchmal sitzt man irgendwo im Restaurant, ist irgendwo kurz was snacken, was schnabulieren oder man sitzt in der Bar und dann merkt man, ach guck mal, die da drüben am Tisch, die haben gerade ihr allererstes Date. Ich liebe es, dazu zu hören. Alles andere ist dann unwichtig. Ich möchte dann gucken, wie verstehen die sich? Wird das was oder läuft einer gleich weg oder planen sie möglicherweise gleich sogar Babys oder einen Hund? Also, wir können gleich zuhören über die Soundboxen hier in 1Live und gucken, wie sich unsere Singles so anstellen. Der 1Live Liebesalarm, die Show mit Dennis und Benny gleich ab 14 Uhr. Davor spiele ich noch Musik von Kamrad, Be Mine und die Infos melden sich auch noch. Wenn ihr wollt, letzter Satz, dann hören wir uns nochmal am Sonntag ab 14 Uhr. Dann bin ich immer am Start mit einer ganz besonderen Angelegenheit, nämlich mit der Neu für den Sektor Sendung. Neue Musik gibt es für euch. Wir hören rein in das neue, vermutlich letzte reguläre Album von den Toten Hosen. Es gibt neue Ariana Grande Musik. Ihr verpasst nichts. Und das Schöne an der Kiste ist, ihr müsst nicht selber nach neuen Releases eurer Stars suchen. Also, ich sag bis Sonntag, schönes Wochenende. Tschüssi.
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0: 14 Uhr, wir sind Johanna Schmidt
1: und Anne Barsack. Was hinter Gittern passiert, das bekommen die meisten nicht mit. Aber aus dem Gefängnis in Euskirchen ist gerade so einiges bekannt geworden. Häftlinge sollen Beamte bestochen haben. Das hat jetzt Konsequenzen.
0: NRW-Justizminister Limbach hat angekündigt, Leute, die wegen organisierter Kriminalität sitzen, sollen es schwerer haben, in den offenen Vollzug zu kommen. Der ist nicht so streng und Häftlinge dürfen immer wieder kurz raus aus dem Gefängnis.
1: In Euskirchen gibt es offenen Vollzug und Täter sollen es darauf angelegt haben, dass sie ihre Strafe da absitzen können. Denn bei JVA-Beamten konnten sie sich wohl Vorteile erkaufen, wie Warnungen vor Kontrollen auf Drogen oder Handys und auch Ausgang ohne Genehmigung.
0: Vor allem Täter aus mafiaartigen Banden sollen vor der Haft zum Schein in die Nähe von Euskirchen gezogen sein, damit sie da hinkommen. Gegen 8 JVA-Mitarbeitende und 3 Ex-Gefangene wird ermittelt.
1: Der Justizminister will, dass Verurteilte aus der organisierten Kriminalität extra kontrolliert werden. Außerdem sollen die Gefängnisse auf Korruption geprüft werden.
0: Dann gucken wir auf den heftigen Unfall in Dienstlaken vorgestern. Die Ermittler haben jetzt gesagt, warum er wahrscheinlich passiert ist.
1: Die Autofahrerin, die in eine Schülergruppe gefahren war, hatte offenbar einen kurzen Herzstillstand. Sie hatte schon letztes Jahr einen Unfall wegen eines Ohnmachtsanfalls.
0: Bei dem Unfall wurden 2 Kinder so schwer verletzt, dass sie gestorben sind.
1: Sie sollen hunderte Autos beschädigt haben mit Bauschaum in Auspuffrohren. Entschuldigung, 3 Männer und... Mir bricht gerade die Stimme weg. 3 Männer und eine Frau sind deshalb wegen Sachbeschädigung angeklagt worden.
0: Es gibt den Verdacht, dass der russische Geheimdienst sie beauftragt hat. Die Tatverdächtigen sollen auch Aufkleber gegen die Grünen auf die Autos geklebt haben, wohl um die Bundestagswahl zu beeinflussen.
1: In Japan gibt's eine neue Regel, die Sportlerinnen und Sportler schützen soll. Der Volleyballverband hat verboten, dass beim Beachvolleyball Fotos oder Videos von Spielerinnen und Spielern gemacht werden. Auch Ferngläser sind nicht erlaubt. Zuletzt gab es immer mehr Gafferfälle.
0: Die deutsche Fußballnationalmannschaft hat kurz vor Abreise zur WM unangekündigten Besuch gekriegt von Dopingkontrolleuren. Bei 10 Spielern wurden Proben genommen.
1: Außerdem mussten alle Spieler und Betreuer nachweisen, dass sie gegen Masern geimpft sind. Die Nationalmannschaft fliegt am Dienstag nach Chicago.
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0: Schwül heiß ist es und später kommen Gewitter, die heftig sein können mit Starkregen und Sturmböen. Dazu in Soest 29 Grad, in Steinfurt und Xanten 30 und in Heinsberg und Leverkusen bis 31 Grad.
1: Morgen oft sonnig, im Süden von NRW kann es wieder gewittern, am Sonntag meistens grau, manchmal nass und nur noch bis 25 Grad.
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0: Hier braucht ihr am längsten. A1 Münster Richtung Köln zwischen Kammenzentrum und Schwerte. Ungefähr eine Stunde länger als sonst. Mehr als 10 Kilometer Stau. Die A2 Oberhausen Richtung Dortmund ist zwischen Dortmund Nordwest und Mengede wegen Bergungsarbeiten weiter gesperrt. Dadurch 6 Kilometer Stau ab Recklinghausen Ost. A3 Frankfurt Richtung Oberhausen zwischen Dreieck Heumer und Kreuz Leverkusen 20 Minuten extra. 10 Kilometer stockt's da. A45 Gießen Richtung Dortmund zwischen Hagen Süd und Westhofener Kreuz. Viertelstunde 7 Kilometer stockend. Und A61 Venlo Richtung Koblenz zwischen Mönchengladbach Nordpark und Göderath, halbe Stunde on top, 9 Kilometer Stau.

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1: Willkommen zurück an diesem Freitag mit Dennis Wolter und seinem Lieblingstalschwein Benny Wolter. Wir präsentieren euch heute wieder den Liebesalarm und wir sind top motiviert. Ich muss mich schon mal ein bisschen für meine Stimme entschuldigen. Ich leide wirklich sehr unter Heuschnupfen. Also wenn jemand von euch einen Tipp da draußen
2: Heuschnupfen
1: hat,
2: haben und vapen ist keine gute Kombi.
1: Dann schickt es bitte irgendwo bei uns live rein, was ich da machen kann.
2: Genau, liebe Freunde, heute geht's wieder los. Heute gibt's wieder zwei Blind Dates. Am Ende muss ich unser Super Single entscheiden. Eins live, Liebesalarm, die Gewitterzelle unter den Dating-Shows. Jetzt hab ich auch Heuschnupfen, gleich geht's los, bis gleich.

0: Der Song passt, ist ein geiler Banger, aber der passt natürlich nicht zur sonnigen Stimmung, denn draußen scheint wieder die Sonne. Und auch letzte Woche hatte 1Live-Palast mal wieder gestrahlt. Da war unser Super-Single Liv Sunshine aus Castrop-Rauxel.
1: Ich bin Liv, ich bin 18 Jahre alt, ich bin zurzeit Hotdog-Verkäuferin und zukünftige BWL-Studentin.
0: Und ihr war warm.
1: Boah, mir ist auf jeden Fall total heiß. Ich bin am Schwitzen, ja, wie ein Schwein.
2: Ja. Aber dank mir oder das Wetter?
1: Beides.
0: Ja. Ja, Blind Date Nummer 1 war Ada, Mediendesigner aus Krefeld. Und sie hat ihm exklusiv im Radio verraten.
1: Ja, also ich habe mehrere Tattoos.
2: Okay.
1: Und mein erstes war vor 2 Jahren auf Kreta. Da war ich ein bisschen angetrunken mit meiner Freundin und meiner Mutter auch. Haben wir uns alle eine Schildkröte stechen lassen. Und ich sollte dann aussuchen, ja, wo kommt das Tattoo hin? Habe ich gesagt, ja, okay, mach einfach auf den Arsch. Tut nicht so weh, wird schon, sieht eh keiner.
0: Ein Tattoo auf dem Hintern, das fand Ada, ja, gar nicht mal so gut.
2: Ich bin eher dafür Tattoos ohne Körperteile, aber das geht ja schwer.
0: Ja.
2: Was ist die Symbolik dahinter?
1: Wieso eine Schildkröte? Es gibt keine Symbolik dahinter. Okay. Es ist nur eine Schildkröte auf meinem Arsch.
0: Ja, ja. Partner-Tattoos waren Tattoos? Tattoos waren raus. Aber an sich war der Vibe ja ganz gut, ja. Bis Steve kam, Livs zweites Blind Date. Handwerker aus Dortmund, ja. Und ja, der hat ein bisschen mehr von dem mitgebracht, was Liv sich so wünscht.
3: Tattoos finde ich gut. Ich habe keine Tattoos, habe leider noch nicht die Zeit oder das Geld oder beides gefunden. Mhm. Aber ich hatte auch Interesse daran, welche zu machen.
0: Ja, rauchen, trinken, Party lieben die beiden auch. Und deswegen war es auch klar, wie das hier ausgeht.
1: Bei Elben hat es einfach mehr geklickt. Mhm. Ich habe mich entschieden für Steve.
0: Tja, die große Frage war aber, wollen die beiden sich überhaupt weiter kennenlernen? So ohne Augenbinde?
1: Man kann sich bestimmt noch mal treffen.
4: Und es gibt ja noch eine Heimfahrt. Wie kannst du sie ja mitnehmen? Das ist eben schon angedeutet.
3: Theoretisch könnte ich da... Ja, ich habe noch Platz im Auto. Ich kann nicht mit nach Hause nehmen.
4: Ja, guck mal, ist die Rückfahrt doch schon gesichert.
0: Ja, wunderbar. Also gemeinsam im Verkehr waren die schon mal. Aber ob es bei den Singles heute, ob es da noch einen Schritt weiter geht, das erfahrt ihr, lieber Sektor.
3: Lieber Sektor.
0: Mensch, hör doch mal auf, mich zu berichten, ja, hier.
3: Wir werden dann schon richtig ablesen.
0: Das erfahrt ihr bis 18 Uhr live in 1Live. Also wenn ich ihr wäre, dann würde ich dranbleiben.
3: Bis gleich.

0: Olivier Rodrigo. Toller Song. Den habe ich noch nicht gehört.
1: Like gerne.
0: Willkommen zurück beim 1 Live Liebesalarm mit Dennis und Benny Volta. Und wir fragen unsere Singles ja vorher immer, wer kennt euch eigentlich am besten? Bei wem können wir mal anklopfen, um herauszufinden, was ihr so für Leute seid, die wir uns hier eingeladen haben. Und unser heutiger Super-Single Lenny, hat einen rausgehauen und er hat uns seine Oma ja vorgestellt, beziehungsweise seine Oma gesagt, Mensch, die weiß am meisten über mich und mit der könnt ihr mal quatschen. Und die liebe Hedi, so heißt sie, ist jetzt bei uns am Telefon. Sag mal Hedi, was ist der Lennart denn für ein Typ?
2: Der Lenny ist ein sonniger Typ, der bringt immer Leben hierhin. Also wenn ich manchmal einen Tief habe und er kommt, dann ist alles wieder okay. Ich bin immer froh, wenn er hier bei mir ist.
0: Oh, ist aber süß. Was würdest du denn sagen, was ist seine schlechteste Eigenschaft?
2: Och ja, er räumt schon mal sein Zimmer nicht auf, aber das stört mich gar nicht.
0: Und was ist seine beste Eigenschaft? Was würdest du sagen, das macht den Lenny so richtig aus?
2: Der Lenny ist sowas von herzlich, auch mit mir. Also er drückt mich jedes Mal, wenn er kommt und er ist so lieb mit mir. Ich habe ja keinen Mann mehr und ich freue mich dann immer, wenn er kommt und ich werde mal umarmt. Verstehst du?
0: Oh, das ist schön. Oh, das ist süß. Super. Das ist super. Wo siehst du denn den Lenny in 10 Jahren?
2: In 10 Jahren, das weiß ich nicht. Ich weiß gar nicht mehr, ob ich dann lebe.
0: Doch, natürlich. Natürlich, wir sind noch unter uns. Na klar.
2: Nee, ich bin schon 84. Überlegt euch das mal.
0: Erst, nicht schon, sondern erst 84. Ja, das ist das neue 30. Genau.
2: Ja, klar. Ich denke, dass der mal irgendwann im Fernsehen irgendwie auftritt. Das ist ja auch sein Ziel.
0: Mhm. Und heute lernt Lenny ja hoffentlich seine Frau fürs Leben kennen. Wie muss die denn so sein, dass sie perfekt zum Lenny passt?
2: Und ich habe die frühere Freundin habe ich gar nicht gekannt. Mhm. Kann ich dir jetzt leider nicht sagen. Mhm.
0: Braucht ihr denn so eine fürsorgliche Frau oder jemand, der so auf... Ist der Humor bei ihm wichtig? Was würdest du so sagen? Was wünschst du ihm denn für so eine Frau?
2: Ja, ich denke, also humorvoll muss es schon sein. Hübsch muss es sein, ja. Er hat halt schon ziemlich hohe Ansprüche.
0: Hui. Ja, heute ist also Blind Date bei uns angesagt. Also er sieht seine Mädels noch nicht direkt. Aber danach werden natürlich irgendwann die Masken gelüftet. Und dann hoffen wir natürlich, dass es optisch auch passt. Hedi, vielen Dank dir für deine Zeit. Wir wünschen dir noch ganz viel Spaß bei diesem sonnigen Tag. Bitte 1 Live hören. Und dann gucken wir mal, dass wir für Lenny die Traumfrau finden.
2: Ja, ich werde gleich mal hier anmachen. Dann werde ich mal hören, was ihr macht.
0: Sehr gut. Vielen Dank dir. Schönes Wochenende.
2: Ja, ciao.
0: Tschüss.
2: Euch auch. Danke.
3: 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Barbra Streisand.

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0: Halb drei und es geht los mit der A1 Köln Richtung Münster zwischen Hagen-West und Kreuz Dortmund-Unna. 20 Minuten länger als sonst, mehr als 10 Kilometer Stau. Dann A1 Münster Richtung Köln zwischen Kamnerkreuz und Schwerte dauert gerade mehr als eine Stunde länger. 15 Kilometer Stau nach einem Unfall. Die Sperrung der A2 wurde gerade aufgehoben. Zwischen Dortmund Nordwest und Mengede sind alle Fahrstreifen wieder frei. Im Moment gibt es aber noch mehr als 20 Minuten länger, 6 Kilometer Stau. A2 Dortmund Richtung Oberhausen zwischen Herten und Essen-Gladbeck halbe Stunde plus 5 Kilometer. A3 Frankfurt nach Oberhausen zwischen Königsforst und Kreuz Leverkusen plante auch 20 Minuten mehr ein, mehr als 10 Kilometer stockt's da. A3 Oberhausen Richtung Köln zwischen Mettmann und Dreieck-Langenfeld, Viertelstunde on top, 8 Kilometer stockend. A40 Duisburg Richtung Essen zwischen Mülheim-Dümpten und Essen-Frillendorf, 20 Minuten 10 Kilometer stockender Verkehr. Und noch A45 Gießen Richtung Dortmund zwischen Hagen-Süd und Westhofener Kreuz, Viertelstunde plus 7 Kilometer stockend.
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2: Leute,
3: morgen.
2: Hi. Für heute Abend sind in großen Teilen des Sektors Gewitter angekündigt, ja. Aber hier schlägt der Blitz hoffentlich schon früher zu. Das ist der 1 Live Liebesalarm, die Show mit Dennis und Benny Wolter. Stehen hier für euch im 1 Live Palast.
3: Zuerst Dennis und dann Benny, weil ich bin noch der Erstgeborene, du bist ja mein Sidekick.
2: So, doch so, ich bin der Sidekick.
3: Das passt.
2: Alles klar. Gleich lernt ihr
3: unseren... Wie's weiter?
2: Gleich lernt ihr, ich lese ja gar nichts, die Rechte sind aus. Gleich lernt ihr hier unseren Super-Single Lenny aus Köln kennen, der heute auf der Suche nach der Frau fürs Leben ist.
4: Der Mann kann labern, bis dir die Ohren abfallen.
3: Ja, das klingt erstmal gut. Ja, da sagt sein Kumpel über ihn, das wird heute ein richtiges Battle, das habe ich schon im Gefühl. Wer kann am meisten labern? Das checken wir.
2: Die Welle gilt.
3: Das checken wir dann nach zwei Songs hier in 1 Live.

0: Unseren Husband haben wir vielleicht schon gefunden. Ein Single, zwei Dates und am Ende hoffentlich ein Match. Das ist die Mission im 1Live-Liebesalarm. Wir sind Amor 1 und Amor 2 und wir lernen jetzt unseren heutigen Super-Single kennen. Das ist der liebe Lenny, hallo!
1: Hallo, grüß euch.
0: Wie geht's dir erstmal? Wie ist die Lage?
1: Gut, kann mich nicht beschweren. Top-Wetter.
0: Hast du Bock, dich zu verlieben?
1: Absolut, dafür bin ich hier.
0: Stell dich mal ganz kurz in einem Satz vor, wo du herkommst, was du machst und wie alt du bist.
1: Ich bin Lennart, ich bin 25 Jahre alt, komme ganz ursprünglich aus Bochum, wohne mittlerweile mit der Family in Bayern und mache aktuell ein Volontariat bei einer Fernsehproduktionsfirma hier in Köln.
0: Ui, perfekt. Wir haben auch uns mal so ein paar Gedanken über dich gemacht, dich ausspioniert, 6,5 Jahre und so einen kleinen Vorstellungsclip für dich eingesprochen. Bitteschön.
1: Ja.
0: Mach die Kamera aus, wenn du mit uns redest. Unser Super-Single des Tages hat sich wohl verlaufen. Fernsehmaus und Rampensau Lennart arbeitet eigentlich im Farbfernsehen. Heute sucht er im Radio die Liebe seines Lebens. Blind, mit verbundenen Augen, muss er heute mal ganz genau hinhören, was sein Herz ihm sagt. Zwei Frauen, zwei Blind Dates, eine Entscheidung. Der 25-jährige Kreativkölner hat Angst vor kettenrauchenden, eintönigen und emotional verschlossenen Frauen. Lennarts Dreamdate? Zu zweit unter Rentnern, sonntags im Fernsehgarten. Welche Single Lady kommt mit und verlagert das Date vom Radio ins Fernsehen?
2: Lenny, was sagst du zu diesem Vorstellungsclip?
1: Nein, das habt ihr sehr schön gemacht.
2: Oder?
1: Ja, das war auf den Punkt.
0: Du magst keine Kettenraucherin?
1: Ja. Also, okay. Ja, also ich habe jetzt prinzipiell nichts gegen das Rauchen an sich, ja. Aber ich finde Kette ist dann...
0: Na, sonntags gemütlich gemeinsam stopfen, was gibt's denn Schöneres?
1: Ja, wäre ich schon dabei, aber im Maß. Ja,
0: wir hatten letzte Woche auch so einen kleinen Clash, da hat nämlich unser Super-Single, war auch sehr partyaffin und dann der Ada, der erste Kandidat, hat es gar nicht gefeiert. Sind wir mal gespannt, wen wir die heute zur Seite gestellt haben. Und wir haben ja auch gerade schon mit deiner Oma, Hedi, telefoniert. Und die hat uns auch etwas über deinen Frauengeschmack verraten. Was genau sie gesagt hat, das hören wir hier nach zwei Songs in 1Live. Bis gleich.

0: so cool. Yeah, yeah. Hier wird schon freilich, hier wird schön geschaffelt hier, mein Seifpalast. Eins live, Liebesalarm. Dennis und Benny Wolter sind wieder am Start. Wir haben uns wieder Zeit freigeschaufelt. Same procedure as every week.
1: Oh Gott. Procedura?
0: Für die internationalen Zuschauer.
1: Das ist dein Zweitname, oder?
0: Same Prozedur. Wir haben einen super Single und wollen den an die Frau bringen. Heute ist Lennart aus Köln, genannt Lenny, der Auserwählte, Volontär in einer TV-Produktionsfirma. Und wir fragen vorher immer, wer uns am besten was über unsere Singles erzählen kann. Und du hast gesagt, Lenny, dass wir deine Oma anrufen sollen.
2: Ja.
0: Wieso, ganz kurz, warum sollen wir deine Oma anrufen?
2: Wir haben ein sehr gutes und enges Verhältnis. Jetzt durch die Nähe bin ich auch öfter bei ihr.
0: Mhm. Ja.
2: Und dadurch, glaube ich, hat die ein ganz gutes Bild von mir, würde ich mal sagen.
0: Und das haben wir auch gemacht. Wir haben deine Oma angerufen.
1: Genau. Das hat deine Oma gesagt, was für eine Frau wir für dich suchen müssen.
3: Also humorvoll muss es schon sein, hübsch muss es sein. Ja. Er hat schon ziemlich hohe Ansprüche.
0: Lenny, was sagst du zu deiner Verteidigung? Du hast sehr hohe Ansprüche, stimmt das?
2: Ja, kann ich jetzt wenig zu meiner Verteidigung sagen. Doch, also das Gesamtpaket muss halt stimmen.
0: Und, das stimmt. Dass man auch minimale Ansprüche hat, finde ich auch völlig in Ordnung. Dennis, wie siehst du das?
4: Ähnlich.
0: Genau, und das sind deine schlechtesten Eigenschaften. Das haben wir deine Oma nämlich auch gefragt.
3: Ach ja, räumt schon mal sein Thema nicht auf, aber das stört mich gar nicht.
0: Ja, finde ich auch nicht schlimm, oder? Nee. Mal die Energy-Dosen stapeln, da geht ein schönes kleines Teelicht rein. Mache ich auch ganz gerne.
4: Bisschen Chaos macht dich auch als Kreativen aus, dass du ein bisschen Chaos herrschen darf.
0: Gleich kannst du schon mal bereit machen und gleich die Augenbinde aufziehen. Startet nämlich dein erstes Blind Date mit der lieben Lexi. Bis gleich.
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0: Der 1 Live Liebesalarm mit uns Dennis und Benny Wolter, ja. Ein super Single hat 2 Blind Dates und muss sich am Ende dieser Blind Dates für 1 entscheiden. Und unser heutiger Super Single, der heißt Lenny. Und Lenny lernt gleich sein allererstes Blind Date Lexi kennen. Dennis, was glaubst du, was wird das?
1: Ich habe hier schon beide so ein bisschen abgecheckt. Das kann was geben. Das wird spicy und schön.
0: Spicy und schön, das passt auch zu Dennis und mir und zu diesem tollen Song. Ja. Jetzt gibt's Circles von Post Malone. Bis gleich.
1: GG.

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0: Info. Um 15 Uhr, ich bin Johanna Schmidt.
1: Und ich Anne Basak. Der Sommer steht vor der Tür und der Deutsche Wetterdienst hat schon mal eine Frühlingsbilanz gezogen. Demnach war es in Deutschland wieder mal wärmer als in vielen Jahren davor und fühlte sich eher nach Südeuropa an.
2: Der Frühling 2026 wird unterm Strich wohl zu den 10 mildesten gehören, seit Beginn der Wetteraufzeichnungen vor 145 Jahren. Daran ändert auch die Kältephase Ende März nichts.
1: In NRW gab es mehr Regen als in vielen anderen Bundesländern. In Bremen und Berlin war es am trockensten. Berlin ist auch die Region mit den meisten Sonnenstunden. Am wärmsten war es im Saarland. Ein Hitzerekord für dieses Frühjahr könnte es morgen geben. Dann werden in Südwestdeutschland 34 Grad erwartet.
2: NRW steht nach Tagen wie im Hochsommer vor einem Wetterumschwung. Heute sind noch heftige Gewitter drin. Der Wetterdienst warnt vor Überschwemmungen und dass Bäume umstürzen könnten. Ab Sonntag wird's kühler.
1: Wir haben über den Bestechungsverdacht in der JVA Euskirchen berichtet. Jetzt hat der Skandal weitere Folgen.
2: NRW-Justizminister Limbach hat gesagt, wie er Korruption in Gefängnissen verhindern will. Täter, die wegen organisierter Kriminalität verurteilt wurden, kommen zum Beispiel nicht mehr so leicht in den offenen Vollzug.
1: Der Tankrabatt hat offenbar Druck rausgenommen, wie sich die Preise entwickeln. Das Statistische Bundesamt hat eine Schätzung dazu veröffentlicht.
2: Die Inflationsrate ist überraschend auf 2,6% gesunken. Letzten Monat waren es noch 2,9%. Die Rate sagt aus, wie viel insgesamt alles teurer geworden ist als vor einem Jahr.
1: Es gibt jetzt Zahlen aus NRW, die einen deutschlandweiten Trend bestätigen. Auch in NRW wurden letztes Jahr so wenige neue Wohnungen gebaut wie lange nicht mehr.
2: Laut Landesstatistikamt waren es rund 37.000. Weniger gab es zuletzt 2011. Besonders wenige Neubauten gab es bei Einfamilien- und Doppelhäusern.
1: Milch wird unbeliebter. Die zuständige Behörde sagt, dass Leute aktuell im Schnitt noch 45 Kilo Milch im Jahr trinken. Vor 30 Jahren waren es noch 62.
2: Das liegt laut Analyse auch daran, dass viele mittlerweile Milchalternativen wie Hafer- oder Sojamilch trinken.
1: Andere Milchprodukte werden aber mehr nachgefragt, zum Beispiel Käse und Joghurt.
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2: Ihr habt es gerade schon gehört, es kann später Unwetter geben mit Gewittern, Starkregen, Hagel und Sturm und dazu ist es spülwarm. In Porta Westfalica und Waldbröl 29 Grad, in Unna und Mülheim bis 30 und in Köln bis 32 Grad.
1: Morgen oft sonnig, im Süden kann es aber wieder gewittern bei 24 bis 29 Grad, Sonntag dann deutlich grauer und auch kühler.
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2: Hier dauert es am längsten. A1 Münster Richtung Köln zwischen Kamener Kreuz und Schwerte. Halbe Stunde plus, ungefähr 15 Kilometer Stau nach einem Unfall. A2 Dortmund Richtung Oberhausen zwischen Kreuz Recklinghausen und Essen-Gladbeck. Halbe Stunde plus, 7 Kilometer Stau. Nach einem Unfall habt ihr nur eine Spur. A40 Duisburg Richtung Essen zwischen Mülheim-Dümpten und Essen-Frillendorf. 20 Minuten on top, 10 Kilometer stockt's da. A42 Dortmund nach Kamp-Lintfort zwischen Gelsenkirchen-Bismarck und Kreuz Essen-Nord. 20 Minuten länger, 9 Kilometer Stau. Und A57 Köln Richtung Krefeld. Zwischen Kreuz Karst und Krefeld-Oppum halbe Stunde länger, 7 Kilometer Stau.
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3: Guten Morgen.
4: Das stimmt natürlich, wir sind wieder hier. Ich bin immer noch recht nasal aufgrund meines Heuschreckenkonsums, genau.
3: Nein, nicht nur deswegen.
4: Das stimmt nicht. Ruhe jetzt.
3: Keine Macht den Drogen.
4: Sektor Supersingle Lennart aus Köln hat gleich 2 Blind Dates live im Radio. Und jetzt geht's gleich in Runde Nummer 1. Und lieber Lennart, spitz die Ohren. Das ist dein erstes Date. Lexi aus Essen.
5: Aus dem erbarmungslosen Essen direkt ins Herz des Sektors. Superlady Lexi sucht heute das große Glück in Deutschlands ehrlichster Dating-Sendung. Willkommen beim Liebesalarm auf 1 live. Die beziehungsbereite Bürokauffrau Lexi lebt mit ihrer Katze im Ruhrpott. Aber sie hat keine Lust, die Crazy Cat Lady zu werden. Das G steht für Gönn. Lexi liebt das Good Life. Urlaub, Entspannung und Spa, aber am besten gönnt es sich zu zweit. Die selbsternannte Overthinkerin möchte sich nicht länger über Männer den Kopf zerbrechen, die falsche Versprechungen machen. Ihr Herz braucht heute was Echtes. Bist du bereit, dich blind zu verlieben?
6: Lenny, was sagst du zu dieser Vorstellung?
7: Ja, klingt erstmal grundsympathisch.
6: Das G steht für Gönn, ja. Auch ein Tattoo auf deines rechter Wade.
4: Genau, richtig.
6: Ui, Memo. Katze, hast du auch Haustiere? Wie stehst du dazu?
7: Ja, ich habe einen Hund. Ich habe einen Hund, aber ich finde Katzen auch.
6: Kann sich dein Hund bestimmt super in ihrer Katze verbeißen.
7: Das ja, vielleicht verlieben. Oder die verlieben sich auch.
6: Oder so, richtig.
4: Das kann natürlich auch sein. Wie bei CatDog. Ja. Wer kennt's nicht?
7: Alles
6: kennt
7: möglich.
6: Kennt keiner. So, noch ein Song, dann lernst du und natürlich auch der komplette Sektor dein erstes Date kennen. Bis gleich.

0: Starboy von The Weeknd und Daft Punk. Unser
1: passt,
0: heutiger
1: passt auch. Wir sind Starboys und
0: das Weeknd
1: ist. Achso, du wolltest jetzt machen.
0: Nein, ich wollte einen anderen machen. Unser heutiger Starboy und gleichzeitiger Supersingle ist unser Lenny aus Köln. Der arbeitet bei einer Fernsehproduktionsfirma. Und
1: ihr stellt irgendwas für Giovanni Zarella her. Das freut mich auf jeden Fall an der Stelle schon mal.
0: Grüße bitte. Ja. Heute siehst du nichts, denn du hast eine Maske auf. Genauso wie dein erstes Blind Date. Und zwar Lexi. Sie sitzt dir jetzt genau gegenüber. Lexi, wie geht's dir? Stell dich mal ganz kurz vor.
2: Ja, also ich bin Lexi und also an sich geht's mir gut, ich bin nur ein bisschen nervös gerade.
0: Das brauchst du gar nicht sein, denn es gibt später ein Autogramm, gar kein Problem.

0: Gestank, in welche Richtung, in welchen Gestank magst du gar nicht gerne haben?
1: Zu viel Parfum kann ja auch vielleicht genau als Gestank gedeutet werden.
2: Ich glaube, dass er nicht. Also wirklich so Gestank.
0: Okay.
2: Irgendwas Fischiges oder halt so Rauchergeruch.
0: Okay, gut.
1: Oder beides in der Kombi.
2: Aber genau, auf das.
1: Neuen Gönnergy-Sorten direkt geleakt.
0: genau.
1: Und der Red Flag von dir, Lexi, ist, wenn man die Ex-Freundinnen als Verrückte bezeichnet. Was hat's damit auf sich? Erklär mal.
2: Ja, ich bin einfach nicht so ein Fan davon, weil dann merkt man halt, der Ex hat das nicht so richtig abgeschlossen. Und wenn er seine Ex als Verrückte bezeichnet, ist die nächste Ex ja wahrscheinlich wieder die Verrückte. Ja, finde ich einfach nicht so cool.
1: Lenny, ist deine Ex der Verrückte?
3: Nein, absolut nicht. Gottes Willen.
0: Und hier ist sie.
1: Scheiße.
0: Eine ganz coole Zeitinfo. Wir haben eure Geschenke in den Kühlschrank gelegt, weil sie sonst schmelzen würden. Ihr beide wolltet euch gegenseitig ein Ü-Ei schenken.
3: Ach,
0: das ist die erste Gemeinsamkeit, die ich schon sehr krass finde.
3: Ja, guck mal.
2: Ja, sehr cool.
1: Es gibt noch eine andere Gemeinsamkeit, und zwar würdet ihr beide zum Beispiel gern Urlaub am Meer machen. Das lädt ja schon mal ein in Gedankenspiele, was man so in Zukunft noch machen kann. Ihr lernt euch gleich hier richtig, richtig gut kennen. Ihr könnt euch mal Fragen ausdenken. Ihr habt ja das Date. Wir müssen ja eigentlich hier nur rumstehen für einen sechsstelligen Betrag. Den Rest macht ihr eigentlich. Also, wir hören jetzt ein bisschen Musik und dann geht's hier gleich ab ins Spicy Date.

0: Empfang stand. Genau. Und jetzt habe ich aber die Firma nach der Ausbildung gewechselt.
1: Ja, man ist ja wahrscheinlich viel im Kundenkontakt dann, ne? Oder?
0: Also jetzt nicht mehr, aber im Autohaus, ja.
1: Ja, ja.
2: Weg von den langweiligen Themen hin zu den Themen, die natürlich ordentlich spicy sind.
1: Ja,
2: Lenny lernt heute zwei Mädels kennen, zwei Blind Dates. Und die erste Frau an seiner Seite ist Lexi. Lexi kommt aus Essen. Und Lexi
3: aus barmungslosen Essen, so habe ich es vorgelesen.
2: In genau. Kennst du Glockenheinz noch?
0: Ja, natürlich.
2: Leider verstorben.
3: Der stärkst ihr hin!
2: Holt den stärksten hier hin!
3: Viele Grüße in den Himmel.
2: Und ihr quatscht auch gerade schon die ganze Zeit. Und wir haben natürlich auch so ein paar Infos über euch. Habt ihr uns vorher so einen kleinen Fragebogen ausgefüllt. Und Lena, zu dir, unserem heutigen Super-Single. Du hast gesagt, dass dein Lieblingskörperteil deine Ohren sind. Wie kommst du dazu?
1: Ja, ich habe sehr, sehr große...
2: Sehr fleischige Ohren.
1: Ja, Fleisch wollte ich jetzt nicht sagen. Aber genau, so große, weiche Ohrläppchen habe ich. Und da wurde mir schon von ein paar Leuten gesagt, das wäre so sehr beruhigend, wenn man das hier so...
2: Ja, stimmt.
1: Es fühlt sich so ein bisschen an wie diese Kirschen von Haribo.
2: Es gibt auch viele andere tolle Süßigkeitenhersteller.
1: Ja, natürlich.
2: Von Hitchis und Trollis.
3: Saure Drachenzungen,
2: genau.
1: Sachen. Genau, absolut.
2: Alles mit Saure Drachenzungen. Und ihr habt natürlich auch viele Gemeinsamkeiten, ihr habt eben schon so ein bisschen gequatscht. Was mich so interessieren würde ist, wann ist denn für euch in einer Beziehung so der richtige Zeitpunkt zum Zusammenziehen? Lennart, fang du mal an.
1: Boah, ich glaube, schwierig. Ich weiß gar nicht, ob man da so einen festen Zeitpunkt benennen kann. Muss halt passen, auch von der Location, von den Räumlichkeiten her. Aber so von der Zeit her würde ich vielleicht mal sagen, also dauerhaft zusammenziehen vielleicht nach so einem Jahr, anderthalb Jahren.
2: Lexi, wie sieht's bei dir aus?
0: Ja, ich würde auch sagen, kommt halt sehr darauf an, wie man zusammenpasst. Also wie es funktioniert, wie es läuft, ob es für beide stimmt. Ich würde tatsächlich, glaube ich, sogar noch ein bisschen länger warten, also vielleicht so anderthalb, zwei Jahre, einfach um so ein bisschen über diese Verliebtheitsphase rauszukommen, zu gucken, ob es dann wirklich bleibt, bevor man sich da in eine Wohnung setzt und...
2: Genau. Ne? Du hast gesagt, Lexi, dass du Spitznamen sehr, sehr cool findest und du magst keine 0815 Spitznamen wie Schatz oder Liebling, sondern...
3: Hau mal einen raus.
2: Wie würdest du jetzt, wenn du jetzt mit Lenny zusammenkommen würdest, wie würdest du Lenny nennen?
0: Ich kenne ihn ja noch gar nicht gut genug.
2: Ach so, das
0: also
2: ist so,
0: das, das
2: okay.
0: ist schon, okay. Das muss schon themenbezogen sein.
2: Kannst du mal so ein Beispiel nennen?
3: Öhrchen, Fleischöhrchen,
2: genau.
3: Würde ich jetzt sagen.
2: Fleischöhrchen.
3: Gleich geht das Date weiter zwischen Fleischöhrchen und Lexi.
2: neue ARD Sounds Podcast. Und wir hören ein bisschen Musik. Und dann geht's gleich hier weiter.

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1: Um gleich 3:30 kommen die längsten Staus. A1 Euskirchen Richtung Dortmund zwischen Köln-Löwenich und Kreuz-Leverkusen-West. Halbe Stunde länger, mehr als 10 Kilometer Stau. A1 Köln Richtung Dortmund zwischen Wuppertal-Ronsdorf und Kreuz-Wuppertal-Nord. Auch eine halbe Stunde extra, 9 Kilometer. A2 Dortmund Richtung Oberhausen zwischen Bottrop und Kreuz-Oberhausen. Viertelstunde obendrauf, 6 Kilometer. A3 Frankfurt Richtung Oberhausen zwischen Königsforst und Köln-Mühlheim. Eine Stunde länger, 7 Kilometer Stau nach einem Unfall. A3 Köln Richtung Arnheim zwischen Kreuz-Kaiserberg und Kreuz Oberhausen, eine halbe Stunde länger, 9 Kilometer. A45, Gießen Richtung Dortmund, zwischen Hagen Süd und Westhofener Kreuz, 20 Minuten, 8 Kilometer. A59, Duisburg Richtung Dienstlaken, zwischen Duisburg Zentrum und Duisburg Ruhrort, halbe Stunde länger, 5 Kilometer. Und A61, Koblenz Richtung Mönchengladbach, zwischen Niederzissen und Dreieckbad 9a, 20 Minuten extra, 8 Kilometer stockend.
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2: Seid ihr bereit für die Reise? Are you ready? Wir legen los!
3: Sektor, wir sind zurück im 1 Live Liebesalarm.
4: Ich liebe das.
3: Und passend zum Sound, Lexi, du bist großer Kirmes-Fan, hast du uns erzählt.
5: Ja.
3: Und dass Kirmes ein perfekter Ort für ein erstes Date wäre. Wieso? Oder vielleicht der Dating-Ort. Warum wäre das so?
5: Also einfach, weil es cool ist. Mhm. Man kann mega viele coole Sachen machen. Man kann vielleicht auch schon mal austesten, welche Interessen gleich sind.
4: Beim Boxautomaten zum Beispiel.
3: Genau, richtig. Oder in der Geisterbahn oder so. Lendi, wie siehst du das?
6: Ja, finde ich prinzipiell gut. Ich habe nur ein, das muss ich vorausschicken, ein sehr großes Problem mit so Fahrgeschäften.
3: Oh.
6: Mir wird super schnell schlecht, ja.
3: Okay.
6: Also so Kettenkarussell, alles, was sich super schnell dreht.
3: Da gibt's vorher einen Wodka-Slushy und dann kannst du da einfach nochmal eine Runde extra drehen. Das kriegen wir gebacken. Ich fahre immer nur Power Tower auf den Wiesen. Wenn ich da mir 2,5 Wassermaß reingepfiffen habe, dann funktioniert's. Gleich wird fleißig weiter gedatet und das Kirmes-Thema finde ich sehr interessant.
4: Ich auch, super!
3: Richtig. Oh nein, dann vielleicht lieber doch nicht. Wir hören gleich nochmal rein natürlich in euer Date nach 2 Songs. Bis gleich.
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0: Jahren gestorben. Dann hat es aber nicht lange gedauert, dass meine Eltern sich schon wieder einen neuen geholt haben. Mhm. Also von dem her, es ging schnell.
1: Grüße an deinen Bruder.
0: Ja, Grüße.
1: Lenny und Lexi haben gerade ihr Blind Date und wir haben eben schon festgestellt, ganz kurz angerissen, Lexi, du bist Kirmes-Fan. Ganz kurz, was naschst du da gerne auf der Kirmes? Was gibt's für dich zu futtern?
2: Boah, super gerne Zuckerwatte.
1: Ja.
2: Einfach, und zwischendurch tatsächlich auch mal so eine Gewürzgurke.
1: Das mache ich immer abwechselnd. Gewürzgurke, Zuckerwatte, Gewürzgurke, ja, Zuckerwatte. Genau, du nickst so gerade, Lennart. War da gerade was für dich dabei kulinarisch?
0: Ja, ja. Die Kombination, die finde ich auch sehr gut. Zuckerwatte, kann ich gut was mit anfangen.
1: Nee, absolut.
0: Und gebrannte Mandeln finde ich auch mal sehr,
2: oh, ja,
0: stark.
1: Sehr gut. Wir wollen natürlich auch mal ein bisschen zu den harten Themen kommen, damit ihr euch natürlich auch besser kennenlernt. Lennart, du kannst ja als Supersingle anfangen zu antworten. Wann beginnt bei dir Fremdgehen?
0: Auch ich würde sagen, dass sobald es irgendwie körperlich wird, auch schon flirten, das ist natürlich immer die Frage, wie viel, aber ich würde schon sagen, da sobald das Körperliche dazukommt, dann auf jeden Fall spätestens da.
1: Lexi?
2: Boah, das ist echt interessant, dass jetzt die Frage kommt. Ich habe letztens noch mit meiner besten Freundin drüber gesprochen und ich bin zu dem Schluss gekommen, tatsächlich da, wo es so anfängt mit Lügen. Also, wenn jemand flirtet und man fragt, war da jetzt irgendwas und die Person sagt, ah, nein, musst dir gar keine Sorgen machen, obwohl da irgendwas war, dann denke ich mir halt, okay, da wird es bei mir schwierig, weil dann irgendwie so das Vertrauen fehlt. Und
1: wir haben fängt die Sommersaison so richtig an. Dennis und ich sind in 4 Wochen auf Malle. Dürfte der Lenny denn auch allein mit seinen Jungs mal in Urlaub fliegen, Lexi? Oder wäre das für dich etwas, wo du sagst, boah, nee, wenn er in Urlaub fliegt, dann möchte ich auch immer bitte mit dabei sein?
2: Nein, natürlich darf er allein in Urlaub fliegen. Ich würde das auch machen.
1: Ja, okay, Lenny, wie siehst du das?
0: Ja,
1: wenn sie alleine mit ihrem Mädel dann Ballermann fliegt für eine Woche, findest du das cool oder wäre dir das egal?
0: Nein, da hätte ich kein Problem mit. Das gehört, glaube ich, auch dazu. Ist auch ganz wichtig, dass man sich gegenseitig die Freiräume gibt.
1: Man ist ja auch noch ein eigener Mensch.
0: Eben.
1: So ist es. Wie eifersüchtig seid ihr, Lennart? Wie eifersüchtig bist du?
0: Es geht. Also ich würde schon sagen, wenn es Anlass dazu gibt, dann kann ich schon eifersüchtig werden. Aber ich bin da grundlegend, wenn man sich vertrauen kann, bin ich da sehr entspannt.
1: Da lässt du wie bei deinem Hund die lange Leine, so kann ich das sagen.
0: Toll gesprochen.
1: Lexi, ein Satz. Wie eifersüchtig bist du?
2: Ja, auch das Gleiche.
1: Ja, perfekt. Da ist man sich schon wieder einig. Die Hochzeit gleich schon eintüten. Auch das Gleiche gibt's nicht in als Live, denn hier gibt's Abwechslung pur. Ein Song für euch und dann gibt's die finale Date-Runde 4. Bis gleich.
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0: massive Rückenschmerzen.
1: Ach ja,
2: passend dazu.
0: Toller Einstieg.
2: Willkommen zum Einsatz Liebesallein, willkommen zurück. Eure beiden Lieblings-Angs haben wir gelernt. Ank, sind wir, wir sind
1: Ank. Was heißt Ank?
2: Also Onkel, Ank. Ah, der ist mit den Wolters am Start. Das ist die Show, in der man sich verlieben tut. Ein super Single, zwei Blind Dates. Live im Radio heute ist Lennart aus Köln. Aber mal in Bochum und dann wieder irgendwo in Bayern. Und sein erstes Date neigt sich dem Ende zu. Aber vorher müssen wir dir noch was sagen über Lexi aus Essen. Denn das hier sagt ihre beste Freundin über sie.
3: Ich würde sagen, dass Lexi schon relativ verpeilt ist.
2: Stimmt das, Lexi?
4: Ja.
2: Wie zeigt sich das im Alltag?
4: Ich komme immer zu spät. Also das ist schon mal so ein Ding.
2: Warst du heute pünktlich zu dieser Produktion?
4: Ich war 3 Minuten zu spät.
2: Ja, also, stellen wir in Rechnung, kein Problem. Richtig. Hast du irgendwelche, was ist denn so deine schlechteste Eigenschaft? Was würdest du sagen, Lexi?
4: Boah, krasse Nervosität vielleicht?
2: Leute, keine schlechte Eigenschaft, würde ich jetzt nicht sagen.
4: Das sagst du jetzt so, aber wenn der Rattenschwanz den das hinter sich herzieht, Ausmaße.
2: Also wir haben jetzt das erste Date, das neigt sich langsam dem Ende zu und ihr habt beide jetzt nochmal die Chance, dem Gegenüber eine Frage zu stellen, die Finale, die euch auf der Seele brennt. Lenny, fang nochmal an. Hast du noch eine finale Frage an Lexi, bevor du gleich in dein zweites Blind Date gleitest?
0: Also erstmal muss ich sagen, ich finde es sehr sympathisch, muss ich sagen. Und noch eine Frage. Dann bleiben wir doch beim Thema Kirmes. Was wäre die erste Attraktion, die wir ansteuern würden auf der Kirmes? Bei einem ersten Date?
4: Puh, schwierig. Also wenn du so sich drehende Sachen nicht fahren kannst, ich kann nicht schaukelnde Sachen nicht fahren, weil da wird mir auch schlecht. Keine Ahnung, Riesenrad oder so?
0: Ja, das ist gut. Riesenrad kann ich fahren, das ist schön langsam, das geht.
2: Da hab ich noch einen tollen Blick über die ganze Stadt. Ja. Kann schön runterspucken. Lexi, deine finale Frage an Lenny?
4: Boah, jetzt muss ich mir echt spontan was ausdenken. Verpeilt und so.
2: Dann stelle ich mir eine Frage. Wir arbeiten auf eine Beziehung hinaus. Thema Kinder, ja, nein. Lennart, wann? Schon in Planung, schon in der Mache?
0: Nee, noch nicht ganz. Also, aber schon ja, in der Planung, also irgendwann Kinder auf jeden Fall. Mhm. Aber erst, wenn man auch wirklich länger in der Beziehung ist, wenn man vom Job her gefestigt ist, dass man das finanziell auch alles stimmen kann. Also da muss schon alles zusammenpassen.
2: Lexi, wie siehst du das?
4: Ja, ich bin noch etwas unsicher, was das Thema angeht, aber tendenziell, klar, wenn es passt, dann spricht ja nichts dagegen.
2: Wir würden euch auch ein Mojo One-Zimmer heute Nacht zur Verfügung stellen, falls sich die Dinge noch ein bisschen anders drehen. Das war's aber erstmal mit Lenny in deinem ersten Blind Date. Ihr seht euch auf jeden Fall nochmal wieder, wenn wir dann beide Blind Dates dir präsentieren. Aber das war's erstmal für dich, Lexi. Danke fürs Mitmachen.
1: Vielen Dank schon mal.
2: Du kannst dich gleich zurückziehen. Und gleich begrüßen wir Date Nummer 2, die liebe Selina. Dranbleiben.

0: zynisch wollen wir natürlich nicht werden. 1,4 bis Alarm heute. Super Single Lenny hat 2 Blind Dates. Erste ist schon durch mit Lexi. Das zweite kommt gleich mit Selina. Es wird spicy, es wird liebevoll, es wird lustig. Bis gleich.
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1: Um 16 Uhr mit Lukas Rosendahl
2: und Anne Basak. Ein Ex-Minister vor Gericht, das kommt in Deutschland nicht oft vor. Demnächst aber, Ex-Bundesverkehrsminister Scheuer ist angeklagt, weil er gelogen haben soll.
1: Es geht um ein Projekt, mit dem der CSU-Politiker glänzen wollte, die PKW-Maut. Sein Plan, Autofahrer sollen zahlen fürs Nutzen der Autobahn, aber nur Leute aus dem Ausland. Fahrer aus Deutschland sollten die Maut über die Steuer zurückbekommen.
2: Und das ging nach hinten los. Der Europäische Gerichtshof kippte die Pläne vor 7 Jahren. Und das wurde teuer, weil Scheuer nämlich schon Verträge mit Firmen unterschrieben hatte, die die Maut abwickeln sollten. Und die mussten mit Steuergeld entschädigt werden. Über 240 Millionen für nichts.
1: Bei einer Bundestagsuntersuchung kam raus, dass die Mautbetreiber angeboten haben sollen, das Urteil abzuwarten und erst dann die Verträge klarzumachen. Der Ex-Minister sagt, dass er sich daran nicht erinnert.
2: Genau das bringt ihn jetzt vor Gericht. Die Staatsanwaltschaft wirft Scheuer vor, gelogen zu haben. Ihm droht eine Geld- oder sogar eine Haftstrafe.
1: Klimaaktivisten haben heute im Ruhrgebiet mit mehreren Aktionen gegen neue Gaskraftwerke protestiert. Sie wollen verhindern, dass die Bundesregierung ihre Pläne umsetzt, 20 neue Kraftwerke zu bauen.
2: Über 100 Leute haben darum zum Beispiel in Mülheim an der Ruhr Zufahrten blockiert. Außerdem läuft in Hamm gerade ein Klimacamp, bei dem auch Greta Thunberg ist.
1: Der Deutsche Wetterdienst hat sich schon mal das Frühlingswetter angeschaut. Es war wärmer als in vielen anderen Jahren.
2: In NRW waren es im Durchschnitt 10,5 Grad, über 2 Grad wärmer als im Schnitt der letzten Jahrzehnte. Es hat weniger geregnet als sonst und es war sonniger.
1: Aktuell steht NRW vor einem Wetterumschwung. Heute teils heftige Gewitter, ab Sonntag dann kühler.
2: Das Ebola-Virus hat jetzt auch Auswirkungen auf die Fußball-WM. In Zentralafrika haben sich ja zuletzt viele Menschen mit dem Virus angesteckt.
1: Für Leute, die aus den betroffenen Ländern zur WM kommen, sollen darum besondere Gesundheitsregeln gelten. Was genau die WM-Gastgeber planen, ist noch nicht klar.
2: Urlaub in Österreich stand letzten Winter hoch im Kurs. Noch nie haben in dem Land so viele Touris übernachtet. Das Statistikamt da sagt mehr als 21 Millionen und es waren vor allem Deutsche. Am meisten Übernachtungen gab es in den Ski-Hotspot-Bundesländern Tirol und Salzburg.
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1: Wie gesagt, vom Westen ziehen später Gewitter rein, teils mit Starkregen und Sturmböen bei noch 24 bis 30 Grad.
2: Morgen mal Sonne, mal Wolken, Schauer und Gewitter sind selten. Dann in Ibbenbüren und Lünen bis 26 Grad, in Essen und Erftstadt 27 und in Jülich bis 28 Grad. Am Sonntag grau, manchmal nass, bei höchstens 25 Grad.
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1: Und da geht's los mit der A1 Euskirchen Richtung Dortmund. Zwischen Kreuz Köln-West und Kreuz Leverkusen-West, da braucht er eine halbe Stunde mehr als 10 Kilometer stockend gerade. Dann die A2 Dortmund Richtung Oberhausen. Zwischen Dreieck Bottrop und Kreuz Oberhausen 20 Minuten on top, 7 Kilometer Stau. Auf der A3 Frankfurt Richtung Oberhausen zwischen Königsforst und Köln-Mühlheim. Mehr als eine halbe Stunde braucht er länger, 7 Kilometer Stau. Wegen Bergungsarbeiten sind gerade nur 2 Spuren frei. Dann die A59 Duisburg Richtung Dienstlaken. Zwischen Duisburg-Hochfeld und Duisburg-Ruhrort 45 Minuten mehr, 5 Kilometer Stau. Und zum Schluss die A61 Koblenz Richtung Mönchengladbach zwischen Wehr und Dreieck Bad Neuaa 20 Minuten mehr, 10 Kilometer Stau.
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3: Sektor, das ist eure Chance, endlich Ja zu sagen, Ja zur Liebe. Hier im 1 Live Liebesalarm, der Show, hat ein Single, 2 Blind Dates live im Radio. Und am Ende haben wir hoffentlich ein Match und ein neues Liebespaar. Heute geht's um Sektor Super Single Lenny aus Köln. Sag doch mal Hallo.
4: Hallo, grüß euch.
3: Du hattest ja schon ein Date mit Lexi aus Essen. Wie war's für dich, ganz kurz?
4: Schön. War sehr angenehm.
5: Sympathisch, man kann sich unterhalten.
3: War sehr angenehm, genau. Jetzt, lieber Lenny, kommt dein Date Nummer 2 und zwar Selina.
6: Bitte einmal Ruhe im Kindergarten der großen Gefühle. Hier kommt die energiegeladene Erzieherin, Single Lady Selina. Die 25-Jährige aus dem gefühlvollen Gütersloh hat die Schnauze voll von Kinderkram. Sie hat doch alles, was das Herz begehrt. Einen tollen Job, einen treuen Hund, ein tapferes Pferd. Aber wo ist die große Liebe? Leseratte Selina überzeugt man mit romantischer Literatur und einem Besuch im Lieblingsrestaurant. Keine Machos, kein klassisches Rollenbild und keine Wannabe-Perfektionisten. Und jetzt die Frage zwischen Pferdestall und Fine Dining. Wer galoppiert heute direkt in Selinas Herz?
3: Was ist dein erster Eindruck, Lenny?
4: Gut, gut. Hund schon mal sehr sympathisch, Erzieherin finde ich auch coolen Job.
3: Und du bist auch kein Macho, oder?
4: Nein, sehr gut. Absolut nicht.
3: Sehr gut. Dennis sagt oft zu mir, dass ich ein Macho bin.
5: Du bist auch ein Macho. Ja. Benni weiß nicht, wie man seine Spülmaschine ausräumt und einräumt oder aktiviert.
3: Nee, passiert ja von alleine.
5: Ja, genau.
3: So, lieber Sektor, noch eine, Jamila Rowe hilft mir manchmal im Haushalt, noch ein Song und dann lernst du und natürlich auch der Sektor dein zweites Blind Date kennen.
7: Gleich.

0: Magnetic.
1: Ich habe gerade
0: von The Bowser.
1: The Bowser, richtig.
0: Toller
1: Hier
0: Hit.
1: Ist der 1 Live Liebesalarm mit Dennis und Benny Wolter, dem Camembert-Käse unter den deutschen Radiosendungen.
0: Guten Morgen.
1: Unser Super Single ist heute Lennart aus Köln und ist eigentlich im falschen Medium unterwegs, denn er arbeitet für eine Fernsehproduktionsfirma. Willkommen erstmal, Fernsehen. Wir beide sind auch ProSieben-Gesichter. Das heißt, man kennt sich, man schätzt sich.
0: Es gibt auch viele andere tolle Sender. Genau. ARD, ZDF, WDR,
1: Tele5. Heute sieht er nichts, weil er hat nämlich 2 Blind Dates. Und das 2. Blind Date ist jetzt da. Hallo Selina.
2: Hi.
1: Du bist Erzieherin aus Gütersloh. Stell dich mal ganz kurz vor. Name, Alter, was machst du so?
2: Ich habe ja eben schon gehört, ihr habt mich vorgestellt.
1: Ja,
2: aber genau, ich bin Selina, ich bin 25 Jahre. Wie du schon sagst, Erzieherin. Und bin immer ganz viel draußen unterwegs. Mit meinem Hund und mit meinem Pferd.
1: Was sind die aktuellen Erziehungstrends? Früher gab es die stille Treppe. Was ist heute gerade so modern?
2: Das Auspeitschen. Sollte man heutzutage nicht mehr machen, wenn man seinen Job behalten möchte.
1: Okay. Lennart, auch mal Hallo sagen.
3: Ja, hallo, Date. Hallo. Hi. Ich wollte Sie erst mal ausreden lassen.
1: Sehr gut, Gentleman hat der Schule.
3: Natürlich.
1: Du kannst direkt eine Frage stellen.
3: Können wir direkt eine Frage stellen? Ja. Okay, cool. Wie lange arbeitest du denn schon als Erzieherin?
2: Ich glaube jetzt so um die 5, 6 Jahre. Also 3 Jahre Ausbildung und dann... Ich glaube, ich bin jetzt 2 Jahre ausgelernt.
3: Okay. Aber macht dir Spaß, sagst du, ja?
2: Es macht mir Spaß. Es ist halt anstrengend, aber gut. Ich meine,

0: Besser für eine erledigen, dass du sitzt du an der Quelle. Lenny, bist du, wie siehst du das so, dass die Frau möchte auch mit, möchte weiterarbeiten?
1: Ja, absolut. Ich glaube, so weit sind wir mittlerweile, dass das auch so sein sollte, und deswegen bin ich da völlig d'accord.
0: Das kommt dir in der Medienszene ja auch entgegen. Ich glaube, da gehen die Jobs wie die Fliegen gerade an die Wand. Ich spreche aus Erfahrung. Ja. Und das heißt, da kann natürlich dann Selina für dich, vielleicht bringt sie dann das Geld einfach mal nach Hause.
1: Ja, und ich bin das als Hausmann gewohnt. Ich schmeiß meinen Haushalt auch seit ein paar Jahren allein, von dem her. Das kriege ich hin.
0: Lenny wohnt in einer Telefonzelle.
2: Genau.
0: Wunderschön gemacht. Ja. Die doch aktiv ist. Genau. Apropos Telefonzelle. Ihr beide mögt das Telefonieren. Und Kontakt würdet ihr am besten oder am liebsten übers Telefon halten. Das höre ich auch ganz selten. Selina, warum denn telefonieren? Was macht's denn so schön?
3: Also ich finde tatsächlich, wenn man sich datet. Oh, Entschuldigung. Wenn man sich datet.
0: Ja, zur Warnung. Wenn du nochmal gegen die Telefon knallst, dann.
3: Wenn man sich datet, finde ich es tatsächlich ganz schnell langweilig, wenn man nur schreibt. Und deswegen habe ich gesagt, ich finde es auch schön, wenn man dann direkt ins Telefonieren kommt.
0: Voll, total gut. Lenny, was sind deine Gründe?
1: Ja, finde ich auch. Also ich bin auch kein guter Schreiber. Ich mag das nicht so, ewig lang nach hin und her zu schreiben. Da lieber mal irgendwie eine halbe Stunde, Stunde telefonieren. Macht auch einmal mehr Spaß.
0: Ihr telefoniert gleich quasi eine komplette Stunde miteinander, denn wenn das Date gleich in die heiße Phase geht, wir hören noch ein bisschen 1Live-Musik, die ja die beste Musik Europas ist, und dann sind wir gleich wieder im Date. BG.
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0: ich fahre quasi keinen Zug, deswegen wollte ich das jetzt nicht heute riskieren.
1: Ja, ja, okay. Ja, verstehe ich. Ja, gut. Wer weiß, ob du dann auch jetzt hier schon sitzen würdest.
0: Ja, genau, da war ich mir nicht so sicher.
2: Natürlich, die Deutsche Bahn ist etwas ganz Tolles. Sie kommt immer pünktlich.
1: Absolut.
2: Wir fahren heute in Liebeszug gemeinsam. Wir kommen zurück beim 1 auf Liebesalarm. Lenny, du hast heute gerade dein zweites Blind Date, und zwar mit der Lieben. Ist es Selina oder Selina?
0: Wir haben Selina mit weichem S.
2: Wie der See. Okay, dann tut uns leid, wir haben es eben falsch ausgedrückt. Das tut mir unendlich leid, entschuldige mich.
3: Dann spuren wir nochmal zurück in die Aufzeichnung.
2: Für meinen prominenten Bruder und entschuldige ich mich auch. Selina, du hast ein Pferd.
0: Ja.
2: Unter anderem. Heißt das Pferd einen Namen?
0: Das heißt Coco.
2: Oh, Coco, das wir haben einen Mitarbeiter bei uns in der Firma, der so heißt. Grüße gehen da nicht raus.
3: Genau. Du bist
2: gerade live im ARD im Stream. Lenny, Pferd, dein Thema? Bock drauf?
1: Ja.
2: Auch also, zu satteln?
1: Ja, absolut. Also früher sind wir oft, wir haben so einen Pferdehof bei uns zu Hause, da waren wir oft und sind da durch die Ställe.
2: Also keine Pferderouladen zum Weihnachtsessen gemeinsam?
1: Nein, um Gottes Willen.
2: Oder von glücklichen Pferden.
1: Ich habe sogar gelernt, wenn dann so,
2: wie man weich geritten
1: ja,
2: hat.
1: Ja, natürlich. Genau.
2: Pferde füttert, Selina, du wirst mir zustimmen, muss man die Hand so durchdrücken, dass du quasi den Handballen präsentierst.
0: So, ja, also gerade so, wenn du das Pferd nicht einschätzen kannst, dann solltest du das machen. Aber sagen wir es mal so, ich kann das bei meinem Pferd auch anders.
2: Richtig einschätzen, da geht es auch drum. Wir spielen mit euch nämlich eine Runde Hot oder Not. Mhm. Wir werfen eine Sache in den Raum. Hot heißt, finde ich gut. Not ist nicht so. Wir fangen immer mit Lenny an und dann, Selina, wirst du da auf das gleiche antworten. Mhm. Ja, Schnubbi, Schnurrbart, Lenny, Hot oder Not?
1: Not. Finde ich, also... Das bei Frauen oder bei
2: Männern? Ich wollte gerade sagen, Selina, musst du deinen abrasieren dann.
3: Kleiner Witz am Rande.
2: Selina, Schnubbi, Hot oder Not?
0: Manchmal Hot.
2: Wieso manchmal? Worauf kommt's an?
0: Ja, naja, muss halt ins Gesicht passen, ne?
2: Ja. Wie der Lava ihn trägt zum Beispiel, ist auch ganz toll. Ganz Wirbel an der Seite.
0: Nee.
2: Lichter. Genau, Lichter, nehme ich. Lava ist der Koch. Nicht der, der im Knast
3: Lichter
2: ist.
3: Lichter ist auch
2: ein Koch. Ja, gut. Lenny, Tiere schlafen mit im Bett. Hot oder Not?
1: Not, nee. Nee, okay. Finde ich nicht so gut.
2: Selina, du schluckst?
0: Ja, Hot.
2: Findest du, also natürlich nicht Hot, sondern also, es geht für dich klar.
0: Ja, meine Tiere schlafen bei mir im Bett.
2: Okay, also haben wir schon.
3: Ist der Koko ein Seitenschläfer oder ein Rückenschläfer? Gut,
0: die schläft nicht bei mir.
2: Da haben wir schon das erste Thema, wo die Meinungen auseinandergehen. Da werden wir gleich wieder reinstarten. Bis gleich.

0: genau.
1: Ja gut, okay, ist entspannt.
2: Das
1: ja.
2: war Since You've Been Gone von Kelly Clarkson. Und ihr dürft natürlich heute euch nicht mehr trennen. Ihr seid ja vielleicht das kommende Liebespaar. An der Stelle sei ganz kurz gesagt, Benny trägt heute keine Unterwäsche. Hat mir gerade präsentiert.
3: Doch, ich trage Unterwäsche. Ich habe sie nur mit runtergezogen.
2: Okay, alles klar, gut. Zurück im Einsatz. So,
3: Liebesalarm. Unverschämtheit.
2: Um die Temperatur hier ein bisschen zu erhöhen.
3: Ich trage Unterwäsche. Die ganze Redaktion
2: guckt mich an. Du trägst Unterwäsche.
3: Doch, Mona, ich trage Unterwäsche.
2: Wir sind drin in Date-Runde Nummer 2. Lenny aus Köln ist heute unser Super-Single und gerade in seiner zweiten Date-Runde mit Selina aus Gütersloh. Erstmal ganz kurz, wie fühlt ihr euch? Alles Paletti?
0: Gut.
2: Ja. Angst vor einem großen Gewitter? Soll heftig werden.
1: Ja, nee, auch ganz so spannend.
2: Wir spielen ganz kurz noch die Runde Hot oder Not fertig. Wir haben eben festgestellt, Selina, für dich ist okay, wenn die Bulldogge im Bett schläft und für dich, Lenny, nicht. Fernseher im Schlafzimmer, Lenny. Hot oder Not?
1: Ja, Hot. Qua meines Berufes, muss ich das da sagen.
2: Selina?
0: Mir ist das egal. Also ich habe keinen, aber...
2: Okay, top. Gut, bei Deutschland guckt sie am besten im Bett.
3: Ja. Kann ich schon mal die sagen. Alten Folgen mit Dani Büchner finde ich am besten.
2: Lenny, mit dem Ex der Ex befreundet sein?
1: Not. Nee.
2: Also Selina?
0: Not.
2: Not. Da sind wir uns alle einig. Wir enden also mit Einigkeit.
3: Weißt du, wo wir enden? In Hot. Nämlich der nächste Track, der hier gerade in 1Live läuft. Der ist super hot. Bis gleich.

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1: Um kurz nach 4:30 mit über 200 Kilometern Stau gerade. Hier steht er am längsten. Einmal auf der A1 Euskirchen Richtung Dortmund zwischen Köln-Löwenich und Kreuz-Leverkusen-Bester. Braucht da 20 Minuten länger, 10 Kilometer stockend. Dann die A1 Bremen Richtung Osnabrück zwischen Kloppenburg und Neunkirchen-Vörden. Da hat es einen Unfall gegeben. 20 Minuten braucht er länger, 6 Kilometer Stau gerade. Dann die A2 Oberhausen-Hannover. Die ist zwischen Dortmund-Wengede und Dortmund-Nordost in beiden Richtungen gesperrt. Da brennt gerade ein LKW. Dann die A2 Hannover Richtung Oberhausen zwischen Lünen-Süd und Dortmund-Mengede eine halbe Stunde plus 5 Kilometer Stau. Auf der A3 Frankfurt Richtung Oberhausen zwischen Königsforst und Köln-Mülheim 20 Minuten mehr einplanen. 7 Kilometer Stau gibt's da. Wegen Bergungsarbeiten sind gerade nur 2 Spuren frei. Dann die A52 Düsseldorf Richtung Essen zwischen Dreieck Breitscheid und Essen-Kettwig eine halbe Stunde mehr, 6 Kilometer Stau. Auf der A59 Duisburg Richtung Dienstlaken zwischen Duisburg-Hochfeld und Duisburg-Ruhrort eine halbe Stunde plus 5 Kilometer Stau. Und zum Schluss die A61 Koblenz Richtung Mönchengladbach zwischen Wehr und Dreieck Bad Neuenahr eine halbe Stunde mehr, 10 Kilometer stockend.
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2: Okay.
3: Also,
2: okay.
4: Willkommen zurück zum 1 live Liebesalarm, der Wurstsuppe unter den Radioshows. Bei uns sitzen Lenny, unser heutiger Supersingle, ihr gegenüber Selina. Und wir haben eine ganz kurze Frage für euch, recht schnell beantworten bitte. Thema Paar-Hobby. Welches Hobby würdet ihr gerne mit eurem Partner, eurer Partnerin machen, Lenny?
2: Sport, Joggen zum Beispiel, Tennis.
4: Selina?
3: Ja, fände ich auch schön. Also ich bin ja sowieso ein Fan von Spazierengehen, aber mit Tennis kann ich mich definitiv auch anfreunden.
4: Das ist auch was ganz Tolles.
5: Das finde ich klasse. Ich kann mich auch mit dem Programm in Live anfreunden. Deswegen gibt es auch weitere tolle
4: Welcher
5: Musik.
4: Welcher Track kommt jetzt gleich?
5: Da gibt es eine Überraschung. Ich kann das hier...
4: Lies es doch vor.
5: Wo steht es denn hier? DTMF von Bad Bunny. Genau, das ist auch mein Lebensmotto und mein WhatsApp-Status. Bis gleich bei Date-Runde Nummer 3. Tschüss. Oh.

0: Also das ist manchmal, gerade wenn die einen runter haben wollen, ist das schon manchmal beängstigend.
1: Ich bin aber vom Pony gefallen als Kind. Das hat unfassbar wehgetan. Ich glaube, Wochen später noch.
0: Das glaube ich.
2: Ja. Und seitdem bist du ein ganz besonderer Mensch.
1: Ja.
2: Selina, wir haben mit deinem Vater über dich gesprochen.
0: Ja, ich habe davon gehört.
2: Und der hat uns ein pikantes Detail verraten.
3: Selina hat, glaube ich, was so Männer betrifft, einen relativ hohen Anspruch. Und sie fährt ein SUV und dann irgendwie... Das ist ein Spruch, wenn da so ein Typ mit Golf vorbeikommt, den könntest du ja gar nicht ernst nehmen.
2: Und der lacht immer noch. Grüße bitte. So, Lennart, was für ein Auto fährst du?
1: Gar keins aktuell.
2: Okay.
1: Tatsächlich.
2: Guck mal, besser gar keins als ein Golf.
1: Ja, wollte gerade sagen, besser als ein Golf.
2: Bleibt Selinas Lachen im Halse stecken. Das eint euch ja, denn wir haben ja heute Vormittag schon erfahren, dass Lennart auch immer hohe Ansprüche hat, was seine Partnerin angeht. Und du auch.
0: Vielleicht, ja.
2: Ja, aber ist auch gut, lieber hohe Ansprüche als gar keine.
1: Eben.
0: Ja.
2: Aber ist es okay für dich, dass er kein Auto hat? Hast du den Führerschein, Lennart?
1: Ja, Führerschein habe ich.
2: Okay, alles klar.
1: So. Aber in Köln brauche ich einfach aktuell kein Auto. Das bietet sich halt einfach gerade nicht an.
0: Das verstehe ich.
2: Also bist du in Gütersloh mit dem SUV unterwegs, ne?
0: Ich bin immer mit dem SUV unterwegs. Ja, ich muss ja mein Pferd auch transportieren können mit dem Anhänger.
2: Ah, und dann läuft schön Luciano im Auto. Bo, bo, bo. Genau, oder Santiano. Wir versuchen jetzt natürlich auch, dieses Date in eine kleine romantische Richtung zu treiben. Ihr habt viel über einen Job gesprochen. Deswegen mal meine Frage, wie würde denn so ein romantisches Wochenende aussehen? Selina, fang doch gerne mal an.
0: Also ich gehe gerne essen und wenn man sich da ein romantisches Restaurant aussucht, ist das natürlich ein Anfang und dann gerne spazieren gehen und auch es kann das auch gerne dann aufs Sofa verlegen. Mhm. Ja, und dann mal gucken.
2: Schön romantisch essen gehen bei Loco Chicken. Hab ich auch letztens.
4: Genau.
2: Und bei dir, Lenny, wie sieht ein romantisches Wochenende bei dir aus?
1: Ja, also Essen finde ich auch immer gut. Ich bin auch gerne irgendwie so am Wasser. Keine Ahnung, ich finde Nordsee auch sehr, sehr cool. So raue Nordsee, da irgendwie so ein Häuschen über ein Wochenende. Dann da irgendwo einkuscheln zu Hause. Mhm. Und genau. Und dann
2: ARD, Mediathek in Chill.
1: Genau, so, und dann Sonntag immer. Fernsehgarten.
2: Ja, so, ein tolles Wochenende für mich. Wie steht ihr beiden denn zu Partner-Tattoos? Würdet ihr sowas machen, wenn ihr euch jetzt länger kennen würdet und verliebt wärt? Selina, wie sieht das bei dir aus?
0: Nein, also ich habe ja einige Tattoos, aber ein Partner-Tattoo würde ich nicht machen.
2: Mhm. Und bei dir?
1: Nee, ich glaube ich auch nicht. Also
2: man kann den Anfangsbuchstaben machen, dann kann ja alles heißen.
4: Genau.
2: So, wenn du das S dann hast,
4: kann man sagen, ist mein Lieblingsbuchstabe einfach.
2: Genau,
1: so ja, das kann man, kann ja alles stimmt. heißen. Kann man viel reininterpretieren, ne? Ja, gut, okay. Überzeugt.
2: Da, Sie sagen es doch schon. Ihr habt doch viele Gemeinsamkeiten. Erstmal seid ihr beide 25 Jahre. Das heißt, ihr seid beide im absolut besten Alter und habt doch ganz viel Leben vor euch. Das perfekte erste Date habt ihr, würde ich sagen, gerade auch mal hier. Mhm. Sowas habt ihr nie gemacht. Selina, hast du schon mal blind gedatet?
0: Nein, gar nicht.
2: Was ist deine aktuelle Erfahrung? Wie findest du es gerade?
0: Ich finde es bis jetzt sehr angenehm.
2: Sehr gut. Anders als angenehm findest du Spitznamen. Oder findest du die cringe? Beide irgendwie anscheinend. Ihr lacht beide. Spitznamen? Selina?
0: Ja, also diese typischen, diese, keine Ahnung.
2: Hasi, Schatzi, Pupsi.
0: Genau, also Schatz finde ich in Ordnung, aber alles andere finde ich ein bisschen komisch.
2: Sehr gut. Komisch ist es leider jetzt, dass diese Date-Runde Nummer 3 jetzt beendet wird von mir. Aber ihr habt noch eine finale Date-Runde 4 und da könnt ihr beiden euch nochmal eine Frage stellen, die euch auf der Leber brennt. Und ich schicke euch jetzt, lieber Sektor, rein in den nächsten Hits. Bis gleich.

0: Also so mal.
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2: Guten Morgen!
1: Mit Dennis und Benny Wolter, den Kaulitz-Zwillingen auf Wish. Super Single Lenny befindet sich gerade in den finalen Zügen seines zweiten Blind Dates mit der lieben Selina aus Gütersloh. Sie ist Erzieherin, hat ein Pferd und keinen Bock auf Partner-Tattoos, haben wir gerade festgestellt. Doch bevor wir endgültig in Richtung Entscheidung abbiegen, habt ihr jetzt nochmal die Möglichkeit, euch gegenseitig eine finale Frage zu stellen. Denn es geht hier wirklich um die Liebe des Lebens und damit man zusammenleben tut für den Rest des Lebens. Selina, leg gern los. Was hast du für eine Frage an den Lenny?
0: Ja, was würdest du sagen, ist an dir deine Red Flag?
3: Bei mir die Red Flag?
0: Mhm.
3: Dass ich manchmal schon sehr viel laber, glaube ich. So, das wird mich an mir vielleicht so ein bisschen nerven.
0: Okay.
3: Dass ich manchmal sehr viel rede und da ein bisschen ausgebremst werden muss.
0: Ja. Okay.
1: Lenny, deine Frage an Selina?
3: Meine Frage wäre jetzt gar nicht auf uns unbedingt gemünzt, aber würde mich interessieren, du arbeitest ja als Erzieherin. Mhm. Möchte man als Erzieherin irgendwann auch selber Kinder haben oder ist man da so, boah, ich habe das schon auf dem Job so viel, ich...
0: Also ich nicht, nein.
3: Okay.
0: Ich möchte tatsächlich keine.
1: Mhm.
3: Okay. Mhm.
1: Gut, das könnte natürlich jetzt ein Dealbreaker sein. Wir sind ganz gespannt. In der nächsten Stunde gibt es die große Entscheidung, Lexi oder Selina, für welche Traumfrau wird sich Lenny entscheiden?
2: Genau.
1: Wir werden es herausfinden.
2: Dir schon mal an der Stelle Dankeschön, Selina, fürs Mitmachen. Wir sehen uns ja gleich hören uns im großen Finale. Also lieber Sektor, genieß diese Musik und gleich hören wir uns wieder.

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1: Es ist 17 Uhr, wir sind Lukas Rosendahl
2: und Anne Basak. In Dinslaken am Niederrhein hat sich vorgestern eine Tragödie abgespielt. Eine Frau war in eine Schülergruppe gefahren, 2 12-Jährige starben. Jetzt könnte der Grund für den Unfall feststehen.
1: Die deutsche Presseagentur sagt, sie hat von der Polizei erfahren, dass die Frau am Steuer wohl einen Herzstillstand hatte, 16 Sekunden lang. Warum die Ermittler das so genau wissen können? Weil die Frau ein Gerät implantiert hatte, das den Herzrhythmus misst.
2: Das bekommen Leute, bei denen der Verdacht besteht, dass mit ihrem Herzen was nicht stimmt. Die Frau soll schon letztes Jahr einen Ohnmachtsanfall am Steuer gehabt haben. Autofahren durfte sie aber trotzdem. Die Führerscheinstelle im Kreis Wesel sagt, dass es keinen Grund gab, sie da einzuschränken.
1: Die Kinder waren Mittwoch früh mit dem Fahrrad auf dem Weg zur Schule, als sie von der Frau angefahren wurden. 2 Jungen starben im Krankenhaus, ein dritter wurde leicht verletzt. Gegen die Autofahrerin wird jetzt wegen fahrlässiger Tötung ermittelt.
2: Das Ex-Minister vor Gericht müssen passiert in Deutschland nicht so oft. Der ehemalige Bundesverkehrsminister Scheuer muss aber bald genau dahin.
1: Ihm wird vorgeworfen, bei einer Befragung bewusst gelogen zu haben. Es geht da um eine von ihm geplante PKW-Maut, die zwar Millionen gekostet hat, aber nie umgesetzt wurde.
2: In Gelsenkirchen bekommen erste Sparkassenkunden Wertsachen zurück, sowas wie Schmuck oder Bargeld. Bei dem Einbruch Ende letzten Jahres hatten die Täter rund 50.000 Sachen in dem Tresorraum liegen gelassen.
1: Die Einbrecher sind weiter nicht gefasst. Sie hatten mehr als 3.000 Schließfächer in der Gelsenkirchener Sparkasse aufgebrochen und Sachen in Millionenwert erbeutet.
2: In Polen hat das Parlament den Weg für eingetragene Partnerschaften freigemacht. Damit sollen zum Beispiel auch Homosexuelle rechtlich die Vorteile einer Ehe bekommen können. So etwas gibt es in Polen bisher nicht.
1: Rechte Parteien in Polen laufen Sturm dagegen. Es ist sehr wahrscheinlich, dass Präsident Nawrocki das Gesetz blockiert. Er kommt von der rechtskonservativen PiS-Partei, die in Polen zurück an die Macht will.
2: Werbeaufsteller sorgen gerade für Stress bei den French Open. Beim Doppel ist die türkische Tennisspielerin Zeynep Sönmez mit dem Fuß an einem Aufsteller hängen geblieben und gestürzt.
1: Das Spiel musste sie deswegen aufgeben. Und weil auch andere damit schon Probleme hatten, fordern einige, dass die Werbeaufsteller weg müssen.
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2: Das Wetter ändert sich heute Abend. Von Westen ziehen Gewitter rein, teils mit Starkregen und Sturmböen bei noch 24 bis 30 Grad.
1: Morgen gibt es mal Sonne, mal Wolken. Schauer und Gewitter sind dann selten. Dann werden es in Menden 25 Grad. Coesfeld und Schleiden kommen auf 26. Königswinter und Ratingen schaffen 27 Grad. Am Sonntag ist es dann grau, manchmal auch nass bei höchstens 25 Grad.
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2: A1 Köln Richtung Dortmund zwischen Wuppertal-Ronsdorf und Kreuz-Wuppertal-Nord. 20 Minuten plus 7 Kilometer Stau. Die Sperrung der A2 in Richtung Oberhausen ist wieder aufgehoben worden. Zwischen Dortmund-Nordost und Dortmund-Mengede ist ein Fahrstreifen wieder frei. Im Moment etwa eine Dreiviertelstunde länger. 6 Kilometer Stau ab Lünen-Süd. A46 Düsseldorf Richtung Wuppertal zwischen Sonnenbonner Kreuz und Wuppertal-Oberbarm. 20 Minuten extra, 10 Kilometer. A59 Duisburg Richtung Dinslaken zwischen Duisburg-Zentrum und Duisburg-Kreuz, Duisburg-Nord. Halbe Stunde obendrauf, 5 Kilometer. Und noch A61 Koblenz Richtung Mönchengladbach zwischen Niederzissen und Dreieck mit 9 A. 20 Minuten länger, 8 Kilometer Stau.
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3: Das ist richtig, Dennis und Benny Wolter hier. Und ich war gerade auf Klo während der ganzen Musik. Und habe ich festgestellt, dass meine Nasenhaare in meinem Schnurrbart teilweise verwachsen sind.
4: Sag ich dir aber auch andauernd, du hörst doch nicht auf
3: mich.
4: Da
3: muss ich echt mal ran. Anderes Thema, fast genauso sexy. Der liebeshungrige Lenny aus Köln sucht heute bei uns die Frau fürs Leben. Er ist 25 Jahre alt und heute unser Super-Single. Lenny, alles klar bei dir?
5: Alles bestens,
3: ja,
5: dankeschön.
3: Muss es sein, Bro. Da ist gut.
4: Zwei Dates sind gelaufen. Also. Jetzt sprechen wir übereinander.
3: Ich wollte
4: gerade so ein bisschen
3: sprechen.
4: Nicht mit
3: Roten bezahlt. Ich will noch mehr reden.
4: Zwei Dates sind gelaufen. Das erste Date war Lexi aus Essen und das zweite Date war
3: Erbarmungslosen-Essen.
4: Selina aus Gütersloh. Du darfst natürlich noch nicht verraten, wen du dich entscheidest. Die Entscheidung gibt es gleich in der nächsten Stunde, aber hast du schon so ein Bauchgefühl?
5: Ja, schon so ein bisschen, würde ich schon sagen. Es waren beide sehr angenehme Gespräche, aber so eine kleine Tendenz habe ich, ja.
3: Wie hat es dir so gefallen, Blind Date zu machen? Ganz neue Erfahrung, oder?
5: Ja, aber cool, hat Spaß gemacht. Also man wird irgendwie lockerer, je länger es geht.
4: Wisst ihr, wann ich immer lockerer werde, wenn ich den nächsten Song höre?
3: Oh Mann,
4: Beauty and the Beat von Justin Bieber und Nicki Minaj.
3: Justin!
4: Gleich gibt's die Entscheidung.
5: Toll.

0: Von Katy Perry, ja.
1: Mein Nachbar, der Lehrer, der hat einen Löwen.
0: Man muss etwas früh abgeben, weil dann Kleider. Wir sind hier live beim 1Live Liebesalarm, genau, der Show. Und wir sind jetzt mitten im großen Finale. Der liebe Lenny aus Köln hatte heute zwei Blind Dates. Das erste Blind Date mit Lexi aus Essen und das zweite Blind Date mit Selina aus Gütersloh. Und Lenny muss sich jetzt gleich entscheiden. Für wen schlägt sein Herz ein paar Takte höher?
1: Ganz kurz, Lexi und Selina, wie war es für euch, blind zu daten, bevor wir gleich zur Entscheidung kommen? Wie war das Feeling?
2: Ganz neu, aber gut.
3: Ja, für mich auch. Absolut cool und was ganz anderes mal.
1: Dating mit allen Sinnen hier in 1Live.
0: Was ganz cool ist, Lenny hat sie jetzt gerade in der Hand, das habe ich schon verraten, eine Blume. Und diese Blume wird er dann, das finde ich ganz schön, wie der Bachelor, quasi dann seiner Herzdame gleich, wenn die Masken gelüftet werden, dann einfach überreichen. So, wir zählen jetzt drei runter.
1: Was für eine Blume ist denn das? Ist das ein Tulpe?
4: Ich glaube schon, ja.
0: Ja, ist ein Tulpe, richtig.
4: Auf jeden Fall echt.
0: Aber Lenny, du hast die Entscheidung im Kopf, wir fragen dich gleich und wenn wir sagen, auch wenn wir nach eins, sagst du den Namen für die Dame, für die du dich entscheiden tust. Hast du den Namen schon im Kopf?
4: Ja, habe ich im Kopf.
0: Perfekt, alles klar. Dann gibt's die Entscheidung in 3, 2, 1. Für wen entscheidest du dich?
4: Ich entscheide mich für Selina.
0: Ah, Riesenapplaus und Masken ab. Masken ab,
1: Achtung, ist hell.
0: Dir gegenüber sitzt Selina im blauen Kleid.
4: Wow.
0: Da kannst du natürlich auch direkt die Rose, die Blume übergeben. Das ist Selina im blauen Kleid.
2: Dankeschön.
4: Bitteschön.
0: Und natürlich trotzdem, Lexi, toll. Danke fürs Mitmachen.
1: Riesengroßer Applaus für dich.
0: Genau,
1: Applaus.
0: Alle LKWs auf der Straße sollen jetzt mal ordentlich hupen.
1: Ja, richtig.
0: Und gleich gibt's nach dem Song gibt's das große Interview des neuen Liebespaares, was wir hier geschaffen haben.
1: Selina und Lenny. Mach du mal.
0: Also, jetzt gibt's Musik, gleich gibt's Interview.

0: Geil, wie du sagst, geh auf den Song ein.
1: Geh auf den Song ein.
0: Ja, wir müssen immer Songs abnehmen hier in 1Live. Das war Mr. Know-It-All von Teddy Swims. Mhm. Swims ist auch ein gutes Thema.
1: Jetzt bin ich
0: bei
1: gespannt.
0: Den Temperaturen möchte man natürlich gerne schwimmen. Und wir haben hier ein Pärchen gefunden im 1Live Liebesalarm, das sich vielleicht mal fürs zweite Date mal am Strand verabreden kann oder in so einem kleinen See. Selina und Lenny haben sich heute hier gefunden. Und
1: Lenny, du hast dich für Selina entschieden, genau. Nach zwei beiden Dates.
0: Ja. Erstmal, was war der ausschlaggebende Punkt? Nehmen uns mit, die Reise.
2: Ich fand einfach das Gespräch sehr angenehm. Ich fand, da gab es keine unangenehmen Stillen, sondern es hat einfach sehr gut geflowt und wir waren irgendwie auf einem Nenner. Und deswegen war die Entscheidung recht einfach.
0: Selina, wie geht's dir mit der Entscheidung?
3: Ach, mir geht's gut.
0: Du hast auch schon Geschenke bekommen. Dir wurde natürlich die Blume gerade schon übergeben. Mhm. Und der hat dir eine Schokolade in
1: ein löffelbares
0: Schokoladenei
1: mit Fettglasur und weißer Schokoladencreme gegeben. Mhm.
0: Und das kannst du dann verzehren und ihr könnt euch das wie bei Susi und Strolch teilen. Du hast auch was für ihn dabei, ja. Ein Geschenk. Man muss sagen, neben mir steht eine riesengroße Tasche, da holst du gerade was raus. Mhm. Und zwar ist das
3: Ich habe ein Hufeisen.
0: Cool. Oh, das
3: hat tatsächlich mein eigenes Pferd getragen und das soll ja Glück bringen.
0: Wow. Oh, das ist ja klasse.
2: Mega cool.
3: Du darfst es nicht umdrehen, dann fällt das Glück raus.
2: Also so ist richtig? Achso, ja. Okay. Das war knapp. Ja, cool, vielen Dank.
0: Das bietet sich
2: also sowas habe ich noch nicht.
0: Als Intimschmuck an, kann ich ja schon mal
1: genau,
0: direkt sprechen. Neben dem Prinz Albert hängen.
1: Ja, oder wie deine, genau.
2: Meine Riesenohren.
0: So, nun nochmal, ich habe eben schon darauf angesprochen, Blind Date war für euch beide zum ersten Mal so der Fall. Selina, du hast dich ja hier beworben, wie kam es hier zustande? Weil wir möchten natürlich auch neue Bewerberinnen hier haben, Bewerber.
3: Ja.
0: Bereust du diese Entscheidung oder was sagst du?
3: Nein, auf gar keinen Fall.
0: Sag mal, was fandest du gut? Sind wir nett hier alle oder wie ist es?
3: Ihr seid alle super nett. Ja. Ich habe mich sehr gut aufgehoben gefühlt. Dass es halt ein richtiges Blind Date war, das war ein bisschen gruselig, sagen wir es mal so. Mhm. Also normalerweise ist ein Blind Date ja einfach nur, dass man die Person vorher nicht kennt.
0: Das stimmt.
3: Ja.
0: Und hier seht ihr euch nicht.
3: Ja, aber war ein neues Erlebnis, was man auf jeden Fall weiterempfehlen kann.
0: Also hört zu, liebe Freunde da draußen, ihr habt heute noch kein einziges Mal gesagt, ehrlicherweise. Bewerbt euch. Ich sage, ich
1: stimme
0: da aus dem Kopf, sage ich jetzt mal, in den 1Live Messenger
1: und auf 1Live.de.
0: Da ist ein Banner.
1: Genau.
0: Oder kommt vorbei und...
1: Oder nehmt einfach irgendwann mal zwischen 9 und 10 in den RE6 von Düsseldorf nach Köln. Da sitzen der nämlich relativ nah beim Fahrer, damit wir zur Not ins Fahrerhäuschen wandern können. Genau. Falls der Fan-Ansturm einfach zu groß ist.
0: Genau.
1: Selina und Lenny, vielen Dank fürs Mitmachen.
0: Nein, warte, die Frage ist, bevor du verabschiedest.
1: Ach so.
0: Die Frage ist jetzt auch, was trefft ihr heute noch auf ein Kaltgetränk? Wie geht's weiter?
2: Ja, ich denke, dass ich da auf jeden Fall noch mal ein Date. Ich wäre dabei, sagen wir mal so.
3: Ja, ich auch.
0: Ja, Hammer.
2: Guck mal.
0: Endlich
2: wunderbar.
0: Unsere Durststrecke. High
1: five.
0: Ende.
1: Super.
0: Heute hat keiner zufälligerweise was zu tun, sondern man trifft sich noch. Wir bleiben noch ein bisschen auf dem Sender. Wir haben noch ein bisschen arbeiten, Benni.
1: Genau. 37 ja, das kriegen wir noch runter.
0: Wir verabschieden euch in eure, in eure Zukunft. Sagt uns mal Bescheid, wie es war. Vielleicht ist der andere doch irgendwie ein riesengroßes Arschloch. Das wird sich vielleicht nach 7 Stunden zeigen. Das werden wir dann sehen. Danke fürs Mitmachen. Ihr wart ganz mutig. Und jetzt viel Glück euch.
2: Ja, danke euch. Danke. Hat Spaß gemacht.
0: Bis gleich.

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5: Um 17:30, hier steht er gerade am längsten. Auf der A1 Köln Richtung Dortmund zwischen Wuppertal-Ronsdorf und Kreuz Wuppertal-Nord. Da braucht er 20 Minuten länger, 8 Kilometer Stau gerade. Nochmal die 1 Münster Richtung Köln zwischen Kreuz Dortmund-Unna und Westhofener Kreuz. Eine Viertelstunde kommt da oben drauf, 7 Kilometer stocken gerade. Dann die A2 Hannover Richtung Oberhausen zwischen Lünen Süd und Dortmund-Mengende. Eine halbe Stunde plus 6 Kilometer Stau. Wegen Bergungsarbeiten ist dann nur eine Spur frei gerade. Dann die A31 Oberhausen Richtung Gronau zwischen Dorsten und Schermbeck. Eine Dreiviertelstunde mehr ein Plan, 3 Kilometer Stau. Da steht ein kaputter LKW auf dem linken Fahrstreifen. Dann die A46 Düsseldorf Richtung Wuppertal zwischen Sonnenborner Kreuz und Wuppertal-Oberbarm. Auch da eine Dreiviertelstunde mehr, 10 Kilometer Stau. Nochmal die 46 Wuppertal Richtung Düsseldorf zwischen Kreuz Wuppertal-Nord und Wuppertal-Wichlinghausen. 20 Minuten on top, 4 Kilometer Stau. Dann die A57 Krefeld Richtung Nimwegen zwischen Krefeld-Gartenstadt und Kreuz Mörs. Eine Viertelstunde länger, 5 Kilometer Stau. Und zum Schluss noch die A61 Koblenz Richtung München-Gladbach zwischen Niederzissen und Dreieck Bad 9a eine Viertelstunde mehr, 7 Kilometer stockend.
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6: Lina, se vuoi subito sapere se le
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8: Jetzt haben wieder eine Million Leute abgeschaltet in der Sekunde.
6: Ma te ne te la Lenny, te Köln,
8: das war der 1 Live Liebesalarm. Wir haben Lenny, den Supersingle heute, mit der lieben Selina verkuppelt. Die beiden sind hier gerade schon rausgewongelt. Das sieht auch nach einem Match aus. Also so rein optisch passt das auch so. Und auch wenn Lenny bei dem Hufeisengeschenk, sagen wir mal so,
6: war überrascht.
8: War er noch kurz dran an dem Hufeisen?
6: Wieso? Nein.
8: Da war Dreck dran.
6: Ja, kommt ja auch vom Pferd.
8: Ja, aber muss man das nicht vorher waschen?
6: Du wäschst das
8: gleich raus. Das hängst du doch nicht ungewaschen an die Wand zu Hause. Musst du ja vorher mal durchwaschen.
6: Mach ich mit meinen Unterhosen genauso.
8: Und du trägst heute keine.
6: Doch, ich trage einen Männerstring.
8: Passend zu diesem Thema wird schwitzig, hitzig.
6: Was?
8: Muss ich gar nicht rechtfertigen.
6: Nee, aber du drückst mich hier vor gesamt Radio Deutschland in eine Ecke, die ich nicht gehöre.
8: So groß bist du nicht. Ich will die Stimmung jetzt nicht killen.
6: Hast du
8: liebe Freunde draußen, wir wurden
6: apropos schon killen. Gleich ist ein richtig starkes Gewitter in Anlau. Wie nennt man das?
8: Das ist jetzt die Moderation.
6: Ja, genau, weil du mich durcheinander bringst. Mach du sie, Dennis.
8: Liebe Freunde draußen, ist ein Gewitter. Passt auf euch auf.
9: War das Gewitter? Nein!
6: Weil du mich mit deinen komischen Blicken durcheinander bringst.

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1: Sektor, ihr wisst ja, wir beide nehmen unsere Aufgabe in 1 Live und im Liebesalarm sehr ernst. Mhm. Wir sind absolute Vollprofis in Sachen Liebe und in Moderation und in Sachen Schämen. Mhm. Da gibt's vielleicht was, was man von uns gucken kann. Mhm. Denn das ist die Show, in der man sich verlieben tut. Im allerbesten Fall, allerbesten Sinne. Und heute war Super Single Lennart aus Köln bei uns. Oder wie wir ihn nennen?
2: Fleischöhrchen,
1: genau.
2: Würde ich jetzt sagen.
1: Fleischöhrchen. Fleischöhrchen, ja.
2: Fleischlappen, dachte ich.
1: Ich kenne ja auch so Jungstruppen. Ich glaube, der hat den Spitznamen jetzt weg für die nächsten 16 Jahre. Lennart hat, hat seinem ersten Date Lexi aus dem erbarmungslosen Essen nämlich erzählt, was er für krasse Ohren hat.
3: Ja, ich habe sehr große...
2: Sehr fleischige Ohren.
3: Ja, ja, Fleisch wollte ich jetzt nicht sagen, aber genau, so große, weiche Ohrläppchen habe ich.
2: Es gibt die Blutohren und die Fleischohren.
1: Ja, die Ohren des Mannes. Die großen Ohren sind natürlich hilfreich bei einem Blind Date im Radio. Bei dem ging es auch ums perfekte erste Date. Und da können sich die beiden so ein Date auf der Kirmes vorstellen.
3: Was wäre die erste Attraktion, die wir ansteuern würden auf der Kirmes?
4: Keine Ahnung, Riesenrad oder so?
3: Ja, das ist gut. Riesenrad kann ich fahren, das ist schön langsam, das geht.
1: Gar nicht langsam, sondern mit viel Drive ging es dann ab ins zweite Date. Da war Selina aus Gütersloh dabei und die hat eine klare Vorstellung von einer künftigen Beziehung.
5: Ich möchte mich nicht vom Mann abhängig machen und es ist mir wichtig, dass der Haushalt nicht an mir hängen bleibt. Mhm.
1: Rede. Gut, dass Lennart den Haushalt in der Beziehung zusammenschmeißen möchte.
3: Ich bin das als Hausmann gewohnt. Ich schmeiß meinen Haushalt auch seit ein paar Jahren allein, von dem her. Das kriege ich hin.
1: Lenny wohnt in einer Telefonzelle.
2: Ja, der kennt keinen von mir.
1: Ja, der Vibe war aber auch so ziemlich gut, zum Beispiel, als es ums Thema Haustiere ging. Und am Ende musste sich Lenny aber für einen entscheiden. Und zwar für
3: Selina.
1: Ah, Riesenapplaus und Masken ab.
3: Wow.
1: Wow, das ist natürlich die Best-Case-Reaktion, die man haben kann.
2: Ja, wow.
1: Manchmal ist es ja auch aus Entrüstung, aus Schock. Heute war es wirklich aus Liebe.
2: So, ich glaube, die haben sich jetzt verknallt.
1: Ich glaube auch. Und die beiden sind abgezischt. Und wir haben auf jeden Fall sie gemeinsam Richtung Gewitterwolke wongeln sehen.
2: Ja.
1: Mal gucken, was daraus noch entsteht.
2: In dieser heißen Nacht. Werden sie vom Liebesblitz getroffen und schmilzen ineinander?
1: Ja, oder sie werden vom Blitz getroffen und landen in Notaufnahme. Das kann ja auch passieren.
2: Selbst da arbeiten tolle Menschen, die ich an dieser Stelle auch nochmal appreciaten möchte. Danke, dass ihr diesen Job macht.
1: Das finde ich von dir recht ordentlich. Du stehst ja recht breitbeinig vor mir.
2: Ja.
1: Okay, alles klar. Wir genießen noch ein bisschen jetzt das heiße Wetter und geben erstmal zu einem eiskalten Song. Mhm. Das werdet ihr einfach hören, welcher da ist. Das ist. Bis gleich.
2: Mensch, du.
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0: liebe Menschheit. Ich liebe den Song von Sabrina Carpenter.
1: Ist das wirklich so?
0: Ja, wirklich. Tatsächlich. Perfekt. Ich bin auch großer Fan von Sabrina Carpenter.
1: Das freut mich.
0: Und ich bin auch großer Fan von Sektor. Und ihr habt ja gerade heute den ganzen Tag schon hier gelauscht beim 1Live Liebesalarm, der Show. Und wie ihr euch jetzt denkt, ihr möchtet auch mal hier mitmachen als Single, als Super-Single, dann bewerbt euch doch für den 1Live Liebesalarm. Und zwar geht das auf 1Live.de oder über die 1Live-App. Ich mache beides immer im Wechsel. Ich bewerbe mich auch mal selber, wird nie genommen. Aber so mache ich es immer.
1: Ah jo?
0: So. Wir haben heute hier bei uns im Studio nicht nur zwei Super-Singles oder zwei Singles und ein Super-Single, sondern jetzt hier auch Richtung Feierabend. Übergeben wir gleich an eine tolle Sendung, und zwar 1Live Go mit Maddi und Markus. Wie geht's euch beiden?
2: Super.
3: Wir sitzen,
2: ich
3: fühle
2: mich
3: ja
2: auch, als wäre ich fast verkuppelt worden gerade hier.
3: Ja, weil wir sitzen da, wo ja sonst die Singles und Super-Singles immer sitzen.
0: Auf den Gartenstühlen von 1Live. Wunderbar lackiert in Giftgrün.
3: Mit den Plastik, wie sagt man, den unechten Kerzen. Ja. Ganz romantisch auch, habt ihr es hier uns
2: aber
3: gemacht.
2: Aber so eine Atmosphäre hatten wir noch nie während der Sendung, Maddi.
3: Ja, was ein bisschen so. Wollen wir auch nicht.
0: Euch wird Geld eingespart. Hier wird noch hier die Plastikherze, jede einzelne Batterie, jede Woche ausgewechselt.
1: Genau.
0: Was gibt's denn bei euch nachher zu hören?
2: Also, wir haben ganz geile Tickets für das Docklands Festival in Münster. Da spielen die international krassesten DJs, Marlon Hofstadt, DJ Gigola. Und dafür haben wir zweimal zwei Tickets.
0: Oh, das ist ja klasse.
3: Seid ihr auch eigentlich Dance-Mäuse?
0: Ja, sehr.
3: Ja?
0: Ich habe aktuell starke Schmerzen in der linken Leiste.
3: Ja. Nee, aber hört ihr so Dance-Mucke? Also hört ihr freitags immer 1Live Go?
0: Immer beim Vortrinken höre ich immer Dance-Musik.
2: Ihr seid eigentlich, dachte ich, so Popmäuse. Und
0: auch das.
3: Ihr hört eigentlich alles.
0: Natürlich höre ich auch gerne mal beim Kamrad rein oder bei Nico Santos und Ray Gavi.
2: Aber
3: den ganzen Tag 1Live einfach.
0: Natürlich. Wisst ihr, welche Musik ich gar nicht mag? So Dance-Hall-Reggae. Das mag ich persönlich gar nicht.
3: Ja, das gibt's bei uns auch nicht.
0: Genau, deswegen schalte ich auch bei euch gleich ein. Um dem aus dem Weg zu gehen.
2: Wir schicken euch quasi in den Feierabend. Ihr könnt auf dem Weg nach Düsseldorf noch ein bisschen reinhören und so.
3: Kann ich auch Tickets gewinnen?
0: Will ich dem Fahrer mal sagen, dass er mal 1Live Go anmachen soll?
2: Den Kutscher.
0: Aber habt ihr schon Pläne fürs Wochenende, außer die Sendung gleich zu moderieren? Madi, sag mal, was gibt's?
3: Du fragst, wir sind am gleichen Geburtstag eingeladen.
2: Ja. Oh, und ja, ich bin noch
3: 30.
2: Ich habe
0: von der Lippe lädt ein.
2: Ich habe nämlich noch zwei weitere Geburtstage.
3: Ja, aber der Geburtstag, wo ich bin, da bin ich eine bessere Freundin als Markus.
2: Ja, aber auf den anderen bin ich auch.
0: Kommt ihr dann zu diesem Geburtstag als Promis? Seid ihr dann, wenn ihr reinkommt,
2: wir bringen immer Autogramm Karten mit, ja.
0: Das okay. Also. Was wir auch mitbringen.
3: Das machen wir nicht, weil jemand dachte, das ist echt.
0: So, vielen Dank euch beiden für dieses kurze Interview. Wir hören natürlich jetzt gleich rein bei 1Live Go und der Sektor natürlich auch. Dennis und ich, wir verabschieden uns.
1: Bis nächstes Mal.
0: Mmh.

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1: Um 6 mit Lukas Rosendahl
2: und Anne Barsack. Was hinter Gittern passiert, das bekommen die meisten nicht mit. Aber aus dem Gefängnis in Euskirchen ist gerade so einiges bekannt geworden. Häftlinge sollen Beamte bestochen haben. Das hat jetzt Konsequenzen.
1: NRW-Justizminister Limbach sagt, Leute, die wegen organisierter Kriminalität sitzen, sollen es schwerer haben, in den offenen Vollzug zu kommen. Der ist nicht so streng und Häftlinge dürfen immer wieder kurz raus aus dem Gefängnis.
2: Der offene Vollzug in Euskirchen war bei bestimmten Tätern besonders beliebt, denn sie konnten sich bei JVA-Beamten wohl Vorteile erkaufen, wie Warnungen vor Kontrollen auf Drogen und Handys und auch Ausgang ohne Genehmigung.
1: Vor allem Täter aus mafiaartigen Banden sollen vor der Haft zum Schein in die Nähe von Euskirchen gezogen sein, damit sie da hinkommen. Der Justizminister will sowas in Zukunft verhindern.
3: Wir überprüfen alle Gefangenen, die der organisierten Kriminalität angehören und derzeit im offenen Vollzug sind, auf Scheinadressen, fiktive Arbeitsplätze und andere Auffälligkeiten.
2: Wegen der Vorfälle in Euskirchen wird gegen 8 JVA-Mitarbeiter und 3 Ex-Gefangene ermittelt.
1: In Laos in Südostasien ist ein erster Mann nach 10 Tagen aus einer Höhle geholt worden. Er und mehrere andere Dorfbewohner waren wohl auf der Suche nach Gold in eine alte Mine gestiegen.
2: Wegen einer Überflutung sind sie nicht wieder rausgekommen. Es sollen noch 4 weitere Menschen jetzt gerettet werden. 2 werden vermisst.
1: Dann gucken wir auf einen heftigen Unfall in Dienstlaken vorgestern. Die Ermittler haben jetzt gesagt, warum er wahrscheinlich passiert ist.
2: Die Autofahrerin, die in eine Schülergruppe gefahren war, hatte offenbar einen kurzen Herzstillstand. Sie hatte schon letztes Jahr einen Unfall wegen eines Ohnmachtsanfalls.
1: Bei dem Unfall wurden 2 Kinder so schwer verletzt, dass sie gestorben sind.
2: Milch wird unbeliebter. Die zuständige Behörde sagt, dass Leute aktuell im Schnitt rund 45 Kilo Milch im Jahr trinken. Vor 30 Jahren waren es noch 62.
1: Das liegt laut Analyse auch daran, dass viele mittlerweile Milchalternativen wie Hafer- oder Sojamilch trinken.
2: Andere Milchprodukte werden aber mehr nachgefragt, zum Beispiel Käse und Joghurt.
1: Keine Titel und trotzdem Erster, das hat Real Madrid geschafft. Die Saison lief nicht optimal, aber im Ranking des US-Wirtschaftsmagazins Forbes zu den 30 wertvollsten Fußballvereinen der Welt steht Real ganz oben. Mit 9,5 Milliarden Dollar, Bayern München ist 6., Dortmund 13. und Stuttgart auf Platz 28.
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2: Da ändert sich was heute Abend. Von Westen ziehen nämlich Gewitter rein. Im Kreis Steinfurt gilt schon eine Unwetterwarnung bei noch 24 bis 30 Grad.
1: Morgen ist es nochmal Sonne, dann gibt es aber auch Wolken dazu. Schauer und Gewitter sind dann aber selten. In Paderborn und Meinerzhagen werden es 25 Grad. Bottrop und Bergisch Gladbach kommen auf 27. Düren schafft 28 Grad. Am Sonntag ist es dann grau, manchmal auch nass, bei höchstens noch 25 Grad.
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2: A1 Köln Richtung Dortmund zwischen Wuppertal-Ronsdorf und Kreuz Wuppertal-Nord 20 Minuten plus 8 Kilometer Stau. A1 Münster Richtung Köln zwischen Kreuzdorf und Unna und Schwerte 15 Minuten 6 Kilometer. A3 Köln Richtung Frankfurt zwischen Lohmar und Siebengebirge 20 Minuten extra 5 Kilometer. A46 Wuppertal Richtung Düsseldorf Richtung Wuppertal zwischen Wuppertal-Faresbeck und Wuppertal-Oberbarm Viertelstunde länger 8 Kilometer stockend. Und noch A46 Wuppertal Richtung Düsseldorf zwischen Wuppertal-Oberbarm und Wuppertal-Barmen Viertelstunde länger, 4 Kilometer Stau.
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4: Hello, hier sind Madeleine Sabel und Markus Fröhle für
5: Hallo.
4: Euren Freitagabend. Und wir wünschen euch jetzt, wenn ihr vielleicht auf dem Weg seid, ganz viel Spaß bei Bund in Münster. Der spielt ja in einer Riesenlocation, also was heißt Riesenlocation, der spielt ja Open Airs diesen Sommer. 10.000 Leute sind da in Münster, da ist das erste Open Air am Haferkamp. Es ist natürlich ausverkauft.
5: Ja, und Leute, wenn ihr da, wir sind ja noch bis 0 Uhr hier. Das heißt, wahrscheinlich sind wir auch noch auf eurem Rückweg eure Begleiter. Mhm. Deswegen erstmal viel Spaß, aber schreibt uns voll gerne später mal, wie es so war. Und für euch und aber auch für alle anderen, die vielleicht keine Tickets mehr bekommen haben, holen wir uns einfach jetzt ein bisschen bunt Open Air Vibe hierhin. Trippin'.
4: Der beste Song.
5: Ja, wirklich. Der allerschönste.

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0: Dings. Hab das Lied einmal laut gehört, jetzt zahlt mein Nachbar Strom und WLAN bei mir. Das hat Ahmed geschrieben bei YouTube unter dem neuen Song, diesem hier von Dardan und AZ.
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2: Ja Mann, die Fans sind wirklich komplett hooked. Dardan und AZ bringen aber nicht nur zusammen diesen Song raus, sondern sogar ein ganzes Album. Ist ihr zweites gemeinsames, heißt Eurosport 2, kommt im Juli raus.
0: Ja, und die beiden sind, muss man wirklich sagen, gerade voll auf dem Hype-Train. Also sie machen zusammen Streams, machen so Fan-Action. Zum Beispiel, jetzt waren die zuletzt in Köln, haben die ganze Innenstadt gefühlt lahmgelegt. Es geht richtig ab.
2: Ja, und der Song Vermisse ist auch schon vor Release komplett abgegangen bei TikTok. Ihr bekommt ihn jetzt hier bei uns in 1 Live Go. Und Leute, wir können schon sagen, so nice. Nächste Woche sind die beiden einfach hier im

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5: Um 6:30 und es geht los mit der A1 Köln Richtung Dortmund zwischen Wuppertal-Ronsdorf und Kreuz Wuppertal-Nord. Da braucht er eine halbe Stunde länger, 7 Kilometer Stau gerade. Dann die A2 Dortmund Richtung Oberhausen zwischen Oberhausen-Königshardt und Kreuz Oberhausen, 3 Kilometer Stau gerade. Dann die A3 Oberhausen-Arnheim, die wird um 20 Uhr zwischen Emmerich-Ost und Beek in den Niederlanden in beiden Richtungen wegen Bauarbeiten bis Montagmorgen gesperrt. Da werden 2 Brücken abgerissen. Dann habe ich die A3 Köln Richtung Frankfurt zwischen Lohmar und Siebengebirge. Da braucht er so 20 Minuten länger, 5 Kilometer Stau, da steht ein kaputtes Fahrzeug. Dann die A30 Osnabrück Richtung Amsterdam zwischen Hörstel und Schüttorfer Kreuz. 20 Minuten mehr, ein Plan, 10 Kilometer stocken gerade. Auf der A46 Düsseldorf Richtung Wuppertal zwischen Wuppertal-Faresbeck und Wuppertal-Oberbarm. 10 Minuten mehr, 5 Kilometer stockend. Nochmal die 46 Wuppertal Richtung Düsseldorf zwischen Wuppertal-Oberbarm und Wuppertal-Wichtlinghausen. Auch da 20 Minuten mehr, 3 Kilometer Stau. Und zum Schluss noch die A59 Köln Richtung Bonn zwischen Dreieck Holmer und Köln. Waren 10 Minuten mehr, 5 Kilometer stockend.
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6: Bei gefühlt immer noch 31 Grad, vielleicht nicht nur gefühlt, im Sektor. Und ich muss sagen, bei diesen ganzen heißen Temperaturen, wo alle jetzt sagen, geil, raus ins Wasser und so, mein Hot Take im Sommer, ich hasse Freibad. Habe ich gar keinen Bock drauf, mich da hinzulegen und dann. Nee, in dieses Wasser zu springen, wo andere mit ihren schwitzigen Körpern rein.
0: Nee, also ich muss sagen, ich finde Freibad oder Schwimmen?
6: Beides.
0: Echt?
6: Ja, ja.
0: Bei Schwimmen finde ich...
6: Ich bin beim Schwimmkurs früher untergegangen.
0: Echt?
6: Ja, ja.
0: Maus!
6: Viel geweint.
0: Ja. Deswegen. Es ist noch ein kleines Trauma von früher.
6: Ja, vielleicht.
0: Nee, ich finde Schwimmen ultra geil, aber ich gehe mit ein bisschen bei überfüllte Freibäder. Nicht so geil, aber würde trotzdem sagen Freibad. Aber ja, okay.
6: Ist zumindest mein Hot Take.
0: Ihr merkt, wir suchen heute nach euren Sommer-Hot Takes. Gerne rein damit über den Messenger in der Insta-App oder über die 02215697891111.

0: von 11.30 Uhr mittags bis tief in die Nacht feiern. Das geht am übernächsten Samstag. Nee, ist schon nächster Samstag. Wow. Am 6.6.
1: Wow.
0: Beim Docklands Festival in Münster. Das wird so krank.
1: Und das ist geil, weil es ist was für uns Einzel-Go-Peeps, Leute. Für alle Rave-Mäuse, für alle Dance-Lover. Mhm. Es ist nämlich ein richtig fettes Line-Up. Es gibt bis zu 100 Acts sind da am Start. Aber eben auch so riesen Dance-Stars wie Marlon Hofstadt, DJ Gigola, Kalte Liebe, Schrotthagen. Mhm. Und was auch richtig geil ist, ich habe es vorhin schon mal gesagt, aber ich will es nochmal betonen, weil das leider immer noch nicht selbstverständlich ist. Eigentlich überhaupt nicht. Dass der Frauenanteil im Booking bei fast 50% liegt.
0: So, das ist eine gute Sache. Das Docklands ist eine gute Sache. 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
1: Und dann meldet ihr euch rein über den Messenger in der 1Live App oder über die 0221 56789.

0: Cure Me von Disclosure im Flume Remix hier in 1 Live Go.
1: Ein ganz schöner Song. Und wenn wir bei ganz schöner Musik sind, dann sind wir bei Elderbrook. Was für ein großartiger Künstler. Wir sind in 1 Live Go schon lange Fans.
0: Wir sind eigentlich wirklich auch Ultras.
1: Ja, genau. Und wir sagen immer, ey, egal was Elderbrook rausbringt, es ist immer gut. Und wir spielen euch auch jeden neuen Song von ihm.
0: Ja, das Geile ist, ich hatte den noch nicht gehört, bevor wir unsere Sendung hier vorbereitet haben. Und dann habe ich so Markus Rode gefragt, ja, ist er gut? Und dann meinte er so, ja, ist wieder gut.
1: Ja, genau. Es ist auch wirklich so. Und dabei eigentlich fast schade, wenn man sich den Inhalt des Songs anguckt.
0: Ja, Mann, weil der Track heißt Is It Over Now? Und der Song ist wirklich in einer Phase von Elderbrooks Leben entstanden, wo er sich gefragt hat, also wo er irgendwie so voll uninspiriert war und sich so gefragt hat, ey, warum mache ich überhaupt Musik? Und für wen ist es eigentlich? Und keine Ahnung, hat das überhaupt einen Sinn, dass ich das mache? Und wie Markus Fröde sagt, es ist ja so gaga, weil ich denke mir, nichts hat mehr Sinn, als dass du Songs machst, bei denen wir alle so krass viel fühlen, wo wir so viele Erinnerungen zu haben. Und dann halt super spannend, dass aber auch so jemand nicht davon frei ist, ja, an sich selbst zu zweifeln.
1: Und am Ende ist es ja eigentlich voll schön und eigentlich ein Full-Circle-Moment, dass er darüber nachdenkt, aufzuhören, Musik zu machen, aber aus diesem Gedanken Musik macht.
0: Darüber, oh ja, das ist voll deep.
1: Ja. Krass. Elderbrooks neue Single, der macht hoffentlich noch ganz lange Musik. Is It Over Now?

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1: Um 19 Uhr und ich bin Lukas Rosendalm. Wenn man sich ein Uber ruft, kann man da jetzt eine neue Funktion nutzen. Wer sich unsicher fühlt, kann in der App eine Tonaufnahme starten. Wie das genau funktioniert, erklärt Sandra Wahle.
2: Man muss die Funktion in der App einmal aktivieren. Danach kann man die Aufnahme während der Fahrt spontan starten. Der Fahrer bekommt das nicht mit. Wenn die Funktion dauerhaft aktiv ist, so man sich ein Uber ruft, wird dem Fahrer aber Bescheid gesagt, dass es zur Aufnahme kommen könnte. Der kann die Fahrt dann ablehnen, wenn er das nicht möchte. Wenn es zur Aufnahme kommt, landet die aber nicht automatisch bei Uber und kann auch nicht vom Nutzer abgespielt werden. Erst wenn man eine Beschwerde einreicht, kann auf die Aufnahme zugegriffen werden. Wenn das nicht passiert, wird sie nach 2 Wochen gelöscht.
1: Die Funktion wird gerade schrittweise in ganz Deutschland eingeführt. Es kann also sein, dass sie noch nicht bei allen in der App zu sehen ist. Ein Bestechungsskandal im Gefängnis von Euskirchen hat jetzt Konsequenzen. Da konnten sich Häftlinge wohl Vorteile bei den Beamten erkaufen, zum Beispiel mehr Ausgang ohne Genehmigung. NRW-Justizminister Limbach will alle aktuellen Häftlinge nochmal genau checken.
3: Um auf jeden Fall sicherzustellen, dass uns organisierte Kriminalität nicht auf der Nase rumtanzen kann.
1: Auch jetzt wird schon gegen Gefängnismitarbeiter und Ex-Gefangene ermittelt. Der Tankrabatt hat offenbar Druck rausgenommen, dabei wie sich die Preise entwickeln. Das Statistische Bundesamt hat eine Schätzung dazu veröffentlicht. Die Inflationsrate ist überraschend auf 2,6% gesunken. Letzten Monat waren es noch 2,9%. Die Rate sagt voraus, wie viel insgesamt alles teurer geworden ist im Vergleich zu vor einem Jahr. Es gibt jetzt Zahlen aus NRW, die einen deutschlandweiten Trend bestätigen. Auch in NRW wurde letztes Jahr so wenig neue Wohnungen gebaut wie lange nicht mehr. Laut Landesstatistikamt waren es rund 37.000. Weniger gab es zuletzt nur 2011. Besonders wenige Neubauten gab es bei Einfamilien- und Doppelhäusern. Dann gucken wir noch, wie die Präsidentin von Mexiko einen Fußballfan so richtig glücklich gemacht hat. Sie hat einer indigenen Frau einfach mal ihr Ticket fürs WM-Eröffnungsspiel in Mexico City geschenkt. Die 21-Jährige darf dann in Reihe 1 auf Platz 1 sitzen. Die Präsidentin selbst will sich das Spiel Mexiko gegen Südafrika bei einem Public Viewing angucken.
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1: Das ändert sich heute Abend im Vergleich zu den letzten Tagen. Von Westen her ziehen Gewitter rein. Der Deutsche Wetterdienst hat für Teile von NRW eine Unwetterwarnung rausgegeben. Dazu sind es noch so 24 bis 30 Grad warm. Morgen mal Sonne, mal aber auch Wolken. Schauer und Gewitter sind dann wieder seltener. Dazu in Nettersheim 25 Grad. Rheine und Velbert kommen auf 26. Bedburg und Wesel schaffen 27 Grad. Am Sonntag ist es erstmal grau, manchmal auch wieder nass bei höchstens 25 Grad.
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1: Da geht's los mit der A1 Osnabrück-Dortmund. Zwischen Landbergen und Kreuzmünster Süd in beiden Richtungen braucht er 20 Minuten länger, mehr als 10 Kilometer stockend. Da liegt ein umgestürzter Baum auf der Fahrbahn. Dann die A3 Oberhausen-Arnheim. Die wird um 20 Uhr zwischen Emmerich-Ost und Beek in den Niederlanden in beiden Richtungen wegen Bauarbeiten bis Montagmorgen gesperrt. Da müssen 2 Brücken abgerissen werden. Dann die A3 Köln Richtung Frankfurt. Zwischen Lohma und dem Siebengebirge eine Viertelstunde mehr einplanen. 5 Kilometer Stau, da steht ein kaputtes Fahrzeug. Dann die A3 Köln Richtung Frankfurt, zwischen Neustadt-Wied und Neuwied eine halbe Stunde plus 5 Kilometer Stau. Dann die A46 Wuppertal Richtung Düsseldorf, zwischen Wuppertal-Oberbarm und Wuppertal-Barm, auch da eine Viertelstunde mehr einplanen, 4 Kilometer Stau. Und dann gibt es noch mal eine Umwetterwarnung, also auch da müsst ihr wirklich aufpassen, habt ihr aber eben auch schon gehört.
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4: Ja, ey, apropos Unwetterwarnung. Eben haben wir noch erzählt von einer Stunde, ey Leute, ganz viel Spaß bei Bund, beim Open Air in Münster. Und jetzt gerade haben wir auch an seiner Instagram-Story gesehen, dass es tatsächlich unwetterbedingt abgesagt werden musste.
5: Ja, leider ist das so. Die mussten das Event abbrechen. Gerade ist das Unwetter nämlich voll über Münster da, wo das Ganze halt stattfindet. Die versuchen aber das Ding auf morgen zu verlegen, wenn dann alles klappt.
4: Leute, egal wo ihr seid hier im 1 Live-Sektor, passt bitte auf euch auf.
5: Und in 2 Songs gehen dann die ersten 2 Tickets raus fürs Docklands Festival, was ja auch in Münster sein wird. Nächste Woche ist da bestimmt kein Unwetter.
4: Stimmt, wenn ihr noch Bock habt, hier jetzt ganz schnell meldet euch rein über den Messenger Nance Live App.

0: ausgerechnet ihr dahin sollt.
1: Und so, und das hat Yassin aus Bad Driburg bei Paderborn gemacht. Und den rufen wir jetzt einfach mal an.
0: Ja, schauen wir mal, ob der rangeht. Der weiß noch nichts von seinem Glück. Vielleicht Glück.
2: Hallo?
1: Oh, das klingt doch gut. Hallo, Yassin, hier sind Madi und Markus von 1 Go.
2: Oh,
1: wo bist du denn?
2: Ich bin gerade im Gym, ja.
0: Du bist gerade im Gym.
1: Du pumpst bei 31 ja. Grad. Wie crazy bist du denn?
2: Ja, normal, Pflichten und so, Disziplin.
0: Welche Übung machst du gerade?
2: Ich mach gerade Dips mit Zusatzgewicht.
0: Dips mit Zusatzgewicht? Was hast du drauf? Langhantel?
2: 40. Hm? Nee, ich mach so eine Schnalle mit Gewicht dran.
0: Ach die, ach so, ah ja, okay.
2: Genau.
1: Ich weiß gar nicht, was du meinst.
0: Also, weißt du, rechts und links die Arme irgendwie an so einem Dings abgestützt und dann nach unten so. Und wie viel hast du Zusatzgewicht?
2: Genau.
0: 40?
2: 40, genau.
0: Alter, Maschine.
1: Ja, krass.
2: So. Danke.
1: Aber das heißt, neben ins Gym gehen und ordentlich pumpen, aber ja anscheinend auch ein bisschen Party machen, Dance-Music hören.
2: Ja, genau, Party macht schon Spaß, um ehrlich zu sein.
0: Ja, und ich meine, dann hast du, wenn du Dips mit 40 Kilogramm machst, auch den Oberkörper für so einen Tanktop,
1: um dann. Du kannst richtig geilen Look nämlich dann rocken. Ja.
0: Richtig shredded auszusehen, wa?
2: Ja, genau, das ist das Ziel, ne? So, und Arme, breite Schultern und so.
0: Hat ja übrigens Bund auch, der ja heute in
1: stimmt, der ist auch richtig
0: in Münster spielt.
2: Ich habe eine Frage.
0: Ja.
2: Ist das gerade live hier?
0: Also, ja, ja, du bist gerade live im Radio.
2: Oh, was geht ab, Alter? Heftig.
0: Willst du noch was loswerden? Ja, cool. Wen grüßen oder so?
2: Nee, die mich kennen, werden das schon hören und ich grüße jeden, der mich kennt, sag ich mal so.
1: Ja, aber Yassin, willst du nur Leute grüßen oder willst du auch die Tickets fürs Docklands in Münster?
2: Ja, es geht um bitte die Tickets, ja?
1: Okay, du hast die Tickets gewonnen.
2: Korrekt. Was bekomme ich jetzt, eine E-Mail oder so?
0: Das erzählen wir dir gleich alles in Ruhe. Erstmal freuen wir uns, dass du dich freust. Wen nimmst du mit?
2: Ich nehme meinen Kollegen mit, den Nils, ja?
1: Okay. Geil, Shoutout an Nils. Kennst du, hast hier gerade schon vielleicht im Hintergrund, kennst du Marlon Hofstadt, der wird da auch am Start sein?
2: Ja, habe ich schon mal von gehört. Da ist schon so neu in der Rave-Szene und so und das gefällt mir so.
0: Ja, zudem kannst du richtig abgehen. Viel Spaß beim Docklands.
2: Korrekt, Dankeschön.

0: Raindance von Dave und Tams in 1 Let Go.
1: Ja, alle reden ja irgendwie jetzt, wo die WM bald losgeht, über teure WM-Tickets. Aber was ist denn bitte auf Ibiza los? Ja, die Partyinsel, die DJ-Insel, da müssen wir mal drüber sprechen. Die Woche ist da große Opening-Woche. Am Mittwoch haben schon James Hype und Medusa im High ihre Residency gestartet. Let me take you on a trip. So klang das da.
0: Ah, ist schon episch.
1: So, jetzt fängt man an, sich zu bewegen, langsam zu tanzen.
0: Ja, ungefähr genauso klingt es wahrscheinlich bei Calvin Harris. Der legt heute Abend los im Ushuaia. Und ich find's krass, Leute, weil die Opening Party heute kostet einfach mal 170 Euro, also ein Ticket. Das ist so krass. Und VIP-Tickets kosten 600 Euro. Was sind das für Preise mittlerweile?
1: Das finde ich heftig. Ich meine relativ sicher, dass die Tickets vor 2 Jahren noch so 100 Euro maximal gekostet haben.
0: Und das ist auch schon krass.
1: Genau, so ist es. Natürlich, das Line-Up ist dieses Jahr grandios. Ich meine, Calvin Harris bringt in den nächsten Wochen Diplo, Disciples, Armin van Helden mit als Support. Gerade Armin van Helden, der hat jetzt zuletzt auch es geschafft, viral zu gehen mit seinem Throwback-Song I Want Your Soul von 2007.
0: Ja, und das finde ich so krass, weil ich lege ja auch manchmal auf, Leute. Und bei diesem Song dachte ich so, habe ich wirklich mich letztens gefragt, kann man das noch bringen? Kann man den noch auflegen?
1: Klar, ist der schon?
0: Und dann, als der Track hier von Armin van Helden so abgegangen ist, dachte ich mir so, ja, wir wollen alle die Throwback-Songs. Das ist das Ding, das kann man so oft machen, wie man will.
1: Und dafür werden sogar bis zu 600 Euro hingelegt anscheinend. Finde ich aber unnötig.
0: Und super. Ich habe noch eine Wette. Ich glaube, dass On the Floor hier von J.Lo und Pitbull, Thema Throwback-Songs, auch super viel in dieser Ibiza-Season gespielt wird, weil der Song ist ja nach 15 Jahren wirklich nochmal durch Off-Campus, diese neue Amazon Prime-Serie, nochmal komplett viral gegangen und safe grabben die sich alle DJs.
1: Spiel den jetzt mal ab, Madi. Ich glaube, der wird jetzt viral gehen, weil wir den hier in 1 Live Go gespielt haben.
0: Meinst du, wir sind so mächtig? Ja, safe.
1: Größer als Off-Campus. Ja, du sagst.

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0: Stauschau. Um 7:30 und es geht los mit der A1 Osnabrück Richtung Dortmund. Zwischen Landbergen und Kreuzmünster Süd, da braucht er eine Viertelstunde länger, 4 Kilometer Stau sind da gerade. Dann die A3 Oberhausen-Arnheim, die wird in einer halben Stunde zwischen Emmerich und Ost in Beek in den Niederlanden in beiden Richtungen wegen Bauarbeiten bis Montagmorgen gesperrt. Da müssen 2 Brücken abgerissen werden. Dann die A3 Köln Richtung Frankfurt, zwischen Neustadt-Wied und Neuwied, da braucht er ungefähr eine halbe Stunde länger, gerade 5 Kilometer Stau. Und dann nochmal die Info, dass es gerade eine amtliche Unwetterwarnung vom Deutschen Wetterdienst für das Münsterland, Ostwestfalen-Lippe und das nördliche Ruhrgebiet gibt. Da könnten schwere Gewitter, Orkanböen, heftiger Regen und auch Hagel runterkommen.
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3: Leute, was sind eure Sommer-Hot-Takes? Haut nochmal was raus. Was ist vielleicht eine Meinung, mit der ihr alleine dasteht? Keine Ahnung, ich hasse Eis. Nach einem schwitzigen Tag.
2: Oh, who does that? Das wäre ein krasses Hot Take.
3: Es gibt Leute, die so Meinungen haben.
2: Darauf muss ich erstmal klarkommen, dass das jemand denken könnte.
3: Madi muss verarbeiten. Ja, vielleicht denkt ihr so oder anders weird, dann schreibt rein über den Messenger in der 1Live-App.

0: Dieser Typ liefert beständig geile Sachen ab. Ich war gestern shoppen und war so in so einem Laden. Und da war so, oh, geile Mucke, was ist denn das? Hab kurz hier Shazam angemacht, um zu erkennen, welcher Song das ist. War das ein Song von Barry Can Swim, schottischer Produzent. Der Song war aber schon 5 Jahre alt. Und heute dann gesehen, wer hat neu was released? Wieder Barry Can Swim. Auch die Musik, die 5 Jahre später rauskommt, nämlich heute, richtig geil.
1: Ja, und irgendwie finde ich das Spannende bei dem. Auf der einen Seite erkennt man halt sofort, dass es so ein Barry Can Swim Track ist. Und man denkt so...
0: Außer ich beim Shoppen, ich erkenne es ja nicht.
1: Aber theoretisch, wenn du...
0: Man checkt, also, ja, ich weiß,
1: dieser Sound und trotzdem ist irgendwie so, also man könnte jetzt, finde ich, nicht sagen, dass der neue Track nicht auch vor 5 Jahren hätte erscheinen können, aber trotzdem ist jeder für sich so ein richtig Producer-Meisterwerk. Also der steckt da sind unfassbar viele Sounds immer drin, irgendwie so vermischt, verwurstelt.
0: Ja, das ist nicht einfach nur irgendein Dance-Track zum Abgehen oder zum bisschen hin und her tanzen, sondern da ist ganz viel zu entdecken in seiner Musik.
1: Und der neue Track ist einer der ersten neuen Releases in diesem Jahr für Barry Can Swim. Hat jetzt schon wieder 2 fette Festivals gespielt und ich weiß nicht, inwieweit das für uns alle relevant ist, weil die wenigsten von uns hängen, glaube ich,
0: auf Ibiza. Er spielt natürlich auch Ibiza, ja. Haben wir ja vorhin drüber gesprochen.
1: Aber Leute, vielleicht liege ich falsch. Vielleicht sagt ihr mir jetzt, nee, hä, ich mache voll oft Urlaub auf Ibiza.
0: Ja, dann gebt was ab von eurem Portemonnaie.
1: Ja, ist so.
0: Barry Can Swim, egal ob Ibiza, Schottland oder sonst wo, ich habe ihn mal in Belgien gesehen. Geiler Typ, geile Mucke, hier ist die neue Single Return to Bebo.

0: Dieburg haben wir vorhin schon im Gym erwischt. Da hat er gerade Dips gemacht mit 40 Kilo Zusatzgewicht, stabil.
1: Aber zu unserem Glück mag er pumpen. Nee, auf Festivals gehen genauso sehr wie pumpen. Deswegen hat er sich sehr doll über die Docklands Festival gefreut, die wir ihm gegeben haben.
0: Genau, die Tickets gingen an ihn und seinen Kumpel Nils. Aber wir haben ja noch 2 Tickets mehr hier übrig. Und es haben sich ganz viele von euch reingemeldet, die unbedingt zum Docklands Festival nächsten Samstag in Münster wollen.
1: Passenderweise kommt Caro, die sich reingemeldet hat, auch aus Münster. Das wäre schon mal sehr praktisch. Wir rufen sie gerade mal an.
0: Also Docklands nächsten Samstag, auch wenn ihr vielleicht noch Tickets kaufen wollt. Rund um den Haberkamm.
2: Ja, hallo.
0: Hallo Caro.
1: Hallo, hier sind Markus und Madi.
2: Hi.
0: Du bist gerade live im Radio, ist das okay für dich?
2: Ja, super.
0: Was machst du so? Bist du auch im Gym?
2: Ich war gerade einkaufen und bin jetzt zu Hause bei dem Wetter.
1: Ja, wir haben auch eben gesagt, Hottake im Sommer generell, wenn es so heiß ist, eigentlich bester Ort zu Hause, wenn man denn ein kühles Zuhause hat.
2: Genau, Erdgeschoss mit Terrasse ist ganz gut.
1: Perfekt,
0: beste
1: der Traum.
0: Leben. Aber würdest du dieses Erdgeschoss mit Terrasse vielleicht nächsten Samstag auch mal verlassen?
2: Auf jeden Fall.
1: Warum würdest du denn gerne aufs Docklands gehen? Also ich meine, passt ja schon mal, du kommst aus Münster, das Festival ist in Münster. Gibt's
2: genau,
1: noch
2: ich war schon einmal da. Also ich weiß schon so ein bisschen, wie es abläuft, aber für dieses ich habe noch keine Tickets. Und ihr habt ja gefragt, warum gerade ich? Und ich bin jetzt Lehrerin an einem Gymnasium in Münster und fange mein Referendariat an. Die nächsten 1,5 Jahre werden ziemlich stressig. Tough. Und deswegen wollte ich vorher jetzt noch mal ordentlich Party machen.
0: Boah, ey, Caro, ganz, also ich, oh, jetzt werde ich es wahrscheinlich ein bisschen schlecht reden, aber ich habe 2 Kumpels, die gerade auch Ref machen. Und deren
1: und
0: Leben ist gerade vorbei.
1: Doll.
0: Weißt du, die ist so, die sind so, genau. Ich kann nicht mehr zum Fußball kommen. Ja, Jungs, trinkt das Bierchen ohne mich. Das wird eine harte Zeit wahrscheinlich. Deswegen gut, dass du vielleicht jetzt nochmal Ablenkung
1: bekommst. Ey, Caro, da wollen wir jetzt gar nicht lange drum rumreden. Natürlich, da ist das Grund genug, damit du auf Docklands gehen kannst.
2: Ja, wie cool.
0: Herzlichen
2: Mega,
0: Glückwunsch.
2: Danke.
0: Wer kommt mit dir?
2: Mein Freund.
0: Sehr gut.
1: Geil, aber wahrscheinlich sind auch viele Leute, die du kennst, sowieso da, weil bei uns war das immer so ein Festival in der Heimat, da hängen sowieso auch alle ab, oder?
2: Ja, auf jeden Fall. Eine Freundin hat auch an dem Tag Geburtstag, da bin ich schon zum Vortrinken eingeladen.
1: Ja, perfekt, also, jetzt könnt ihr alle zusammen hin. Mega nice.
0: Dann macht euch ein ganz tolles Docklands-Festival hingeschickt von 1LiveGo und ihr werdet dort genießen, diese DJ Gigola jetzt mit Batterie.
2: Oh, geil, danke schön.

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1: Um 8 mit mir, ich bin Lukas Rosendalm. Erstmal geht's um Sabotage. 4 Leute sind jetzt angeklagt, weil sie Autos beschädigt haben sollen, um das dann auf die Grünen zu schieben. Mehr dazu von Anne Basak.
2: Ende 2024 wurde nämlich in Berlin und anderen Bundesländern Bauschaum in die Auspuffrohre hunderter Autos gefüllt. Die Täter klebten Sticker auf die Wagen, auf denen stand "Sei grüner" und ein Bild vom damaligen Vizekanzler Habeck war auch drauf. 3 Männer und eine Frau zwischen 18 und 21 sind jetzt angeklagt. Die Staatsanwaltschaft Ulm wirft ihnen Beschädigung vor. Ermittler sagen, dass mit den Aktionen Stimmung gegen die Grünen im Bundestagswahlkampf gemacht werden sollte. Ein unbekannter Drahtzieher soll 100 Euro pro Auto versprochen haben. Wer genau, das haben die Ermittler nicht rausgefunden. Es gibt aber den Verdacht, dass er Russe sein könnte.
1: Der Fall ist ein Grund für ein neues Gesetz gegen sogenannte Wegwerfagenten. Also Leute, die ohne große Ausbildung vom Ausland angeheuert werden für Sabotage und Spionage bei uns. Das kann mit bis zu 5 Jahren Haft bestraft werden. In Gelsenkirchen bekommen erste Sparkassenkunden Wertsachen zurück, sowas wie Schmuck oder Bargeld. Bei dem Einbruch Ende letzten Jahres hatten die Täter rund 50.000 Sachen in dem Tresorraum liegen gelassen. Die Einbrecher sind weiter nicht gefasst. Sie hatten mehr als 3.000 Schließfächer in der Gelsenkirchener Sparkasse aufgebrochen und Sachen im Millionenwert erbeutet. Dann geht's um eine Drohne, die in der Nacht ein Haus in Rumänien getroffen hat. 2 Menschen wurden dadurch verletzt und die rumänische Regierung vermutet, dass die Drohne aus Russland kam. Russlands Präsident Putin sagt jetzt, dass das noch nicht sicher sei. Vielleicht sei es auch eine ukrainische Drohne, die könnte dort aus Versehen hingeflogen sein. Das Ebola-Virus hat jetzt auch Auswirkungen auf die Fußball-WM. In Zentralafrika haben sich ja zuletzt viele Menschen mit dem Virus angesteckt. Für Leute, die aus den betroffenen Ländern zur WM kommen wollen, gelten darum besondere Gesundheitsregeln. Was genau die WM-Gastgeber planen, ist aber noch nicht klar. Uber bekommt eine neue Funktion. Wer sich darüber eine Autofahrt bucht, kann in der App eine Tonaufnahme starten. Der Fahrer bekommt das erstmal nicht mit, aber unangenehme Situationen können so später nachverfolgt werden. Das soll für mehr Sicherheit sorgen und kommt jetzt auch schrittweise nach Deutschland.
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1: In der Nacht ziehen weiter Schauer und Gewitter durch. Der Deutsche Wetterdienst hat für Teile von NRW eine Unwetterwarnung rausgegeben. Dazu sind es noch zwischen 19 und 14 Grad. Morgen mal Sonne, mal Wolken. Schauer und Gewitter sind dann wieder seltener. Dazu werden es in Warburg 25 Grad, in Münster und Iserlohn 26. Duisburg und Euskirchen kommen auf 27 Grad. Am Sonntag ist es grau, manchmal auch wieder nass bei höchstens 25 Grad.
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1: Da geht's los mit der A1 Osnabrück Richtung Bremen. Zwischen Osnabrück Hafen und Osnabrück Nord braucht er 10 Minuten länger 3 Kilometer Stau gerade. Dann die A3 Oberhausen-Arnheim ist zwischen Emmerich Ost und Beek in den Niederlanden in beiden Richtungen wegen Bauarbeiten bis Montagmorgen gesperrt. Da werden gerade 2 Brücken abgerissen. Dann die A3 Oberhausen Richtung Köln zwischen Kreuzhilden und Solingen müsst ihr so 10 Minuten mehr einplanen, 5 Kilometer stocken gerade. Auf der A59 Bonn Richtung Köln zwischen Dreieck St. Augustin West und Flughafen Köln-Bonn 10 Minuten plus 5 Kilometer stockend. Und dann noch die A555 Köln Richtung Bonn. Zwischen Köln-Godorf und Wesseling 10 Minuten braucht er länger 2 Kilometer Stau. Und auch hier nochmal die Info, es gibt eine Unwetterwarnung für Teile von NRW. Also gut aufpassen, wenn ihr unterwegs seid.
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3: Hallo, hier sind Markus und Madi.
4: So, und wir haben jetzt Musik direkt aus New York für euch. Genauer gesagt aus Brooklyn. Es ist der DJ Jiggets zusammen mit Charlotte Plank. Car Crash heißt es. Car Crash.

0: Das ist doch krass.
1: Ja, es ist auch vor allen Dingen jetzt da, wo es ja gewittert, und es gewittert in vielen Teilen im Sektor. Passt auf euch auf. Wow. Das Gewitter setzt mir auch schon zu. Auch da ist es ja noch so drückend warm, ne? Es kühlt ja nicht so richtig ab. Das fuckt ja immer ganz doll ab.
0: Und wobei, deswegen, es wäre auch ein Hot Take. Es gibt ja, wir haben alleine auch einen gemeinsamen Freund, der Gewitter richtig doll liebt.
1: Die Gewitterhexe Phil.
0: Ja, und sein Hot Take zum Sommer, weil die suchen wir heute mit euch, wäre ja wahrscheinlich auch, boah, Gewitter richtig geil. Sommergewitter richtig geil.
1: Ja, wahrscheinlich wäre das sein Hot Take. Vielleicht habt ihr noch bessere andere Hot Takes, so wie Kenan aus Köln, der kann
2: mein
1: eine Sache
2: ist,
1: nicht mehr
2: dass
1: sehen.
2: Prokador zu Pünktchen auf Rücken und Kleidern diesen Sommer wirklich nicht mehr in sind. Also Leute, die so rumlaufen, ich denke nicht. Nee, meine Freundin wollte einen Polka, also so ein Kleid anziehen mit Punkten, und ich habe gesagt, dass es kacke aussieht, und seitdem sehen wir das überall, und ich werde das nicht mehr los.
0: Kenan, muss ich komplett widersprechen. Ich checke, dass Polkadots schon ein bisschen
1: also
0: länger drin sind.
1: Kreise auf Kleidern.
0: Ja, das ist, oder auf Nägeln, siehst du jetzt überall. Ich finde, Polkadots kann man sowas von noch rocken. Und ich finde, das ist so ein geiler Look. Ein Polkadot-Kleid. Kannst du besser angezogen sein im Sommer? Ich glaube
1: dann
0: nicht.
1: Dann hat auch Kenan alles richtig gemacht. Wir haben gesagt, es soll ein Hot-Take sein, wenn du dich direkt angegriffen
0: fühlst. Ja, mir ist ganz warm jetzt schon
1: dann
0: direkt.
1: Dann ist es doch ein Hot-Take. Vielleicht habt ihr mehr davon. 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

0: Songs.
1: Copy in the morning.
0: Genau so, die fast so ein bisschen nerven, weil man die, oder nee, nicht weil man die ganze Zeit mitsingen muss, vielleicht auch, wenn Kollegen die ganze Zeit den Song mitsingen.
1: Copy in the morning.
0: Aber ich glaube, eigentlich ist es ein Zeichen dafür, dass es ein richtig geiler Track ist, wenn die auch schon so ein bisschen nerven.
1: So. Genau so ist es. Es ist der Track Morning Coffee von Goodfella, heißt eigentlich Kyle Domingo, kommt aus den Philippinen, lebt jetzt in L.A. und dieser Song hat eben zum Durchbruch verholfen und das Vintage Culture, der große DJ aus Brasilien, den nochmal geremixed hat, ist natürlich auch nicht schlecht für den Lebenslauf.
0: Jetzt geht's hier weiter mit Hannah Lang und Good Love.

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2: Um 8:30 und es geht los mit der A1 Dortmund Richtung Köln. Zwischen Wuppertal-Ronsdorf und Remscheid, da sind gerade 2 Kilometer Stau. Dann die A3 Oberhausen-Arnheim, die ist zwischen Emmerich-Ost und Beek in den Niederlanden in beiden Richtungen wegen Bauarbeiten bis Montagmorgen gesperrt. Da müssen 2 Brücken abgerissen werden. Dann nochmal die 3 Oberhausen Richtung Köln zwischen Kreuzhilden und Dreieck Langenfeld. Da braucht er so 10 Minuten mehr, 5 Kilometer stocken gerade. Auf der A45 Hagen Richtung Dortmund zwischen Schwerte-Ärgste und Kreuz Dortmund-Witten 6 Kilometer stocken gerade. Nochmal die 45, Hagen Richtung Dortmund, zwischen Dortmund-Hafen und Kreuz Castrop-Rauxel-Ost. 10 Minuten kommen obendrauf, 2 Kilometer Stau. Dann die A45, Dortmund Richtung Hagen, zwischen Dortmund-Eichlinghofen und Westhofener Kreuz, 5 Kilometer stockend. Dann die A555, Köln Richtung Bonn, zwischen Köln-Godorf und Wesseling, 10 Minuten mehr, 2 Kilometer Stau. Und dann nochmal die Info für euch, dass es eine amtliche Unwetterwarnung vom Deutschen Wetterdienst gibt. Für Bonn, den Rhein-Erft-Kreis, Rhein-Sieg-Kreis, Rheinischen-Bergischen Kreis und die Stadt Köln. Da kann es ordentlich Gewitter geben, Orkanböen und heftigen Regen.
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3: Leute, das heftigste Hot Take, nee, das hotteste Take zum Sommer hatte eben auf jeden Fall Kenan. Er hat gesagt, dass diesen Sommer Polkadots, also wisst ihr, diese kleinen Pünktchen auf Klamotten, was jetzt meiner Meinung nach ultra im Trend ist, findet er hässlich und findet er auch schon wieder out.
4: Ja, mir könnte es nicht egaler sein, muss ich sagen.
3: Aber würdest du da zustimmen?
4: Nö, mir, also es ist für mich ein Hot-Take, weil es ist mir egal, so, wenn er meint. Aber wir suchen Hot-Takes. Wir suchen Hot-Takes, sowas wie, ich hasse Freibäder, habe ich vorhin gesagt. Oder so wie 1Live-Hörerin Verena.
5: Mein Sommer-Hot-Take sind Socken und darüber Adiletten zu tragen. Weil ich finde, im Sommer, wenn man dann irgendwie schwitzt, dann reibt es sich an den Füßen, wenn man barfuß drin ist.
4: Ist das jetzt okay, Socken unter Adiletten zu tragen?
3: Was sagst du? Ich habe schon stylemäßig hier
4: mich aus dem Fenster gelehnt. Ist kein Hot Take. Ich gehe mit, Verena. Das kann man einfach machen.
3: Finde ich auch.
4: Ist nicht so hot, wie du denkst, Verena.
3: Ja, und dass man sich halt gut fühlt, ist im Sommer wichtig.

0: Mein Hot-Tag ist, dass es im Sommer niemals so heiß ist, um Sport zu machen. Wenn man richtig verschwitzt ist und so, dann weiß man, da war richtig geworkt.
1: Das ist mal ein Hot-Take. 1Live-Hörerin Vera sagt, es ist niemals zu heiß, um Sport zu machen. Da stimme ich nicht zu. So wie heute. Das war zu heiß. Ich wollte Sport machen, 31 Grad in Köln gewesen. Nee. Da gehe ich nicht.
2: Da bist du stattdessen shoppen gegangen. Das ist doch auch das Letzte, was man machen will bei 30 Grad.
1: Stimmt. Auch nicht so clever. Naja, ich habe mich selbst getreated, anstatt meinen Körper zu quälen.
2: Nee, ich stimme so halb zu. Ich würde niemals in der Mittagssonne Sport machen. Mhm. Ich finde, also, und ich glaube, es ist auch wichtig, dass man so ein bisschen aufpasst, dass es wirklich nicht zu heiß ist, auch für den Körper, Kreislauf und so. Aber an sich, wenn man, manchmal ist es ja auch abends noch so richtig heiß, aber da finde ich es schon auch ein bisschen geil, wenn es so richtig heiß ist, weil man dann so viel schwitzt und dann einfach so, ja, so weiß, danach kommt eine kalte Dusche.
1: Ja, das,
2: dann lohnt sich die Dusche so richtig.
1: Ja, checke ein bisschen, aber trotzdem würde ich sagen, Leute, bei den Temperaturen ja, auch, passt auf
2: mit euch
1: Sport,
2: auf.
1: Sag ich hier. Der Vater sagt, passt auf, dass wir nicht
2: da
1: noch zusammenklappen.
2: Die Mutter sagt das auch.
3: So. 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

0: Das Original kennt ihr doch. Aus den 90er Jahren. Robin S. mit Show Me Love. Francis Mercer, der DJ, hat sich den neu geschnappt und der ballert richtig gut. Und ja, also ich mag das irgendwie immer, wenn man das Original jetzt nicht so sehr verändert und den Song einfach nur so ein bisschen geiler macht. Francis Mercer übrigens aus Haiti. Kennt ihr von Songs wie diesem hier?
1: Generell muss man sagen, macht Francis Mercer super viel Afro-Housey-Sachen, aber offensichtlich eben auch geile Remixe. Und jeder DJ weiß, wie wichtig ein guter Edit von Nice and Classics ist.
0: Ja, damit Leute wie Madeleine Sabel auf irgendeiner geilen Party
1: Ich habe darauf gewartet, dass Markus Fröhle mich ärgert.
0: Nein, ich finde, du hast doch ein gutes

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1: Um 9 Uhr mit Lukas Rosendahl. Bei illegalen Sportwetten denkt man ja erstmal nicht an die Fußball-Kreisliga. Im Kreis Olpe gibt es jetzt aber Hinweise darauf, dass man online auf einer Wettseite auf Spiele in der Kreisliga A wetten konnte, obwohl das im Amateursport verboten ist. Mehr dazu von Ulf Priester.
2: Mit deutscher Internetadresse bekommt man die Spiele nicht angezeigt. Aber sobald man sich mit einer sogenannten VPN anmeldet, also einer Adresse, die so tut, als wäre man im Ausland, sieht man die Kreisligaspiele mit entsprechenden Quoten und kann darauf wetten. Der Staffelleiter im Kreis Olpe ist sprachlos, dass neben Fußball-WM und UEFA Champions League plötzlich seine Kreisliga A auftaucht.
1: Die Vereine sollen jetzt sofort melden, wenn es irgendwo Hinweise auf solche verbotenen Wetten gibt. Über NRW zieht gerade ein Unwetter her. Der Deutsche Wetterdienst hat für Teile des Landes eine Unwetterwarnung rausgegeben. In Münster musste die Feuerwehr am Abend schon zu hunderten Einsätzen raus. Keller sind vollgelaufen, Bäume liegen auf der Straße und ein Open-Air-Konzert musste abgebrochen werden. Experten haben sich nochmal angeguckt, wie es um die Spritpreise in Deutschland steht. Die sagen, dass Diesel und Benzin auch im Mai günstiger geworden sind. Wie sehr das am Tankrabatt liegt, ist aber unklar. Und Jana zum Beispiel spart trotzdem weiter.
3: Ich verdiene nicht viel, ich bin noch Studentin. Da muss man halt mit seinen Rechnungen gucken, ne, wie man klarkommt.
1: Und Ende Juni läuft der Tankrabatt aus. Sie sollen hunderte Autos beschädigt haben mit Bauschaum in den Auspuffrohren. Drei Männer und eine Frau sind deshalb wegen Sachbeschädigung angeklagt worden. Es gibt den Verdacht, dass der russische Geheimdienst sie beauftragt hat. Die Tatverdächtigen sollen auch Aufkleber gegen die Grünen auf die Autos geklebt haben, wohl um die Bundestagswahl zu beeinflussen. Werbeaufsteller sorgen gerade für Stress bei den French Open. Beim Doppel ist die türkische Tennisspielerin Zeynep Sönmez mit dem Fuß an einem Aufsteller hängen geblieben und gestürzt. Das Spiel musste sie deswegen aufgeben und weil auch andere damit schon Probleme hatten, fordern einige, dass die Werbeaufsteller weg müssen.
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1: In der Nacht ziehen weiter Schauer und Gewitter durch. Ihr habt es gerade schon gehört. Der Deutsche Wetterdienst hat für Teile von NRW eine Unwetterwarnung rausgegeben. Dazu werden es noch so zwischen 19 und 14 Grad warm. Morgen ist mal Sonne, mal aber auch Wolken drin. Schauer und Gewitter sind dafür seltener. Dazu werden es in Hamm 25, Remscheid und Schleiden kommen auf 26, Dorsten und Siegen schaffen 27 Grad. Am Sonntag dann grau, nass bei höchstens 25 Grad.
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1: Da geht's los mit der A1 Dortmund Richtung Köln. Zwischen Wuppertal-Ronsdorf und Wermelskirchen gerade 3 Kilometer Stau. Dann die A3 Oberhausen-Arnheim. Die ist zwischen Emmerich-Ost und Beek in den Niederlanden in beiden Richtungen wegen Bauarbeiten bis Montagmorgen gesperrt. Da müssen 2 Brücken abgerissen werden. Dann die A30 Rheine Richtung Osnabrück. Zwischen Hörstel und Ibbenbüren. Da braucht er gerade 15 Minuten plus 4 Kilometer Stau.
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4: Wenn ihr mal einen Tag jemand anders sein könntet, wer wärt ihr dann gerne?
5: Dua Lipa.
4: Good Call wäre ich auch gerne.
5: Echt?
4: Ja, das führt, glaube ich, ein geiles Leben. Bei mir wäre es, wenn ich jetzt im gleichen Geschlecht bliebe, wäre es Ketema, der DJ.
5: Warum?
4: Weiß ich nicht, der muss doch so ein geiles Leben haben. Der legt immer auf so geilen Partys auf, ist irgendwie ein sehr cooler Typ. So.
5: Du hättest gern seinen Fame mal für einen Tag.
4: Seinen Fame mal für einen Tag, aber der ist auch irgendwie so cool dabei.
5: Ey, no joke, ich glaube, Ketama ist einer von denen. Es sind ja super viele DJs so sober.
4: Nee, der
5: und
4: nicht.
5: Feiern
4: letztes
5: dann nicht mehr
4: ein Video
5: mit.
4: Gesehen, wo er beim Coachella sich ordentlich Tequila reingeballert hat.
5: Nämlich same. Ich, also, ja.
4: Nicht deswegen will ich.
5: Daher wird er will.
4: Nee, ich will einfach nur so geile Musik machen, wie er sie macht. Komm, sind Ghosts jetzt von Ketama.

0: Diesen Type, DJ und Producer, lieben wir hier in 1FGO, müssen wir hier mal sagen. Und zwar Leute wie Sonny Fodera. Und zwar nicht nur, weil die immer richtig stabil geile Tracks abliefern, sondern weil es ihm zum Beispiel auch immer super wichtig ist, in so einer männerdominierten Dance-Szene mit Frauen zusammenzuarbeiten, so wie hier.
1: Der Track ist ja mit Jazzy. Und die meinte wirklich so, als wir sie interviewt haben, ey, Sonny Fodera, das ist mein Idol und jetzt arbeite ich mit ihm zusammen. Wie geil. Und Sonny Fodera haben wir kurz danach interviewt und der meinte zu uns im Interview, ey, es ist mir super wichtig, auch immer Female Artists zu supporten.
2: I'm all about supporting female artists for sure. Like, I don't think there's enough, but like in the house and dance music industry or, you know, community, there's not as many as there should be. But I definitely like to work with new people and new talent for sure.
1: Ja, er sagt, es gibt immer noch viel zu wenige Frauen in der Dance-Szene, deswegen sucht er auch immer neue Talents.
0: Ja, jetzt wieder. Jetzt hat er nämlich einen neuen Track zusammen mit Libyanka. Ist eine junge Sängerin aus den USA, die sonst eher so Afrobeats macht. Aber auf so einem Sonny Fodera Beat klingt die auch richtig nice. Und hier ist sie jetzt.

0: Ach Leute, es hätte so schön sein können, aber vielleicht klappt es ja morgen mit der Nachholsession. Ein Unwetter hat das Bund-Konzert in Münster ja abbrechen lassen. Eigentlich hätte jetzt vielleicht vor 10.000 Leuten vor der Bühne dieser Song laufen können, so wie beim Coachella vor ein paar Wochen.
1: Ja, und so oder so wird er es hoffentlich nachholen, das Open Air in Münster. Und der neue Release des Song Love Tonight von ihm wird auf jeden Fall auch richtig dort abgehen. Und beim Coachella sind die Leute nämlich wirklich komplett durchgedreht. Und ganz Reddit war auch danach so, ey, was ist das eigentlich für ein geiler Track?
0: Ja, Love Tonight ist die neue Single, ist quasi eine Neuauflage von dem Song Only Love von der britischen DJ Tisha. Klingt auch geil.
1: I wanna feel love tonight. Wow. Tisha, auch so eine Queen, oh mein Gott. Beide Songs so schön.
0: Wir spielen euch jetzt aber den ganz neuen von Bund und stellen uns einfach vor, das Open Air würde gerade stattfinden in Münster. Love Tonight.

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1: Um 9:30 und es geht los mit der A3. Oberhausen-Arnheim, die ist zwischen Emmerich-Ost und Beek in den Niederlanden in beiden Richtungen wegen Bauarbeiten noch bis Montagmorgen gesperrt. Da müssen zwei Brücken abgerissen werden. Dann die A30, Rheine Richtung Osnabrück, zwischen Hörstel und Ibbenbüren, da braucht er so eine halbe Stunde länger, 5 Kilometer Stau gerade. Dann die A44, Dortmund Richtung Kassel, zwischen Kreuz-Würnenberg-Haaren und Lichtenau, 10 Minuten mehr Einplan, 4 Kilometer Stau. Dann die A45, Hagen Richtung Gießen, zwischen Meinerzhagen und Kreuz-Olpe-Süd, 10 Minuten plus, 4 Kilometer stockend gerade. Und dann gibt's noch mal den Hinweis für euch, gerade gibt's eine amtliche Unwetterwarnung vom Deutschen Wetterdienst. Bis 22 Uhr gilt die für die Kreise Düren, Euskirchen und die Städteregion Aachen. Da kann es schwere Gewitter, Orkan und auch Hagel geben.
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2: Hallo, hier sind Markus und Maddy. Könnt ihr ein bisschen Glückshormone gebrauchen?
3: Immer. Immer. An so einem Freitagabend sollten eigentlich Glückshormone vorhanden sein, aber falls noch welche fehlen, haben wir den perfekten Song für euch.
2: Aber er heißt nicht Serotonin, sondern Serotonin.
3: Und wir sind Streber und müssen jedes Mal betonen, dass das falsch geschrieben ist.
2: Ja, so Panne, ne? Weil es ist ja safe auch extra. Egal, James Hype jetzt.

0: wir wissen es doch. Wir wissen doch, dass ihr kleine Rave-Mäuse seid.
1: Ja, wir wissen auch, dass ihr es manchmal ein bisschen deeper mögt. Ich meine, jetzt ist 21.37 Uhr, Zeit, ein bisschen mehr nach vorne zu gehen. Das machen wir jetzt, beziehungsweise macht Jesse Zeller das jetzt mit seinem 1LiveGo-Mix.
0: Und der erste Track, das muss man sagen, der ballert direkt ganz schön rein. Der ist von Capuchon. Das ist das Side-Project vom niederländischen DJ Afrojack. Und Afrojack, das ist irgendwie ganz spannend, der ist ja sonst eher relativ, ja fast schon so poppig unterwegs. Also macht eher so Mainstream-Dance-Mucke.
1: Aber sonst auch einer der Tomorrowland-DJs, jedes Jahr da am Start.
0: Aber halt eher so in diesem Vibe, den ihr gerade gehört habt. Und jetzt, das, was ihr, also was er unter seinem Side-Project macht, das, was ihr jetzt gleich hört, das hat damit nicht so viel zu tun.
1: Deswegen auch Side-Project. Hier ist Secret Moves.
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0: Hier sind Seth Go mit Maddie und Markus. Nach so einer wirklich richtig sommerlichen Woche, muss man ja einfach mal sagen, ne? Was war das eigentlich für ein, ja, wie krass, wie heiß. Man hat die ganze Zeit irgendwie so kurze Hosen und Tops und so rocken können. Irgendwie richtig geil, aber heute dann bei vielen von euch oder in vielen Regionen Gewitter. Wir hoffen, ihr seid auf jeden Fall vorsichtig und passt auf euch auf.
1: Ja, wir hoffen, ihr sitzt nicht in dem Zug in Bielefeld, der weiterhin fest sitzt. Dort gab es, sagt die Bielefelder Feuerwehr, 66 Einsätze, richtig was los. Dürpelfest in Solingen natürlich auch betroffen, Vollalarm bei der Feuerwehr in Münster nochmal. Und das Unwetter, muss man jetzt sagen, das zieht so ein bisschen weiter. Die Eifel ist betroffen und es geht weiter Richtung Südwesten. Da gibt es jetzt Unwetterwarnungen zum Beispiel für Düren, Euskirchen oder Aachen.
0: Passt auf euch auf. Wir sind auf jeden Fall bis 0 Uhr hier noch für euch am Start.

0: 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Um 22 Uhr mit Lukas Rosendahl. Das Unwetter in NRW hat schon für Schäden gesorgt. Im Münsterland sind viele Keller vollgelaufen und Bäume sind auf die Straße gefallen. Die Feuerwehr hat also viel zu tun. Mehr zur Wetterlage gerade von Simon Lanzerath.
1: Zunächst war es vor allem der Norden von NRW, aber auch über die Region rund um Bonn sind schon teils heftige Unwetter gezogen. In den südlichen Teilen des Landes gilt auch gerade noch eine amtliche Unwetterwarnung des Deutschen Wetterdienstes. Die Unwetter sorgen auch im Zugverkehr für Störungen. Einschränkungen gibt es da unter anderem auf den Fernverkehrsstrecken von Münster nach Bremen oder auch vom Ruhrgebiet nach Hannover. Grundsätzlich sollten Bahnreisende natürlich jetzt gerade bei diesem Wetter ihre Fahrplan-App im Blick halten. Es kann da jetzt auch kurzfristig zu Ausfällen kommen.
0: Wegen dem Wetter wurde in Münster auch schon ein Draußen-Event abgebrochen. Ein Bestechungsskandal im Gefängnis von Euskirchen hat jetzt Konsequenzen. Da konnten sich Häftlinge wohl Vorteile bei den Beamten erkaufen, zum Beispiel mehr Ausgang ohne Genehmigung. NRW-Justizminister Limbach will alle aktuellen Häftlinge darum nochmal genau checken.
2: Um auf jeden Fall sicherzustellen, dass uns organisierte Kriminalität nicht auf der Nase rumtanzen kann.
0: Auch jetzt wird schon gegen Gefängnismitarbeiter und Ex-Gefangene ermittelt. Dann geht's um eine Drohne, die in der Nacht in ein Haus in Rumänien getroffen ist. Zwei Menschen wurden dadurch verletzt und die rumänische Regierung vermutet, dass die Drohne aus Russland kam. Russlands Präsident Putin sagt jetzt, dass das noch nicht sicher sei. Vielleicht sei es auch eine ukrainische Drohne, die könnte aus Versehen dahin geflogen sein. In Köln hat ein Autoposer letzte Nacht einen Unfall gebaut. Der 19-Jährige hat sich einen Sportwagen ausgeliehen und wollte damit driften. Dann hat er die Kontrolle verloren, ist in einen Zaun gekracht und musste mit schweren Verletzungen in eine Klinik. Die Polizei ermittelt wegen eines verbotenen Rennens. Sportwetten sind offenbar nicht nur bei Profispielen ein Ding, sondern auch in der Fußballkreisliga von Olpe. Obwohl Wetten auf Amateursport in Deutschland verboten sind, kann man da online auf Spiele in der Kreisliga A wetten. Direkt neben Wettangeboten für die Champions League. Die Vereine sollen das melden, wenn es auffällt.
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0: In der Nacht ziehen weiter Schauer und Gewitter durch. Ihr habt es eben schon gehört. Es gibt noch eine Warnung vom Deutschen Wetterdienst für Teile von NRW. Außerdem werden es noch so zwischen 19 und 14 Grad warm. Morgen ist dann mal Sonne, mal Wolke drin. Schauer und Gewitter dann weniger. Dazu werden es in Bad Münstereifel 25 Grad. Gütersloh und Hagen schaffen 26. Langenfeld und Dienstlaken kommen auf 27 Grad. Am Sonntag ist es grau, manchmal wieder nass, bei höchstens 25 Grad.
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0: Da geht's los mit der A1 Dortmund Richtung Köln. Zwischen Wuppertal-Ronsdorf und Wermelskirchen gerade 3 Kilometer Stau. Dann die A3 Oberhausen-Arnheim. Die ist zwischen Emmerich-Ost und Beek in den Niederlanden. In beiden Richtungen wegen Bauarbeiten bis Montagmorgen gesperrt. Da werden 2 Brücken abgerissen. Dann die A3 Oberhausen Richtung Arnheim. Die ist zwischen, das hatten wir gerade schon mal, steht jetzt zweimal drin, braucht ihr aber gar nicht. Die ist aber nochmal die A3 Arnheim Richtung Oberhausen. Zwischen Emmerich und Emmerich-Ost, da hat es Bauarbeiten gegeben bis Montag um 5 Uhr eine Sperrung. Steht hier das dritte Mal. Keine Ahnung, was da los ist. Dann die A4 Köln Richtung Aachen. Die ist zwischen Elsdorf und Merzenich wegen Bauarbeiten weiter gesperrt. Und ich habe noch die A30 Rheine Richtung Osnabrück. Zwischen Hörstel und Ibbenbüren, da sind gerade 3 Kilometer Stau. Und außerdem müsst ihr ein bisschen aufpassen. Es kann gerade nass sein und Aquaplaning auf den Straßen geben.
4: Magst du die eine Meldung noch ein viertes Mal vorlesen?
0: Ja, es glaube ich, was war das Nummer? A3.
5: Aufpassen. Ganz ehrlich, lieber einmal zu oft gesagt. Ja. Also sorry.
3: 1.
5: Frech, der Markus Fröhle.
3: Go.
4: Was denn?
5: Wer frech bist du, habe ich gesagt.
4: Ja klar, ist ja auch schon spät am Abend, da hat man mal eine Cola zu viel getrunken. Kann ja, mal frech sein.
5: Ich wollte noch sagen, Leute, habt ihr noch FOMO? Also wenn jetzt so eure Friends alle unterwegs sind, aber ihr wisst eigentlich, boah, nee, ich habe halt wirklich keine Energy. Ich müsste eigentlich zu Hause bleiben. Könnt ihr das dann gut? Und auch, beziehungsweise, wenn ihr zu Hause bleibt mit einem guten Gefühl oder seid ihr eigentlich die ganze Zeit so halb bei den anderen mit dem Kopf?
4: Es ist besser geworden, aber schon noch. So irgendwie, wenn ich weiß, zum Beispiel Jungs vom Fusi sind jetzt alleine irgendwo und ich kann nicht.
5: Ist das gerade so?
4: Bisschen. Nein, ich fühle mich sehr wohl hier. Aber manchmal schon, klar, wenn irgendwie ein geiler Geburtstag ist oder so.
5: Weil ich wollte sagen, ich glaube, eins live, go, Freitagsabends, Leute, hat mir das ein bisschen abtrainiert, weil super oft, wenn wir hier Sendung haben, Freitagsabends, sind irgendwelche Get-Togethers von unserem Team. Ja. Und schon wieder wird uns hier heute vor der Nase einer vorgefeiert. Ja. Aber irgendwie bin ich okay damit.
4: Ja, hier im Innenhof wird Nico verabschiedet. Shoutout, Nico.
5: Shoutout, ja, Mann.
4: Aber wir können ja so ein bisschen durchs Fenster zugucken.
5: Ja, finde ich okay.
4: Vielleicht guckt ihr auch durchs Fenster Leuten beim Feiern.
5: Ja, genau, was bringt euch das? Gar nichts.

0: Track ein bisschen Elderbrook-Vibes gegeben. Moving to the Sun war das von Ugel. Ich weiß gar nicht, wessen Stimme, ob es die Stimmfarbe ist oder ob es der Vibe ist.
1: Email Angel und Ultra Nate. Gut, dann ist es die Stimme von Email Angel wahrscheinlich. Ja. Die dich an Elderbrook erinnert. Naja, jetzt gehen wir ein bisschen weg von dem Haus oder von der Hausmusik oder von elektronischer Musik, sondern zu Hip-Hop-Musik. 1 Live Hip-Hop-Session ab 0 Uhr mit DJ Maxi. Und wir reden ja heute über Sommer-Hot-Takes. Da hast du bestimmt auch was, Maxi. Schönen Abend.
2: Euch beiden auch einen schönen Abend. Und ich weiß gar nicht, ob es unbedingt so zum Thema passt, aber ich trinke im Sommer extrem gerne alkoholfreies Bier mit Zitronenlimo ohne Zucker. Ich trinke seit ein paar Jahren kein Alkohol mehr und deswegen ist das so mein Go-To-Getränk. Bin ich aber auch meistens ganz schön alleine mit, sag ich ehrlich. Naja, wie dem auch sei, wenn ihr nicht alleine sein wollt und Lust habt auf einen guten Hip-Hop-Sound, dann schaltet einfach ein ab 0 Uhr Hip-Hop-Session hier in 1 Live. Ihr wisst, was es ist. Ich freue mich, wenn ihr einfach dran bleibt. Jetzt viel Spaß mit dem 1 Live Go Hip-Hop-Mix. Und wir hören uns ab 0 Uhr, wenn ihr Lust habt. Ich freue mich auf euch. Bis später.
0: Ich muss noch ganz kurz eine mini kleine Sache sagen. Eigentlich ist es richtig sad, wenn es ein Hot-Take wäre, ne? Das wenn ein Hot-Take wäre, dass man ein alkoholfreies Bier trinkt. Das ist kein Hot-Take, das zählt nicht.
1: Das lassen wir als das ist cold, cool. Very Cold-Take durchgehen.
0: Ja.

0: Hier ist 1 Let's Go mit Madi und Markus und mit euren Sommer-Hot-Takes. Also was sind Sachen, wo vielleicht alle anderen im Sommer sagen, auch wie schön, wo ihr sagt, geht gar nicht.
1: Das hier sagt Marcel aus
0: Düsseldorf.
2: Mein Sommer-Hot-Take ist, kuscheln im Sommer ist total abgefuckt, weil in dem Moment, wo man anfängt zusammenzuliegen, eigentlich schon alle verschwitzt sind. Alles ist eklig, man fühlt sich selber eklig. Keine Ahnung, ist nicht meins. Wir kriegen das auch so ganz gut hin, glaube ich, ohne... Oh genau, wir nehmen die Finger aneinander, wir müssen nicht kuscheln. Wir haben uns auch so lieb.
1: Ich checke, dass es ein Hot-Take ist. Ich finde es aber gar nicht so hot, weil es so nachvollziehbar ist.
0: Ja, ich mag es auch nicht. Und also, ich bin auch in meiner Beziehung, sind wir eher, glaube ich, beide gerne am Kuscheln.
1: Aber im Sommer nicht so viel, ne?
0: Da ist der kleine Finger drin. Das,
1: ja?
0: Das geht klar, dass wir uns mit dem kleinen Finger berühren.
1: Hast du noch einen Hot-Take?
0: Ob ich noch einen Hot-Take? Nee, ich habe schon gesagt, ich finde Freibäder scheiße.
1: Ja, das ist
0: und,
1: auch hot.
0: Lass mich nochmal kurz überlegen. Ich hatte dir doch vorhin vor der Sendung noch was gesagt. Ich finde, sage, bester Ort im Sommer ist in der Wohnung bleiben.
1: Ja, das wäre auch mein Hot Take, dass die Wohnung im Sommer ein guter Ort ist, wenn sie kalt ist. Und ich da auch gerne den Abend, am liebsten den Abend in der kalten Wohnung verbringe.
0: Statt bei 30 Grad, gehe ich mit.
1: Ah, ich habe noch eins. Das war mein Hot Take. Leute, im Park chillen. Und im Park chillen nicht geil. Im Park chillen unentspannt. Man sitzt nicht gut. Das Gras zwickt. Mag ich nicht.
0: Der Arm taub oder der Fuß taub. Dann läuft einem eine Ameise hoch oder so.
1: Ja, also ich sage, im Park chillen im Sommer ist overrated.
0: Gehe ich mit. Für mich also auch vollkommen fein.

0: Live Musik Specials in ARD Sounds öffnen. 1 Live. 1 Live.
1: Go. Ja, die Musik-Specials in ARD Sounds, die könnt ihr später irgendwann öffnen. Erstmal haben wir hier noch bis 0:01 Live Go. So, und da bleibt ihr gefällig.
2: genau, und wir machen jetzt weiter mit Freedom. Ich war wirklich irritiert von so viel Aggressivität. Aber ja, Leute, ja, ihr bleibt natürlich.
1: Es war Überzeugung, keine Aggressivität.
2: Das stimmt, okay. Freedom meint jetzt.

0: So Leute, dieser Sound. Hör uns in meinen Slave-Sektor. Genauer gesagt, in Wuppertal im Open Ground. Da war Skrillex nämlich letztens. Den habt ihr gerade gehört mit Rumble.
1: Ja, letztens, genauer gesagt, Pfingstsamstag quasi, vor jetzt 6 Tagen.
0: Und das ist so krass, weil Skrillex ist einfach eine Legende. Mhm. Und dass der einfach in so einem Sektorclub war.
1: In Wuppertal.
0: In Wuppertal, klingt erstmal voll crazy. Wenn man dann aber weiß, und vielleicht wart ihr nämlich auch schon im Open Ground, was das für ein Club ist, dann wundert das einen nicht, weil das ist so krass, diese Anlage. Also das Open Ground, ich erinnere mich noch, als es gerade, als da die neue Anlage kam und so und das Rebranding, glaube ich, oder als er aufgemacht hat.
1: Ja, neuer Club.
0: Naja, auf jeden Fall hieß es da überall schon so, egal ob ich bei Leuten in Berlin war, die gerne raven oder auch hier in Köln und so, alle so, boah, das Open Ground, das wird eine krasse Anlage, das wird das Ding. Und voll oft ist das ja mit Sachen, wo alle sagen, das wird das Ding, dass es irgendwie so voll wack ist am Ende. Aber das Open Ground ist wirklich, das sagen ja alle, die da waren, dass es einer der besten Clubs ist. Es pilgern Leute aus Australien, kommen extra nach Wuppertal, zu uns in den 1Live-Sektor, um diese Club-Experience zu haben.
1: Und ich finde das immer, ich kann das immer nicht so gut nachvollziehen, weil man so sagt, die Anlage ist so krass, weil ich höre da irgendwie oft nicht so Unterschiede. Aber vorhin hat es ein Kollege von uns ganz gut beschrieben, weil er meinte, sonst hat man nach so einer Clubnacht ja so, boah, fast schon Ohrenschmerzen, weil es einfach laut war und zu viel. Und er meinte, man ist da und es ist auch die ganze Zeit laut, aber man geht dann raus und die Ohren sind super, denen geht's gut.
0: Mega.
1: So, das ist wohl das Zeichen für sehr gute Anlage.
0: Und dann ist das Booking noch crazy geil und die Leute, glaube ich, auch super entspannt. Naja, was will man anderes erwarten, wenn hier ein Club bei uns im Sektor ist, auch noch in Wuppertal. Also, ich würde sagen, wir feiern da bald mal alle zusammen, oder?
1: Machen wir. Jetzt ein Mix von JC Zeller.
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0: Hier ist 1 Live Go, jetzt mit neuer Musik von unserem Lieblings-Malucci aus Köln, der Mann, zusammen mit Sam Harper. Und Malucci hat dazu geschrieben, dass der wirklich immer sein Lieblingsmoment in den Sets war, also dieser neue Track. Also, dass er den zuletzt echt gefeiert hat und der ihm sehr viel bedeutet.
1: Eigentlich, warum sag ich eigentlich?
0: Weiß ich nicht, weil es einfach 22.48 Uhr ist.
1: Ja, er hat nämlich auch noch ein süßes Reel hochgeladen, das wollte ich nämlich sagen. Und dann hat er so dazu geschrieben, wenn du endlich einen Banger released hast und merkst, shit, ich muss auf TikTok dancen, um den zu promoten.
0: Oh ja, verstehe ich.
1: Und dann hat er aber so ganz süß so Videos dann dazu so hochgeladen, wie er so ein bisschen danced, aber so ganz shy bei sich im Wohnzimmer.
0: Der Malucci ist, glaube ich, keiner, der jetzt gerne Social Media Clips postet, aber er macht sich da
1: ganz gut. Ich glaube auch, to be honest, er muss das nicht. Er muss keine Videos machen, wo er danced, oder?
0: Am Ende müssen es alle.
1: Ja, ne? Vielleicht muss man ein bisschen mitspielen. Aber Sam Harper auf jeden Fall die Stimme von diesem Song hier.
0: Sehr cool.
1: Das war zusammen mit James Hype. Sie ist auch relativ klein, auch bei den Socials, muss man sagen. Aber ich glaube, es ist ganz geil, weil wenn jetzt immer mehr DJs mit großer Reichweite sie entdecken und sie auf ihre Songs nehmen, kann das ja eigentlich nur immer größer werden.
0: So, jetzt geben wir uns das Ding, wozu Malucci es schon seinen lieben TikTok-Fans gemacht hat.

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1: Die Nachrichten mit Udo Stiel. Guten Abend.
2: Es kam eine schwarze Wand auf die Stadt Münster zu. Wir haben innerhalb von kürzester Zeit, ungefähr eine Stunde, circa 120 Einsatzstellen, die sich angehäuft hatten.
1: Dieser Feuerwehrsprecher in Münster berichtet von den Folgen der Unwetter, die am Abend über Teile Nordrhein-Westfalens gezogen sind. Der Deutsche Wetterdienst hat inzwischen seine Warnungen im ganzen Land herabgestuft. Die Unwetterfront zieht Richtung Osten ab. Über die aktuelle Lage Claudia Kleinert, WDR Wetter.
3: So wirklich entwickeln tut sich jetzt nichts mehr. Also das Schlimmste ist erstmal durch. Aber es gab heute Orkanböen. Am Flughafen Köln-Bonn 123 Kilometer pro Stunde. Orkanartige Böen, Büren-Aden 107 Kilometer pro Stunde. Dazu heftigen Regenfeuerwehren mussten zahlreiche Male ausrücken. Also zahlreiche Keller sind vollgelaufen. Es kam teilweise zu Überschwemmungen und auch zu umgestürzten Bäumen.
1: Nordrhein-Westfalens Ministerpräsident Wüst hat Presseberichte über einen angeblich geplanten Austausch des Bundeskanzlers als Quatsch bezeichnet. Die Staatskanzlei bestätigte ein entsprechendes Zitat aus der Westfalenpost. Der CDU-Politiker sagte, er könne vor solchen Gerüchten und Spekulationen nur warnen. Die renommierte Kultureinrichtung Kennedy Center in Washington muss den Namen Trump vom Gebäude entfernen. Das hat ein Richter in der US-Hauptstadt entschieden. Der Aufsichtsrat habe kein Recht, den Namen des Centers zu ändern. Das dürfe nur das Parlament. US-Präsident Trump hatte das Kennedy Center kurz nach Amtsantritt unter seine Kontrolle gebracht. Die Schauspielerin Senta Berger ist mit dem Deutschen Filmpreis ausgezeichnet worden. Die 85-Jährige erhielt die Würdigung für ihre Rolle der Großmutter im Film Ach, diese Lücke, diese entsetzliche Lücke. Produzent war Senta Bergers Sohn Simon Verhoeven. Der Preis wurde im Rahmen einer Gala in Berlin verliehen.
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1: Ein Gymnasium in Marl wird jetzt mit Radartechnik überwacht. Die Stadt reagiert damit auf Vandalismusvorfälle und möchte das Schulgelände so sicherer machen. Lara Degen für WDR Aktuell.
4: Die neue Radartechnik überwacht den ganzen Schulhof des Albert-Schweitzer-Geschwister-Scholl-Gymnasiums. Sie erkennt per Bewegungssensor, wenn unbefugte Personen nachts das Gelände betreten und alarmiert automatisch den kommunalen Ordnungsdienst. Außerdem hängen an mehreren Stellen Hinweisschilder, das soll schon im Vorhinein abschreckend wirken. In einem Pilotprojekt vergangenen Sommer hatte die Stadt das Gymnasium schon mal per Radar überwacht, mit Erfolg.
1: Das Wetter in Nordrhein-Westfalen, teils kräftige Schauer und Gewitter mit Starkregen, Hagel und Böen. Temperaturen 24 bis 30 Grad. In der Nacht dann weitere Schauer und Gewitter. Die Werte gehen auf 19 bis 14 Grad zurück. Morgen wird es wechselnd bewölkt. In Arnsberg werden 25 Grad erwartet, in Schleiden 26 Grad und in Siegen bis zu 27 Grad. Das war WDR Aktuell.
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5: Hallo, hier sind Markus und Madi.
6: Wie schafft Calvin Harris das immer, so Songs zu machen, die entweder wirklich voll Bock auf Dance machen oder die so chillig, geil, sommerlich, aber trotzdem dancey sind.
5: Und auch immer ein bisschen emotional im Sinne von so episch emotional.
6: Wahnsinn, wie der das hinbekommen hat. Vielleicht liegt es aber auch hauptsächlich an Jazzy, die in letzter Zeit eh nur geile Songs rausgehauen hat. Die zusammen haben Satisfied.

0: krass. Hat sich Eric Pritz einen Pink Floyd Song geschnappt. Proper Education war das in NSFGO. Go.
1: Leute, Juju is back. Crash Out Freestyle habt ihr vielleicht mitbekommen, so war in den letzten Wochen, vielleicht auch zwei Monaten bei TikTok immer wieder big. Da hat sie ihr Comeback quasi angekündigt, das ging ordentlich ab, weil das war so wieder richtig auf die Fresse.
0: Auf die Fresse.
1: Aber
0: so im Sixten-Style, ne?
1: Ja, es ist ein bisschen, gibt einem Sixten-Vibes wieder. Juju kann's auch einfach. Und jetzt wissen wir, laut ihrem Newsletter kommt das Album im August, drei Songs sind schon da und den neuesten davon spielen wir.
0: By the way, ihr könnt euch schon mal den 12. August merken, da wird so eine Art Album-Release-Show wird es da geben in Köln von Juju. Richtig nice.

0: geht's wieder rüber Richtung Dancefloor.
1: Ja, und wir können froh sein. Vielleicht könnt ihr jetzt gleich auch trocken losziehen, wenn ihr jetzt noch feiern gehen wollt. Diese ganze Unwetterlage bei uns im Sektor beruhigt sich ein bisschen. Die Unwetter ziehen ab. Ja, am Ende ist auch nichts Ultradramatisches zum Glück passiert. Überflutete Keller, umgestürzte Bäume. Na klar, Zugstrecken gesperrt, Konzerte, die abgesagt wurden. Aber vielleicht Hauptsache, kann man sagen,
0: niemand ist verletzt worden. Das hier ist jetzt Peggy Goo mit Staring.

0: Ja, da hat sie dich fast verquatscht.
1: Hallo, ich hatte das im Blick.
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0: Go. Wir haben gut, ja schon dass gesagt. Es mich gibt, Leute, will ich euch mal sagen.
1: Jetzt stellt sie dich hier auch ins beste Licht. Wir haben hier nebenbei noch, wird ein Kollege verabschiedet, trinkt noch ein paar Leute was und sitzen zusammen. Und da habe ich kurz ein bisschen mitgequatscht, aber ich hatte im Blick, dass wir dran sind.
0: Ja, was habt ihr denn gequatscht?
1: Dass ich nach Großbritannien möchte und der Kollege kommt aus Großbritannien eigentlich und der wusste, wo ich vielleicht hin soll.
0: Was hast du doch wieder gesagt, um dich einzuschleimen?
1: Ich plane wirklich nach Manchester zu gehen. Nicht dauerhaft, nur für so 7 Tage.
0: Okay, ihr merkt, es ist voll uninteressant, worüber ihr gequasselt habt.
1: Ja, ist so.
0: Right away, Christa C.

0: der lange da war und viele schöne Sachen gemacht hat, der geht dann irgendwann. So ist das nun mal manchmal. Und diesen Kollegen muss man dann auch manchmal irgendwie Kredit zollen, oder?
1: Ja, du meinst diesen Kollegen, der hier so einen Meter weg steht vom Mikro und sich ein bisschen schämt.
0: Ja, der schämt sich.
1: Obwohl ihr...
0: Ja, unser Kollege Nico Schmidt, der ist jetzt, hört auf als Redakteur bei uns. Und deswegen ist hier so ein kleiner Zusammenabschiedstrink. So, und da ist auch noch der Kollege Seba aus der Technik, der heute auch seinen letzten Tag hat. Und auch wenn das vielleicht mit euch gerade nicht viel macht, über 1 Live Sektor, aber hinter den Kulissen hier arbeiten immer viele nette, gute Leute, die auch dafür sorgen, dass unser Programm so geil klingt, wie es klingt.
1: Nico, so, und jetzt kannst du noch mal ein nettes Wort an den Sektor sagen, bevor du hier rausgehst.
0: Ihr kennt Nico ja vielleicht auch aus der Jungen nach der ARD, da werdet ihr ihn auch weiter noch hören.
2: Sag mal, Schalke.
0: Er ist Dortmund-Fan, genau.
1: Wir werden dich vermissen, Nico.
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0: Junge, mit dem Ding hätte Bund heute am Haferkamp vor 10.000 Leuten in Münster abgerissen.
1: Ich glaube, damit hätte er eröffnet.
0: Nee. Der wäre später gekommen. Bund erst emotional, später Abriss.
1: Okay. In den Sets, ja, fair. Von da wieder zu den emotionalen Sachen zu kommen, auch schwierig.
0: Auch schwierig,
1: ja,
0: genau. Aber damit hätte er abgerissen. Aber heute wurde das Konzert von Bund abgebrochen wegen des Unwetters. Aber ey, wie geil, die konnten es spontan auf morgen verlegen. Morgen dann Bund für alle, die Tickets haben. Ganz viel Spaß.
1: Und am 22. August ist er in Köln.
0: So.
1: Das Gleiche gilt. Ah! Ja,
0: nee. Es ist unsere letzte Moderation, Leute.
1: Ja, weil eigentlich wolltest du doch noch erzählen, dass er den beim Coachella zum ersten Mal gespielt hat. Und das Gleiche gilt für den Track, den wir jetzt spielen. Und nein.

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1: Die Nachrichten mit Ronald Lessig. Guten Abend.
2: Sehr viel Regen, Straße überflutet, Hagelkörner, so 50 Cent Stück groß waren die ungefähr.
1: Dieser Anwohner im Kreis Steinfurt berichtet von den Unwettern am Abend über Teilen von NRW. Im Süden waren Regionen im Rheinland und der Eifel betroffen. Viele Einsätze gab es im Norden. Der Sprecher der Feuerwehr Münster berichtet:
3: Wir hatten Vollalarm für die Feuerwehr Münster gegeben. Das heißt, wir hatten alle freiwilligen Feuerwehren, alle Feuerwehrhäuser besetzt, alle Fahrzeuge besetzt. Es waren vollgelaufene Keller, aber auch umgestürzte Bäume, zwei Paddelboote, die tatsächlich mit Ruderern besetzt waren und die auch überrascht wurden von dem Wetter und unter Ästen und Bäumen gefangen waren und durch unsere Kräfte entsprechend gerettet werden konnten.
1: Auch im Bahnverkehr gab es Störungen. Inzwischen sind die Gewitter abgezogen. Russlands Präsident Putin hat sich zum Drohneneinschlag in Rumänien geäußert. Woher die Drohne, die an der Grenze zur Ukraine ein Wohnhaus traf, kommt, sei nicht bewiesen. Jürgen Buch für WDR aktuell.
4: Kreml-Chef Wladimir Putin hat behauptet, es sei wohl eher eine ukrainische Drohne gewesen, die in den rumänischen Luftraum eingedrungen ist. Immerhin hätten solche Drohnen zuletzt schon den Luftraum mehrerer Länder verletzt. Russland sei aber bereit zu einer objektiven Untersuchung, so Putin. Dazu müsste Rumänien allerdings die Trümmer der Drohne übergeben. Ausländische Experten will Putin offenbar nicht an der Untersuchung beteiligen. Rumänien hatte zuvor erklärt, es handele sich bei der Drohne um ein russisches Exemplar. Außerdem hat Rumänien den russischen Generalkonsul in Konstanza zur unerwünschten Person erklärt und angekündigt, das russische Generalkonsulat dort zu schließen.
1: Das Drama In die Sonne schauen von Mascha Schilinski ist am Abend bei der Verleihung des Deutschen Filmpreises in Berlin mit der Goldenen Lola ausgezeichnet worden. Als beste Hauptdarstellerin ehrte die Filmakademie Senta Berger für ihre Rolle in der Buchverfilmung Ach, diese Lücke, diese entsetzliche Lücke.
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1: Nach dem Unfall in Dienstlaken sagen die Ermittler, dass die Autofahrerin wegen eines medizinischen Notfalls die Kontrolle verloren hat. Zwei Jungen waren ums Leben gekommen. Christian Richter für WDR aktuell.
5: Die Auswertung eines implantierten Ereignisrekorders habe demnach einen 16-sekündigen Herzstillstand während der Fahrt ergeben, der laut Polizei als Ursache für den Unfall gilt. Das hat die dpa aus Polizeikreisen erfahren. Die 47-jährige Frau hatte bereits im vergangenen Jahr nach einem Ohnmachtsanfall am Steuer einen Unfall verursacht. Dennoch durfte sie laut zuständiger Führerscheinstelle nach medizinischer Prüfung weiterhin ohne Auflagen Auto fahren. Gegen sie wird wegen fahrlässiger Tötung ermittelt.
1: Das Wetter in Nordrhein-Westfalen. In der Nacht ziehen die Schauer ab. Tagsüber oft sonnig, südlich der Ruhr einzelne Schauer. Dazu in Hamm bis 25, in Remscheid bis 26 und in Langenfeld bis 27 Grad. Und das war WDR aktuell.
6: Hier ist die junge Nacht. Wir schauen auf die Straßen und starten leider mit einer Falschfahrermeldung. Und zwar auf der A71 Erfurt-Sangerhausen zwischen Erfurt-Bindersleben und Erfurt-Gispersleben. Da kommt euch ein Falschfahrer entgegen. Fahrt da bitte äußerst rechts und überholt nicht. Auf der A71 Erfurt-Sangerhausen zwischen Erfurt-Bindersleben und Erfurt-Gispersleben ist ein Falschfahrer unterwegs. Vorsichtig bitte da in beide Richtungen. Weiter geht's auf der A2 Berlin Richtung Hannover. Da gab's einen Unfall zwischen Dreieck-Werder und Lenin, deshalb ist da gesperrt. Die A3 Oberhausen Richtung Arnheim ist zwischen Emmerich Ost und Beek in den Niederlanden wegen Bauarbeiten bis Montagmorgen gesperrt. Da werden zwei Brücken abgerissen. Außerdem die A63 Mainz Richtung Kaiserslautern ist zwischen Göllheim und Windweiler wegen Fahrbahnerneuerung bis Sonntag 22 Uhr gesperrt. Die A66 Wiesbaden Richtung Frankfurt ist zwischen Schiersteiner Kreuz und Wiesbaden-Biebrich wegen einer Baustelle bis 5 Uhr am Montag dicht. Umleitung da für euch über die A643 und die A60. Und letzte Meldung aktuell kommt von der A480 Wetzlar-Blasbach, ist in Höhe Wetzlarer Kreuz wegen einer Baustelle bis 5 Uhr in beide Richtungen gesperrt. Die Umleitungen sind da für euch ausgeschildert. Kommt gut und sicher an.
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6: Kerstin Breuer hier. Was geht? Bisschen Malle-Stimme habe ich noch heute. Ich hatte meine Ballermann-Premiere letztes Wochenende und es war unnormal witzig. Aber darum soll es nicht gehen. Ich wollte nur kurz den Klang erklären. Leute, wir haben tolle Sachen vor heute Nacht. Und zwar reisen wir gemeinsam, ich würde sagen, auf eine Art in die Zukunft. Wie genau das funktioniert und wie ihr Teil davon sein könnt, das checken wir noch in dieser halben Stunde. Mega, schön, dass ihr da seid.

Hier ist die Junge Nacht und wir müssen kurz unterbrechen für eine Warnung. Und zwar gibt es einen Falschfahrer auf der A2 Dortmund-Hannover. Zwischen Kamener Kreuz und Beckum kommt euch ein Falschfahrer entgegen. Bitte nicht überholen und äußerst rechts fahren. Auf der A2 Dortmund-Hannover zwischen Kamener Kreuz und Beckum ist ein Falschfahrer unterwegs. Bitte passt da gut auf. Außerdem noch ein Falschfahrer auf der B40 Kriftel-Frankfurt am Main-Griesheim zwischen Frankfurt am Main-Sindlingen und Mainzer Landstraße in Frankfurt am Main-Nied. Auch da ist ein Falschfahrer unterwegs. Auf der B40 Kriftel-Frankfurt am Main-Griesheim zwischen Frankfurt am Main-Sindlingen und Mainzer Landstraße in Frankfurt am Main-Nied. Auch da ist ein Falschfahrer unterwegs. Bitte passt gut auf in beide Richtungen.

Unkreativ können Menschen sein. Irgendwer im Kalletal im Kreis Lippe so, ja, die junge Nacht ist hier. Und genau da wurde jetzt unter so einer alten Grundschule eine Zeitkapsel gefunden. Vermutlich wurde die da vor so 70 Jahren ungefähr eingemauert. Und es ist sowas von cool. Dachte ich. Eigentlich. Die haben den nämlich geöffnet und nein, da war kein crazy Geheimnis von vor 70 Jahren drin oder irgendein verrückter Gegenstand, wo wir jetzt so denken würden, was ist das? Die haben das geöffnet und da war drin Tageszeitungen vom Tag, als die Kapsel vergraben wurde. Irgendwie so Fotos von Gebäuden, die damals im Kalletal standen. Eine Tourismusbroschüre plus Landkarte. Ein Bauplan der ehemaligen Schule, unter der die Kapsel vergraben war. Und noch so ein Dokument, das das Leben im Kalletal der 50er Jahre beschreibt. Unterzeichnet vom Bürgermeister. Und ich sag, wie es ist, da gab es eine kleine Enttäuschung bei der einen oder anderen Person. Das hat man sich vielleicht ein bisschen krasser vorgestellt. Und ich wette jetzt, dass ihr viel bessere Ideen habt, Leute. Also habe ich mir gedacht, lass das mal geiler machen diese Nacht. Egal ob irgendwie Gegenstände oder Weisheiten. Was würdet ihr in eine Zeitkapsel tun, die in 70 Jahren geöffnet wird? Und warum? 0221 5678 91

Lady Gaga und Doechii mit Runaway. Hier ist die Junge nach der ARD. Erstmal mit guten Nachrichten. Es gibt Entwarnung auf der B40, Kriftel, Frankfurt am Main, Griesheim, kein Falschfahrer mehr zwischen Frankfurt am Main, Sindlingen und Mainzer Landstraße. Und auch auf der A71 Erfurt-Sangerhausen, kein Falschfahrer mehr zwischen Erfurt-Bindersleben und Erfurt-Gispersleben. Und damit habe ich mich gefragt, ob ihr euch diese Woche wertgeschätzt gefühlt habt. Ja, ist vielleicht eine große Frage, so um, was haben wir, 1.21 Uhr. Aber es ist eine wichtige Frage, Leute. Keine Ahnung, so ein Job zum Beispiel diese Woche. Habt ihr mal ein Lob bekommen? Oder auch, wenn ihr studiert? Oder einfach so von Friends, Familie? Weil oft werden ja Dinge, die gut laufen, die man so gut macht, krass selbstverständlich und gefühlt sieht es niemand mehr. Obwohl wir das alle verdient hätten, dass man auch mal so gesagt bekommt, hey, das hast du echt gut gemacht oder so. Ich schätze, was du bist und machst. Und falls das nicht so ist, falls die Leute das nicht so sehen, kriegen die jetzt, voll gut, dass man das mal so sagen darf, ein kleines Fuck Yourself. Weil das ist eigentlich die Botschaft von Kamrat. Wenn er singt, Hack Yourself, hat er uns

0: Hier ist die junge Nacht. Wir schauen auf die Straßen und los geht's mit der A2 Hannover Richtung Dortmund. Da ist in Höhe Hamm-Üntrop ein Unfall passiert, deshalb da gesperrt. Außerdem noch nach wie vor gute Nachrichten von der A2 Dortmund-Hannover. Kein Falschfahrer mehr zwischen Kamener Kreuz und Beckum. Und auch auf der B40 Kriftel-Frankfurt am Main-Griesheim können wir entwarnen. Kein Falschfahrer mehr zwischen Frankfurt am Main-Sindlingen und Mainzer Landstraße. Wir schauen auf die A3 Oberhausen Richtung Arnheim. Da ist zwischen Emmerich-Ost und Beek in den Niederlanden wegen Bauarbeiten bis Montagmorgen gesperrt. Da werden zwei Brücken abgerissen. Außerdem stockt es auf 2 Kilometern auf der A43 Recklinghausen Richtung Münster zwischen Recklinghausen-Herten und Mal-Sinsen. Weiter geht's auf der A63 Mainz Richtung Kaiserslautern zwischen Göllheim und Winnweiler. Fahrbahnerneuerung, deshalb bis Sonntag 22 Uhr alles gesperrt. Die A66 Wiesbaden Richtung Frankfurt ist zwischen Schiersteiner Kreuz und Wiesbaden-Biebrich wegen der Baustelle bis Montag um 5 Uhr gesperrt. Umleitung da über die A643 und die A60. Und dann haben wir auch noch die A480 Wetzlar-Blasbach. Da ist in Höhe Wetzlarer Kreuz wegen der Baustelle bis 5 Uhr in beide Richtungen gesperrt. Die Umleitungen sind für euch ausgeschildert. Gute Fahrt!
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0: Moinsi, Kerstin Breuer ist hier. Wo hängt ihr am liebsten ab? Was ist euer Lieblingsort? Zu Hause? Ist es ein bestimmter Club vielleicht? Ein Special-Urlaubsort? Wir wissen nämlich jetzt die Lieblingsplätze von Dua Lipa. Und ich sag euch Leute, das ist mehr als nur einer. Das sind richtig, richtig viele. Welche das sind, wo ihr sie vielleicht treffen könnt und warum wir das wissen, checken wir nach 2 Songs.

0: sofort, Freunde, wissen wir ganz offiziell, wo Dua Lipa gern essen geht oder mal einen Drink zischt oder so. Claudi Franzen aus dem Junge Nacht-Team weiß nämlich, wo wir jetzt einfach mal ihre Lieblingsorte finden.
1: Dua Lipa hat sich nämlich mit Google Maps zusammengetan, um ihre 130 Lieblingsorte auf der Welt zu präsentieren.
2: Hey my loves, check out my Service 95 list now on Google Maps.
1: Service 95, das ist ja Dua Lipas Lifestyle, Kunstbuch, Newsletter. Darüber ist die Zusammenarbeit halt entstanden. Und auf dieser Liste dieser Favorite Spaces sind wirklich Restaurants, ihre Lieblingsbars, Vintage-Shops, Buchläden und das überall auf der Welt.
0: 130, das ist echt crazy. Auch bei uns in Deutschland?
1: Tatsächlich 3 Spots in Berlin sind dabei. Dazu gehört zum Beispiel auch der Plattenladen Hardwax und der Nachtclub Renate.
0: Oh mein Gott, das kenne ich, die wilde Renate. Da war ich auch schon, als ich noch in Berlin gewohnt habe.
1: Was mich aber viel mehr interessiert hat die ganze Zeit, ist auf dieser Favorite Places Liste auch Palermo.
0: Ah ja, das checke ich. Da gibt's ja seit Wochen das Gerücht, dass Dua Lipa und ihr Verlobter genau da bald heiraten wollen. Sollte ja dann safe unter den Top 130 der Lieblingsorte sein, oder? Aber vielleicht packt sie den ja auch erst nach der Hochzeit drauf. Nicht, dass da so voll viele ungebetene Gäste auftauchen. Ihr Schlingel.

0: Es ist so cool. Wir packen heute in der jungen Nacht einfach eine imaginäre Zeitkapsel mit Weisheiten und Dingen, die Menschen in 70 Jahren safe wissen oder sehen sollten. Weil im Kreis Lippe wurde diese Woche eine geöffnet, die da gefunden wurde. Und da war, ich schwöre euch, nur lamer Stuff drin. Sowas wie eine Tourismusbroschüre zum Beispiel. Roni aus Hamburg, der hat gesagt, der hat so eine Message, die würde er da gerne reinlegen. Die ist ihm wichtig.
1: Nutella immer ohne Butter. Isst man einfach ohne Butter. Ist einfach so.
0: Darüber boxen sich die Leute in 70 Jahren bestimmt auch noch. Wenn es nach Emily aus Bad Honnef geht, da muss diese Kapsel aber wirklich ein Riesengerät sein, Leute.
2: Ein E-Scooter. Ich glaube, die werden irgendwann gecancelt. Fahrrad ist zu anstrengend, Auto ist für die Stadt zu groß, E-Scooter ist wirklich perfekt.
0: Ist notiert. 0221 567 89 111. Sagt mal, was noch fehlt. Welche Message oder welchen Gegenstand wollt ihr in die Zeitkapsel der jungen Nacht packen? Und warum? Schickt mal eine Sprachnachricht.

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1: Die Nachrichten mit Ronald Lessig. Guten Morgen. In NRW haben Unwetter am Abend zu vielen Einsätzen der Feuerwehr geführt. Inzwischen sind die Gewitter abgezogen. Peter Wirth für WDR aktuell.
2: Zunächst war es vor allem der Norden von Nordrhein-Westfalen, aber auch über das nördliche Ruhrgebiet, über den Bonner Raum und die Eifel sind teils heftige Unwetter gezogen. Die Feuerwehr berichtet von vielen Kellern, die durch den Starkregen vollgelaufen sind. Aber auch Sturmböen haben einige Schäden angerichtet.